でも、しましょう。

Hallo und guten Abend, liebe Zuhörerinnen und Zuhörer von Metroid Music for Metroid People. Es sind besondere Zeiten, wie ihr wahrscheinlich auch schon mitbekommen habt, und deswegen kommt die Sendung heute Abend auch nicht live aus dem Studio, sondern vom Band. 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
1: Ja, wie gesagt, ihr hört das freie Senderkombinat FSK auf 93,0, 101,4 im Kabel über den Livestream auf der FSK Homepage und im Kanal 12C bei DRB Plus Empfang. Diese kleine Compilation hat sich ergeben aus einer Sendung oder einem Beitrag des Hamburg Journals vom gestrigen Abend, so, keine Ahnung, 10 Tage, nachdem ein Mensch von der Polizei, und wir hatten darüber berichtet, übelst misshandelt worden ist in der Europapassage und davor, auf nackten Knien über den Boden geschleift worden ist, im Zuge dessen, dass er selbst die Polizei gerufen hatte, um sich zu schützen und zu verteidigen mit seiner CSD-Fahne in der Europapassage essen zu gehen. Daraus stammt, aus diesem NDR-Beitrag stammt dieser Satz: Die Polizei auf Anfrage des NDR steht fest an Seiten der queeren Community. Wir hatten ja auch ausdrücklich darauf hingewiesen, dass Vorfälle dieser Art, so sie nicht größer dokumentiert werden, öffentlich werden, so ein bisschen die Regel sind in Hamburg. Und das immer so auf den Stadtteil und auf den öffentlichen Fokus ankommt, ob und wie sie bekannt werden. Ein oder zwei Menschen beispielsweise sind in diesem Jahr auf Polizeiwachen gestorben. Dann nächstes Thema, der Abriss an der Holzenstraße. Die Menschen dort sind komplett durch mit allem und können von daher jetzt nicht live sprechen. Wir fassen den Stand der Dinge mal so zusammen wie folgt. Das Hinterhaus ist abgerissen. Dabei sind alle im Haus befindlichen Gegenstände niedergerissen worden und liegen auf einem großen und in einem großen Schuttberg. Dazu vielleicht noch Folgendes: In 3 Müllsäcken hat ein Mitarbeiter der Baufirma bei einer Begehung vor Beginn des Abrisses Spielsachen der Kinder aus den Wohnungen zusammengesammelt und in Sicherheit gebracht, unter anderem auch der Mutter übergeben. Das Abendblatt schreibt, die Polizei hätte das getan. Nur mal so am Rande erwähnt. Materialien werden auf das Areal, also der Schutt wird auf das Areal der Holzenbrauerei verbracht und dort dürfen die BewohnerInnen den Schutt durchsuchen, um vielleicht noch brauchbare Gegenstände aus ihren Haushalten ausfindig zu machen. Nicht klar ist, wie das mit dem Vorderhaus weitergeht. Dazu gibt es mehrere Statiker, oder StatikerInnen, würden wir mal sagen, die sich jetzt nach dem erfolgten Abriss des Hinterhauses, also des Anbaus, umschauen und prüfen, ob das Vorderhaus vielleicht zu retten wäre. Und dann geht das Ergebnis, das Gutachten der StatikerInnen, sowohl an die bezirkliche als auch an die Landesbauaufsichtsbehörde, wo dann endgültig festgestellt wird, was mit dem Vorderhaus geschehen wird. Tatsache ist, die BewohnerInnen bleiben ausgeschlossen. Unter Umständen ergibt sich noch eine Möglichkeit, die verbliebenen, im vorderen Teil des Hauses verbliebenen Möbel und Gegenstände unter Umständen bergen zu können. Auch das

0: ist noch nicht entschieden. So lässt sich der Stand derzeit zusammenfassen. Viele Grüße gehen hier raus aus dem FSK an die BewohnerInnen des Hauses Holzenstraße 97. Und ja, alles, was vielleicht irgendwie Kraft geben könnte, nachdem jetzt über etwa 14 Tage die Menschen in diesem Zustand verbringen mussten und eigentlich ja jetzt, so hat man das Gefühl, der letzte Rest Hoffnung, in die Wohnung zurückkehren zu können, erst einmal zerstoben ist. So viel zu Holzenstraße 197. Keine Nachrichten im Übrigen haben wir darüber, welche Folgen für die BewohnerInnen der umliegenden Häuser, die ja auch die Wohnungen verlassen mussten, welche Folgen da offen bleiben. Im Nachmittagsmagazin für subversive Unternehmungen hatten wir vor einiger Zeit bereits berichtet, dass vor dem Düsseldorfer Gericht, vor dem die Antifaschistinnen des Budapest-Komplexes stehen, eine Erklärung abgegeben haben und Radio Korax, genau, Radio Korax hat mit Rechtsanwalt Axel Hoffmann zu den Erklärungen der angeklagten Antifaschistinnen in Düsseldorf gesprochen. Mit folgendem Einleitungstext: Seit dem 13. Januar 2026 läuft am Oberlandesgericht Düsseldorf ein Prozess gegen sechs junge Linke, denen die Bildung einer kriminellen Vereinigung und versuchter Mord vorgeworfen wird. Sie sollen im Februar 2023 Nazis körperlich angegriffen haben, die sich am, in Anführungsstrichen, Tag der Ehre einer neonazistischen Großveranstaltung in Budapest beteiligten. Im Juli 2026 gaben die meisten der Angeklagten Erklärungen ab, in denen sie Stellung zu den gegen sie erhobenen Vorwürfen bezogen und dabei auf ihre persönliche Motivation und die Notwendigkeit militanten Antifaschismus eingingen. Axel Hoffmann vertritt in diesem Verfahren Nele A. Er sprach mit Radio Korax über das Verfahren, die abgegebenen Erklärungen und die Reaktionen darauf und verwies auf das Potenzial politischer Prozesse. Denn eine Antirepressionsarbeit und eine Prozessarbeit könnte mit einer offensiven Antifa-Arbeit Hand in Hand gehen. Das war ein Zitat. Den Beitrag von Radio Korax hören wir jetzt, hoffen wir jedenfalls. Müsste jetzt klappen, ja.
1: Der wesentliche Vorwurf, der gegen alle Angeklagten geführt werden, sind mehrere Angriffe auf Neonazis in Budapest im Februar 23 bei den Taten, die schon oft diskutiert worden sind, wo die Angeklagten ja nun auch gesagt haben, wir haben hier Neonazis zusammengeschlagen, beziehungsweise haben uns beteiligt in irgendeiner Weise. Die Erklärungen der Angeklagten waren insofern ja wenig unspezifisch, weil die Angeklagten quasi nur bestätigt haben, dass sie die Personen sind, die auf den entsprechenden Videos zu sehen sind. Die ganzen Taten und die Anreise und so weiter sind sehr gut videodokumentiert. Diese Taten sind angeklagt als Taten einer kriminellen Vereinigung und als gefährliche Körperverletzungen, und zwei dieser Taten sind als versuchter Mord angeklagt. Der Generalbundesanwalt sagt, die Gruppe hätte in einer Weise agiert, in der man beweisen könnte und darlegen könnte, dass es ihnen egal gewesen wäre, ob die Leute, die da zusammengeschlagen werden, sterben oder nicht. Sie hätten eine Gleichgültigkeit gegenüber dem Leben der Tatopfer dargestellt, und deswegen wird es als versuchter Mord angeklagt. Daneben gibt es noch eine Anklage, die nur eine der Angeklagten, Emily, betrifft. Da geht es um einen Angriff, der in Deutschland eine kurze Zeit vor den Angriffen in Budapest stattgefunden hat, in Erfurt. Da sind zwei Nazis, organisierte Nazis, angegriffen worden, die in Erfurt in der Vergangenheit auch selber sehr massiv aufgetreten sind, an Angriffen auf Linke, auf Nichtdeutsche und so weiter beteiligt waren, Hetze verbreitet haben, und die sind dort ziemlich grob zusammengeschlagen worden. Und die Bundesanwaltschaft meint, da wäre einer der Angeklagten aus unserem Verfahren beteiligt gewesen und hat diese deswegen auch in diesem Verfahren hier wegen dieser Tat, auch wegen versuchten Mordes, angeklagt. Zu diesem Tatkomplex, Pestalozzi-Straße in Erfurt, der auch angeklagt ist für eine Person im Dresdner Verfahren, gab es bislang natürlich keine Aussage, keine Angaben, und die Beweisaufnahme war, damit hat das Gericht angefangen, als wir hier den Prozess begonnen haben, schon sehr ausführlich. Ich kann das nur schlecht sagen, weil ich natürlich Emily nicht vertrete, aber wir haben eine gewisse Hoffnung, dass es da nicht zu einer Verurteilung kommen kann. Wir haben noch ein bisschen mehr Hoffnung, dass es da, selbst wenn das Gericht zu einer Verurteilung käme, jedenfalls nicht zu einer Verurteilung wegen versuchten Mordes kommen kann. Aber das ist noch nicht ganz abgeschlossen, das ist noch offen, das kann man noch nicht beurteilen. Da ist sehr sauber, sehr kampfstark verteidigt worden von der Verteidigung von Emmy. Die haben sehr gute Anträge gemacht, und die Konstruktion der Bundesanwaltschaft ist da bisher nicht einfach durchgekommen. Jetzt im Moment ist ja Sommerpause, aber mit den Vorwürfen zu Budapest haben wir vor kurzem begonnen, vor einigen Wochen. Da sind die ersten Videos geschaut worden, die ersten Zeugen gehört worden. Da ist es so, dass wir einen der Tatopfer schon früher gehört haben, der Opfer eines versuchten Mordes sein soll. Das ist eines der Videos, die auch ziemlich bekannt sind, wo man einfach sehen kann, wie eine Person durch Schläge zu Boden gebracht wird. Dann wird auf die Person so eingewirkt, dass sie jedenfalls nicht irgendeine Waffe nehmen kann. Und zum Abschluss wird ihr mit vermutlich Pfefferspray ins Gesicht gesprüht, sodass sie keine Verfolgung machen kann. Da ist einiges schon an Beweisaufnahme gelaufen, und da sieht es im Moment auch so aus, als wenn sich die Anklage wegen versuchten Mordes nicht durchsetzen würde. Eine weitere Tat, die als versuchter Mord angeklagt ist, haben wir die Beweisaufnahme erst begonnen, nachdem die Erklärungen der Angeklagten gehalten worden sind.
2: Du hast es jetzt auch schon erwähnt, und vorhin in der Rede von Christine Piercek haben wir es gehört, die hat auch paraphrasiert ein bisschen wiedergegeben, was im Juli ausgesagt wurde seitens der Angeklagten. Mitte Juli haben nämlich die Angeklagten, so nennt man das bei euch im Juristischen, Einlassungen gemacht. Eine Sache, die viele Leute, die den Prozess beobachten, gerade aus dem linken Spektrum, dann doch überrascht haben. Vielleicht erstmal zunächst, was beinhalteten diese Einlassungen? Was ist das im Wesentlichen, was die Angeklagten da ausgesagt haben?
1: Also diese, wir nennen sie Erklärungen, weil es eben keine reine Einlassungen sind. Die sind sehr unterschiedlich. Was sie gemeinsam haben, ist, dass sich die Angeklagten auf den Videos, die es gibt, identifizieren und damit quasi eine Zuordnung zur Anwesenheit am Tatort möglich machen. Das ist jetzt sehr vorsichtig ausgedrückt, aber die haben keine Erklärungen abgegeben, in denen sie sagen, wer beteiligt war, wer ansonsten außer den sechs beteiligt waren. Aber, und deswegen Erklärung, die meisten der Angeklagten haben auch erklärt, warum sie das getan haben, warum sie dort waren und wie sie die Situation sehen, aus der raus sie auch militante Antifa-Aktionen in Ungarn damals für richtig gehalten haben. Das, glaube ich, kann man in diese Erklärungen schon teilweise reinlesen.
2: Mich würde interessieren, du als jemand, der seit vielen Jahren schon Strafverteidiger bist, passiert das oft? Also es ist eher so eine Infofrage. Also welche Rolle spielen denn solche Erklärungen in Prozessen so ganz generell? Welche Risiken, aber auch welche Chancen gehen damit einher? Kann man das so pauschal beantworten?
1: Lass es mich mal anders sagen. Rein als Strafverteidiger ist es so, dass wir in der Regel darauf drängen, dass Angeklagte keine Angaben zur Sache machen und schweigen, damit sie nicht Gefahr laufen, sich oder andere selbst zu belasten. Und das ist nicht nur in politisch motivierten Strafverfahren so, sondern auch in ganz normalen Strafverteidigungen. Es gibt aber Konstellationen, in denen das nicht so ist. Die Kampagne, insbesondere der Roten Hilfe, die ja nach den Schüssen an der Stadtbahn entstanden ist, Anna und Arthur Haltens Maul, zielte in allererster Linie ja immer darauf zu sagen, schweige in den Momenten, in denen du schwach bist, wenn du verhaftet bist, wenn du bei der Polizei bist, wenn du alleine bist, wenn du die Sache nicht mit Anwälten und deinen Freundinnen besprochen haben. Schweigen, schweigen, schweigen, schweigen. Das ist und war immer eine richtige Kampagne und sehr viele normale Strafverteidiger sind dafür dankbar, dass dieses direkt nach der Tat unter dem Druck von brüllenden Polizeibeamten irgendetwas sagen und sich damit selbst belasten, dass das eigentlich durch die Kampagne auch immer seltener geworden ist. Aber in der Praxis von politischen Verfahren wird natürlich schon sehr häufig etwas gesagt zur Tat und auch gesagt, dass man es gemacht hat. Bei zahlreichen Prozessen, zum Beispiel der Klimabewegung, in denen Leute ja ganz bewusst Blockaden machen, sich dem entgegenstellen und das vor Gericht natürlich auch verteidigen und sich dazu erklären, werden ja Aussagen gemacht. In vielen Fällen politischer Verteidigung in der Vergangenheit ist geredet worden, ich will jetzt nicht zu hoch greifen, aber Mitglieder der deutschen Guerilla, der RAF beispielsweise, haben politische Erklärungen abgegeben, die nicht nur Erklärungen, sondern auch teilweise Einlassungen waren, weil sie Verantwortung für die Sachen übernommen haben, die ihre Gruppe gemacht hat. Also es ist nicht so, dass niemals Aussagen gemacht werden und es gibt auch keine Grundsätze der Roten Hilfe, dass man niemals eine Aussage machen darf, die einen selbst belastet. Was heute Standard ist und was natürlich rote Linien sind, ist, dass man sich nicht distanziert von der Tat, dass man nicht sagt, oh, das war alles verkehrt, es tut mir so leid und dass man niemand anderen belastet, das sind die Standardregeln. Aber ganz so ausgeschlossen, wie das manchmal in der Diskussion gemacht wird, ist es nicht, dass auch Einlassungen vor Gericht gemacht werden.
2: Naja, insbesondere von Teilen der linken und linksradikalen Szene wurde ja schon auch Unverständnis artikuliert angesichts dieser Erklärung, die deine Mandantin und andere Angeklagte in Düsseldorf in Juli getätigt haben. Wie nimmst du denn die Prozessbegleitung so generell bisher, aber auch die Reaktion dann auf diese Erklärung wahr?
1: Ich nehme es mal vorneweg. Ich bin mir nicht sicher, ob die Leute, die da zum Teil auch schärfere Kritik äußern, eigentlich beurteilen können, was diese Erklärungen bedeuten. Es wird zum Beispiel immer gesagt, es könnte aber sich auf andere auswirken. Und wenn man dann nachfragt, wie soll sich das, die Tatsache, dass eine Person hier gesagt hat, ich bin das auf dem Bild, wie soll sich das auswirken auf Maja, die schon verurteilt ist, wo es jetzt eine so eine komische Berufungsrevisionsverhandlung gibt, wo das Gericht schon gesagt hat, wir erkennen dich und wo es ja auch ein pauschales Geständnis eines Mitangeklagten gibt. Wie soll sich das auswirken oder auf Leute, die jetzt noch nicht da sind und vielleicht irgendwann, einer wird ja vielleicht ausgeliefert nach Deutschland von Frankreich, wie soll sich jetzt dann negativ auswirken? Das immer in den Raum zu stellen, ist komisch. Viele, die da sich äußern, kennen die Beweissituation nicht in der Art und Weise, dass sie das beurteilen können. Und ich finde es ein bisschen schade, dass im Vorfeld, also es gab ja eine lange Vorbereitung, es gab ja zuerst den ersten Antifa-Ost-Prozess, jetzt wird in Dresden gerade Antifa-Ost und Budapest zusammen verhandelt, wir verhandeln Budapest in Düsseldorf. Und es gab schon einiges an Frustrationen, da habe ich die Diskussionen mitgekriegt während des ersten Antifa-Ost-Prozesses gegen Lina E. und andere, dass eigentlich es gar nicht gelungen ist, eine politische Kampagne, eine politische Diskussion aus diesem Prozess rauszuschaffen, die sagt, wie geht es weiter mit dem antifaschistischen Kampf in Zeiten, in denen die AfD so stark zunimmt? Wie geht es weiter in der sich verändernden Situation? Wie können wir das weiterentwickeln, sondern einfach nur immer so ein defensives, wir sagen gar nichts, was ja eigentlich heißt, wir sind unschuldig, da so eine passive Verteidigung war. Und ich habe leider in den letzten 3 Jahren keine Diskussionspapiere gelesen, in denen gesagt worden ist, was könnten denn jetzt offensive Verteidigungsstrategien sein, wie könnten wir so eine Kampagne machen. Und auch in Vorbereitung auf den Prozess in Düsseldorf gab es von keiner der antifaschistischen Gruppen, die da im Umfeld irgendwo sind, tatsächlich Vorschläge oder Ideen, wie man diesen Prozess so führen kann, dass er der antifaschistischen Bewegung jetzt auch dienlich sein kann, jetzt auch nützen kann. Und das finde ich relativ schade und das fehlt mir bei dieser Kritik, die da hochkommt und die sich zum Teil ja fast so ein bisschen wie ein Glaubenssatz liest. Man muss schweigen, man darf gar nicht schweigen, das macht deutlich das Verhalten zu Staat und Gericht. Und das jetzt auch aus meiner Rolle, mal weg von meiner Rolle als Strafverteidiger zu meiner Position als Antifa, dem kann ich nichts entnehmen. Das bringt mich nicht auf Ideen, wie wir jetzt eine dynamische Kampagne entwickeln können, die nicht nur Solidaritätsarbeit ist, sondern auch uns voranbringt in der Frage, wie soll es eigentlich mit Widerstand gegen Nazi-Aktionen, gegen Nazi-Mobilisierungen weitergehen.
2: Verstehe. Ja, wir müssen schon zum Ende kommen. Ich habe trotzdem noch eine relativ große Frage. Wenn man sich das Ganze so anguckt, du hast jetzt gerade eben auch schon beschrieben, in Dresden wird verhandelt, im sogenannten Budapest-Komplex wurde Hanna verurteilt letzten Herbst, Maya, die eben in Ungarn einsitzt. Welchen Einfluss hat denn diese Gesamtwetterlage auf den Prozess in Düsseldorf und was kannst du dazu sagen? Also falls du dazu was sagen kannst, inwiefern ja beeinflusst das auch die Personen, die da jetzt in Düsseldorf vor Gericht stehen?
1: Also viel weniger stark, als man vielleicht glaubt. Aber ja, ich kann das jedenfalls für meine Mandantin sagen. Meiner Mandantin war es wichtig, öffentlich, und da hat sie im Moment eben nur den Gerichtssaal, öffentlich deutlich zu machen, dass dieses Bild der Antifa-Hooligans, der gewalttätigen Banden, die schlagend durch die Gegend rennen. Dieses Bild, das von den Landeskriminalämtern und von einem Generalbundesanwalt gezeichnet worden ist, falsch ist. Und dass es reelle Probleme sind des Lebens in ihrer Lebensumgebung in Jena und Thüringen und Sachsen, die für sie die Entscheidung gebracht haben zu sagen, das will ich nicht hinnehmen. Damit das vielleicht auch die Diskussion nach außen hin weiter stark machen kann. Und ich finde schon, dass die Reaktion beispielsweise in dieser, ihr habt das ja vorher eingespielt von der Kollegin Pietschik, die ja auch in Dresden verteidigt, in dieser Keine Angst halt Sendung, dass das eine öffentliche Diskussion auslösen kann, die man auch benutzen kann. Und die Frage, wie gehen wir damit um? Der Staat lässt nicht nur die Geflüchteten und die Linken, sondern auch die Zivilgesellschaft dauerhaft in den Regionen im Stich, in denen AfD und andere Nazis sehr, sehr stark werden und schreit aber Zeter und Mordio, wenn die Leute sagen, dann helfen wir uns selbst. Wie gehen wir damit um? Das wäre halt die wichtige Aufgabe der Antifa-Bewegung, das jetzt diese Fragen lauter zu stellen und anhand von solchen Diskussionen dann auch zu überlegen, ob eine Verbotskampagne, andere Kampagnen, weitere Aktionen, welche Aktionsformen denn dem adäquat kommen. Und da könnte tatsächlich eine Antirepressionsarbeit und eine Prozessarbeit mit einer offensiven Antifa-Arbeit Hand in Hand gehen und sich gegenseitig stärken. Das wäre die Hoffnung, die wir eigentlich haben nach diesen Erklärungen.
0: Jo, das war Radio Korax, insbesondere im zweiten Teil, jedenfalls was von hier aus jetzt festzustellen wäre, enorm wichtige Anstöße. Es gilt in diesem Sinne dann vielleicht Orte zu finden und Gelegenheiten zu finden, diese Debatte wirklich zu führen. Hier brettert die Sonne ins Studio und lässt die Maus verschwinden. Dabei sollte jetzt ein Song die ganze Geschichte mal ein bisschen lockern. Jetzt vielleicht.

0: Und was, das bleibt.
1: Vielleicht ein bisschen neoliberal das Ganze hier, aber kann ja auch eine Aufforderung ans Kollektiv sein. Wir denken an euch, Leute in der Holzenstraße, wir denken an euch, Gefangene, Antifas, und hoffen, ihr habt diese solidarischen Zusammenschlüsse. Und dann sind wir bei dem Thema der Sozialstaat. Die Bild-Zeitung sagt ja inzwischen, also der Springer Verlag, der Kanzler kann es nicht. Mal sehen, was daraus wird. Radio Frei hat einen Beitrag gemacht unter der Überschrift: Der Sozialstaat ist kein Geschenk, er wurde erkämpft. Folgende Texteinführung. Renate Licht vom DGB Hessen Thüringen spricht über Reformen, die nach Vernunft klingen und nach Sozialabbau riechen. Steigende Preise, Pflegenotstand, Angriffe auf den 8-Stunden-Tag, längere Befristungen, unsichere Renten. Was als notwendige Modernisierung verkauft wird, trifft am Ende vor allem die, die arbeiten, pflegen, zahlen und später trotzdem zu wenig haben. Ein Gespräch über erkämpfte Rechte, politische Zumutungen und den Protesttag am 26. September, der klar machen soll, Gesundheit, Arbeit und Rente sind nicht verhandelbar. Da gibt es mehr dazu noch auf der Seite von radio-frei.de. Wir hören den Beitrag von Radio Frei.
2: Schaut man auf die Schlagzeilen der Tageszeitungen, so kann man lesen: Einzelhandel rechnet mit steigenden Preisen, oder ADAC, Spritpreise im Juli drastisch gestiegen. Viele Menschen haben Sorge, dass ihr Geld am Ende des Monats nicht mehr reicht. Und trotzdem reden wir darüber, dass wir uns den Sozialstaat angeblich nicht mehr leisten können. Der DGB ruft jetzt am 26.09. zu einem bundesweiten Protesttag auf. Hart verdient, deine Gesundheit, deine Rente, deine Arbeit. Das sind die Schlagworte, die im Titel drinstehen. Und im Aufruf heißt es nochmal: Der Sozialstaat ist kein Geschenk der Politik oder der Arbeitgeber. Gute und sichere Arbeit, eine bestmögliche Gesundheitsversorgung und ein verlässliches Alterseinkommen sind nicht verhandelbar. Und damit sind auch schon ein paar Punkte angesprochen, um die es bei diesem Protesttag gehen soll. Wir freuen uns, dass Renate Licht vom DGB Hessen-Thüringen bei uns ist. Hallo Renate.
3: Ja, hallo.
2: Es ist wir haben eben schon mal gehört, die Frage mit dem Neoliberalismus ist schon länger im Raum. Seit den 70er Jahren ist das immer wieder ein Schlagwort. Und eine Kritik des Neoliberalismus ist immer: Der Sozialstaat, der ist schlecht, den brauchen wir nicht. Der sorgt nur dafür, dass er den Markt verzerrt, etc. pp. Und bei euch im Aufruf steht jetzt nochmal: Der Sozialstaat ist kein Geschenk der Politik oder der Arbeitgeber, sondern der ist erkämpft worden. Wir haben ja die letzten Jahrzehnte, spätestens seit Beginn des Neoliberalismus, immer wieder damit zu tun, dass es Attacken auf den Sozialstaat und auf erkämpfte Rechte von Arbeitnehmerinnen und Arbeitnehmern gibt. Du bist jetzt schon relativ lange bei der Gewerkschaft dabei, seit den 90er Jahren. Du hast schon so einiges mitgesehen, zum Beispiel damals die sogenannten Hartz-IV-Reformen, die Agenda 2010. Wenn du das jetzt mal versuchst einzuordnen, das, was wir gerade aktuell an sogenannten Reformen auf der Bundesebene, in der Bundespolitik sehen, wie massiv ist denn der Angriff auf den Sozialstaat, den wir gerade erleben?
3: Also du hast natürlich vollkommen recht. Solange ich mich erinnern kann, sind wir als Gewerkschaften sehr, sehr oft in der Situation, in einer Verteidigungssituation, dass wir erkämpfte Rechte neu verteidigen müssen, dass es weniger in die positive Richtung für uns geht, sondern wir wirklich tatsächlich immer nur diese Verteidigungsposition haben. Und das hat sich in den letzten Jahren natürlich nochmal verschärft. Man hat so das Gefühl, eine Krise jagt die nächste. Ich erinnere, Finanzkrise, dann kam Corona, der Krieg in der Ukraine, ein vollkommen irrationaler amerikanischer Präsident, wo wir nicht wissen, wie es mit den Steuern geht. Und gleichzeitig haben wir aber auch Probleme, die selbst gemacht sind in unserem Land. Angefangen bei den verpassten Einstieg in die E-Mobilität, die Probleme, dass der Energiestrompreis mittlerweile für viele Branchen wirklich zu einem Problem wird, Wir haben gleichzeitig einen Pflegenotstand, wie man es ja auch täglich in der Zeitung liest. Wir haben eine sehr, sehr schwache Binnennachfrage. Und all das nimmt jetzt die Politik zum Anlass, um, man sagt immer so schön, täglich ein neues Schwein durchs Dorf zu treiben, also täglich neue Reformvorschläge zu machen, die aber alle nur damit zu tun haben, Arbeitnehmerrechte abzubauen, Sozialstaat abzubauen. Und wenn man genau hinschaut, wird keiner dieser Vorschläge wirklich auch nur einen Arbeitsplatz sichern oder neu schaffen.
2: Du hast es jetzt schon gerade gesagt, es sind immer viele Themen, auf die aufgestiegen wird. Ich habe auch so das Gefühl, es gibt so eine allgemeine Stimmung, wo die Leute eigentlich gar nicht mehr so richtig hinhören und sagen, naja, irgendwie die Regierung, die muss da irgendwie was ändern. Es entsteht so ein diffuses Gefühl von, naja, es muss sich irgendwas ändern und jetzt macht die Regierung was. Deswegen fände ich es gut, wenn wir nochmal genauer drauf gucken, was ist denn jetzt eigentlich genau geplant? Ihr habt in eurem Aufruf ja schon mehrere Punkte genannt. Gute und sichere Arbeit, bestmögliche Gesundheitsversorgung und ein verlässliches Alterseinkommen, sprich die Frage, wann und wie man mit welchem Niveau in die Rente gehen kann. Sind das die zentralen Themen, wo jetzt politische Verschlechterungen geplant sind durch die Regierung?
3: Das sind zentrale Themen und ich würde es auch wirklich aufdröseln wollen. Angefangen hat es ja mit der ganzen Frage der Krankenhausreform, was ja auch schon vor der Sommerpause weitest gegen die Flöcke eingeschlagen worden sind. Das hat für uns jetzt die Konsequenz A, wir als Arbeitnehmer, wir als Versicherte sollen höher zuzahlen bei Medikamenten, bei Krankenhausaufenthalten und Ähnlichem. Aber es hat eben auch die Konsequenz, dass die Beschäftigten in den Pflegeeinrichtungen, in den Krankenhäusern, dass denen der Tariflohn nicht mehr gezahlt werden soll. Also ganz klassischer Angriff auf Gewerkschaftspositionen, auf Tarifverträge, auf uns als Gewerkschaften. Du hast das Thema Arbeit angesprochen, geht ja schon länger, die Arbeitnehmer alle viel zu faul, die junge Generation will nicht mehr, die feiern nur krank, also Frage 8-Stunden-Tag, Angriff auf den 8-Stunden-Tag, wo viele Wissenschaftler sagen, es macht überhaupt keinen Sinn, wenn man länger als 8 Stunden arbeitet, das erhöht das Risiko für Arbeitsunfälle, das steigert nicht mehr die Produktivität und, aber das ist alles egal. Also es muss generell etwas passieren und dann fangen wir mal an beim 8-Stunden-Tag, weil in anderen Ländern arbeitet man ja auch länger.
2: Der 8-Stunden-Tag ist vielleicht auch nochmal ein ganz gutes Beispiel für das, was in eurem Aufruf drin steht, dass nämlich soziale Rechte und der Sozialstaat erkämpft wurden von der ArbeiterInnenbewegung, weil wenn man sich mal überlegt, wo kommt der 8-Stunden-Tag her, der ist 1918, also vor über 100 Jahren im Rahmen der Novemberrevolution in der Weimarer Republik schon eingeführt worden, weil die ArbeiterInnenbewegung damals in der Position war, das sozusagen durchzusetzen, auch gegen die Interessen der Arbeitgeberseite. Also das heißt, man kann ganz gut sehen, dass da jetzt auch Sachen angegriffen werden, die eigentlich jetzt über 100 Jahre in dem sozusagen nicht so massiv unter Druck standen, wie es jetzt gerade aussieht. Was sind denn weitere Punkte, die im Thema Arbeitsfeld sozusagen eine Rolle spielen?
3: Ein Thema, das mir ganz besonders auf der Seele liegt, ist die ganze Frage sachgrundlose Befristung. Wir haben aktuell die Situation, dass man Menschen 2 Jahre lang ohne irgendeine Begründung befristet einstellen kann. Diese Befristungen können immer wieder wiederholt werden in dieser Zeit, in den 2 Jahren. Und da kommt man jetzt auf die Idee, das könnte ja auch 4 Jahre lang gehen. Das bringt überhaupt nichts, außer dass die Arbeitnehmer länger in Unsicherheit sind, dass Menschen, die eine Familie haben, nicht kreditwürdig sind, dass sie Unsicherheit haben, dass sie nicht wissen, wie es weitergeht. Es können bis zu 6 Arbeitsverträge, also Kettenarbeitsverträge, abgeschlossen werden. Also die kriegen jetzt eine sachgrundlose Befristung von 1 Jahr und dann nochmal ein halbes Jahr und dann nochmal ein Jahr und dann weiß man nicht, kommt nochmal was oder kommt nichts mehr. Also Unsicherheit ohne Ende, das erhöht natürlich auch das Erpressungspotenzial. Ne? Wenn den Menschen dann gesagt wird, du kriegst aber jetzt 50 Cent weniger für die Stunde, aber wir verlängern dich, dann wird es viele geben, die das machen. Und das ist eigentlich die Katastrophe.
2: Da würde ich dich gleich einfach nochmal fragen, Miriam. Du bist ja noch relativ jung, stehst noch nicht so lange im Berufsleben, hast aber viele Friends in deinem Umfeld, die eben auch gerade erst seit ein paar Jahren auf dem Arbeitsmarkt sind. Welche Rolle spielt für euch dieses Thema Befristung?
4: Also tatsächlich muss ich gestehen, ich bin in, oder bei mir und in meinem Freundeskreis ist es teilweise so, dass viele unbefristete Verträge bekommen haben, also glücklich, sich glücklich schätzen können, kenne aber auch durchaus das Dilemma. Ich meine, wir beide arbeiten ja in einem Bereich, wo es auch viel projektgestützt gearbeitet wird, also an Projekten entlang gearbeitet wird, und da ist ja immer wieder das Dilemma, dass eben Projekte auslaufen, man sich wieder dann neu schauen muss, orientieren muss, geht es überhaupt weiter, wie kann es weitergehen, und dass da natürlich teilweise schon auch eben befristete Verträge eine Rolle spielen. Und es macht natürlich unsicher und es macht mürbe auf Dauer, würde ich sagen. Das ist schon das, was ich auch mitbekomme, dass es einfach mürbe macht, sich immer wieder neu um seinen Arbeitsplatz Sorge zu machen. Und gerade sachgrundlose Befristung ist da natürlich doppelt und dreifach irgendwie schwierig damit umzugehen, weil es dann natürlich auch einfacher ist, eben nochmal in so eine Befristung reinzurutschen und gar nicht irgendwie rauszukommen. Und ich würde schon sagen, aus einer Beobachtung heraus oder auch im Gespräch mit älteren Personen oder mit meinen Eltern beispielsweise, merke ich schon, dass das einfach die Arbeitswelt heutzutage prägt. Eben diese befristeten Verträge, gar nicht mehr dieses Erleben von, okay, ich bin irgendwie angestellt in einem Betrieb oder und kann da quasi meine lebenslange Karriere quasi ansetzen, fortsetzen, sondern schon immer die Frage, okay, wie lange bleibe ich hier in diesem Betrieb, in diesem Unternehmen, oder heißt es nicht für mich irgendwann auch, dass ich weiterziehe?
2: Kommen wir von den Berufseinsteigenden zu den Berufsaussteigenden, nämlich die Menschen, die nach einem langen und harten Arbeitsleben dann doch in die wohlverdiente Rente gehen wollen. Auch da sind massive Einschnitte geplant, vielleicht sogar die größten, wobei, wenn man in die Meldung guckt, kann man sehen, dass die Politik sich da vielleicht auch noch nicht ganz hundertprozentig einig ist. Aber was liegt eigentlich gerade für Veränderungen im Rentenbereich auf dem Tisch, Renate?
3: Also das Thema gesetzliche Rentenversicherung wird ja jetzt wirklich schon sehr, sehr viele Jahre diskutiert. Wir haben auch schon erste Einschnitte. Wir haben ja jetzt die Entwicklung fast abgeschlossen zur Rente mit 67. Also alle Menschen, die nach 1964 oder die ab 64 geboren sind, müssen in der Regel bis zur Vollendung des 67. Lebensjahres arbeiten. Das wird jetzt diskutiert, dass das noch nicht ausreicht. Wir haben als Gewerkschaften es geschafft, nochmal auch mit der jetzigen Koalition im Koalitionsvertrag festzuschreiben, dass das Durchschnittsrentenniveau bei 48% des letzten Einkommens liegt. Das heißt ja nicht, dass jeder 48% kriegt. Da sind ein paar, die haben mehr, da sind aber ganz viele, die weniger haben. Und gerade für Menschen mit einem geringen Einkommen hier in Ostdeutschland, ich denke an die Verkäuferinnen oder andere Leute im Service, da wird das Geld nicht zum Leben reichen. Und dann wurde ja unter Riester eingeführt, sozusagen, man nannte es immer das Cappuccino-Modell, also wir haben die gesetzliche Rente, die bildet die Basis, das ist der Kaffee, dann kommt die Milch rein oder die Sahne, das ist eine betriebliche Altersvorsorge und das Sahnehäubchen obendrauf ist die private Altersvorsorge. Das Problem ist ja, dass hier in Ostdeutschland ganz viele Leute gar nicht die Möglichkeit hatten, eine private Altersvorsorge aufzubauen oder eben jetzt als damit anfangen, dass da eben nicht so viel hinten rauskommt, und auch die flächendeckende betriebliche Altersvorsorge, davon sind wir ganz, ganz weit entfernt, hier im Osten noch weiter als im Westen, aber auch im Westen ist das bei weitem nicht der Fall. Ne? Und jetzt diskutiert man eben, ja, die durchschnittlichen Lebenszeiten, die Lebenserwartung erhöht sich und deswegen müssen wir jetzt auch die Rentenzeiten erhöhen. Das reicht alles nicht mehr aus. So wenige Arbeitnehmer für so viele Rentner, und das funktioniert alles nicht. Also müssen wir das Rentenalter weiter erhöhen. Entsprechende Lebensarbeitszeit diskutiert wird momentan über 67,5 und das ist erst der erste Schritt. Es geht darum, dass die Durchschnittsrente irgendwann abzusenken. Dafür will man eine kapitalgedeckte Rente einführen, was ja schon die FDP in der letzten Regierung diskutiert hat, wo wir alle froh waren, dass es dann auf einmal weg war, weil die Regierung geplatzt ist. Das Problem ist ja bei so einer kapitalgedeckten Rente, A, man weiß überhaupt nicht, wo sein Geld hingeht. Also geht es in irgendwelche staatliche Investitionen in anderen Ländern, wo wir eigentlich mit der Politik prinzipiell überhaupt nicht zufrieden sind. Geht es in Rüstungsfinanzierung oder geht es in Hochrisikobereiche? Keiner weiß es.
2: Oder in Immobilienfonds, wo die Leute dann daran beteiligt sind, dass ihre eigene Miete steigt.
3: Ja, ja, also all das. Und es weiß ja auch keiner, was hinten rauskommt. Also in Amerika gab es in den 80er Jahren das Problem, dass diese Rentenfonds alle explodiert sind. Mit der Finanzkrise standen Leute, die ein Leben lang geglaubt haben, sie haben gut vorgesorgt, auf einmal ohne alles da. Und dieses Risiko ist halt auch nicht wegzudiskutieren. Eigentlich, Riester hat mal gesagt, ist das sehr für belächelt worden, die gesetzliche Rente ist sicher. Nee, nicht Riester, das war Blüm, Norbert Blüm, genau. Der hat das gesagt und er ist viel darüber gelächelt worden, aber im Prinzip ist es doch so. Schauen wir uns mal an, was nach dem Zweiten Weltkrieg war. Die gesetzliche Rentenversicherung war in der Lage, aufgrund des Umlagesystems direkt nach dem Zweiten Weltkrieg an diejenigen, die Ansprüche haben, eine Rente auszuzahlen. Weil da musste kein Kapitalstock aufgebaut werden, da war nichts verloren gegangen, sondern die jetzt arbeitende Generation zahlt im Prinzip die Beiträge, für die die Rentnergeneration das Geld bekommt. Und das ist das sicherste System, das diskutiere ich. Ich bin selbst engagiert in der deutschen Rentenversicherung und ich verstehe nicht, warum Politik das unbedingt kaputt machen will.
2: Und man kann ja auch nochmal sagen, dass nach 1989, 90 eine enorme Integration von 16 Millionen Arbeitskräfte in ein Rentensystem gelungen ist, mehr oder minder, mit Problemen vielleicht in Ostdeutschland mit dem Rentenniveau, aber natürlich doch in ein System integriert sind, die ja da auch gar nicht vorher beteiligt waren, weil sie ja dazugekommen sind in das bundesdeutsche Rentensystem. Du hast jetzt viele Sachen genannt, warum man am 26.09. auf die Straße gehen könnt. Ihr organisiert jetzt in der ganzen Bundesrepublik 15 verschiedene Kundgebungen. Vielleicht sagst du uns noch mal ganz kurz, was, wann, wo und wie kann man vielleicht auch Menschen motivieren und mobilisieren, an diesem Tag auf die Straße zu gehen, um laut zu sein, um zu sagen, man ist mit dieser Art der Reformen nicht einverstanden?
3: Also sagte schon, 15 Veranstaltungen, davon eine in Frankfurt am Main und in Erfurt, das ist unser DGB-Bezirk. Hier in Erfurt rufen wir auf an dem 26. früh 10 Uhr am Willy-Brandt-Platz sich zu treffen. Wir werden aus ganz Thüringen Busse organisieren, mit denen Menschen, die sich vorher anmelden, dann auch fahren können. Also die sollten sich dann möglichst früh bei uns anmelden, dass wir auch die notwendigen Kapazitäten zur Verfügung stellen können. Wir treffen uns also am Willy-Brandt-Platz, da wird es einen kurzen Auftakt geben. Dann wollen wir über den Juri-Gagarin-Ring hin zur Staatskanzlei eine kurze Demonstration machen, eine Zwischenkundgebung, von da aus auf den Anger und da wird dann die Hauptkundgebung stattfinden. Beginn wahrscheinlich so gegen 11 Uhr, große Bühne, ähnlich wie am 1. Mai, wer sich daran erinnern kann. Es wird Reden geben. Der Hauptredner wird Stefan Körzel sein, unser ehemaliger DGB-Bezirksvorsitzender. Es wird mehrere Diskussionsrunden auf der Bühne geben zu den unterschiedlichen Themen, die aktuell in Richtung Sozialabbau, Abbau des Sozialstaates diskutiert werden. Das ist einmal die Frage gute Arbeit, da ist die Frage Krankenversicherung, die Frage Rentenversicherung, Pflege, aber auch die Situation am Wohnungsmarkt, wie sieht es da aus? Wir haben Diskussionen zu der ganzen Frage Wehrpflicht, Wehrersatzdienst geplant. Wir haben die ganze Frage Unterhaltsvorschuss, überhaupt noch nicht angesprochen worden. Der soll ja eingeschränkt werden. Der soll nur noch bis zum 16. Lebensjahr gezahlt werden. Für junge Eltern soll es weniger Elterngeld oder kürzeres Elterngeld geben. All diese Fragen, die alle Generationen betreffen und wo deshalb auch alle Generationen ganz, ganz herzlich eingeladen sind. Ältere, junge Familien, bringt eure Kinder mit, bringt alle noch einen Freund mit. Umso mehr wir werden, umso lauter wird das Signal sein, das da in Berlin ankommt.
2: Am 26.09. auf dem Willy-Brandt-Platz um 10 Uhr könnt ihr kommen, könnt ihr auch mit dem Zug anreisen oder mit den Bussen, die vom DGB organisiert werden. Wenn ich mich jetzt nochmal mit Fragen oder mich anmelden will, wo kann ich mich hinwenden?
3: Ja, immer an den DGB. Also die DGB-Geschäftsstellen Nordhausen, Suhl, Gera oder hier in Erfurt, aber auch an die Einzelgewerkschaften. Also die Gewerkschaften sind einbezogen, sind informiert, informieren in den Betrieben, in den Einrichtungen und mobilisieren dafür und sind natürlich auch im Ablauf des 26. integriert.
4: Und vielleicht auch nochmal, um Unsicherheiten zu nehmen, weil der Sozialstaat betrifft uns ja alle. Es ist jetzt aber eine Veranstaltung, die über den DGB organisiert wird. Wenn ich jetzt kein Gewerkschaftsmitglied bin, aber sage, hey, das ist, finde ich, voll wichtig, kann ich dann auch einfach auf euch zukommen und sagen, hey, ich schließe mich an, ich mache mit, kann ich einfach reingehen oder ist da irgendwas zu beachten?
3: Nein, es ist jeder herzlich eingeladen, mitzumachen und wenn er dann mitgemacht hat und es ihm gefällt, dann hat er vielleicht dann auch die Motivation zu sagen, okay, jetzt will ich auch Gewerkschaftsmitglied werden. Das wäre schön, ist aber bei Weitem keine Bedingung, also alle sind ganz, ganz herzlich eingeladen.
4: Vielen Dank, dass du da warst.
3: Ich danke euch.
1: Radio Frei war das und die Ortsangaben variieren natürlich. Das war jetzt sehr spezifisch für Erfurt und für Thüringen. Aber dieser Aktionstag ist bundesweit und wird eben dementsprechend in Hamburg und in Schleswig-Holstein und in Niedersachsen und in Mecklenburg-Vorpommern jeweils auch die entsprechenden Treffpunkte haben. Außerdem gute Gelegenheit für ganz, ganz viel Selbstorganisation. Generalstreik wäre ja auch mal was. Dann vielleicht noch der Hinweis, die beiden Beiträge, auch der mit Axel Hoffmann, sind auf freie-radios.net nachhörbar von Radio Korax, der Beitrag mit Axel Hoffmann, und von Radio Frei, der Beitrag zum Schreddern des Sozialstaates. Wir kommen in die letzte Runde und erinnern nochmal an das Folgende. Verabschieden uns damit auch schon mal.
5: Die Polizei erklärt auf NDR-Anfrage, sie stehe fest an der Seite der queeren Kinder.

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0: Willkommen bei Recycling im freien Senderkombinat Hamburg, zu empfangen auf 93,0 MHz per UKW-Antenne, 101,4 im Kabel, über DAB Plus auf Kanal 12c oder im Livestream unter fsk-hh.org. Ihr hört Recycling unter dem Titel 22. Juli. Neonazistische Terroranschläge in München und Utøya. Es ist Juli 2026. Am 22. Juli jährt sich sowohl der neonazistische Terroranschlag in Utøya, Oslo, Norwegen, der 2011 stattgefunden hat, als auch der neonazistische Terroranschlag im und am Olympia-Einkaufszentrum, kurz OEZ in München, der wiederum 2016 stattfand. Der Anschlag in München erfolgte damit am selben Tag wie der Anschlag in Utøya und hat auch sonst noch einige Ähnlichkeiten, auf die im Verlauf der Sendereihe eingegangen wird. In zwei zusammenhängenden Teilen wollen wir in unserer Sendung Recycling beiden Anschlägen gedenken und erinnern. Nur zusammen lassen sich die Formen neonazistischer Terroranschläge und ihre gesellschaftliche Reaktion verstehen. Dazu sprechen wir im ersten Teil über den Anschlag in München mit Neide und Schülemann, Dajicic, den Eltern von Hüseyin, der in München ermordet wurde. Sie sprechen mit uns über den Tag des Anschlags, die mühevolle Aufarbeitung des Anschlages und die Initiative München erinnern, in der sie mit anderen organisiert sind und für den 10. Jahrestag des Anschlages mit anderen ein vielfältiges Programm erstellt haben. Im zweiten Teil sprechen wir mit der Gruppe Oslo, Utøya, München, 22.07., nicht vergessen, aus Jena, die beide Anschläge aufeinander beziehen und selbst Gedenk- und Erinnerungsarbeit leisten und organisieren. Mit ihnen werden wir über den Anschlag in Oslo und Utøya sprechen, Verbindungen zu München herstellen und zugleich über verschiedene Formen des Gedenkens und Erinnerns sprechen. Starten wir nun mit dem ersten Teil der Sendereihe, in dem wir mit Neide und Schülemann Dajicic, den Eltern von Hüseyin, der in München beim Anschlag auf das OEZ ermordet wurde, sprechen. Ja, herzlich willkommen und schön, dass ihr euch in München die Zeit genommen habt, mit uns im Freien Senderkombinat Hamburg zu sprechen. Es ist wirklich schwer, natürlich so ein Gespräch über den rechten Terroranschlag in München am OEZ, der sich dieses Jahr zum 10. Mal jährt, irgendwie zu beginnen.
1: Bizim için zaman ayırdığınız için teşekkür ediyorum. 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
1: Auch für uns bedeutet es etwas. Es macht uns glücklich, dass das Gespräch zu uns gesucht wird und das an die Öffentlichkeit weitergetragen wird. Ja, das tut gut, das zu erleben.
0: Dann soll auch hier auf jeden Fall der Rahmen für euch geschaffen werden. Und ich denke, das wäre schön, wenn ihr euch einmal kurz vorstellt für die Hörenden. Wer seid ihr?
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2: 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Ben Naide Dayıcık, Hüseyin Dayıcık'ın annesiyim.
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1: Ich bin Neide Dajicic, ich bin Hüseyin Dajicic's Mutter. Ich bin Süleyman Dajicic, ich bin Hüseyin Dajicic's Vater. Vor 10 Jahren habe ich meinen Sohn verloren.
0: Genau, ihr seid die Eltern von Hüseyin. Wer war er?
1: 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Hüseyin kimdi?
2: Hüseyin gurur duyulacak bir çocuktu. 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
1: Hüseyin war jemand, auf dem man stolz sein konnte. Er war mein Sohn. Er war ein Mensch voller Liebe zu anderen Mitmenschen und er war ein fröhlicher Junge.
3: Hüseyin, iki olan bir kız, üçüz kardeşlerdi. 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
1: Er hat es geschafft, dass jeder ihn mochte. Er hatte nur Gutes für seine Mitmenschen übrig und auch vollbracht. Schöne Kommunikation, demiştim. Sevgi dolu. Herkes onu seviyor ve
0: Evet.
1: herkese yardım ediyor.
0: Evet.
1: Und er hat es zusätzlich auch so gehabt, dass er wirklich jeden mochte. Aber leider ist er wegen diesem einen Menschen von uns gegangen.
2: Bir kişi değil sadece. 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
1: Nicht nur einer, es waren mehrere.
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1: Er hatte mitbekommen, wie die rechte Szene erstarkte und wozu sie auch in der Lage war, den Menschen mit Migrationshintergrund anzutun, und hat es für sich klangheimlich beschlossen und uns mitgeteilt, dass es doch gut wäre, wenn nach seiner oder nach Beendigung seiner Ausbildung die Familie nach Griechenland ziehen könnte. Schläge wechselst.
0: Yani
1: Schön.
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1: Wie jeder Mensch haben wir auch Vorstellungen gehabt, wie wir unser Leben leben wollen und auch den Rest des Lebens verbringen wollen. Aber leider ist es nun so, dass wir diese Träume, Vorstellungen nicht mehr haben und dass das mit ihm auch gegangen ist.
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1: Meine zwei beiden Kinder, meine Tochter, die hat jetzt eine kleine Familie gegründet, und mein Sohn, der ist zwar noch ledig, aber selbst er träumt davon, sein Leben dann in Griechenland weiter aufzubauen.
0: Bu arada ne kadar da kalsak yaramızı saracak herhangi biri olmadığını fark ettim.
1: Egal wie lange wir hier sind, ich sehe inzwischen es auch ein, dass es nicht möglich ist, dass unsere Wunde heilt.
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1: Ständig mit dieser Angst zu leben und auch mit diesen Gedanken zu leben, wird was passieren. Meine Kinder sind draußen unterwegs, sind sie in Sicherheit. Das hat auch unserer Gesundheit zugesetzt. Also seit 10 Jahren haben wir auch unsere

0: Gesundheit nicht mehr.
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0: Es gibt zum Beispiel ab und zu mal Übungen von der Bundeswehr, die wir mitbekommen, auch mit Schießübungen verbunden. Und wenn wir das hören, oder ich das höre zum Beispiel, dann erwacht diese Angst wieder und ich kann nicht mehr schlafen, als Beispiel.
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0: Ich hab auf einem Schiff gearbeitet und bin 1980 nach Deutschland gekommen und hab aber bevor ich gekommen bin und Deutschland ausgesucht, habe davor recherchiert und Deutschland war ein relativ sicheres Land für mich.
2: Ama 2016'da gördüm ki Münih polisi bizleri koruyamadı. 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
0: Aber 2016 habe ich gesehen, dass die Polizei uns nicht beschützen kann, dass sie aus der Grenzregion Österreich zum Beispiel 2500 zusätzliche Beamten anfordern mussten, um ihrer Aufgabe nachzukommen.
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2: Neden 15 dakika sonra gitti?
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0: Das, was
1: anlayamadım ben o şeyi.
0: Ich habe Schwierigkeiten manchmal so etwas zu verstehen. Die Station der Polizei, die Inspektion, ist sehr nah eigentlich an dem Tatort. Sollten in wenigen Minuten die Beamten eigentlich eintreffen. Doch sie haben lang gebraucht, 15 Minuten. Und dann nach 25 Minuten waren da plötzlich viel, viel mehr Polizisten da. Heißt es, dass sie das schon vorher gewusst haben und dann kamen sie alle dazu. Da komme ich durcheinander.
2: O olayda herhangi bir aileyi çocukların yanına bırakmadılar.
0: An dem Tag haben sie keine Familienangehörigen zu den Verletzten, zu den Kindern zugelassen.
2: Olay 6'ya 15 kala oldu. 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
0: Es ist viertel vor sechs passiert und wir haben um 3:30 in der Nacht erst wurden wir informiert.
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0: Jemand, der sein Kind vermisst, das ist schon sehr schlimm für einen Elternteil. Wir wurden einfach nicht informiert und Neide sagt, wir haben ihn überall in den Krankenhäusern gesucht und nicht gefunden.
1: Mesela bu yan tarafta komşumuz polisti. 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
0: Wir haben zum Beispiel einen Nachbarn. Er ist auch Polizist gewesen. Auch ihn haben wir zum Beispiel gefragt, ob er uns was sagen kann. Aber leider sagte er, wurde ihnen auch nichts gesagt. Also keine Informationen bekommen.
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0: Der Polizeibeamte, der uns die Todesnachricht überbracht hat und uns die Ausweise von unserem Sohn übergeben hat, also die Gesundheitskarte, die Bankkarte und den Personalausweis, habe ich gefragt, also Sven, den habe ich gefragt, wieso es halb vier ist, dass er, also wieso er bis jetzt um halb vier gebraucht hat, um mir diese Nachricht zu überbringen. Und dieser Beamte, der mir diese Karten überreicht hat, sagte er, wir hatten keinerlei Ausweise, Dokumente von ihrem Sohn. Also es ist so, wie wenn er uns auf dem Arm nehmen würde.
2: Ve kapıyı açtı dışarı çıkarken tekrar döndü. 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
0: Und als er rausgehen wollte, die Tür geöffnet hat und sich wieder umgedreht hat und ich mich gefragt habe, will er mir noch was Wichtiges sagen, hat er gesagt, Sie brauchen nicht traurig sein, er ist ganz schnell gestorben.
2: Yani bir polisin o aileye o sözleri konuşması beni çılgına çevirdi.
0: Also, dass ein Beamter das einfach so sagt, das hat mich rasend gemacht.
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0: Süleyman hatta
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0: Süleyman hatta noch davor gesagt, die Polizei muss ausgebildet werden. Zum einen, wie eine Nachricht an die Familienangehörigen überbracht wird. Dann muss auch die Polizei ausgebildet werden, wie sie uns beschützen kann. Neide sagte, die haben sich ja nicht mit uns oder um uns gekümmert. Die haben sich um die Täterfamilie gekümmert. Sie haben ihnen auch das Essen besorgt. Orada seni kesmiştim. 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
1: Evet. 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
0: Sie, damit meine ich, die Polizei hat uns nicht gefragt, wie es uns geht. Die haben eher für die Täterfamilie Essen und so weiter besorgt, also ihnen bis zur Tür gebracht. Sie haben sich Sorgen gemacht, dass wir Familienangehörigen der Täterfamilie was antun würden. Sie haben sie beschützt, anstatt uns zu fragen, wie es uns geht. Ich habe mein Kind nach 3, 4 Tagen erst zu sehen bekommen. Davor haben sie mir nicht mitgeteilt, wo er war. Erst später, als ich dann vom Krankenhaus eine Rechnung bekommen habe, habe ich dann quasi gewusst, wo er war.
1: Dedik mesela neden biz oraya özel gidip yattırmadık çocuğumuzu? 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
0: Wir haben gesagt,
1: Anladım.
0: wir haben ja unser Kind hier nicht eingeliefert. Also, und er hat ja all seine Unterlagen dabei. Wieso haben Sie das nicht quasi dann in Anspruch genommen? Wir haben es nicht verstanden. Sie haben uns eine private Rechnung gestellt.
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0: Als wir nachgefragt haben, haben sie gesagt, ja, er war hier ohne seinen Gesundheits- oder seine Gesundheitskarte. Schicken Sie uns bitte die Gesundheitskarte doch nach. Und dann haben wir gesagt, das war ja alles an ihm. Und dann, es war ja schon da bei Ihnen.
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0: Ich habe, als ich nachgefragt habe bei einem Polizisten, um zu wissen, wieso sie denn nicht an die Anrufe rangegangen sind, habe ich von diesem Polizisten gehört, dass sie in einer Art Meeting, Versammlung, Konferenz waren. Also so ungefähr, als ob sie wussten, dass da jetzt ein rechter Terroranschlag sein würde und wie sie sich dann aufstellen würden, haben sie das quasi vorbesprochen. So kam es mir vor oder diese Antwort eben mit dem, wir haben uns versammelt, habe ich zu hören bekommen.
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0: Ich finde ja sowieso, es war nicht nur ein Anschlag am OEZ, das, was ich so mitbekommen habe, auch von Menschen, die vor Ort waren. Es war ein Anschlag an vielen Punkten in München und mindestens von einem Toten am Marienplatz habe ich mitbekommen. Ich glaube nicht, dass es nur 9 Tote waren am Olympia-Einkaufszentrum und es waren nicht nur 5 Verletzte am OEZ. Wir bekommen die eigentlichen Zahlen nicht übermittelt. Es war ein Anschlag an mehreren Orten. Und als ich mit meinen eigenen Ohren gehört habe aus dem Radio und die Polizei aufrief, nicht Aufnahmen zu machen und auf sozialen Plattformen, das zu posten, wie zum Beispiel Facebook, habe ich das selber den Aufruf mitbekommen.
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0: Ich habe mit meinen eigenen Augen gesehen, wie eben diese Anschläge überall sonst in München auch waren. Also am Marienplatz, am Stachus, am Bahnhof. Ich habe das in den Videos gesehen. Und wie Menschen schreiend wegliefen. Und München ist ja jetzt keine kleine Stadt mit 20.000 oder 30.000 Bewohnern. Ich verstehe also nicht, wieso alles zum Stillstand kam. Damit meine ich, wieso keine Busse, U-Bahn, Tram fuhren und so weiter. Alles kam zum Stillstand.
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0: Also sie haben nicht nur uns nicht beschützen können, die Polizei, sie haben sogar auch mit erfundenen oder also erfundenen Fakten oder sogar Lügen sich selbst ausgezeichnet.
2: Bütün olayı sakladılar ve ölen 9 kişi, o 9 kişiyi de hepsi 18.00'da öldü diye belge gönderdiler ailelere. 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
0: Sie haben also bei diesen 9 Menschen gestorben sind, den Todeszeitpunkt mit 18.00 beziffert und auch das stimmt ja nicht.
2: Gerçekten otobüslere, U-Bahn'lara bundan sonra binler çekiniyorum, korkuyorum.
0: Es ist für mich mit Angst verbunden, öffentliche Verkehrsmittel zu benutzen.
2: Çünkü bundan sonra bizi koruyacak herhangi bir polis yok.
0: Weil es gibt keine Polizei, die uns beschützt.
3: Vielen, vielen Dank für eure Offenheit und ja, den Eindruck des unvorstellbaren Leids, den ihr erfahren habt und trotzdem hier bei uns in der Sendung seid und darüber sprecht, damit ja, so unsere Hörenden auch eine Art von Eindruck kriegen können, was passiert ist, was euch erfahren ist, wie ihr damit umgeht.
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0: Also die Polizei war seit halb vier vor Ort, hat auch es gab auch vor Ort in Weihnachtsmannverkleidung ausgestattete Menschen, die eine Art diese Menschen um sich versammelt haben. Und meiner Meinung nach haben sie darauf gewartet, dass sie diesen Anschlag ausüben konnten. Und die Polizei hat in meinen Augen mit dem Ergebnis, dass es 9 Todesopfer gab, nicht alles veröffentlicht und wollte es somit vertuschen, was da wirklich passiert ist.
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0: Und es gab eben nicht nur eine.
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0: Und wie schon vorher auch gesagt, es war nicht ein Einzeltäter, es war auch nicht ein Täter. Es waren mehrere Täter. Ich habe viele bekannte Freunde, die waren an dem Tag im Olympia-Einkaufszentrum, haben dort entweder gearbeitet oder sie waren zum Einkaufen dort und haben sich dort aufgehalten. Von ihnen weiß ich, dass es nicht nur an einem Ort Schüsse gab. Angenommen, und an mehreren Stellen gab es Schüsse. Angenommen, ich würde diesen Freunden und Bekannten nicht trauen. Meine eigene Tochter traue ich auch. Sie hat ja als Augenzeugin miterlebt, wie sie oben im McDonald's im ersten Obergeschoss, hat sie gesagt, dass sie das gesehen haben, dass ein Täter auf diese Menschen schoss. Und dass sie versucht haben, davon zu laufen. Und als sie, nachdem sie runtergesprungen sind und dem Täter begegnet sind, der auf Hussein geschossen hat, dann hat sie, meine Tochter, gesagt, das war nicht der Täter, der oben geschossen hat, weil der hat gehumpelt. Das hätte er nicht geschafft, dass er in dieser Schnelligkeit auch unten ist.
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0: Und bei einem Gespräch mit einem Polizisten und die waren, es gab quasi eine Art Treffen, als wir wir waren bei den Treffen mit den Polizisten und bei diesen Treffen, Veranstaltungen gab es einen hochrangigen Polizeimenschen. Er hat zum Beispiel uns gegenüber gesagt, dass der Täter, der Menschenleben auf dem Gewissen hat, auf Menschen geschossen hat, Menschen getötet hat, dass er an der Ampel stand bei Rot. Also diese sein Verhalten, sich an Verkehrsregeln zu halten, haben sie uns gegenüber gelobt. Da sind wir sprachlos und sagen, was soll man dazu sagen?
1: Und o sırada McDonald's'ın şeyde Olympia Einkaufszentrum içindekilerini vurdu.
0: Danach hat der die Menschen im Einkaufszentrum erschossen.
2: Çarşının içinde vurulanlar, ölenler sayıları bilinmedi. 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
0: Die Menschen, die zum Beispiel in der Innenstadt ums Leben gekommen ist, sind, die, von denen wissen wir nichts. Wie viele sie sind zum Beispiel.
2: Orada büyük binalarda oturan kişilerden laf geldi bana. En az 25 tane torba içine ceset kondu dendi.
0: Menschen, die dort in der Innenstadt leben und sagen wir mal in den oberen Geschossen wohnen, die haben mir zum Beispiel erzählt, dass sie so etwa 25 Leichensäcke gesehen haben.
2: Devlet halka ne kadar saklarsa bu yanlışları, savcılar daha da rahat böyle sayısını çoğaltacak.
0: Das heißt, je mehr diese Fakten von der Polizei verschleiert werden, desto leichter haben es die rechten Menschen, Schaden anzurichten, Menschenleben zu löschen.
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2: Ama almayan gidişatı daha da kötü olacak.
0: Es geht quasi einen befürchteten Weg geht Deutschland für mich. Eine nicht so gute Richtung, in eine nicht so gute Richtung, so würde ich es übersetzen.
1: Ben o oğlanın öldüğüne de inanmıyorum.
0: Zusätzlich glaube ich nicht, dass dieser angebliche Täter gestorben ist. Neden?
2: Yerde ölmüş birini göstermek yerde kan da olur.
0: Die haben uns ein Foto gezeigt von dem Täter, wie er auf dem Boden lag, aber es war nirgendwo Blut zu sehen zum Beispiel.
1: Bitte nereye defnettiler? 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
0: Und wo haben sie ihn beerdigt, wenn er denn tot ist? Das taucht nirgendwo auf.
2: Bizden bu kadar. 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
0: So viel erstmal von uns. Wenn es noch andere Fragen gibt, die ihr stellen wollt.
3: Ja, wieder vielen, vielen Dank dafür, dass ihr mit uns sprecht und dass ihr darlegt, genau eure Perspektive darlegt, was an dem Tag passiert ist und darum herum. Und habt ihr auch verschiedentlich auf das Versagen der Polizei verwiesen.
0: O gün bize anlattıklarınız için teşekkür ederiz. 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
3: Daraufhin seid ihr...
0: Ja, zum Versagen. Ab jetzt glauben wir der schenken wir der Polizei keinen Glauben. Wir sehen die Organisation Polizei auch nicht als Polizei.
3: Das bestätigt sich auch in vielen, vielen anderen Fällen, wie schlecht die Polizei darauf reagiert. Umso wichtiger finde ich es auch nochmal, über eure Initiative zu sprechen, dass ihr selber quasi aktiv geworden seid, um ein angemessenes Gedenken an den Anschlag zu stärken.
0: 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Anlatmadan önce, ich muss kurz wegen Strom handeln. 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
0: Ganz am Anfang war es so, dass es hieß, er hatte psychische Probleme, der Täter, und es war darauf zurückzuführen. Also der Amoklauf. Und wir wussten sehr früh am Anfang, wir haben ja all diese Videos gesehen, die er gemacht hatte, verbreitet hatte, die es über ihn und das Ganze zu sehen gab. Wir wussten schon recht früh, dass das nicht stimmte, dass das einen anderen Beweggrund hatte. Und auch das, was unsere Tochter dort erlebt hat und das, was sie gesehen hat, hat sich nicht mit dem gedeckt, was zunächst einmal behauptet wurde seitens der Polizei und der Regierung. Und es hat sehr lange gedauert, über 3 Jahre, bis das anerkannt wurde. Und dazu haben eben viele Menschen, die jetzt auch in der Initiative sind und so weiter, beigetragen. Es wurde dafür viel gekämpft, dass das anerkannt wurde. Und es ist auch so, dass dank der Initiative, die ein paar Jahre nach dem Anschlag gegründet wurde, es ist der Initiative zu verdanken, dass vieles vorwärts geht. Wir haben die Initiative als eine Art Support hinter uns, die unterstützt uns in unseren Anliegen. Wir allein das, dass wir jetzt hier ein Interview führen, das ist alles das Werk auch mit der Initiative und den Unterstützenden. Es finden sehr viele Projekte statt, wie zum Beispiel dieses Interview und vieles, vieles mehr.
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0: Bevor ich das übersetze, Naide hatte noch gesagt, wir sind auch aktiv, indem wir uns mit den anderen vernetzen. Das ist auch alles mit der INI passiert. Und Suleiman hat gesagt, ich habe täglich 12 Stunden gearbeitet, also 270 Stunden im Monat. Ich habe jetzt nicht gut Deutsch sprechen können. Ich habe das damals nicht mitbekommen, wie viele Menschen mit Migrationshintergrund unter diesem rechten Terror gelitten haben, ihr Leben verloren haben und so weiter. Ich habe durch die Initiative das ganze Ausmaß auch begriffen. Und das ist auch mit der Initiative gekommen.
2: Bizim derneğimiz kurulduğunda, o kişilerle tanıştığımda, o zaman anladım ki Hüseyin'in neden bu Almanya'dan kaçmak istediğini.
0: Als wir diese Menschen kennengelernt haben, die auch vom rechten Terror betroffen waren, und wir uns kennengelernt haben, habe ich verstanden, zum Beispiel, wieso Hüseyin, das ist ein Überlebender, der bei uns auch in der Initiative ist, weglaufen, fliehen wollte aus Deutschland. Durch die Initiative haben wir uns mit diesen Menschen unterhalten, wir sind uns näher gekommen und ich habe viele Beweggründe verstanden von den Betroffenen, Überlebenden.
1: Mesela bazı inlerin mesela toplantılarında böyle polisler şeyler görüşme yapıldı. 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Cevap vermekten zaten cevap vermiyorlar. Sorduğumuz sorulara bir cevap alamıyoruz.
0: Wir haben auch uns mit den anderen Initiativen unterhalten und es gab auch gemeinsame Gespräche mit der Polizei und den Initiativen und wir haben unsere ganzen offenen Fragen gestellt. Sie haben aber nicht darauf geantwortet. Sie reagieren und beantworten unsere Fragen nicht, die schon so lange bestehen.
2: Bu sene bizden 20 kilometre ileride başka bir sandık var. 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Diğer binayı yakıyorlar. 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Yani herhangi bir müdahale yapamıyorlar artık.
1: Yapamıyorlar değil, yapmıyor.
2: Ya da yapmıyorlar. Çünkü hep yabancı binaları.
0: Allein dieses Jahr zum Beispiel gab es ein Kilometer von uns entfernt einen absichtlich gelegten Brand in einem Hochhaus, Mehrparteienhaus. Und obwohl auch die Polizei vor Ort war, haben sie es geschafft, ein Nachbarhochhaus, Mehrparteienhaus, in Brand zu setzen. Das heißt, die Polizei ist nicht in der Lage, irgendwas dagegen zu unternehmen. Neide sagt, oder sie wollen nichts dagegen unternehmen. Süleyman sagt, das waren Häuser mit Bewohnern, die Migrationshintergrund haben. Und die haben immer noch nicht die Täter festgenommen.
1: Yani şimdi bu binayı yakıyor. 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Nasıl polisler bunu göremiyor?
0: Stellt euch vor, dieses Haus jetzt ist, wo wir sind, in Brand gesetzt. Und die schaffen es gleich daneben, das Nachbarhaus auch anzuzünden.
2: Zaten onlar hiçbir şey yapamayacağını bildiği için rahat da her şeyi yapabiliyor onlar.
0: Eigentlich wohl wissend, dass die Polizei ihnen nichts tun wird, sie nicht aufhalten wird, sind sie so frei in ihrem Tun, dass sie das machen. Du wolltest was fragen.
3: Ich möchte euch aber auch auf keinen Fall unterbrechen.
0: Sizi konuşmanızı bölmek istemiyorum diyor. Bir şey soracaktım dedim.
3: Ich möchte nämlich noch mal, oder mich interessiert auch gerade aus Hamburger Perspektive, das ist ja eben der rechte Terroranschlag, sich zum 10. Mal jährt dieses Jahr im Juli. Und mich würde eigentlich noch interessieren, was ihr da geplant habt als Initiative.
0: Şimdi Hamburg'dan bir kişi olarak merak ettiğim bir konu, bu sene 10. yıl dönümü olacak bu yaşadıklarınızın. 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Bunu da merak ediyoruz.
1: 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Daha fazla insanlar, mesela benim çocuğum geri gelmeyecek. Benim çocuğum gelmeyecek ama ileride olanlar yaşamasın bu durumlar.
2: Es wird dikkatli hayatta gezmeli.
0: Es wird dieses Jahr eine große Reichweite haben. Es soll alle informieren durch diese Reichweite, dass was uns passiert ist, mein Kind wird dadurch nicht zurückkommen, aber es soll dadurch erreicht werden und verhindert werden, dass es andere Menschen erleben, dass sie das gleiche Schicksal erleiden.
2: İnsanlar otobüse, tramvaya, U-Bahn'a bindiklerinde telefon elinde kafasını telefona vermesin. 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
0: Die Leute sollen eher aufmerksam sein und auch in die öffentlichen Verkehrsmittel aufmerksam einsteigen, dort fahren. nicht vertieft in ihre Telefone. Es kann jederzeit irgendetwas passieren und es kann sie somit treffen. Und Lakshmi sizin dilekleriniz. 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
1: Mesela Cumhurbaşkanı geldi. Konuşma yaptı.
2: Belediye başkanı konuşacak. 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
1: Daha önce yürüyüş var mesela. 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
0: Es wird
1: hepsini şimdiden sayamıyorum, unutuyorum. 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
0: Es wird im Rahmen der Gedenkveranstaltung viele Reden geben von uns Angehörigen und auch von zum Beispiel Bundespräsidenten. Es wird auch eine Demo geben davor. Es wird an dem Tag auch einige Veranstaltungen geben und auch im Rahmen des 10-jährigen Gedenkens auch von dem Tag unabhängige viele Veranstaltungen, Aktivitäten wird es auch geben. Möchtest du mit deiner Frage noch zusätzlich Details haben?
3: Ich freue mich über Details, falls Menschen aus Hamburg oder die das hören, die Sendung wird ja wahrscheinlich davor ausgestrahlt, selbst noch an der Gedenkveranstaltung teilnehmen möchten, freue ich mich auf jeden Fall über Datum, Ort, Uhrzeit, sofern das schon bekannt ist.
0: Dedim, detaylarımı öğrenmek istiyorsunuz. Evet dedi, iyi olurdu. 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Da muss ich kurz spicken. Also. Es wird am ...19.07. um 14 Uhr eine Demo geben. Da freuen wir uns, wenn wir viele Menschen auf dieser Demo sehen, ihnen begegnen. Es wird am 22.07. Und nochmal zurück zum Demo quasi. Da werden offene Fragen, die seit 10 Jahren nicht beantwortet worden sind, werden zum Bayerischen Landtag symbolisch quasi, also die Fragen und die Forderungen nach einem Untersuchungsausschuss überbracht werden am Ende dieser Demo. Es gibt am 22.07. am Tag des Gedenkens ab 16 Uhr an dem Ort Olympia-Einkaufszentrum OEZ eben dann dieses Gedenken. Und wenn Menschen, die natürlich weiter weg sind, nicht persönlich vorbeikommen können, es wird einen Livestream geben. Da kann das Ganze mit beobachtet werden, mitverfolgt werden. Dadurch, dass es diesmal so sein wird, dass der Bundespräsident kommt und das Ganze natürlich auch Sicherheitsvorkehrungen auslösen wird, wird es so sein, dass es immer so Bereiche gibt, die nur für manche passierbar sind, die dann eben wo die großen Massen vielleicht nicht so nah an die Bühne können, wie die letzten Jahre nah an den Menschen, an den Angehörigen sein können, ihre Solidarität somit zeigen können, sondern es wird diesmal ein bisschen abgeschotteter durch diesen hohen Besuch sein, um die Familien herum und um diesen hohen Besuch herum. Aber ansonsten, und das bedeutet eben auch mehr natürlich Security-Präsenz, aber abgesehen davon wird es so sein, wie sonst auch, dass diese Gedenkveranstaltung auch von den Angehörigen hoffentlich mitgestaltet sein wird. Es richtet ja die Stadt aus. Und mit Reden und Redebeiträgen und einem musikalischen Rahmenbegleitprogramm wird es dann auf der Bühne so ablaufen, dass alle die Möglichkeit haben, an dieser Gedenkveranstaltung teilzunehmen. Wir werden auch unsere solidarischen Mitmenschen, die von den anderen Initiativen, die auch viel selber erlebt haben, in einer gesammelten Botschaft hören, zum einen national und zum anderen international.
2: Ben 9 seneden beri her törende ben %100 korkuyla dururdum. 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
0: Bis jetzt war es so, dass ich seit 9 Jahren immer auch Angst hatte, an dieser Gedenkveranstaltung teilzunehmen, weil ich immer befürchtet habe, es kann jeden Moment was passieren. Jetzt bei diesem 10-Jährigen ist es so, dass durch diesen Bundespräsidenten der Schutzaufmarsch so hoch ist, dass ich meine Ängste auf 30% reduzieren konnte.
1: Mesela şimdiye kadar hep Einkaufszentrum açıktı. 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
0: Was mich immer beunruhigt ist, dass das Einkaufszentrum immer noch offen ist, auch an den Gedenkveranstaltungstagen. So dass ich immer rüberschauen muss zur Haupttreppe und auch dann immer unter Angst bin. Wir haben schon länger die Forderung, dass das anders ablaufen sollte. Angenommen, Sie kommen unserer Forderung nicht nach, dass das Einkaufszentrum geschlossen wird, aber Sie könnten zumindest einen anderen Ein- und Ausgang organisieren und nicht alles darüber passieren lassen. Ist jetzt mein zusätzlicher Input. Es werden auch viele Ausstellungen, Premieren, Ausstellungseröffnungen und so weiter auch zu dem parallel noch geben, entweder kurz nach dem Gedenktag oder schon davor und so weiter. Also es gibt eine Fülle von Projekten, die jetzt noch laufen und dann eben starten werden. Wir könnten das auch im Nachgang schicken. Ich weiß nicht, ob ihr das jetzt wissen wollt, was da alles noch passiert. Es wird eine Broschüre finalisiert, also auch mit Druck und so weiter veröffentlicht. In dieser Broschüre geht es um die neun Engel, wie wir sie immer nennen, und um ihr Leben, wer sie waren und wie die Familien, die Angehörigen von ihnen erzählen, ihre Gefühle wiedergeben, ganz auf unterschiedlichste Art und Weise. Also so viele Sachen passieren. Parallel. Weiterhin passieren viele Workshops, viele Workshops eben mit, zum Beispiel mit Bildungseinrichtungen wie Studierendengruppen, Schulgruppen. Die Angehörigen gehen in die Schulen und machen dort Bildungsarbeit, Öffentlichkeitsarbeit, oder die Studierenden kommen in die Räume der Initiative. Oder heute zum Beispiel gab es einen Workshop am Mahnmal am OZ mit einer Familienangehörigen, die dort die Fragen der Studierenden zum Beispiel beantwortet hat. So ähnlich, was wir jetzt hier machen, eben dann eben er in so einer Fragerunde direkt mit den Studierenden, die schon vorab ihr Anliegen uns mitgeteilt haben, der Initiative und somit der Angehörigen, als auch umgekehrt, dass wir ihnen mitgeteilt haben in Form von Do's and Don'ts, was geht und was möglichst nicht sein sollte. Hast du auch das von dem Theater erzählt? Habe ich gesagt, nein, aber gut, dass er sagt. Es gibt im Volkstheater in München das Stück Offene Wunde, erzählt das Erlebte aus der Perspektive der Geschwister oder der Kinder, die von denen die Theaterschaffenden was wussten, Informationen erhalten haben oder sowas.
1: Mesela bu 10. seansında ilk defa otobüslerin, tramvayların saygı duruşu yapıp hani, o saatte durmaları, hareket etmeleri. 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
2: saygı duruşu.
1: Yani saygı duruşu.
0: Es könnte sein, dass zum ersten Mal dieses Jahr eine Schweigeminute eingehalten wird zu dieser Tatzeit an dem Tag. Bei dieser Schweigeminute könnte es sein, dass die Fahrer des öffentlichen Dienstes eben zum Beispiel Busfahrer kurz anhalten und das dann durchgesagt wird, wofür jetzt diese Schweigeminute und somit eine kollektive Erinnerung dann stattfindet. Das könnte dieses Jahr sein. Wir haben eine positive Tendenz zur Umsetzung mitgeteilt bekommen. Wir wissen es noch nicht, ob das dann auch so kommt. Aber das ist zum Beispiel etwas, was eine gute Entwicklung ist.
2: Yani genel Münih halkı bizim törene gelemese bile en azından o saygı duruşundan dolayı fark ederler. 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
0: Das heißt für uns, auch wenn die Münchnerinnen nicht kommen können zu unserer Veranstaltung, für uns ist es so, dass wir dann wissen, sie haben in dieser Minute dran gedacht und sind somit bei uns.
2: 2016'da durduğu gibi mesela hatırlarlar.
0: So wie damals 2016 die Zeit auch stehen geblieben ist. Dass erinnert wird, das wäre gut.
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0: 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Es gibt
2: sen ja diese...
0: Doch, söyleyelim. Es gibt ja diese Projekte, von denen ich kurz erzählt hatte, eben als Künstlerinnen und Künstler, die sich mit den Familien und Angehörigen zusammensetzen und das mit ihnen ausarbeiten. Wie zum Beispiel dieses Straßenschildprojekt von der Jana Bielermeier, die das tut gut, diese Zusammenarbeit, weil wir dadurch unsere Gefühle ausdrücken können und das fließt in diese Arbeit, wie zum Beispiel, weiß nicht, ob man das sehen kann. Wahrscheinlich nicht, gell? Das ist mir.
3: Ihr müsstet das einmal erklären, kurz.
0: Ich lese es mal vor.

0: bildet hinter einem grünen Hintergrund stehen und zu Hüseyin, der weiß ist und die Leiter ist auch weiß, schauen, der eine Leiter hochsteigen wird. Die Leiter ist unterbrochen. Die eine Hälfte ist quasi die Hälfte, wo er dann auf die erste Stufe draufsteigt. Die ein Teil der Leiter ist quasi in der Luft hängend. Bu niye bu kaldı?
1: Bu kırılmış olarak yetişemiyor. Yani izine gitmeyi düşünüyorduk okay. Ya. Hı-hı. Şey yapamana güver şunu.
2: Memleketeyi demedik.
1: Diğer. Gene gitti
2: ama.
1: Demedik.
0: Genau, also das ist quasi, die Leiter symbolisiert die Reise von München nach Komotini in Griechenland, da wo die Familie lebt. Und
2: melek olarak gönderdik onu oraya.
0: Das symbolisiert die unterbrochene Reise der Familie. Sie waren kurz davor, gemeinsam nach Griechenland zu fahren, in den Urlaub, in die Ferien, gemeinsame Zeit. Und das symbolisiert quasi der Bruch der Leiter, dass sie es nicht geschafft haben, dass er quasi zu einem Engel wurde und die Reise so angetreten ist. Er selber, Hüseyin, und die Leiter, trotz des Bruchs, ist alles in Weiß. Die Familie eben als eine schwarze Abbildung. Unten in schwarzer Schrift am Boden der Leiter steht München. Und oben quasi am Reiseende der Leiter, die auch gebrochen in der Luft hängt, Komotini, der Ort der Familie in Griechenland, und dann ist da noch eine Taube, eine Huhn und Gewärtchen, die auch in Schwarz abgebildet die Leiter begleitet. Das ist quasi das Motiv, was die Familie mit der Künstlerin zusammen ausgearbeitet hat. Also sie haben ihre Vorstellungen erzählt, artikuliert, sich mitgeteilt, und die Künstlerin hat es dann in Zusammenarbeit mit ihnen so herausgearbeitet, dass sie sagen, wir finden uns alle da wieder, also gemeinsam quasi. Und das ist ein Schild, was entstanden ist, und das wird zum Beispiel am 4. Juli eröffnet, gefeiert, prämiert. Dönce Temmuz'da olan olacak olay bu, değil mi?
1: Hı-hı.
0: Bütün ailelerin olacağı levha, eine Art Schild, Straßenschild.
3: Es ist schön. Es ist schön zu hören, dass es das vielfältig ist und sich immer mehr Gemeinschaften auch herstellen. Ehrlich gesagt, jetzt.
0: Genau, ich habe jetzt grup halinde birleşmeleriniz ve bir sürü eserlerin meydana gelmesi.
1: Ja.
3: Ich habe jetzt in dem Sinne keine Fragen mehr, möchte euch aber nur noch natürlich die Möglichkeit geben, das, was ich vergessen habe, zu das, was ihr noch sagen möchtet, auch noch hier die Möglichkeit zu haben, sagen zu
0: herhangi bir şey söylemek isterseniz benim daha sorum yok. 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
0: Wir bedanken uns, dass nach so langer Zeit es jetzt die Möglichkeit gibt, unsere Stimme an die Öffentlichkeit zu tragen. Wir bedanken uns dafür.
3: Wir bedanken uns, dass ihr euch die Zeit genommen habt, mit eurer Erfahrung geteilt habt, damit auch quasi das bekannter wird, das, was da passiert ist. Und ja, ich kann mich eigentlich nicht genug bedanken, und wenn hier mal in Hamburg.

0: seid, begrüße ich euch gerne auch bei mir zu Hause.
1: Ne kadar teşekkür etsemez, Hamburg'a gelirse, yolunuz düşerse, lütfen bana da gelin diye özel bir davetiye de veriyorum.
2: Eyvallah.
1: Dankeschön, heißt es. Wir fühlen uns sehr geehrt, heißt es.
0: Vielen, vielen Dank an euch und dann wünsche ich euch einen schönen Abend und ich finde es einfach sehr, sehr beeindruckend und bewegend, das, was ihr jetzt noch macht und wie ihr mit uns geredet habt. Vielen, vielen, vielen Dank.
1: Çok teşekkür ederiz. 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
1: Bundan
3: çok teşekkür ederim.
1: Weil durch dieses Gespräch der offenen Mitteilung und dass wir uns mitteilen können und dass wir uns offen aussprechen können, ist es für uns energiespendend, das, was von euch rüberkommt zu uns. Es ist wie bei einem Gespräch, bei einem Therapeuten. Es tut uns sehr gut, es gibt uns Energie. Und dafür danke ich auch sehr.
0: Gerne. Eine letzte Frage vielleicht noch. Wo kann man über euch lesen? Könnt ihr vielleicht nochmal die Homepage-Initiative für unsere Hörenden teilen?
1: Son bir sorum daha var. 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
3: İnternetten
1: var ya. Onu arıyorum. Ja, wir haben eine Seite. Und die heißt München mit UE-erinnern.de. Das ist die Homepage. Da gibt es jede Menge Informationen, auch zu den Materialien, zu den aktuellen Projekten, von denen wir was erzählt haben, zu bestimmten Forderungen und diese offenen Fragen, die wir haben, die es auch als eine Kampagne raus. Da gibt es viele Informationen dazu und wir haben auch eine Instagram-Seite, die heißt auch München, also muenchen.oez.erinnern.
0: Dankeschön. Dann beende ich jetzt unsere Aufzeichnung.
4: Amela, Can, Diamant, Giuliano, Hüseyin, Roberto, Sabine, Selçuk, Sevda, ihr seid unvergessen.

Unsere Zeugenaussagen und die ersten Polizeiangaben haben darauf hingedeutet, dass es drei Täter waren. Aber die Polizei spricht immer noch von einem Einzeltäter. Die Polizei ist Teil des Problems, man begreift es jeder. Amoklauf, Einzelfall, Aussagen vom LKA.

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1: Moin und willkommen zum Fleckenhörer am 20. Juli 2026. Wer kämpft, kann verlieren. Wer nicht kämpft, hat schon verloren. So lautet ein bekannter Sponti-Slogan aus den 70er Jahren, der fälschlicherweise Bertolt Brecht zugeschrieben wird. Genutzt haben ihn am Wochenende die AktivistInnen der Aktion Sylt. Die Aktion Sylt ist ein von Freiwilligen organisiertes politisches Protestcamp. Auf der bonzigsten Insel Deutschlands blasen die Punks seit 5 Jahren zum Kampf gegen soziale Ungerechtigkeit und kritisieren die ungerechte Verteilung von Reichtum, den Ausverkauf der Insel und das politische System, das solche Zustände zulässt. Jetzt haben die Betreiber des Protestcamps erneut einen juristischen Erfolg erzielt. Nach mehreren Entscheidungen des Verwaltungsgerichts ist das Camp als geschützte Versammlung anerkannt. Auch eine Beschwerde des Kreises Nordfriesland vor dem Oberverwaltungsgericht blieb ohne Erfolg. Die Aktivistinnen und Aktivisten sehen sich durch die Urteile in ihrem Protest bestätigt und werfen den Behörden vor, politisch motiviert gegen das Camp vorzugehen. Zugleich riefen sie dazu auf, weitere Protestcamps zu organisieren und den öffentlichen Raum für politische Aktionen zu nutzen. In diesem Sinne, Recht auf Stadt heißt Recht auf Insel und Recht auf Wiese. Aktionen Sylt sind wir alle. Unsere Themen im Fleckenhörer heute: Kritik an der Digitalstrategie der Gesundheitsministerin Waken durch die Kassenärztliche Vereinigung. Bremsenfallen sind überflüssig und leisten wahrscheinlich einen illegalen Beitrag zum Insektensterben. Und Vernichtungsverbot für Textilien und Schuhe gilt seit 19. Juli. Zahlreiche Ausnahmen lassen es zum Papiertiger werden. Zunächst etwas Musik. Gegründet im September 2014, entstanden The Baby Seals aus einem Pubgespräch in Cambridge heraus zwischen Amos, Carey und Gründungsmitglied Jazz. Inspiriert von der Idee, eine Band zu schaffen, die humorvoll die Herausforderungen alltäglicher weiblicher Erfahrungen erforscht. Und aus diesen Ideen entsprang das Lied Tamu Trance.

The Baby Seals mit Thermo Trance waren das. Das Bundesgesundheitsministerium will die Digitalisierung im Gesundheitswesen rasch voranbringen. Ein Gesetzentwurf definiert dafür die Rolle der elektronischen Patientenakte, kurz EPA, um, weitet die Nutzung von Gesundheitsdaten erheblich aus und gibt der Gematik neue weitreichende Befugnisse. Die Gesellschaft für Telematik, kurz Gematik, ist in Deutschland für die technischen Vorgaben bei der Digitalisierung des Gesundheitswesens verantwortlich. Betrieben wird die Firma gemeinschaftlich von Ministerien wie dem BMG sowie privaten Organisationen aus dem Gesundheitsbereich, darunter Krankenkassenverbände oder die Bundesärztekammer. Der Vorstand der Kassenärztlichen Vereinigung Schleswig-Holsteins, kurz KVSH, sieht den Kabinettsbeschluss für das Gesetz für Daten und digitale Innovation im Gesundheitswesen mit großer Skepsis. Der von der Regierung im Kabinett beschlossene Entwurf enthält eine ganze Reihe von Lichtblicken, weist aber auch einen Paradigmenwechsel den Weg, der das Vertrauensverhältnis von Arzt und Patient gefährdet, sagt KVSH-Vorstand Alexander Paquet. Patientendaten müssten vertraulich bleiben, sagt er. Wer Krankenkassen zusätzliche Datenzugriffe ermöglicht, öffne einen geschützten Raum. Mit dem jetzt vom Kabinett beschlossenen Papier würden Krankenkassen künftig mehr Möglichkeiten erhalten, personenbezogene Daten aus der elektronischen Patientenakte auszuwerten. Stimmt der Patient zu, können die Krankenkassen auf Risiken bestimmter Erkrankungen und Vorsorgeangebote hinweisen. Auch Daten von Fitnessarmbändern dürften dann erhoben werden. Krankenkassen sollen unter anderem Ernährungsgewohnheiten, den Raucherstatus oder das Körpergewicht der Versicherten erfassen. Mit den gewonnenen Informationen dürfen die Versicherungen dann auf gesunde Lebensverhältnisse laut Gesetzentwurf bei ihren Versicherten hinwirken. Darüber hinaus sollen die Kassen personenbezogene Sozialdaten, die ihnen vorliegen, anonymisieren und auswerten dürfen. Nach der Anonymisierung

gehört ins Sprechzimmer und nicht über digitale Prozesse in die Hände von Krankenkassen, sagt Alexander Paquet von der KVSH. Es gäbe überhaupt keinen Nachweis, dass diese Art der Beratung durch die Krankenkassen einen Nutzen hätte. Im Gegenteil, es führt eher zu einer Verunsicherung der Patienten, so Paquet. Auch sollen Krankenkassen Einfluss auf die medizinische Bedarfseinschätzung und damit auf die Patientensteuerung nehmen können. Terminbuchung und Ersteinschätzung ausschließlich über Apps der Krankenkassen zu regeln, wie es das Gesetz vorsieht, benachteiligt die etablierten Wege über die 116, 117, die sich inzwischen bewährt haben und bekannt sind, betont der KVSH-Vorstand einhellig. Grundsätzlich begrüßt die KVSH den Ausbau digitaler Strukturen im Gesundheitswesen. Voraussetzung sei jedoch, dass die Anwendung praxistauglich, interoperabel und datenschutzrechtlich eindeutig geregelt sein. Begrüßenswert sei, dass künftig alle Leistungserbringer und Krankenkassen über eine einheitliche digitale Infrastruktur miteinander kommunizieren sollen. Dass Fax und Papier der Vergangenheit angehören und zukünftig E-Mail- und Messenger-Dienste zum Einsatz kommen sollen, ist ein längst überfälliger Schritt in der modernen Kommunikation im Gesundheitswesen, so der KVSH-Vorstand. Positiv sei zudem die klare Zielsetzung, für mehr Stabilität in der digitalen medizinischen Infrastruktur zu sorgen und hierfür die klare Verantwortung auf die Gematik, die als zentrale Bundeseinrichtung diese Infrastruktur zusammenführt, zu übertragen. Soweit unsere Berichterstattung aus dem Gesundheitswesen und den Vorschlägen der Bundesregierung zwecks Digitalisierung des Gesundheitswesens. The Bomb Pops sind eine US-amerikanische Punk-Rock-Band aus San Diego. Die Band wurde 2007 von den Schulfreundinnen und Co-Frontfrauen Jen Rezavi und Polly Van Damme gegründet. Die US-Girls sorgten für das Songwriting und das zentrale Bild der Band, bis Polly die Band dann irgendwann verließ. Vom Meisterwerk Death in Venice Beach hören wir jetzt das Stück Blood Pact.

Die Pferdebremse, lateinisch Tabanus sudeticus, ist die größte mitteleuropäische Art der Bremsen. Die Tiere werden 19 bis 24 mm lang und haben eine grau-braune Körpergrundfarbe. Sie kommen besonders in der Gegend um Pferde- und Rinderweiden herum im Zeitraum von Juni bis August vor. Die Pferdebremse wird auch

als gelegentlicher Überträger von Borrelien genannt, die die Krankheit Lyme-Borreliose auslösen. Um Pferde vor diesen Stichen zu bewahren, werden auf Weiden häufig Bremsenfallen aufgestellt. Ein schwarzer Gummiball heizt sich durch die Wärme der Sonne auf. Die Größe und Wärme imitiert so einen Tierkörper und zieht die Insekten an. Dabei werden sie über einen Trichter geleitet, der zu einem Fanggefäß führt und dort getötet. So sollen die Bremsen von den Pferden weggeleitet werden, damit diese nicht gestochen werden. Einige Hersteller werben jetzt damit, dass so 95% der Pferdebremsen gefangen werden. Ein Problem hierbei ist, dass nicht nur Bremsen gefangen werden, sondern auch viele andere Insekten so getötet werden. Mittlerweile gibt es mehrere Studien, die die Auswirkungen der Bremsenfallen untersuchen. Eine Studie durch Jeckel aus dem Jahr 2020 an der Uni Bielefeld untersuchte die Zusammensetzung der insgesamt 50.000 Insekten, welche in einem Zeitraum von 6 Monaten durch 6 Bremsenfallen gefangen wurden. Die Forschenden stellten fest, dass weniger als 4% der Insekten den Bremsen angehörten. Keine davon gehörte zu der Art der Pferdebremsen. Gefunden wurden dafür besonders geschützte Arten der Wildbienen, Hummeln und Wespen. Eine ähnliche Studie der Uni Hamburg von Krämer untersuchte 2023 das Fanggut von 3 Bremsenfallen über einen Zeitraum von 9 Wochen. Hier waren rund 4% der gefangenen Insekten aus der Gattung der Bremsen. Das Ergebnis ist vergleichbar mit Fallen, die nicht speziell auf Bremsen ausgerichtet sind. Die Studien zeigen, Bremsenfallen wirken nicht selektiv. Sie töten Bremsen ebenso wie andere Insekten. Die Eindämmung der Bremsenpopulation ist dabei kaum von Bedeutung. Bisher wurden Bremsenfallen als landwirtschaftliches Zubehör und als gute fachliche Praxis eingeordnet. Hinsichtlich der aktuellen wissenschaftlichen Erkenntnisse muss dies aber neu gedacht werden, denn viele Insektenarten sind vom Aussterben bedroht. Entsprechend § 39 Absatz 1 Nummer 1 Bundesnaturschutzgesetz ist es verboten, wildlebende Tiere mutwillig zu beunruhigen oder ohne vernünftigen Grund zu fangen, zu verletzen oder zu töten. Weiterhin ist es verboten, wildlebende Tiere der besonders geschützten Arten, zu denen übrigens alle heimischen Bienen und Hummeln und Hornissen gehören, zu fangen, zu verletzen oder zu töten. Da die Fallen erwiesenermaßen nicht selektiv sind und der Anteil an gefangenen Pferdebremsen minimal ist, ergibt sich bereits durch das Aufstellen der beschriebenen Bremsenfallen ein Straftatbestand gemäß § 39 und 44 Bundesnaturschutzgesetz. Aus diesem Grund muss das Aufstellen von Bremsenfallen durch das Landesamt für Umwelt genehmigt werden. Liegt eine solche Genehmigung nicht vor, wird die untere Naturschutzbehörde der Stadt Neumünster diese oder das Abhängen der Bremsenfallen zukünftig fordern. Ähnliche Fangvorrichtungen, sogenannte Malaisefallen, dürfen bereits bundesweit nur mit behördlicher Zustimmung aufgestellt werden. Für Bremsenfallen gilt dies zum Beispiel bereits auch in Hamburg und könnte zukünftig in Schleswig-Holstein ebenfalls flächendeckend verfolgt werden. Das war unsere übliche Nachricht, die es ja immer mal wieder gibt aus dem Naturschutzbereich. Ersatzkopf aus Darmstadt verstehen sich als Urlaubsband und eigentlich sind sie ja nur aus Versehen zum Punkrock gekommen. Wie genau es dazu kam, warum sie Friedrich Merz Kloputzen nahelegen und was schlimmer ist als der Hitzetod im Dixi-Klo, das erfahrt ihr beim Bayerischen Rundfunk nicht hier. Bei mir erfahrt ihr, was sie Neues im Angebot haben, und zwar das Lied Moshpit im Awareness-Zelt zusammen mit Future Franz. Hier kommen Ersatzkopf und Future Franz Moshpit im Awareness-Zelt.

Eyebrows sag mal, Alter, was? Wo bin ich hier gelandet, Mann? Da klopft einer, da bellt ein Hund, da schreit ein Baby, da sucht ein Kind seine Mama. Ich bin ja total überfordert, dann ist alles irgendwie voll zu laut. Du hast gesagt, ich kann chillen und Getränke genießen. Alter, ich baue jetzt mal ein. Warum steht hier nichts auf dem Psycare-Flyer zu diesen ganzen Sachen?

0: Das waren Ersatzkopf und Future Franz mit dem Stück Moshpit im Awareness-Zelt. Ersatzkopf spielen bald beim Woodsrock Festival in Hamburg, was ja bekanntlich kostenlos ist. Und unsere letzte Meldung: Gestern am 19. Juli trat ein zentraler Baustein der europäischen Textilwende in Kraft. Ab diesem Tag dürfen große Unternehmen unverkaufte Bekleidung, Bekleidungszubehör und Schuhe grundsätzlich nicht mehr vernichten. Das Verbot der Vernichtung unverkaufter Verbraucherprodukte gilt zunächst nur für große Unternehmen, ab dem 19. Juli 2030 dann auch für mittlere Unternehmen. Verstöße gegen das Vernichtungsverbot können mit einer Geldbuße von bis zu 100.000 Euro geahndet werden. Doch zahlreiche Schlupflöcher drohen, das Verbot nach Einschätzung der deutschen Umwelthilfe bis zur Wirkungslosigkeit zu verwässern. Besonders problematisch sind Ausnahmeregelungen, wonach eine Vernichtung von Neuware weiterhin möglich ist, wenn die Textilien erfolglos sozialwirtschaftlichen Einrichtungen als Spende angeboten wurden oder die Reparatur bzw. Aufbereitung als zu teuer angesehen wird. Barbara Metz, die Bundesgeschäftsführerin der Deutschen Umwelthilfe, sagt: Unverkaufte Neuware darf nicht mehr vernichtet werden. Das ist ein überfälliger und richtiger Schritt. Doch die vielen Ausnahmen drohen, das Verbot ins Leere laufen zu lassen. Wenn ein T-Shirt vernichtet werden darf, weil die Aufbereitung teurer ist als die Neuproduktion, dann ist das keine Ausnahme, sondern legitimiert das zerstörerische Fast-Fashion-Geschäftsmodell. Das Vernichtungsverbot muss daher dringend nachgebessert werden. Aber auch ein vollwirksames Zerstörungsverbot wäre nur ein erster Schritt auf dem Weg zu einer nachhaltigen Textilwirtschaft. Umweltminister Carsten Schneider muss mit dem angekündigten Textilgesetz wirksame Vorgaben gegen die Überproduktion durch Fast Fashion Mode schaffen. Auch wenn in Zukunft mehr Ware gespendet wird, bleibt das Kernproblem bestehen. Die Mengen sind zu groß, die Qualität häufig minderwertig und viele Textilien mit giftigen Chemikalien belastet. Zudem dürfte der Export nutzbarer Kleidung in Länder wie Ghana weiter zunehmen und die Textilmüllberge dort vergrößern. Daher fordert die DUH für das derzeit in Erarbeitung befindliche Textilgesetz verbindliche Ziele zur Vermeidung von Textilmüll, eine verbindliche Staffelung der Herstellerbeiträge nach Umweltkriterien und einen Transformationsfonds zum Aufbau zirkulärer Geschäftsmodelle. Viola Wohlgemuth, Senior Expertin für Textilien und Kreislaufwirtschaft der Deutschen Umwelthilfe, sagt: Das Vernichtungsverbot behandelt nur Symptome, nicht die Ursache. Die massenhafte Überproduktion kurzlebiger Fast-Fashion-Textilien. Wenn die Badewanne überläuft, greift man nicht zum Wischmopp, man dreht den Wasserhahn zu. Bundesumweltminister Carsten Schneider muss deshalb mit dem angekündigten Textilgesetz die Überproduktion verbindlich begrenzen und lokale Strukturen für Reparatur und Wiederverwendung stärken. Laien, Reparieren und Secondhand müssen zum Normalfall werden. Ja, das war der Fleckenhörer. Noch eine kurze Meldung. Letzte Woche hat die US-Regierung unter Donald Trump eine internationale Konferenz zum Vorgehen gegen linksextremistischen Terrorismus abgehalten, die in kritischen Medienberichten auch als Anti-Antifa-Gipfel bezeichnet wird. US-Außenminister Rubio eröffnete die Konferenz, zu der Vertreter aus 66 Staaten angereist waren, unter anderem auch ein Vertreter der Bundesregierung. Mit einem direkten Bezug zu Deutschland begann Rubio. Er begrüßte die internationalen Gäste mit den Worten: Sie sind heute hier, weil die Lichter diesen Winter 5 Tage lang in Berlin ausgingen. Was für ein Witz, denn jeder weiß, es gab 7 Bekennerschreiben und eins falscher als das andere. Naja, ich will es nicht vertiefen. Bereits im Herbst 2025 hatte die US-Regierung per Dekret die Antifa-Bewegung generell als Terrororganisation eingestuft und kurz darauf auch die deutsche Gruppierung Antifa Ost auf die US-Terrorliste gesetzt, was damals in Berlin zu Irritationen führte, da die Bundesregierung vorab gar nicht informiert worden war. Letzte Woche dann sehr viel Aufregung. Danger Dan war in die Fernsehsendung Die Anstalt eingeladen, durfte aber nicht kommen, das ZDF hatte abgelehnt. Und weil ihr das Stück also nicht in der Anstalt hören konntet, wird es jetzt hier im Fleckenhörer ausgestrahlt. Hier kommt Danger Dan mit Keine Angst.
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0: Damit sage ich Tschüss für heute im Fleckenhörer am 20. Juli. Habt eine schöne Woche, bleibt stabil, euer Ingo. Tschüss.
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0: Moin und willkommen zum Fleckenhörer am 27. Juli 2026. Wir schauen heute nach Berlin, wo die Nachrichten vom CSD tief schockieren. Das Abendprogramm der Feierlichkeiten musste vorzeitig abgebrochen werden. Ein Islamist war in die feiernde Menge gefahren. Mehrere Menschen wurden dabei schwer verletzt. Ein Mensch hat den Angriff nicht überlebt. Für die queere Community ist der CSD nicht einfach nur ein Fest. Es ist ein Raum, um für Sichtbarkeit, Respekt und Würde auf die Straße zu gehen. Räume wie diese sind überlebenswichtig, denn Queerfeindlichkeit sorgt im Alltag noch immer dafür, dass viele Menschen ihre Identität verstecken oder sich aus der Öffentlichkeit zurückziehen. Die hetzerischen Töne gegen Trans- und Homosexuelle, die wir zuletzt verstärkt im Netz, auf den Straßen und auch in den Parlamenten hören, erzeugen Angst. Und leider bleibt es oft nicht bei Worten. Körperliche Übergriffe haben in den letzten Monaten spürbar zugenommen. Wenn Menschen zielgerichtet auf dem CSD angegriffen werden, trifft das Herzstück dieser Bewegung, das Recht auf Freiheit, Sichtbarkeit und Unbeschwertheit. Das Gefühl, genauso richtig zu sein, wie man ist, ohne Angst. Unsere Gedanken sind heute bei den Opfern, ihren Angehörigen und der gesamten Community. Unsere Themen im Fleckenhörer heute sind folgende. Familien brauchen planbare Arbeitszeiten, deshalb muss der 8-Stunden-Tag bleiben. Wenn der Zorn selbst erschöpft über das Ausbrennen in aktivistischen Kreisen und Polizeigesetzerweiterung in Schleswig-Holstein Schwarz-Grün will dich beim Autofahren filmen. Doch zunächst etwas Musik. Wir beginnen mit Hinterhofmusik für Außenseiter und räudige Straßenköter. Die Berliner Oi! Und Punkband Underdogs positioniert sich musikalisch und in ihren Social-Media-Auftritten klar gegen Rassismus mit Hashtags wie Hate Racism und ist in der traditionellen Skinhead- und Punk-Subkultur verankert. Mit Für immer melden sich die Underdogs nach über einer Dekade Pause unüberhörbar zurück und liefern ein Album, das nach Hass, kaltem Asphalt und ungefiltertem Leben klingt. Gossenrock, dreckige Gitarren, brachiale Chöre und Texte, die zwischen Hass und Hoffnung pendeln. Hier gibt es keine glattgebügelten Phrasen und keine Kompromisse, sondern Songs, die laut und aufrecht sind. Für immer ist der vertonte Puls der Straße. Mal kämpferisch, mal melancholisch, aber immer mit erhobener Faust. Jetzt melancholisch zur Stimmung nach dem Angriff auf den CSD, das Stück Für immer.

Das waren die Underdogs mit dem Stück Für immer. Den Job und den Rest des Lebens unter einen Hut bringen. In Neumünster gibt es für rund 690 Kinder unter 3 Jahren einen Kita-Platz. Die Betreuungsquote liegt damit nach Angaben der amtlichen Statistik bei knapp 35%. Das ist zu wenig. Vor allem, wenn Eltern arbeiten, müssen sie sich darauf verlassen können, dass ihre Kinder betreut werden, sagt Matthias Pietsch von der Gewerkschaft Nahrung, Genuss, Gaststätten, kurz NGG. So liege der landesweite Bedarf, den Eltern bei der Betreuungsquote von unter 3-Jährigen in Schleswig-Holstein haben, bei 55%. Die NGG Schleswig-Holstein Nord beruft sich dabei auf eine Studie des Deutschen Jugendinstituts, kurz DJI. Erhebliche Probleme sieht die Gewerkschaft jetzt auf Eltern in Neumünster zukommen. Grund sind Pläne der Bundesregierung, das Arbeitszeitgesetz zu ändern und den 8-Stunden-Tag abzuschaffen. Wenn das passiert, dann bricht für Eltern jede Planung bei der Kinderbetreuung zusammen. Denn dann kann ein Arbeitstag auch mal 2 oder sogar 3,5 Stunden länger werden. Mit Verlässlichkeit, die Eltern dringend brauchen, hat das nichts mehr zu tun, sagt Matthias Pietsch. Denn eine verlässliche Betreuung sei gerade für berufstätige Eltern wichtig. Meistens sind Kita und Arbeitszeiten schon jetzt auf Kante genäht, also eng miteinander abgestimmt. Wer sein Kind in der Kita hat, der muss es auch pünktlich wieder abholen, bevor die Kita schließt. Aber wenn der Chef demnächst aus einem 8-Stunden-Tag einen Arbeitstag mit 10 oder 12 Stunden am Stück machen kann, wird es für Familien nahezu unmöglich, ihren Alltag verlässlich zu planen, sagt Pietsch. Am Ende beeinträchtige das sogar die Berufstätigkeit der Eltern. Kritisch werde das auch für die Pflege. Wer sich zu Hause zum Beispiel in enger Absprache mit Pflegediensten um Angehörige kümmert, kann alles gebrauchen, aber keinen XL-Arbeitstag, sagt der Geschäftsführer der NGG Schleswig-Holstein Nord. Auch bei der Pflege gelte Verlässlichkeit ist das A und O, so Pietsch. Schon deshalb sei die von der Bundesregierung geplante Aufweichung des 8-Stunden-Tages Gift für alle, die im Moment alles daran setzen, den Spagat zwischen Job und Familie zu schaffen. Betroffen seien hier vor allem Frauen. 51% von ihnen gaben, so die NGG, bei einer bundesweiten Beschäftigtenbefragung des Deutschen Gewerkschaftsbundes DGB an, sich zu Hause um Angehörige, gerade um Kinder oder Ältere, zu kümmern. Bei den Männern seien es 41%. Schon heute hätte gut ein Fünftel aller Beschäftigten häufig Probleme, Familie und Job zeitlich zu vereinbaren. Bei alleinerziehenden Frauen seien dies aktuell sogar 42%. Sollte Schwarz-Rot jetzt den 8-Stunden-Tag abschaffen und bei der Wochenarbeitszeit ein Höchstlimit von 48 und in Ausnahmefällen sogar bis zu 73,5 Stunden setzen, würde die Bundesregierung damit echte Probleme für viele Familien in Neumünster provozieren. Im Job und in der Familie, warnt NGG-Geschäftsführer Matthias Pietsch. Dabei suchten nicht nur das Gastgewerbe und das Lebensmittelhandwerk, sondern auch viele Betriebe der Nahrungsmittelindustrie händeringend qualifiziertes Personal. Den Arbeitskräftemangel in diesen Betrieben lösen wir nicht durch längere Arbeitstage, sondern durch bessere Arbeitsbedingungen und mehr Kita-Plätze, so Matthias Pietsch. Außerdem seien längere Arbeitstage auch eine Gefahr für die Gesundheit. Nach 8 Stunden im Job steigt das Unfallrisiko immer mehr an. Nach 12 Stunden ist es sogar doppelt so hoch wie bei einem regulären 8-Stunden-Tag, sagt Pietsch. Aber auch Schlafstörungen, Herz-Kreislauf-Erkrankungen und Burnout könnten die Folge von zu langen Arbeitstagen sein. Mehr Infos zu diesem Thema gibt es unter www.ngg.net. Die Fanfare des Kapitäns sind Minnesänger, Reisende, Entdecker, die Geschichten erzählen und Melodien von einem Ort zum anderen tragen. Die Band erzeugt einen einzigartigen Klang voller Magie. Sie tourten durch ganz Europa, Russland, China, Japan und Lateinamerika und geben ungefähr 100 Konzerte pro Jahr. Hier kommen La Fanfaria del Capitan, Mosca Lorenzo mit dem Stück Me la pego igual.

Das waren La Fanfaria del Capitan mit dem Stück Me la pego igual. Diese Band spielt beim 3 Tage Open Air Festival Woodsrock. Es findet statt vom 7. bis 9. August in Hamburg am Eichbaumsee. Und ja, was soll ich sagen? Das Woodsrock ist mehr als Musik. Das ist ein politisches Umsonst- und Draußen-Festival. Seit 1979 gibt es das ohne Eintritt, ohne Profite, mit Haltung, Musik und vielen helfenden Händen. 3 Tage Live-Musik, Kinderfest, Poetry Slam und Infoständen. Woodsrock ist ein Ort für Begegnung, Austausch und natürlich auch Solidarität. Und es lebt davon, dass Menschen freiwillig mit anpacken, vor, während und nach dem Festival. Das Line-Up ist super mit Ersatzkopf, Scheitern 3000 zum Beispiel, um nur einige zu nennen, Pugendroblem, 24-7, Diva Heaven, Motus, ja, und eben auch La Fanfaria del Capitan. Kommt alle zum Woodsrock am 7. August. Wenn der Zorn selbst erschöpft über das Ausbrennen in aktivistischen Kreisen. Ein Artikel von Thomas erschien auf Indymedia. Wer politisch aktiv ist, kennt vermutlich dieses Gefühl. Ich bin nicht einfach nur müde vom Tun, ich bin müde vom Empörtsein selbst. Genau diesem Phänomen geht die Philosophin Marina Christodoulou in einem Essay nach. Erschien 2026 in der Zeitschrift Angelaki. Ihre These trifft einen Punkt, der vielen vertraut sein dürfte und der auch produktiv sein kann für AktivistInnen. Christodoulou beschreibt einen 3-stufigen Weg. Am Anfang steht die Gereiztheit, Irritation, eine erste, oft diffuse Abwehrreaktion. Davon unterscheidet Christodoulou die Empörung, Indignation. Jeden Zustand, der uns auf die Straße treibt, der uns Bündnisse schmieden lässt und Widerstand organisiert. Empörung ist bei Christodoulou also nicht lediglich ein Gefühl, sondern eine Kraft, die uns aktiv werden lässt. Das Entscheidende an ihrem Argument ist, dass diese Kraft sich irgendwann abnutzt. Nicht durch zu viel Aktivität, sondern dadurch, dass wiederholt gegen dieselbe Ungerechtigkeit angekämpft wird, was dann irgendwann die Bedeutung dessen untergräbt, wofür man kämpft. Am Ende dieses Weges steht die 3. Stufe des Weges, die ontologische Erschöpfung. Sie nennt es Ontological Exhaustion. Kein bloßes Ausgebranntsein im Sinne von Überarbeitung, sondern ein Zustand, in dem einem der Sinn des eigenen Handelns selbst verloren geht. Man verliert nicht nur die Kraft zu kämpfen, man verliert den Horizont, innerhalb dessen Kämpfen überhaupt einen Sinn ergebe. Christodoulous Beitrag erscheint deshalb so bemerkenswert, weil sie der gängigen Erklärung widerspricht, Erschöpfung sei Folge von zu viel Arbeit, von zu vielen Terminen oder zu wenig Schlaf. Ihrer Ansicht nach liegt die eigentliche Ursache tiefer, im schleichenden Verlust der Selbstbejahung des Lebens, ein Gedanke, den sie unter anderem an den Philosophen Spinoza entlehnt. Ihre These lässt sich so lesen: Wer sich immer wieder gegen dieselbe Ungerechtigkeit auflehnt, ohne dass sich etwas ändert, verliert irgendwann nicht nur Energie, sondern den Sinn dahinter. Was hat das mit uns zu tun? Überträgt man diesen Gedanken auf Menschen, die sich gegen Faschismus organisieren oder beispielsweise für Klimagerechtigkeit kämpfen, wird klar, wie treffend Christodoulous These ist. Es ist selten die einzelne Kundgebung, die einzelne Aktion, das nächste Plenum, die erschöpfen. Es ist die Wiederholung. Derselbe Nazi-Aufmarsch im 3. Jahr in Folge. Dieselben tödlichen Schüsse der Polizei. Die nächsten Übergriffe seitens der Nazis und aller Protest scheinen ins Leere zu laufen. Die ständige Wiederholung ohne sichtbaren Fortschritt droht den Sinn mitunter irreparabel zu beschädigen, den das Engagement eigentlich stiftet. Ist das ein blinder Fleck der Szene? Hier lohnt sich auch ein kritischer Blick nach innen. In vielen linken und antifaschistischen Zusammenhängen gilt bei aller Achtsamkeit Erschöpfung fast als Tabu. Selbstausbeutung wird stillschweigend zur Tugend erklärt. Wer pausiert, hat es nicht ernst genug gemeint. Genau dieses Klima verhindert, dass ontologische Erschöpfung überhaupt benannt werden darf, bevor sie zum völligen Rückzug oder in den Zynismus führt. Christodoulous Unterscheidung zwischen alltäglicher Müdigkeit und existenzieller Erschöpfung könnte hier helfen, ehrlicher mit den eigenen Grenzen umzugehen, statt sie als individuelles Versagen misszuverstehen.
Christodoulou endet in ihrem Essay nicht hoffnungslos. Auch in ihrem erschöpftesten Zustand, schreibt sie, verschwindet die Empörung nicht vollständig. Sie hinterlässt einen stillen ethischen Rest. Das bedeutet nicht das Ende des Widerstands, sondern seine Verwandlung. Sie schreibt, übersetzt, vielleicht kann Empörung immer noch etwas bedeuten, ohne dass man schreien muss. Vielleicht signalisiert ihr Fortbestehen selbst als schwacher Puls, dass etwas in uns sich immer noch dagegen wehrt, ganz aufzugeben. Für uns kann das vielleicht helfen, dass Erschöpfung ernst zu nehmen keine Schwäche, sondern eine Bedingung dafür ist, dass aus einzelnen sich verausgabenden Empörungen wieder eine tragfähige kollektive Kraft werden kann. Erschöpfung ernst zu nehmen heißt also, genau jene Kraft zu sichern, die unsere Bewegung über die nächsten Jahre und Jahrzehnte braucht. Warnung, jetzt kommt französischer Content. Rix ist mit einer 4 Tracks umfassenden EP zurück, ihrem bisher französischem Material. Direkt beeinflusst vom Drum Machine Punk, der seit seiner ersten Entstehung ein Standard im französischen Punk ist. Die Band orientiert sich musikalisch, optisch und inhaltlich an den klassischen Bands der frühen 80er Jahre. Das Markenzeichen von Rix ist weiterhin vorhanden. Sie nennen es ein, Zitat, Dreier aus Fuckwave, Oi und Popmusik. So ansteckend wie ihre vorherigen 4 EPs. Jetzt kommen Rix mit Tier Groupé.

0: Das waren Riecks aus Frankreich mit dem Stück Tiere Groupé. Die Regierungskoalition von Schleswig-Holstein hat die sowieso schon überbordende Polizeigesetznovelle noch einmal deutlich verschärft. Künftig sollen KI-Kameras Handysünder jagen, bewaffnete Drohnen erlaubt und heimliches Filmen und Abhören einfacher werden. Ein Artikel von Martin Schwarzbeck erschien auf netzpolitik.org. Die schwarz-grüne Regierungskoalition von Schleswig-Holstein treibt gerade ein Polizeigesetz durch den Landtag, das massive neue Befugnisse mit sich bringt. Automatisierte Datenanalyse nach Palantir-Art sowie Videoüberwachung, die selbstständig Gesichter erkennt, Verhalten bewertet und Menschen über das Kameranetzwerk verfolgt. Gerade wartet der Innenausschuss des Landtags auf die schriftlichen Stellungnahmen von ExpertInnen dazu. Die Regierungskoalition nutzte die Zeit, um das Polizeigesetz noch einmal deutlich zu verschärfen. Mit einem Änderungsantrag will sie dem Gesetz weitere Befugnisse hinzufügen. Demnach soll die Polizei von Schleswig-Holstein künftig infahrende Autos filmen dürfen. Dabei soll Videoauswertungssoftware zum Einsatz kommen, die automatisch detektiert, ob die Autofahrenden elektronische Geräte in der Hand halten. Vermutlich nimmt die Zahl der Menschen tendenziell ab, die keine Freisprecheinrichtung im Auto haben und deshalb illegalerweise beim Autofahren mit dem Handy am Ohr telefonieren oder die ihr Telefon nicht über Sprache steuern und deshalb darauf herumtippen müssen. Die Landesregierung von Schleswig-Holstein sieht in den Praktiken aber dennoch ein so großes Problem, dass sie zu dessen Behebung einer Unzahl von unschuldigen Autofahrenden und deren MitfahrerInnen frontal ins Gesicht filmen will, auch wenn die von vornherein hierzu keinerlei Anlass gegeben haben, so die Gesetzesbegründung. Wird dabei ein Verstoß festgestellt, können die Videobilder dazu genutzt werden, um das Kennzeichen des Fahrzeugs auszulesen und auch die steuernde Person zu identifizieren. Die automatisierte Überwachung darf nur stichprobenhaft eingesetzt werden, das heißt, laut Begründung, dass die Polizei vorher festlegen soll, an welchem Straßenabschnitt sie wie lange die Fahrenden filmt. Ist die Zahl der erfassten Verstöße besonders hoch, darf die Polizei aber auch dauerhaft diese Verhaltenserkennungskameras einsetzen. Der Einsatz soll zudem offen erfolgen, was wohl darauf hinauslaufen wird, dass vor dem überwachten Straßenabschnitt ein Schild auf die Überwachung hinweist. Je nach Tempolimit auf diesem Streckenabschnitt ist die Wahrnehmbarkeit dieses Schilds dann mehr oder weniger gegeben. Die schwarz-grüne Regierungskoalition hofft, so die Gesetzesbegründung, durch die präventive Maßnahme ein, Zitat, höheres Maß an normenkonformen Verhalten, Zitat Ende, zu bewirken, das letztendlich Menschen dem schützen soll, die sonst durch eventuell abgelenkte VerkehrsteilnehmerInnen gefährdet seien. Außerdem erlaubt der Änderungsantrag zum Polizeigesetz den Einsatz bewaffneter Drohnen zur Abwehr feindlicher Drohnen. Bewaffnung meint dabei die Ausrüstung mit Mitteln unmittelbaren Zwangs, also beispielsweise auch mit Netzen, die andere Drohnen zu Boden bringen. Darüber hinaus werden mit dem Änderungsantrag auch die Hürden für heimliche Video- oder Audioaufnahmen gesenkt. Solche Aufnahmen sollen der Polizei beispielsweise schon erlaubt sein, wenn diese die sexuelle Selbstbestimmung einer Person bedroht sieht oder Gefahren für Infrastruktur mit unmittelbarer Bedeutung für das Gemeinwesen erkennbar sind. Womöglich können damit auch heimlich Menschen abgehört werden, die beispielsweise drohen, eine Straße zu blockieren. Zusätzlich hat die Regierungskoalition mit dem Änderungsantrag auch ihre Pläne bezüglich der Datenanalyse nach Palantir-Art korrigiert. Deren Einsatz soll die Landesregierung nicht, wie zunächst vorgesehen, an den Landtag berichten. Die Datenanalyse soll nun von den Berichtspflichten für eingriffsintensive Maßnahmen ausgenommen werden. Heißt, es können nach Palantir-Art Daten analysiert werden, ohne dass jemand davon erfährt. Ja, wir sind auch wieder am Ende des Fleckenhörers angelangt. Ich bin immer noch beschäftigt mit dem CSD in Berlin. Wir müssen wirklich alle zusammenrücken, damit solche Feste nicht ein solch schreckliches Ende nehmen. Ich habe dazu im Tagesspiegel gelesen, dass allein in Berlin es 1940 gewaltorientierte Islamisten gibt. Man sieht also, die Gefahr durch Islamismus ist viel größer als die Ressourcen der Polizei. Und was man dagegen tun kann, das sollten sich Experten hauptsächlich im Netz anschauen. Radikalisierung im Netz ist, glaube ich, die Hauptquelle für diese Radikalisierung auf der Straße. In diesem Sinne wünsche ich uns friedliche Zeiten und wir hören uns dann nächste Woche wieder. Übrigens das letzte Mal auf UKW 100,8 MHz. Bis dahin sage ich Tschüss, euer Ingo.
1: Der Shungit stärkt das erste Chakra in einer Weise, dass es sich anfühlt, als sei die eigene Welt größer und weiter. 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
1: Moin und willkommen zum Fleckenhörer am 3. August 2026. Das wird die letzte Sendung auf UKW 100,8 MHz für mich, denn am 10. August müssen wir unsere UKW-Frequenz abschalten. Wir sind danach weiterhin, aber vermutlich mit gewaltigen HörerInnen-Einbußen auf DRB Plus und im Internetstream zu hören. Wir erhalten natürlich viel HörerInnen-Post dazu. Eine will ich euch vorlesen, sie kommt von Hans-Jürgen. Er sagt, ich möchte einmal meinen Bedauern ausdrücken über die UKW-Abschaltung, welche sie bald vornehmen werden. Ich habe früher überwiegend Delta gehört, dann wurde es abgeschaltet. Seitdem höre ich überwiegend FRN. Jetzt wird es auch abgeschaltet und ich muss mich leider als Hörer verabschieden. Ich habe 8 Fahrzeuge mit UKW-Radio und eines, in dem beides, also UKW und DAB Plus, empfangbar ist. Und ich muss sagen, DAB Plus ist der letzte Mist. Fahren Sie damit einmal durch Neumünster. Unter jeder Brücke zwischen hohen Gebäuden, zum Beispiel auf dem Ring und manchmal auch ohne erkennbaren Grund, ist der Empfang weg. Das ist kein entspanntes Radiohören, sondern eine Belastung, sodass ich selbst mit dem Fahrzeug, welches DAB Plus hat, fast immer UKW höre. Und wenn ich dann mal in Regionen unterwegs bin, wo keine Störungen sind, sodass man mal DAB Plus hört, dann alternative Sender wie zum Beispiel Ballermann Radio. Und wenn UKW irgendwann tot ist, dann hört man halt nur noch über die Bluetooth-Verbindung des Radios seine eigene Playlist vom Smartphone. Das normale Radio, wie wir es alle kennen und lieben, wird es nach der UKW-Abschaltung nicht mehr geben, leider. Ich wünsche Ihnen viel Glück mit freundlichen Grüßen. Lieber Hans-Jürgen, ich sehe das genauso wie Sie. Ich habe mich jedoch der demokratischen Mehrheit in unserem Radioplenum gebeugt, die ein Ende von UKW unterstützten. Unsere Themen im Fleckenhörer heute: Tipps zum Schulanfang von der Landesverkehrswacht Schleswig-Holstein. ADFC Fahrradklimatest 2026 startet am 1. September. Kinder und Jugendliche im Fokus. Und Statement von Greenpeace zur Finanzierung von Hitzeschutz in Kommunen. Zunächst etwas Musik. Die Spells waren Nicole Barrack, Gitarre, Gesang, Marissa Poole, Bass und Gesang und Leni Sumas am Schlagzeug. Sie gründeten sich 1995 in Austin, Texas und zerbrachen 1998 in New York City. Ein dunkles Juwel aus dem New Yorker 90er Underground. Das unveröffentlichte Album The Night Has Eyes, produziert im November 1997 von Greg Tallenfeld bei Waterworks, ist 2025 über Garganta Press auf Vinyl erschienen. Und wir hören jetzt das Stück davon, The Night Has Eyes.

Das waren die Spells mit dem Stück The Night Has Eyes. Noch sind Sommerferien, aber das neue Schuljahr steht bereits kurz bevor. Damit sind auch wieder viele Schulanfänger erstmals alleine auf dem Weg zur Schule. Schulanfänger sind oft auch Verkehrsanfänger. Alle Verkehrsteilnehmer werden derzeit durch Schulanfangsplakate und Spannbänder darauf hingewiesen, jetzt besonders aufmerksam zu sein. Den Eltern kommt aber eine ganz besondere Bedeutung zu. Elisabeth Pier von der Landesverkehrswacht Schleswig-Holstein gibt den Eltern Tipps zum Schulanfang. In der Regel freuen sich Kinder auf den ersten Schultag. Dementsprechend motiviert sind sie auch für den Schulweg. Überfordern sie ihren Nachwuchs beim Üben jedoch nicht. Jedes Kind lernt anders. Klappt es heute nicht, ist morgen auch noch ein Tag. Ermitteln sie den sichersten Weg zur Schule. Das ist nicht immer der kürzeste Weg. Hilfestellung gibt der Schulwegplan der neuen Schule. Achten sie darauf, dass alle Straßenquellen

Dabei soll es Ihnen erklären, was es sieht und was es deshalb tun möchte. Begleiten Sie Ihr Kind am Anfang auf dem Schulweg und prüfen Sie nach einer gewissen Zeit, ob das Kind den empfohlenen Weg benutzt und ob es noch aufmerksam ist und die Ratschläge befolgt. Denken Sie daran, Kinder sind keine kleinen Erwachsenen. Sie sehen die Welt mit anderen Augen und können Motoren und Bremsgeräusche von Autos noch nicht richtig zuordnen. Auch fällt es ihnen schwer, Entfernungen und Geschwindigkeiten richtig einzuschätzen. Das gilt besonders für geräuscharme E-Fahrzeuge. Wenn Ihr Kind mit dem Schulbus oder mit öffentlichen Verkehrsmitteln fährt, üben Sie auch hier das richtige Verhalten. An der Bushaltestelle, beim Ein- und Aussteigen und im Bus. Wer sein Kind ausnahmsweise mit dem Auto zur Schule bringt, in einem sogenannten Elterntaxi, darf nie den Kindersitz vergessen, egal wie kurz der Weg ist. Halteverbotszonen vor der Schule dienen der Sicherheit der Kinder. Bringen Sie Ihr Kind nicht bis unmittelbar vor die Schule. Die letzten 200 Meter sollte das Kind gerne zu Fuß gehen. Zu Fuß zur Schule zu gehen trägt dazu bei, dass Kinder selbstständig werden. Außerdem mobilisiert Bewegung vor dem Schulalltag die mentalen Fähigkeiten. Die Kinder sind aufmerksamer und aufnahmebereiter beim Lernen. Der Schultag sollte harmonisch und ohne Eile beginnen. Emotionaler Stress und Zeitdruck wirken sich negativ auf die Aufmerksamkeit des Kindes in der Schule und im Straßenverkehr aus. Elisabeth Pia, die Vizepräsidentin der Landesverkehrswacht, appelliert: Eltern haben eine Vorbildfunktion. Wenn sie eilig bei Rot über die Straße laufen, müssen sie damit rechnen, dass ihr Kind es ihnen nachmacht. Und als motorisierter Verkehrsteilnehmer ist in den ersten Schulwochen mit Kindern zu rechnen, die wenig Erfahrung im Straßenverkehr haben. Also, aufmerksames und rücksichtsvolles Verhalten schützt nicht nur Ihr Kind. Direkt aus den Tiefen eines ungenutzten Betonlabors im Großraum Boston kommt das Debüt von Sweeping Promises. Hunger for a Way Out wurde mit einer patentierten Ein-Mikrofon-Technik geschrieben und aufgenommen und ist ein Juwel mit Post-Punk-Einflüssen und einem ungeschliffenen DIY-Sound. Der Titeltrack eröffnet das Album auf absolut klassische Weise, voller Temperament, voller Hooks, die an den frühen Rough Trade Sound erinnern. Kantige Gitarren und scharfe Synth-Töne schweben über einer rauen Rhythmusgruppe, während Lyra Mondels spritziger Gesang den Sound von Sweeping Promises maßgeblich prägt. Die Tracks haben etwas Einfaches und doch Außergewöhnliches an sich. Man findet hier die DIY-Kompetenz von Bands wie Kleenex, einen düsteren New Wave-artigen Minimal Sound und einen unbestreitbaren pop-orientierten Reiz, eingefangen in Monopracht. Sweeping Promises überzeugen auf ganzer Linie mit Hunger for a Way Out.

Das waren Sweeping Promises mit dem Stück Hunger for a Way Out. Am 1. September startet mit dem ADFC Fahrradklimatest die größte Befragung von RadfahrerInnen in Deutschland. Radwege zu schmal, Kreuzungen zu unübersichtlich oder läuft es schon rund? Der ADFC ruft dazu auf, die Radfahrbedingungen in den Gemeinden und Städten in Schleswig-Holstein zu bewerten. Mit einer neuen Umfrage rückt der ADFC erstmals die Perspektive von Kindern und Jugendlichen auf das Radfahren in den Vordergrund. Jan Voss, Landesgeschäftsführer des ADFC Schleswig-Holstein, ruft auch zur Teilnahme auf. Wie viel wird bei Ihnen vor Ort fürs Radfahren getan? Sind die Radwege in einem guten Zustand? Mit dem ADFC-Fahrradklimatest geben RadfahrerInnen den politisch Verantwortlichen eine direkte Rückmeldung dazu, wie gut das Radfahren vor Ort funktioniert, sagt er. Im Mittelpunkt der Befragung steht die Frage, macht Radfahren Spaß oder bedeutet es Stress? Am letzten ADFC-Fahrradklimatest 2024 haben deutschlandweit ca. 213.000 Menschen teilgenommen. In Schleswig-Holstein waren es immerhin rund 7.000 Personen. Der ADFC-Fahrradklimatest findet in diesem Jahr zum 12. Mal statt. Erstmals stehen Kinder und Jugendliche mit einer eigenen Umfrage im Fokus. Für den ADFC ist es klar, so Voss, nur wenn die jüngsten VerkehrsteilnehmerInnen eigenständig und sicher unterwegs sind, haben wir gute Bedingungen zum Radfahren. Deshalb stehen dieses Mal die Radfahrgewohnheiten von Kindern im Mittelpunkt und was sie brauchen, um gut und sicher Rad zu fahren. Insgesamt besteht der ADFC-Fahrradklimatest aus 3 Befragungen. Für Erwachsene, für Kinder und Jugendliche sowie für Kommunen. Die wichtigsten Informationen jetzt nochmal auf einen Blick. Die Online-Befragung zum ADFC-Fahrradklimatest läuft vom 1. September bis zum 30. November. Die Befragung findet unter der Adresse www.fkt.adfc.de statt. Der Fahrradklimatest vereint 3 Befragungen und macht sichtbar, wie Erwachsene, Kinder und Jugendliche und Kommunen die Fahrradfreundlichkeit vor Ort einschätzen. Split System ist eine 5-köpfige Band aus Nam, Melbourne, Australien. Energiegeladene australische Garage-Punk-Musik, wie gemacht für Abschaum, Halunken und Gronks, um die Lücke von den 70ern zu den 2000ern zu überbrücken. Und jetzt kommt das Stück von Split System, es heißt No Cops in Heaven.

Das waren Split Sister mit dem Stück No Cops in Heaven. Und unsere letzte Meldung. Nach dem aktuellen Wochenbericht des Robert-Koch-Instituts sind in Deutschland in diesem Jahr bis zum 19. Juli bereits rund 9.800 Menschen infolge hoher Temperaturen gestorben. Zugleich warnen Kommunen, dass sie die notwendigen Investitionen in Hitzeschutz und Klimaanpassung nicht allein finanzieren können. Auch unsere Stadt hat in diesem Bereich ja ihre Sorgen. Auch der Deutsche Städtetag fordert mehr Geld für die Klimaanpassung in Städten und Gemeinden. Mauricio Vargas, Wirtschafts- und Finanzexperte von Greenpeace, hält besseren Hitzeschutz in Städten und Gemeinden für dringend notwendig. Der Hilferuf des Deutschen Städtetags ist ein Alarmsignal, sagt er. Die Politik muss dem hitzebedingten Sterben entschieden entgegentreten. Städte und Gemeinden dürften bei der Bekämpfung der Klimakrise nicht länger alleingelassen werden. Bund und Länder müssen Städte und Gemeinden endlich so ausstatten, dass sie die Menschen wirksam vor Hitze schützen können. Hier kann man sich nicht mit knappen Finanzen herausreden. Eine moderate Steuer auf sehr große Vermögen ab 100 Millionen Euro wäre verursachergerecht. Sie könnte den Kommunen jährlich bis zu 25 Milliarden Euro zusätzliche Einnahmen verschaffen. Damit ließen sich Schulen und Krankenhäuser hitzefest machen und Städte begrünen und entsiegeln. Auch öffentliche Kühlorte wie Schwimmbäder und Schutzräume für ältere Menschen könnten finanziert werden. Die Bundesregierung muss die Einführung einer Milliardärssteuer auf den Weg bringen, um den Kommunen zu helfen. Während in südlichen und westlichen Bundesländern wie dem Saarland oder Rheinland-Pfalz Wochenmitteltemperaturen von deutlich über 24 Grad bis 29 Grad Celsius und Spitzentemperaturen nahe 40 Grad Celsius im Juli gemessen wurden, blieben die Temperaturen an Nord- und Ostsee spürbar moderater. Laut RKI-Schätzung gab es in Schleswig-Holstein bisher ca. 2,4 hitzebedingte Todesfälle pro 100.000 Einwohner. Hochgerechnet auf die Bevölkerungszahl von Schleswig-Holstein entspricht das etwa 70 Sterbefällen im bisherigen Verlauf des Sommers. Wie werden solche Zahlen ermittelt, da Hitze auf Totenschein als Todesursache nur in Ausnahmefällen eingetragen wird, zum Beispiel bei einem direkten Hitzschlag, werden die tatsächlichen Sterbefallzahlen in heißen Wochen mit den erwarteten Werten aus kühleren Perioden verglichen. Die Differenz wird dann als hitzebedingte Übersterblichkeit ausgewiesen. Das war unser Bericht vom RKI und damit mache ich Schluss für heute im Fleckenhörer. Es ist heiß, deswegen wieder mal kurz, aber mit schöner Musik und drei Meldungen. Was will man mehr? Na denn, wir sprechen uns nächste Woche wieder am 10. August, nur auf DAB+ und im Internet. Leider, leider, leider. Tschüss, bis dahin. Ciao.

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1: Moin und willkommen zum Fleckenhörer am 10. August 2026. Hier ist wieder eure audiophone Presseschau. Gaststadt Energiewende, das ist derzeit das dominierende Thema. BUND, DUH, Greenpeace und andere kritisieren unabhängig voneinander die neue Energiepolitik, insbesondere Gaskraftwerke, EEG-Novelle, Netzausbau und Gebäudegesetz. Anti-Atom erlebt einen neuen Mobilisierungsschub. Lingen, Rosatom, Castortransporte, Sicherheitsfragen und die Auswirkungen der Hitzewellen auf AKW bilden derzeit einen ungewöhnlich dichten Themenkomplex. Besonders aktiv ist ausgestrahlt. Klimagerechtigkeit wird stärker mit sozialer Verteilung verbunden. Greenpeace argumentiert beispielsweise nicht nur mit Emissionsreduktionen, sondern mit Vermögensverteilung, kommunalen Finanzen und Hitzeschutz. LNG selbst ist in den letzten 30 Tagen erstaunlich wenig Gegenstand neuer klassischer Pressemitteilungen. Die Anti-Gas-Kommunikation verschiebt sich momentan von Stop LNG hin zu Stop für neue Gaskraftwerke. Das passt auch zur aktuellen Strategie von Ende Gelände. Die Bewegung kündigt für den Sommer 2026 Aktionen gegen den Bau neuer Gaskraftwerke an. Am Wochenende war ich beim Woodsrock, um neue musikalische Erlebnisse zu haben. Woodsrock ist ein selbstorganisiertes, nicht kommerzielles Festival. Es will zeigen, dass Kultur auch anders funktionieren kann, solidarisch, gemeinsam und ohne Profitinteressen. Dazu gehört für die WoodsrockmacherInnen nicht nur, wie wir miteinander umgehen. Es geht auch darum, wie wir den Ort behandeln, an dem wir feiern. Leider sehr schlecht. Am Wochenende wurden Zelte mit Graffitis beschmiert. In der Nacht konnte ich erleben, wie Menschen gegen die Bäume pinkelten, zwischen denen gezeltet wurde. Leider ist das alles andere als solidarisch, sondern eklig. Unsere Themen im Fleckenhörer heute. Robben sind keine Kuscheltiere. Der BUND mahnt nach den Robbensichtungen an der Ostseeküste die Bürger. Und partielle Sonnenfinsternis am 12. August. Marco Ludwig von der Sternwarte Neumünster im Gespräch dazu mit Simon Ladewig. Und Drohnenangriff auf Leipziger Flughafen bestätigt Gutachten zu Terrorgefahren. Zunächst etwas Musik. Der Hamburger Künstler Motus hat Bock auf Message ohne Zeigefinger und auf lange Nächte mit den Liebsten vom Kiosk. Gut, dass Produzent Dilu für jede Stimmung die richtige Vertonung liefert. Wenn die beiden auf eins keinen Bock haben, dann darauf, die Füße stillzuhalten. Leider am Freitag beim Woodsrock verpasst, dafür höre ich mir das nun jetzt an. Hier kommen Motus mit Dilu und Sexa. Sexa ist ebenfalls politischer Rapper aus dem Umfeld des Hamburger Hip-Hop-Kollektivs Teute Records und das Stück heißt Streunerleben.

0: Das war Motus mit Sexa und Dilo mit dem Stück Streunerleben. Für November ist übrigens die Tour 1 Sexa 1 mit DJ Dispo von Sexa angekündigt. Der Titel 161 bezieht sich auf den Zahlencode für antifaschistische Aktion, ist ja klar. Jo, und jetzt ist mein Kollege Simon im Gespräch mit Marco Ludwig von der Sternwarte. Alles dazu im Gespräch.
1: Im August ist am Himmel wieder vieles zu beobachten. Nicht nur, dass wir wieder den Höhepunkt der Sternschnuppen haben, nein, es gibt auch noch ein besonderes Highlight im August. Die Frage an Marco Ludwig von der Sternwarte in Neumünster: Wann und vor allem, was kann man dann erleben?
2: Moin. Am 12.8. wird es das astronomische Highlight des Jahres zu sehen geben. Tatsächlich sind weite Teile Europas davon betroffen. Das ist die partielle Sonnenfinsternis. Wobei man sagen muss, dass wir in Deutschland eher das Pech haben, diese Finsternis partiell zu sehen. Zwar sehr stark bedeckt, also der Mond schiebt sich da zwischen Erde und Sonne. Dementsprechend wird die Sonne zu einem großen Teil abgedeckt, in Schleswig-Holstein mit bis zu 85%. Aber in Spanien oder Teilen Spaniens wird man diese Sonnenfinsternis sogar als totale Sonnenfinsternis sehen können. Das heißt, auf einem bestimmten Bereich Spaniens wird dann für ein paar Minuten einfach mal das Licht ausgeschaltet. Man kann tagsüber Sterne sehen und sogar um die Sonne herum, beziehungsweise um den Mond, den man dann nur noch sieht, kann man die Corona der Sonne, die äußere Sonnenatmosphäre, betrachten.
1: Wie oft kommt so etwas denn überhaupt vor und wann können wir diese Sonnenfinsternis genau sehen?
2: Tatsächlich ist diese Sonnenfinsternis die stärkste Sonnenfinsternis seit 1999. Damals gab es in Süddeutschland eine totale Sonnenfinsternis zu sehen und in Norddeutschland war ebenfalls eine sehr ausgeprägte partielle Sophie zu sehen. Wir werden diesmal dieses Schauspiel allerdings in den Abendstunden bemerken können. Das geht los um 19.13 Uhr. Da fängt dann der Mond langsam an der Sonnenscheibe zu knabbern. Das Maximum wird gegen 20.06 Uhr erwartet. Da wird dann also wirklich eine sehr starke Bedeckung der Sonne durch den Mond erfolgen mit bis zu 85%. Und das Ganze endet gegen 20.57 Uhr, also ganz kurz vor Sonnenuntergang. Da wird dann also die Sonne wieder freigegeben. Aber ohnehin ist sie dann ja kurz davor am Horizont zu verschwinden.
1: Okay, wo kann ich dann die Finsternis genau beobachten? Und muss ich dabei eigentlich irgendwas beachten?
2: Grundsätzlich kann man diese Sonnenfinsternis überall sehen, wo auch gerade die Sonne scheint. Das heißt, der entscheidende Faktor wird auf jeden Fall das Wetter sein. Es braucht einfach klaren Himmel, keine Wolke vor der Sonne. Nur dann hat man eine Chance, etwas zu sehen. Aber auch nur, wenn man entsprechend geschützt ist, also entsprechende Dämpfungsfilter verwendet. In der Regel tut es eine handelsübliche Sonnenfinsternisbrille. Manche haben die vielleicht noch von früheren Sophies, so nennt man die ja in der Fachsprache, über. An der Sternwarte Neumünster wird es allerdings auch Sonnenfinsternisbrillen zum Selbstkostenpreis zu kaufen geben. Ganz wichtig zu beachten ist, dass man nicht versucht, mit bloßem Auge in die Sonne zu schauen. Erstens kann man dann auch nichts erkennen. Zum Zweiten kann das die Augen tatsächlich schädigen. Und das soll natürlich unbedingt vermieden werden. Erst recht nicht darf man mit einem Fernglas oder gar einem Fernrohr ungeschützt in die Sonne schauen. Das kann sogar eine direkte Erblindung zur Folge haben. Also wirklich nur mit zugelassenen Hilfsmaterialien bzw. Dämpfungsfiltern arbeiten. Und das sind in der Regel entsprechende zugelassene Sonnenfilter. Es gibt da Glassonnenfilter, die man im Fachhandel kaufen kann. Es gibt aber vor allem Sonnenfilterfolien, die man natürlich adaptieren kann für alle möglichen optischen Hilfsmittel. Und diese Sonnenfilterfolien findet man auch in den Brillen. So, und in Schleswig-Holstein wird es mehrere Sternwarten geben, die dann zu diesem Event auch öffnen und der Öffentlichkeit es ermöglichen, auch mal einen Blick auf die Sonnenfinsternis zu werfen. Auch die VHS-Sternwarte Neumünster wird zu der Gelegenheit öffnen. Ab 7:15, also 19.15 Uhr, hat die Sternwarte geöffnet und ermöglicht dann einen Blick auf die sich zunehmend verfinsternde Sonne. Allerdings sind wir besuchertechnisch etwas eingeschränkt. Es dürfen dann nur maximal 25 Gäste in die Sternwarte. Und wenn wirklich gutes Wetter ist, erwarten wir durchaus mehr Gäste. Und damit lange Wartenzeiten nicht dazu führen, dass man die Sonnenfinsternis verpasst, werden wir auf einem Außengelände an einem Feld ganz in der Nähe der Sternwarte noch mehrere Fernrohre aufbauen, damit auch wirklich alle Interessierten dann diese Sonnenfinsternis verfolgen können.
0: Cherry Bomb war eine Punkband aus Potsdam. Gegründet wurde die Band im September 2008 von Fleisch und Tiffy. Ende 2008 stießen dann Iron Boy und Dr. Waldi dazu. Es folgten etliche Konzerte in ganz Deutschland mit Bands wie Leukämie, Dritte Wahl und Leatherface. 2015 löste sich die Band auf. Ende 2025 verkündete die Band dann, dass nach 5 Jahren Pause mit neuem Schlagzeuger und neuem Leadgitarristen ihre Aktivitäten wieder aufgenommen werden. Und jetzt hören wir Cherry Bomb mit dem Stück The Fire.

Das waren Cherry Bomb aus Potsdam mit dem Stück The Fire. Ein am Timmendorfer Strand aufgenommenes Video zeigt, wie Badegäste einen jungen Seehund umringen, fotografieren und sogar anfassen. Während sich Kinder dem Tier unmittelbar nähern, greifen die anwesenden Erwachsenen offenbar nicht ein. Der BUND-Landesverband Schleswig-Holstein kritisiert dieses Verhalten deutlich und erinnert daran, dass Robben keine Kuscheltiere, sondern Wildtiere sind. Robben suchen Strände auf, um sich auszuruhen und neue Kräfte zu sammeln. Werden sie dabei von Menschen umringt, verfolgt oder angefasst, dann bedeutet dies erheblichen Stress. Im schlimmsten Fall wird ein Tier ins Wasser zurückgedrängt, bevor es sich ausreichend erholen konnte. Auch für Menschen kann eine solche Annäherung gefährlich werden. Seehunde und Kegelrobben können sich bei Bedrängung mit kräftigen Bissen verteidigen. Beim direkten Kontakt besteht zudem das Risiko einer Übertragung von Krankheitserregern. Besonders Kinder können die Reaktion und Kraft eines Wildtiers kaum einschätzen. Letztlich beanspruchen wir Menschen den Lebensraum der Robben. Vorfälle wie der in Timmendorfer Strand verdeutlichen, dass es den Wildtieren an ruhigen und artgerechten Alternativen fehlt, sagt Jesriel Dietrich, Projektleiter des BUND-Projekts Robbe in Sicht. Der Vorfall zeigt aus Sicht des BUND, dass Aufklärung allein nicht ausreicht. An stark besuchten Stränden müssen ruhende Robben kurzfristig durch deutlich sichtbare und ausreichend großräumige Absperrung geschützt werden. Gleichzeitig braucht es an der schleswig-holsteinischen Ostseeküste langfristig störungsarme Küstenabschnitte, an denen Seehunde und Kegelrobben ruhen können, ohne regelmäßig von Menschen oder Hunden aufgescheucht zu werden. Der BUND-SH regt deshalb an, gemeinsam mit den zuständigen Naturschutzbehörden, den SeehundjägerInnen, der Wissenschaft, den Kommunen und weiteren AkteurInnen geeignete Bereiche für Robbenruheplätze zu ermitteln. Geprüft werden könnten beispielsweise Küstenabschnitte im Naturschutzgebiet Markelsdorfer Huck, im Naturschutzgebiet Nördliche Seeniederung Fehmarn, in der Geltinger Birk oder an der Nordspitze des Naturschutzgebiets Halbinsel Holnis. Seehunde und Kegelrobben werden inzwischen regelmäßig an der schleswig-holsteinischen Ostseeküste gemeldet. Mit der regelmäßigen Präsenz der Tiere steigt insbesondere an touristisch stark genutzten Stränden die Wahrscheinlichkeit von Begegnungen. Die Rückkehr der Robben ist eine erfreuliche Entwicklung. Sie stellt Küstenkommunen, Tourismus und Naturschutz jedoch vor die gemeinsame Aufgabe, Menschen auf solche Begegnungen vorzubereiten und den Tieren ausreichend Raum zu geben. Mit dem Projekt Robbe in Sicht informiert der BUND-Landesverband Schleswig-Holstein e.V. über Seehunde und Kegelrobben an der Ostseeküste, vermittelt die wichtigsten Verhaltensregeln und vernetzt AkteurInnen aus Naturschutz, Forschung, Verwaltung und Tourismus. Die Robben-App findet man im App Store oder über die Homepage des Landesamts für Küstenschutz, Nationalpark und Meeresschutz unter der Adresse www.nationalpark-wattenmeer.de. The Chisel ist eine britische Punkband aus London, die 2020 während der Pandemie als Projekt gegründet wurde. Die Gruppe spielt einen aggressiven, rohen und direkten Mix aus Oi, Streetpunk, 80er, Hardcore-Punk und Anarcho-Punk. Mit Alben wie Retaliation von 2021 und What a Fucking Nightmare von 2024 erschienen bei Pure Noise Records, hat sich die Band als feste Größe der modernen Punk-Szene etabliert. Zu den erklärten musikalischen Einflüssen der Band gehören linke und dezidiert antifaschistische Punk-Ikonen wie die Angelic Upstarts. Hier kommen The Chisel mit Ain't Seen Nothing Yet.

Das waren The Chisel aus UK mit dem Stück Ain't Seen Nothing Yet. Der erste Sprengstoff-Drohnenangriff hat erhebliche Sicherheitslücken offengelegt. Auch Castortransporte sind als bewegliche Ziele potenziell gefährdet. Die Anti-Atom-Initiative Ausgestrahlt fordert daher den sofortigen Stopp aller Atommülltransporte. Nach dem ersten Sprengstoff-Drohnenangriff in Deutschland in der letzten Woche erklärt Helge Bauer von Ausgestrahlt, der Angriff durch eine mit Sprengstoff beladene Drohne in der Nacht von Mittwoch auf Donnerstag zeigt, dass solche Anschlagsszenarien leider real sind. Die Anti-Atom-Organisation Ausgestrahlt hatte bereits 2024 zwei Gutachten zu diesem Thema veröffentlicht. Diese betrachten mögliche böswillige Angriffe unter anderem mit moderner Drohnentechnik auf Atommüllzwischenlager und auf die Straßentransporte des hochradioaktiven Atommülls von Jülich nach Ahaus. Die Gutachten thematisieren unter anderem Berechnungen zu den enormen Schäden, zum Beispiel dauerhaft kontaminierte Bereiche sowie Erkrankungen und Todesfälle der AnwohnerInnen. Das Ereignis letzte Woche zeigt, dass solche Szenarien nicht fiktiv sind und dass es keine funktionierende Abwehrtechnik gegen sie gibt. Das Atommüllbundesamt und das NRW-Innenministerium verschließen jedoch die Augen vor den Gefahren solcher Drohnenangriffe. Anstatt sich um den Schutz der Bevölkerung zu kümmern, haben sie gerade erst die Anzahl der Polizeikräfte bei den aktuell laufenden 152 Castortransporten aus Jülich von 2700 auf nur noch 400 Polizistinnen reduziert. Atommülltransporte sind rollende Zielscheiben, die sich nicht sichern lassen und sofort gestoppt werden müssen. Auch Nachrüstungen beim Schutz der Atommüllzwischenlager sind schon lange überfällig. Die Sicherheit der Menschen muss endlich an erster Stelle stehen, wenn es um das Handeln der Atomaufsicht geht, sagt Ausgestrahlt. Weitere Informationen gibt es in den Gutachten zu Gefahren bei Castortransporten, exemplarisch hier der Castortransport von Jülich nach Ahaus, und in dem Gutachten zu den Auswirkungen von Terrorangriffen auf Atommüllzwischenlager am Beispiel der Anlagen in Ahaus und Brockdorf. Das Ganze findet man auf der Seite von Ausgestrahlt unter www.ausgestrahlt.de. Damit beende ich den Fleckenhörer an diesem Festivalwochenende mit leicht belegter Stimme. Und ihr hört jetzt noch ein Stück von Hansaplast, das heißt Rank Xerox. Ich wünsche viel Spaß damit. Wir hören uns dann nächste Woche wieder. 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Okay, bis dahin, liebe Grüße, Ingo.

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1: Projektile beziehen ihre Wirksamkeit nicht aus der kinetischen Energie, sondern aus ihrer explosiven Füllung. Projektil ist eine Sendung mit explosivem Inhalt. Treffsicher, durchschlagend. Einen wunderschönen guten Abend zu Projektil. Wir sind im Studio von Radio Korax und es ist Dienstagabend 22 Uhr am zweiten Dienstag des Monats und ich bin quasi nicht alleine im Studio, sondern ich habe Besuch mitgebracht. Zum einen von Bernd Drücke, dem einen der Herausgeber der Graswurzelrevolution. Ist das richtig? Hallo Bernd.
2: Bernd Drücke, Redakteur der Graswurzelrevolution in Münster.
1: Genau. Und ich habe Jens im Studio.
3: Guten Abend.
1: Vielleicht sagen wir mal, worüber wir heute sprechen. Also wir haben uns heute Bernd Drücke eingeladen ins Studio, weil wir heute über Debanking reden und die Graswurzelrevolution in Münster vom Debanking betroffen war. Wann ist das passiert, Bernd?
2: Das ist letzten Sommer passiert und genau, das war eigentlich völlig überraschend bei uns. Also das heißt, unser Kassenwart hat plötzlich Post bekommen von der Postbank, bei der die Zeitung Graswurzelrevolution seit 1981 eigentlich schon war. Also die Postbank war ja früher noch eine Bank, die nicht als ganz so schlimm galt. Jetzt gehört sie mittlerweile zur Deutschen Bank. Und das war dann so, dass er den Brief erstmal gar nicht ernst genommen hat. Also da stand halt drin, dass ihr Konto wird so dann und dann gekündigt zum 17. Juli. Und bis dahin müssen die Konten abgeräumt sein. Es ging um zwei Konten vom Verlag Graswurzelrevolution, das ist also der Buchverlag, und von der Zeitung Graswurzelrevolution. Und es waren auch nicht die richtigen Kontonummern angegeben, deshalb hat unser Kassenwart erstmal geglaubt, das ist ein Fake-Brief. Und der hat halt das so eigentlich im wahrsten Sinne des Wortes nicht ernst genommen. Und dann war es tatsächlich so, dass Mitte Juli dann beide Konten gesperrt waren und wir keinen Zugriff mehr hatten, also auch, was natürlich eine Katastrophe ist, also vielleicht kurz zur Einordnung, die Zeitung Graswurzelrevolution, die erscheint seit 1972, ist also eine Monatszeitung für eine gewaltfreie, herrschaftslose Gesellschaft. Und das heißt natürlich, dass auch sämtliche so 3000 Abos darüber verwaltet werden, über diese Konten und natürlich auch die Ausgaben, die wir haben. Also wir haben Hauptamtliche in Freiburg, die das Büro machen, also den Vertrieb. Und natürlich das Büro selber auch. Und hier in Münster halt das Redaktionsbüro. Das heißt, es war dann praktisch von einem Tag auf den anderen kein Geld mehr da. Und eine Zeitung kann man ohne Geld natürlich nicht machen. Und schon gar nicht, wenn es eine relativ große Zeitung ist, mit ein paar tausend Abonnentinnen und Abonnenten. Und das war natürlich erstmal das totale Chaos. Wir haben dann versucht, so schnell wie möglich ein neues Konto, also beziehungsweise zwei neue Konten zu organisieren. Das erstmal dann auch angefragt bei der Ethikbank. Die haben das ohne Angabe von Gründen abgelehnt und sind dann letztlich bei der GLS-Bank, also der Gemeinschaftsbank Leihen und Schenken gelandet, die ja eine genossenschaftliche Bank ist, und konnten dann da zwei neue Konten einrichten. Dann ist ja die Geschichte mit der Roten Hilfe passiert. Die Rote Hilfe, die hatten das gleiche Problem. Die waren auch bei der Postbank, sind dann bei der Postbank rausgeschmissen worden, schon im Frühjahr 2025. Also bei uns war es im Sommer 2025. Und sind dann eben, haben dann neue Konten bei der Sparkasse Göttingen und auch bei der GLS eingerichtet und haben dann Ende des Jahres 2025 erstmal von der Sparkasse Göttingen und dann auch von der GLS Bank die Kündigung gekriegt, also den gleichen Kram, den wir auch vorher gekriegt haben und haben dagegen geklagt.
1: Okay. Wir verschießen mal nicht das ganze Pulver gleich am Anfang.
2: Das stimmt, ja, kommt ja noch was. Ja.
1: Ich würde gerne zum Einstieg mal so einen Song spielen und dann nochmal kurz einordnen, was Debanking auch ist. Und dann finde ich es auch sehr spannend, dann zu hören, was da eigentlich alles dranhängt, wenn man kein Geld mehr hat. Geld, Geld, Geld. Da reden wir über Geld. Und jetzt hoffe ich, dass die Musik losgeht. Ich habe einen Song rausgesucht von Rio Reiser, der heißt netterweise Geld. Den würde ich sehr gerne hören. Mal sehen, ob es klappt.

0: Debanking. Debanking bezeichnet die Kündigung von Bankkonten durch Kreditinstitute, oft ohne Angabe von Gründen oder aufgrund wahrgenommener Risiken. Das sind aber nicht nur Institutionen betroffen, es gibt auch Privatpersonen oder Unternehmen. Und am Ende macht es einen ganz schön handlungsunfähig, oder?
1: Ja, es ist eine totale Lähmung und es hat tatsächlich bei uns einen richtigen Schock ausgelöst. Man kann sagen, zum Glück in der Sommerpause, wo wir keine Zeitungsproduktion hatten. Das hat natürlich total an den Nerven gezerrt, gerade auch bei den Kolleginnen vom Vertrieb oder auch beim Kassenwart natürlich auch und beim Verein. Das war so ein totales Chaos, praktisch da mitten in der Sommerpause das erstmal alles neu organisieren zu müssen und neue Konten zu organisieren. Und das hat sich ja auch als schwieriger erwiesen als gedacht. Und das zeigt aber meiner Meinung nach eben auch ganz klar, wie krass diese Anti-Antifa-Politik der US-Regierung, die dann versucht, weltweiten Faschismus durchzusetzen, voranschreitet. Ne? Also ich glaube, vielleicht können wir ja gleich mal ein bisschen was zu den Hintergründen sagen.
0: Das machen wir gleich. Ich würde gerne Jens mal noch ins Boot holen, weil der hat nämlich dazu recherchiert, wer noch so alles betroffen ist. Also wer da mit euch im Boot sitzt. Kannst du ein bisschen was dazu sagen, wen das in den letzten Jahren so alles betroffen hat, Jens? Also das ist ja gar kein seltenes Phänomen, wie es scheint.
2: Ja, also dazu zu sagen, das habe ich natürlich nicht alles recherchiert, sondern es gab ja seit den neuesten Fällen Ende letzten Jahres sozusagen da ein größeres Netzwerk, das da sehr intensiv sich mit beschäftigt hat und viel recherchiert hat sozusagen, was wir jetzt natürlich die ganzen Informationen auch nutzen können.
0: Also Rote Hilfe, Graswurzelrevolution.
2: Genau, das hatten wir ja schon. Dann

0: so Solidarität mit Rojava oder also Kurdistan oder auch Palästina Solidarität sozusagen zum Zweck hatten. Da wurde auch einiges debankt. Dann zum Beispiel auch die Sozialistische Gleichheitspartei.
1: Von der habe ich noch nie was gehört.
0: Ja.
1: Das gebe ich jetzt mal zu.
0: Nicht wirklich eine große Rolle, aber was natürlich auch so ein sehr politisches Ding war, war die letzte Generation, beziehungsweise neuen Generation oder auch das Widerstandskollektiv, die es da auch getroffen hat. Also so ab 23 ging das los. Da ist wieder interessant halt, ne, was das für Fragen aufwirft, ob das jetzt letztendlich womit irgendwie argumentiert wird von Bankenseite, dass das irgendwie Risikominimierungsmaßnahmen sind, wie es heißt, oder wie viel Politik dann letztendlich dahinter steckt. Das ist in dem Sinne so auch nicht ganz klar und wahrscheinlich auch so komplex die Zusammenhänge, dass es so nicht einfach zu sagen oder herauszufinden ist halt, ne? Was dann genau dahinter steckt. Letztendlich sind es dann irgendwelche Entscheidungen von irgendwelchen Menschen in irgendwelchen Strukturen, die dann dazu führen. So. Und ja, da muss man sich dann überlegen, finde ich, also wie kommt das generell zustande? Ja? Also dass jetzt diese Form von Repression zustande kommt.
1: Ja. Und, die Frage ist, ist es wirklich eine Form von Repression oder ist es einfach nur so ein betriebswirtschaftliches Ding? Aber also der Zusammenhang, du hast das ja schon angedeutet, Bernd, ist, wir reden da in der Sendung noch öfters jetzt nochmal drüber, wahrscheinlich ist das eben ein Herr Trump in Amerika, eine sogenannte Antifa Ost auf eine Liste der Terrororganisationen gesetzt hat. Aber welche Arbeit macht ihr denn, dass ihr in den Fokus mit antifaschistischer Arbeit einer faschistischen Trump-Regierung kommt?
2: Ja, da kann man natürlich nur spekulieren. Also die Zeitung Graswurzelrevolution, ich meine, die erscheint seit 1972. Wir haben natürlich auch Antifa als ein Schwerpunktthema. Und zum Beispiel Andreas Kemper hat ja in der Graswurzelrevolution auch berichtet über Höcke, ne? Björn Höcke, der unter dem Pseudonym Landolf Ladig in Neonazi-Zeitungen auch geschrieben hat. Und Andreas Kemper hat das aufgedeckt und da in der Graswurzelrevolution ziemlich viel darüber berichtet. Und das führte ja dazu, dass der Thüringer Verfassungsschutzchef aus der Graswurzelrevolution vorgelesen hatte 2018, als er begründen wollte, warum jetzt Höcke ein Verdachtsfall ist. Und daraufhin gab es eine Hetzkampagne von der AfD und aber auch von der Bild-Zeitung gegen die Anarcho-Postille Graswurzelrevolution. Und ich meine, wir haben ja gesehen, wie stark die Rechten auch vernetzt sind und wie stark auch die Trump-Regierung ganz klar auch die AfD und andere rechtsextreme und auch faschistische Organisationen weltweit unterstützt. Bis hin zu natürlich Elon Musk, der da irgendwie Alice Weidel natürlich total gehypt hat so und so. Das ist natürlich, das könnte man vermuten, das ist auch nicht ganz unwahrscheinlich, weil natürlich Trump ja Antifaschismus generell als terroristisch eingestuft hat. Und mit diesem Druckmittel kann man natürlich eigentlich jede Organisation der Zivilgesellschaft angreifen. Und wenn man dann die Mittel hat, die die USA haben, eben auch Druck auf die Banken ausüben, auch auf europäische Banken, dass sie dann antifaschistischen Organisationen oder auch Mitgliedern des Internationalen Gerichtshofs für Menschenrechte die Konten kündigen. Und bei der Graswurzelrevolution, denke ich, ist ein Hintergrund einmal diese Geschichte, dass wir eben sehr viel über die AfD berichten und vor allen Dingen einen Antifa-Schwerpunkt eigentlich auch immer haben in der Zeitung und deswegen natürlich als antifaschistische Zeitung eingestuft werden. Auf der anderen Seite wird die Zeitung selber seit 1972 vom Verfassungsschutz natürlich überwacht und als oft in den Verfassungsschutzberichten eben auch als verfassungsfeindliche linksextremistische Zeitung bezeichnet.
1: Was macht das verfassungsfeindlich?
2: Also die Zeitung selber versteht sich ja eben als Monatszeitung für eine gewaltfrei herrschaftslose Gesellschaft und unsere Definition von Gewaltfreiheit entspricht nicht dem, was der Staat unter Gewaltfreiheit versteht. Also wir verstehen unter Gewaltfreiheit, dass man Menschen nicht verletzt oder tötet. Das heißt, dass wir eben auch Sabotageaktionen, zum Beispiel gegen Panzer oder andere Gegenstände, die eben auch keinen Schmerz empfinden, nicht als Gewalt einstufen und dass wir auch bestimmte direkte gewaltfreie Aktionen, die vom Staat als terroristisch oder eben kriminell gesehen werden, nicht als kriminell.

0: schneller einstufen. Also wenn jemand einen Panzer sabotiert, indem er da Zucker in den Tank kippt, dann ist das für uns keine terroristische Tat, sondern es verhindert, dass mit dem Panzer Menschen getötet werden können. Und das ist von daher eine Definitionsfrage. Also wir verstehen uns als gewaltfrei anarchistisch. Und beim Wort anarchistisch springt den meisten Leuten sowieso schon die Kinnlade direkt runter. Die denken also immer, das ist Chaos und Terror. Aus unserer Sicht hat es damit nichts zu tun. Ne? Anarchie ist eine herrschaftsfreie Gesellschaft. Aus unserer Sicht auch eine gewaltfreie Gesellschaft und eine soziale Gesellschaft, die nicht kapitalistisch, sondern eben auf dem Prinzip der gegenseitigen Hilfe beruht. Und das propagieren wir. Das heißt, wir werden eigentlich als Zeitung seit 54 Jahren vom Staat in der Bundesrepublik Deutschland doch relativ massiv bekämpft. Es gab auch eine ganze Menge Ermittlungsverfahren. Es gab Strafverfahren und Razzien in den letzten Jahrzehnten natürlich. Und von daher ist das im Prinzip nichts Neues. Dass es jetzt über die Banken läuft, ist natürlich eine neue Dimension. Weil heute ist es, glaube ich, nicht mehr möglich, eine Zeitung zu organisieren, wenn du kein Bankkonto mehr hast. Weil natürlich die Leute, das läuft natürlich alles. Und wenn du eine relativ große Zeitung hast, dann geht es halt nicht. Wenn du eine kleine Zeitung mit 500er Auflage machst, geht das vielleicht noch. Aber nicht, wenn du eine bundesweite Zeitung hast, die eben in jedem Dorf auch zu bekommen ist, ne, in jedem Bahnhofskiosk erhältlich ist. Und da würde ich das auch ganz klar sehen als schweren Angriff auf die Pressefreiheit, weil die Zeitung selber ja eben auch ein wichtiges Organ ist, weil sie eben eine Stimme wiedergibt, die in der Regel nicht gehört wird, nämlich von Antimilitaristinnen, von Feministinnen, von Anarchistinnen, Klimaaktivistinnen, also eigentlich alle möglichen Leute aus den sozialen Bewegungen, die sonst kein Gehör finden in den normalen Medien.
1: und alles Leute aus den sozialen Bewegungen, die dem März wahrscheinlich schlaflose Nächte bereiten.
0: Ja, genau.

0: Gibt es genug, zum Beispiel, denke ich, Geld verdirbt den Charakter.
1: Dann können wir jetzt mal hören, wie das der Roten Hilfe ging ohne Geld. Und hören mal ein Interview mit Bert von der Roten Hilfe, was das FSK-Radio aus Hamburg aufgenommen hat.
2: Also das ist eine Entwicklung, die jetzt irgendwie die letzten Wochen eingesetzt hat, und ich gehe auch nach jetzigem Stand davon aus, dass wir nicht die Letzten sein werden. Also wir haben es damit zu tun, dass Banken sehr schnell zum Kündigungsschreiben aktuell greifen, wenn es um politisch unliebsame oder finanziell Alarmsysteme ausschlagende Organisationen geht, und wir brauchen ganz dringend Banken mit Haltung, wir brauchen ganz dringend eine stabile Bankverbindung und Banken, die bereit sind, Zivilgesellschaft zu unterstützen.
3: Vermutet wird ja, dass hinter den aktuellen Kontokündigungen das Sanktionssystem der USA steckt. Dadurch, dass die Europäische Union in das SWIFT-Abkommen eingetreten ist, greifen jetzt für die Banken offensichtlich auch die amerikanischen Sanktionen. Das ist alles nicht bestätigt, aber vermutet wird auch von vielen Medien, dass die Ursache dafür jetzt ist, dass vor ein paar Wochen Präsident Trump die Antifa Ost zu einer terroristischen Organisation erklärt hat in den USA. Was ist denn diese Antifa Ost?
2: Ja, die Antifa Ost ist ein Konstrukt, das eigentlich erst in Erscheinung getreten ist, als die Menschen auf der Anklagebank saßen. Erst dann wurden sie von Soli-Kreisen und von der Bundesanwaltschaft als Antifa Ost bezeichnet. Sie sind nie selber als Antifa Ost aufgetreten. Bezeichnet ist ja auch, dass in dieser Terrorliste Antifa Ost / Hammerbande steht. Also Hammerbande, ein Begriff, den einzig und allein die Bild-Zeitung mal für eine Schlagzeile genutzt hat. Und diese Organisationen sind da drauf. Also es gibt da keinen festen Zusammenschluss. Es ist keine Organisation, von der irgendeine Gefahr oder von Terrorismus oder sonst irgendwas ausgeht. Das ist zumindest die Haltung der Bundesregierung. Und trotzdem kriegen wir jetzt mit voller Wucht Entscheidungen ab, die in den USA getroffen wurden.
3: Hat denn die Rote Hilfe mit dieser Antifa Ost, was auch immer sie ist, etwas zu tun gehabt?
2: Naja, wir sind natürlich solidarisch mit allen Linken und sind solidarisch mit allen antifaschistischen Strukturen, und natürlich unterstützen wir alle Menschen, die mit Antifa zu tun, die sich antifaschistisch gehen, die Nazi-Aufmärsche blockieren, die sich in Gießen widersetzt haben, und alle Aktionen, die dafür sorgen, den Faschismus hier zurückzudrängen. Natürlich ist da auch Antifa, aber mit einer Organisation Antifa Ost selbst hatten wir nie zu tun, weil es die nie gab. Sie ist natürlich, trotzdem erklären wir uns natürlich immer solidarisch mit allen, die jetzt auch in Dresden, Düsseldorf und so weiter mit Großverfahren behelligt sind und jetzt sich mehrere Jahre vor Gericht verbringen müssen und jetzt auch in U-Haft sitzen und so weiter. Also da sind wir natürlich voll solidarisch, und wir müssen dafür sorgen, dass wir den Kampf gegen Faschismus ausbauen und nicht durch solche Entscheidungen zurückdrängen.
3: Was wisst ihr denn über die Gründe, warum jetzt genau eure Konten zu diesem Zeitpunkt gekündigt wurde?
2: Ja, du hast es ja schon angedeutet. Für uns ist der einzig gangbare Zusammenhang ist diese Listung als Terrororganisation von Antifa Ost durch die Trump-Administration. Wir haben keine Hinweise, keine anderen, weil wir es auch mit einem völlig intransparenten Bankenwesen zu tun haben. Also die Konten der Sparkasse wurden ohne Begründung gekündigt. In der Kündigung der GLS-Bank stand auch keine Begründung. Unser einziger Hinweis, den wir uns erschließen können, ist eine Nachfrage der GLS-Bank einige Wochen vor der Kündigung, was wir denn im Rahmen von Antifa Ost für Spenden sammeln würden. Das ist der einzige Anhaltspunkt, den wir haben. Und wir haben uns ja jetzt auch, also ich will jetzt nicht sagen, dass wir in den letzten zwei Wochen Expertinnen in des Bankenrechts wurden, aber nach allem, was wir jetzt bislang verstanden haben, hat Donald Trump diese Entscheidung getroffen, dass Antifa Ost, was auch immer das ist, eine terroristische Vereinigung sei. Dadurch sind wir ist die Antifa Ost auf Listen aufgetaucht, auf einer Liste, die wo sonst irgendwie iranische und sonst irgendwelche Gruppen landen.
3: Darauf war Antifa Ost. Ja, das ist diese OFAC-Liste.
2: Genau, die OFAC-Liste, danke, der Name ist mir gerade entfallen. Genau, diese OFAC-Liste, und dadurch werden Alarmsysteme in Banksystemen ausgelöst, und das macht dann, wenn sowas ausgelöst wird, solche Alarme, macht das Banken mehr Arbeit, weil die dann Überweisungen nachkontrollieren müssen. Sie müssen da bestimmte Auflagen erfüllen, sonst können die selber in Gefahr kommen. Einerseits, dass sie dann sanktioniert werden mit Strafgeldern oder so oder sowas, aber natürlich auch, und das ist das Besondere, wenn die USA einen zum Feind erklärt, auch mit dem Ausschluss aus der Kreditkartenfirmen, also Mastercard, Visa, alles US-Konzerne, da kann es richtig empfindlich werden für Banken, und noch empfindlicher wird es, wenn die aus dem SWIFT-System ausgeschlossen werden, weil jedes Geld in diesem Finanzsystem wird irgendwann mal zu US-Dollar, und dadurch hat die USA faktisch eine Kontrolle über die eigentlich europäische Genossenschaft SWIFT.
3: Ich habe auch heute Morgen noch die Listen von der Europäischen Union angeschaut, die Sanktionslisten. Da steht nichts von Antifa Ost oder Hammerbande oder der Roten Hilfe direkt oder sonst was drin. Das heißt, es sind wirklich nur die amerikanischen Listen, die da vermutlich ausschlaggebend sind. Siehst du da noch ein Risiko, dass es auch noch andere linke Strukturen in Deutschland und der restlichen Europäischen Union treffen könnte?
2: Ja, ich glaube, Antifa Ost ist wirklich, da wird wenig gehen, was da in der Richtung von Finanzmarkt oder sonst irgendwas passiert. Da ist es einfach zu mächtig, wenn es jetzt nur im Kontext von Antifa Ost ist. Obwohl, und da habe ich ja auch schon mal gesagt, die Bundesregierung in dieser Organisation keine Gefahr sieht. Das zeigt ja das Perfide, dass hier direkt politische Entscheidungen in den USA direkt linke Organisationen, aber auch demokratische Organisationen und so weiter treffen. Es ist aber davon auszugehen, in dem Klima, in dem wir uns bewegen, und wenn wir dann auch auf rechte Kräfte schauen und die Entwicklungen bei Hate Aid und was alles in den letzten Tagen passiert ist, dann ist davon auszugehen, dass rechte Kräfte in Europa die Trump-Administration und die USA weiterhin nutzen werden, um hier in Europa rechte Politik zu machen. Also es ist ganz fest davon auszugehen, dass wir nicht die letzte Organisation sein werden, deren Konten gesperrt werden, aber es wird auch noch andere Sanktionen geben in naher Zukunft, wenn sich nicht Europa und Deutschland irgendwie mal einen Mechanismus überlegt, wie sie verhindern können, dass hier Donald Trump 1:1 nach Europa durchregieren kann.
3: Du hast eben gesagt, euer einziger Hinweis darauf, was der Grund ist, war eine Nachfrage der GLS Bank ein paar Wochen bevor das Konto gesperrt wurde. Gab es denn vorher irgendeine andere Kommunikation noch von Seiten der Bank, dass es da Probleme geben könnte? Gab es irgendwas, was ihr gesagt bekommen habt, dass ihr was anders machen sollt?
2: Nee, da gab es nichts, das war ganz anders. Also wir hatten da über Dinger gesprochen, wie können wir irgendwie unser Geld besser anlegen. Wir sind kurz vorher Mitglied der Genossenschaft der GLS Bank geworden. Also da war alles, dass wir diese Beziehung vertiefen können. Das Gleiche war auch mit der Sparkasse. Da haben wir wir müssen ja immer unsere Mitgliedsbeiträge einziehen. Das ist formal ein Kreditvertrag. Darüber haben wir mit denen gesprochen, dass wir das ausweiten müssen, weil wir halt stetig steigende Mitgliedszahlen haben. Das war eigentlich unser Gesprächsniveau, was wir mit Banken hatten. Wir hatten überhaupt nichts in irgendeinem Hinweis, dass die Geschäftsbeziehung beenden wollten, sondern wir waren viel eher dadurch, dass wir halt wirklich auch jeden Tag wachsen, waren wir eher daran, wie können wir die Beziehungen vertiefen und wie können wir die Geschäftsbeziehungen ausweiten. Also wir hatten überhaupt keinen Hinweis, dass sowas passiert.
3: In dem Statement von der GLS Bank, also die haben eine Stellungnahme rausgegeben, da reden sie vorrangig von dem Arbeitsaufwand, den es bedeutet, wenn Sie eure Transaktionen alle nachprüfen müssen. Haben Sie darüber irgendwas im Vorfeld kommuniziert oder von euch zusätzliche Nachweise verlangt?
2: Nee, da kam nichts. Also da war auch nichts. Es ist natürlich schon so, und das gilt es auch anzuerkennen, dass wir jetzt dass die Maßnahmen gegen Geldwäsche enorm ausgeweitet wurden und dadurch auch ziemlich viel Verwaltungsaufwand an Banken delegiert wurde. Das gibt es, und da würde ich auch jetzt die Beschäftigung ist jetzt 2 Wochen her, da würde ich auch denken, diese aktuellen Geldwäschegesetzgebungen, die sind vielleicht gut gemeint, keine Ahnung, die führen dazu, dass es halt für Vereine und spendensammelnde Organisationen immer schwieriger wird, irgendwie ehrenamtlich noch die finanziellen Anforderungen zu erfüllen. Und das ist überhaupt kein böser Wille, aber wenn eben die Leute dann tagsüber arbeiten und abends dann schnell das Vereinskonto angucken, dann ist da natürlich, dann, dann, dann sind sind die Mittel und die Ressourcen begrenzt. Und da muss man natürlich schon irgendwie gucken. Es ist ja richtig, dass irgendwie Deutschland ein Geldwäscheparadies ist. Ich glaube aber nicht, dass das an den kleinen zivilgesellschaftlichen Vereinen liegt, die sich hier noch für Demokratie und dafür einsetzen, dass wir ein gutes Zusammenleben haben. Ich glaube, das sind auch dringend irgendwie Mittel da, dass wir uns auch da als Zivilgesellschaft zusammentun und gucken, hey, wir müssen auch arbeitsfähig bleiben.
1: Ich habe viel Nicken gesehen bei dir, Bernd. War das bei euch auch so, dass das völlig aus der Kalten kam, ne?
4: Ja, das hat uns wirklich komplett überrascht. Also wir waren wirklich, also wie gesagt, unser Kassenwart hat das auch gar nicht für voll genommen. Der hat erstmal gedacht, das kann nicht sein. Das ist wahrscheinlich irgendein Fake-Brief, der da von der Postbank kam, ne? Also vor allen Dingen auch, weil die Zeitung ja, und wie gesagt, seit 1981 bei der Postbank war. Ich habe jetzt auch von auch was jetzt eben, ihr habt ja eben auch schon noch ein paar weitere Gruppen genannt. Also wer noch nicht genannt ist, ist zum Beispiel die VVN-BDA. Die haben auch jetzt, also das ist jetzt tatsächlich nach diesen, einmal nach dem Urteil aus Göttingen. Also
1: kannst
4: in Göttingen hat ja die...
1: aussprechen?
4: Ja. Genau, die Sparkasse Göttingen hat ja der Roten Hilfe, also die hat ja einen Prozess geführt, beziehungsweise die Rote Hilfe hat gegen die Sparkasse Göttingen einen Prozess geführt, weil die Sparkasse Göttingen Ende Dezember die Konten der Roten Hilfe bei der Sparkasse Göttingen gekündigt hat. Und dann hat die Sparkasse eingeräumt, dass die Konten tatsächlich auf Druck der amerikanischen Regierung gekündigt wurden.
1: Ich meinte VV, also
4: achso, VVN?
1: Das, ja,
4: da komme ich gleich drauf.
1: Ja.
4: Komme ich gleich drauf. Vielleicht mache ich kurz den Punkt.
1: Ja.
4: Und dann daraufhin ist ja dann auch die, daraufhin ist dann, hat das Amtsgericht Göttingen gesagt, ja, das geht natürlich gar nicht, das Konto muss wieder eingerichtet werden. Und das ist dann auch passiert und die GLS-Bank hat dann ja auch die 10 Konten, die sie gekündigt hat von der Roten Hilfe, ebenfalls wieder praktisch wieder eingerichtet. Das heißt, es war also ein Riesenerfolg, der auch damit zusammenhängt, dass es ja eine große Kampagne gab.
1: Ja.
4: Aber tatsächlich ist danach, also eigentlich Ende März, sind jetzt noch weitere Konten auch wieder gekündigt worden, von der Postbank. Betroffen sind in dem Fall jetzt zum Beispiel 4 Ortsgruppen der Vereinigung der Verfolgten des Nazi-Regimes, Bund der Antifaschistinnen und Antifaschisten aus Berlin.
1: Ja.
4: Und betroffen ist auch die DKP, die Deutsche Kommunistische Partei. Da gehe ich mal davon aus, dass das mit Kuba zusammenhängt, weil die DKP ja eben auch Kuba unterstützt und Donald Trump gerade versucht, Kuba komplett zu isolieren und auszuhungern. Also das könnte ich mir vorstellen, dass da der Hintergrund zu finden ist.
1: Jens hat vorhin noch eine Initiative genannt. Das fand ich ja fast ein bisschen witzig. Warum Verdi von der Postbank gekündigt wurde, willst du das mal kurz nochmal sagen? Ich fand das ja...
5: Ach ja, die wollten sich wehren gegen die Schließung von, ich glaube, so 200 Postbank-Filialen. Ist schon eine Weile her, genau. Und daraufhin hat praktisch die Postbank dann die Konten gekündigt.
1: Von Verdi.
4: Das ist schon
1: ist schon ziemlich witzig. Ich würde aber jetzt total sehr gerne mal in diesem Interview, sind jetzt mehrere Begriffe genannt worden, die würde ich gerne mal einordnen. Also, ich habe versucht rauszukriegen, was das SWIFT-System ist. Ich bin jetzt nicht so, ich weiß nicht, vielleicht kannst du es mir besser erklären, Jens. Das, was ich gelesen habe, hat sich mir irgendwie nicht so richtig erschlossen. Was ist das SWIFT-System?
5: Ja, also erstmal muss man sagen, SWIFT ist, es gibt eine deutsche Übersetzung, ist eigentlich ein englischer Name und auf Deutsch ist das die Gesellschaft für weltweite Finanztelekommunikation. Das ist eine Genossenschaft mit einem Sitz in der Nähe von Brüssel. Genau, wurde schon in den 1973 gegründet und hat letztendlich sozusagen diese Genossenschaft dann ein Kommunikationsnetzwerk aufgebaut für Finanztransaktionen halt, ne? So, also die führen selbst keine Transaktionen durch oder so.
1: Aber die reden drüber.
5: Die übermitteln die Daten zu den Transaktionen sozusagen und haben da praktisch einen Standard entwickelt für die Telekommunikation. Also Datenaustausch, der sich letztendlich international durchgesetzt hat und jetzt praktisch der de facto Standard ist. Dass im Prinzip alle Banken damit arbeiten. Sozusagen.
1: Aber wenn die jetzt quasi in der Nähe von Brüssel sitzen, ist es trotzdem ein amerikanisches System, was in Europa sitzt, oder?
5: Nee,
1: okay.
5: Das unterliegt im Prinzip EU-Recht.
1: Und warum hat Trump dann so einen Einfluss auf das SWIFT-System?
5: Weil jeder Euro letztendlich in Dollar umgerechnet wird. Das heißt im Prinzip, der Dollar ist die Leitwährung sozusagen in diesem internationalen System. Und damit ist sozusagen immer im Prinzip die Machtposition da, beziehungsweise die Drohkulisse da so. Ne? Im Prinzip könnt USA auch sagen so, okay, macht euren Scheiß alleine, wir igeln uns jetzt ein, wir sind aus SWIFT raus und regeln unser Zeug halt intern irgendwie anders.
1: Oh, wäre das nicht eigentlich was Sinnvolles?
5: Ja, aber das passt nicht so ganz in die US-amerikanische, ich sag mal, Imperialismusstrategie oder so halt. Ne? Mhm. Das werden sie natürlich nicht tun, weil sie wollen ja sozusagen letztendlich weltweit beherrschen, sozusagen halt. Ne?
1: Ja.
5: Über verschiedene Wege.
1: Dann war noch eine Begrifflichkeit, die OFAC-Liste. Wie kommt die OFAC-Liste zustande? Wer hat die, wer führt diese Liste und warum?
5: Das ist von der US-amerikanische Antiterrorliste letztendlich, kann man es kurz sagen. Mhm. Also, weiß nicht, müssen wir vielleicht nicht weiter ausführen sozusagen. Die im Prinzip gibt es in jedem Land, gibt es auch auf EU-Ebene, gibt es auf BRD-Ebene im Prinzip eine Liste von Organisationen oder Personen, die als terroristisch eingestuft werden, aus welchen Gründen auch immer. Ja, das ist natürlich auch politisch motiviert, weil wie im Fall von die Antifa, die es gar nicht gibt, ist natürlich irgendwie ein sehr schwachsinniges Feindbild letztendlich, was dann aber solche Auswirkungen hat. So, und letztendlich ist ja der Step, im Prinzip, also ich interpretiere das so, das war jetzt so ein Versuch im Prinzip, diese Machtposition der USA über die eigene Terrorliste im Prinzip der Auswirkungen zu testen, wie weit das geht, aber letztendlich der nächste Schritt ist ja schon eine Vorbereitung. Im Prinzip wird ja versucht jetzt im Prinzip auch antifaschistische Organisationen oder nennen wir es linke Organisationen im Allgemeinen auch auf EU- bzw. EU-Staatsterroristen zu setzen. Deswegen findet ja quasi jetzt diese Anti-Antifa-Konferenz auch statt. Das ist alles US-Politik, Außenpolitik letztendlich. Ne? Genau.
1: Und als drittes würde ich noch mal ganz kurz zu dem Geldwäschegesetz was vorlesen, um das ein bisschen zu verstehen, warum die Banken da so viel mehr Aufwand haben. Die Banken müssen also laut Paragraph 25h des Kreditwirtschaftsgesetzes sicherstellen, dass ihre Kunden weder Geldwäsche noch Terrorismusfinanzierung betreiben. Und jetzt dieses mit dem Terrorismus finanzieren, da kommt das mit der Antifa dann eben ins Spiel. Und wenn sie auch nur einen Verdacht entdecken, dass eine Transaktion mit jeglichen Straftaten in Verbindung stehen könnte, muss das an eine Behörde gemeldet werden und das Konto muss noch mehr überwacht werden. Und wenn sie das nicht machen, dann werden sie bestraft, bis hin zum, also in verschiedenen Abstufungen halt bis hin zu dem Ausschluss aus dem SWIFT-System und dem Kreditkartensystem. Und deswegen haben die gar keine Lust drauf, sich mit Leuten zu befassen, die irgendwo auf irgendeiner Terrorliste stehen, weil dann müssen sie ja genauer hingucken. So, das nur so zur Einordnung. Und jetzt haben wir ganz schön viele Worte gehört und ich finde, es ist ganz dran, dass wir eine Musik hören. Und die Musik, die ich ausgesucht hatte, die richtet sich, wer hätte das gedacht, gegen Donald Trump, weil auch in Amerika doch eine ganze Menge Menschen nicht so ganz einverstanden sind mit dem, was da gerade passiert. Und The Million Dollar Loan heißt der Song. Und das zielt auf einen besonders geschmacklosen Moment in Donald Trumps Aufstieg zur republikanischen Präsidentschaftskandidatur, weil er während eines Wahlkampfes Auftritts in New Hampshire sich mal so als Selfmade-Mann hinstellen wollte und hat behauptet, er hat sein Vermögen mit einem kleinen Vermögen von 1 Million Dollar gestartet.
5: Er wurde und, übrigens auch debankt, ne? Von JP Morgan.
1: Ah, okay.
5: 2000.
1: Das, da können wir dann gleich drüber reden.
5: Vor 5 Jahren oder so.
1: Ja, ja, da können wir gleich drüber reden, wenn wir den Song gehört haben. Der heißt The Million Dollar Loan von Death Cab for Cutie.

0: Ja, das der Song ist einer von 30 Songs, die auf Initiative eines Ben Gibbards entstanden sind, der jeden Tag vorm Wahlkampf einen Song davon herausgebracht hat. Da geht's darum, dass die Künstler sich zusammengetan haben, um sich gegen den ignoranten, spaltenden und hasserfüllten Wahlkampf zu stellen. Das war einer von diesen 30 Songs gegen Herrn Trump. Ich würde gerne nochmal über die Graswurzelrevolution sprechen und über die, also aus der betroffenen Perspektive heraus mal von dir gerne hören, was konkret das eigentlich für die Arbeit einer Zeitung bedeutet, wenn die Gelder eingefroren sind oder weg sind. Wie lange war die Frist, bis die weg waren?
1: Also die, ja, wir haben tatsächlich ein paar Wochen vorher schon den Brief bekommen, aber wie gesagt, unser Kassenwart hat gedacht, das wäre ein Fake-Brief. Das war wirklich tatsächlich von daher der Mega-Schock. Also die Konten waren dann tatsächlich komplett gesperrt. Und wir haben dann also wochenlang gebraucht, bis wir wieder neue Konten einrichten konnten, weil wie gesagt, die Ethikbank hat sich geweigert, zu denen wollten wir zunächst gehen.
0: Mhm, aber
1: bei der GLS.
0: Aber ja. Die Gelder waren nur eingefroren, die waren nicht weg.
1: Die waren eingefroren, ja. Wir haben dann über unseren Rechtsanwalt das Geld auch wieder zurückbekommen. Na, also wir haben das natürlich eingefordert. Aber das war natürlich erstmal die totale Sabotage, weil du musst dir ja vorstellen, ich meine, da werden die ganzen Abos und die Büros der Zeitung, die es halt in Freiburg und in Münster gibt, also in Freiburg sitzt der Vertrieb der Graswurzelrevolution, das ist also getrennt, und in Münster die Redaktion, und das ist als, es gibt ja auch mehrere Hauptamtliche, die natürlich über die Zeitung auch ein bisschen Geld kriegen, unter anderem ich. Und bei den Abos, es geht halt um 3000 Leute, die dann plötzlich, wo halt die Geldflüsse nicht funktionieren. Und das war natürlich das totale Chaos. Und in gewisser Weise kann man auch sagen, schon ist eine gewisse Panik ausgebrochen, weil wir tatsächlich befürchten mussten, erst recht, nachdem dann die GLS-Bank auch der Roten Hilfe gekündigt hat, dass wir dann auch bei der GLS auch rausfliegen. Das war wirklich auch so natürlich eine Befürchtung. Und dass wir dann einfach keine Bank mehr finden, die uns aufnimmt. Einfach nur, weil wir eine antifaschistische, anarchistische Zeitung sind. Das ist natürlich eigentlich ein Zustand, der ist katastrophal. Also man sieht halt, wie leicht Zivilgesellschaften über Banken und Staaten dann angegriffen werden können. Und darum geht es hier letztlich. Es geht darum, tatsächlich antifaschistische Strukturen weltweit zu zerschlagen. Das ist das Ziel der rechtsextremen US-Regierung. Ne? Und natürlich sind dann Organisationen, die weltweit mit Basisgruppen organisiert und vernetzt sind. Also wir haben ja auch zum Beispiel sehr, sehr viel über den Widerstand in Minneapolis und in den USA berichtet in der Graswurzelrevolution. Wir haben halt auch ein weltweites Netzwerk, in dem die Zeitung organisiert ist, also die War Resistance International. Und sowas wird natürlich von Faschisten erst recht natürlich nicht gern gesehen. Und ich glaube, dass das auch damit zusammenhängt, dass dieser Angriff jetzt auch gerade uns getroffen hat, als kleine, also vergleichsweise kleine Zeitung, die aber eben eine relativ große Wirkung entfalten kann, weil sie vor allen Dingen Aktivistinnen und Aktivisten erreicht. Ne?
0: Und aber konntet ihr, also habt ihr weiter gedruckt? Habt ihr weiter geschrieben? Habt ihr weiter veröffentlicht? Oder ging das dann auch nicht?
1: Ja, also die Zeitung erscheint ja 10-mal im Jahr und wir machen im Juli, August eine Sommerpause. Und das war ja genau in der Sommerpause. Das heißt, wir waren dann erstmal lahmgelegt, haben dann aber einfach so getan, als wäre nichts wäre. Wir haben einfach weitergearbeitet und dann im September die nächste Ausgabe rausgebracht. Und dann bis dahin haben wir dann ja auch wieder die neuen Konten gehabt. Ne? Die konnten wir dann auch bekannt geben. Und es war aber natürlich erstmal war es ein Riesenschock, was da passiert ist, weil wir auch gesehen haben, wie angreifbar unsere Struktur letztlich ist. Ne? Also es ist ich könnte da noch ein bisschen was zu erzählen, aber es gibt auch einen gemeinnützigen Verein, der nicht unter dem Namen Graswurzelrevolution läuft. Also darüber, der ist zum Beispiel nicht betroffen gewesen, aber da kommt der Name eben auch gar nicht vor. Das heißt, es ist ganz klar ein gezielter Angriff auf die Zeitung Graswurzelrevolution und dem Buchverlag gewesen. Und ich glaube, dass das, dass wir uns darauf einstellen müssen, dass solche Angriffe in den nächsten Jahren noch drastisch zunehmen werden. Und wir haben aber jetzt auch gesehen, was können wir dagegen tun? Die Rote Hilfe hat es ja eigentlich jetzt vorgemacht, indem sie natürlich dieses Eilverfahren gegen die Sparkasse Göttingen gemacht hat, was dann erfreulich ausgegangen ist. Das heißt, die Sparkasse hat dann ja klar gesagt, das geht gar nicht, dass die Rote Hilfe, dass die Konten der Roten Hilfe bei der Sparkasse gekündigt werden, die müssen wieder eingerichtet werden. Ne? Nachdem die Sparkasse eingeräumt hat, dass das auf Druck der USA passiert ist. Ich finde, wir müssen darauf als Antifaschistinnen, aber eben auch als Zivilgesellschaft reagieren und gucken, dass sowas nicht passieren kann. Und da gibt es natürlich mehrere Wege. Da habt ihr ja auch so ein paar Sachen hier schon, die wir vielleicht noch gleich besprechen oder so. Ja. Aber was, glaube ich, einfach wichtig ist, ist, dass man sieht, man ist nicht hilflos. Wir können uns dagegen wehren. Und das ist ja auch passiert. Also die Rote Hilfe hat das gezeigt, wie es geht. Und ich bin auch, wir waren also sehr erleichtert, als dann die Rote Hilfe auch durchsetzen konnte, mit Hilfe natürlich von Solidaritätsbriefen und auch Protestbriefen, die gekommen sind an die GLS, dass die GLS dann alle 10 gekündigten Konten der Roten Hilfe auch wieder eingerichtet hat. Und es da eine Einigung gab, weil also unsere größte Angst war eigentlich, dass die GLS-Bank uns rausschmeißt und wir dann ohne Bank letztlich weder die Zeitung noch den Buchverlag weiterführen könnten und im Grunde ohne Grund in die Insolvenz gerutscht wären. Ne?
0: Warum die GLS-Bank das gar nicht hätte machen können und warum die Rote Hilfe da auch über dem Klageweg bei der GLS auch ihr Konto zurückbekommen hätte. Darüber habe ich gesprochen mit Lukas Theune. Lukas Theune ist Rechtsanwalt und hat sich ganz in diese Thematik eingearbeitet. Und ich würde gerne hören, worüber wir da gesprochen haben. Ich habe im Vorfeld mit ihm ein Interview geführt und würde aber noch einen Song vorher spielen, der auch mal wieder Geld heißt, nur diesmal auf Englisch. Der heißt Money von Lex Barker Experience und danach kommt gleich das Interview und danach können wir das noch ein bisschen einordnen, was er so gesagt hat.
2: Hier. $1,000 für Sie. $1,000? Die Hälfte sogar in Gold. Ist ja eine ganz schöne Summe.

0: Wir sprechen jetzt ja heute über Debanking und medial nehme ich das Thema durch die Rote Hilfe relativ, also zumindest in den Medien, in denen ich mich informiere, relativ groß wahr. Wie ist das Thema zu dir gekommen oder in eure Kanzlei?
1: Ja, durch die Rote Hilfe eben. Also die Rote Hilfe hatte zeitgleich von zwei verschiedenen Banken eine Kündigung auf den Tisch bekommen und dann mussten wir uns eben da einarbeiten und herausfinden, was sind die rechtlichen Grundlagen, wie kann man dagegen vorgehen, wie kann man sich dagegen wehren. Also das war dann eben der anwaltliche Auftrag.
0: Jetzt haben wir von der Roten Hilfe gesprochen. Wir sprechen ja hier mit Bernd Drücke. Das sind ja aber noch mehr betroffene Initiativen und Vereine. Welchen Umfang insgesamt hat das, was denkst du, hast du da einen Einblick, welchen Umfang das bundesweit derzeit einnimmt?
1: Also ich habe da keine Statistik, aber ich habe den Eindruck, dass es ein zunehmendes Thema wird, dass Repression, würde ich sagen, in dem Bereich dadurch zugenommen hat, dass sich die US-Regierung unter Trump II einfach zunehmend in eine faschistische Richtung entwickelt und dass das Bankensystem ebenso sehr US-dominiert ist, dass die internationalen Banken, also auch die deutschen Banken, jedenfalls große Angst haben vor einer Sanktionierung und vor einem Ausschluss in dem internationalen und US-gesteuerten Finanzsektor, sodass ich denke, es betrifft momentan noch nicht wahnsinnig viele Organisationen, aber es betrifft indirekt natürlich viele Organisationen, die sich Sorgen machen und alle denken jetzt, okay, wir könnten auch die Nächsten sein.
0: Ja. Wie ist das denn juristisch geregelt? Dürfen Banken unbegründet ihren Kunden kündigen?
1: Also das ist ein bisschen komplizierter. Banken haben im Grundsatz, sage ich mal, das Recht natürlich, Verträge zu kündigen, Girokonten zu kündigen. Es gibt da Besonderheiten bei Sparkassen, die halt auch einen öffentlichen Grundversorgungsauftrag haben und bei genossenschaftlich organisierten Banken, die natürlich gegenüber ihren Genossinnen und Genossen besondere Verpflichtungen haben. Aber im Grundsatz, nach den Standard-AGB der Banken, dürfen Bankkonten einfach gekündigt werden. Natürlich mit einer angemessenen Frist, damit man sich neu organisieren kann, sich ein neues Konto besorgen kann, aber im Prinzip schon.
0: Wenn ich jetzt so da drauf gucke und mir so die Initiativen anschaue und schaue, welche Banken relativ zeitgleich da agiert haben. Das kam ja schon zeitgleich von mehreren Banken. Gibt's da, also ist das ein Zufall? Oder, also du hast ja schon gesagt, dass das schon auch von Amerika ausgeht. Welchen Anlass könnte das haben, dass die zeitgleich zu so einer drastischen Maßnahme wie Debanking oder auch No-Banking gibt es ja auch, dass sie Kontogründungen komplett verwehren, dass das so zeitgleich aufploppt?
1: Natürlich gibt es da Zusammenhänge, das wissen wir auch. Also der Zusammenhang konkret ist der, dass die sogenannte Antifa Ost in Anführungszeichen durch die Trump-Administration gemeinsam mit einer griechischen und einer italienischen kleinen Antifa-Gruppe auf eine Liste gesetzt wurden, Liste internationaler Terrororganisationen wird es da genannt, dass damit eine Sanktionierung sozusagen so ein Geschäftsverbot greift. Und das wissen wir auf jeden Fall von der Sparkasse Göttingen, dass die das so begründet hat, dass es den Zusammenhang gibt. Was wir jetzt nicht im Einzelnen wissen, ist, inwiefern da dann Druck von Seiten der Behörden konkret auf die Banken ausgeübt wurde oder ob die Banken sozusagen in vorauseilendem Gehorsam gesagt haben, wir verzichten auf die geschäftliche Zusammenarbeit mit aus unserer Sicht risikobehafteten Kunden. Das können wir jetzt nicht so ganz zweifelsfrei sagen, aber dass das das Thema ist, das können wir auf jeden Fall sagen. Wir wissen auch von anderen Betroffenen, bei denen das ähnlich war, wo der Zusammenhang war, eine Hilfstätigkeit in Gaza oder eine Zusammenarbeit mit kubanischen Gruppen oder so, wo klar ist, es geht sozusagen um Sachen, die der US-Administration nicht gefallen.
0: Nun hat ja die GLS-Bank auf Druck von ihren genossenschaftlichen Mitgliedern und die Kündigung zurückgenommen und die Sparkasse ist gerichtlich dazu verurteilt worden, die Kündigung zurückzunehmen. Wie hat denn der Richter das Urteil begründet?
1: Ja, genau. Also das muss ich kurz als Disclaimer sagen. Die Klage gegen die Sparkasse habe ich nicht gemacht, sondern das hat mein toller Kollege Jasper Prigge aus Düsseldorf geführt, dieses Verfahren. Mhm. Das Landgericht Göttingen hat eine ganz tolle Urteilsbegründung abgegeben. Die haben nämlich gesagt, es kann nicht sein, dass die Sanktionierung oder dass auf das, dass die Listung in irgendeinem x-beliebigen Drittstaat dazu führt, dass man in Deutschland ein Konto kündigen kann. Jedenfalls für eine Sparkasse, ne? Muss man dazu sagen.
0: Weil
1: eine Sparkasse muss einen plausiblen Grund angeben, um diesen Grundversorgungsauftrag beenden zu dürfen. Und die Listung in irgendeinem x-beliebigen Drittstaat ist kein solcher Grund. Und das fand ich war auch nochmal einfach schön so darzustellen. Ja, also natürlich zittern alle immer vor den USA, aber letztendlich hat das Landgericht eben gesagt, man stelle sich vor, da führt irgendwie ein Verein, ein deutscher Verein in Myanmar oder in Nordkorea oder im Iran auf irgendeine Liste genommen. Das heißt ja nicht, die Sparkasse kann dann das Konto kündigen. Ja, wo kommen wir denn da hin? Und rechtlich ist es eben nicht anders zu werten, ob es jetzt Myanmar ist oder USA.
0: Das heißt, also wenn die Sparkasse einem das Konto kündigt, als Initiative hat man ganz gute Chancen derzeit, das quasi rückgängig zu machen. Wie kann man sich sonst dagegen wehren als Initiative, wenn man jetzt davon betroffen ist?
1: Na gut, man kann natürlich immer den Rechtsweg in Anspruch nehmen. Ich glaube, da kann ich jetzt keine, würde ich sagen, jetzt so Rechtsberatung im Einzelfall hier anbieten, weil natürlich jeder Fall anders zu beurteilen ist und im Einzelnen muss sich natürlich immer angeguckt werden, worum es da geht. Aber grundsätzlich steht der Rechtsweg natürlich offen. Das Problem ist halt nur, dass die regulären Banken eben im Prinzip ohne die Angabe von Gründen ihre Geschäftsbeziehung kündigen dürfen mit eben angemessener Frist.
0: Das ist tatsächlich so, dass sie das ohne Angabe von Gründen machen dürfen.
1: Ja.
0: Was kann man als Initiative machen im Hinblick darauf, dass das jetzt ja anscheinend eine Rolle spielt, die Banking, dass man gar nicht in die Situation kommt? Habt ihr da auch Tipps irgendwie, dass man, also ist jetzt antifaschistische Arbeit, wird die jetzt immer schwerer werden, weil solche Repressalien eingesetzt werden? Was kann man machen, um das zu vermeiden?
1: Also wichtig ist, glaube ich, mit der Bank einfach im Austausch zu sein. Wenn man den Eindruck hat, man macht politisch Sachen, die den USA missfallen könnten, dann ist es einfach, glaube ich, wichtig, mit der Hausbank im Gespräch zu sein und zu erklären, was Verwendungszwecke bedeuten. Und dass das nichts Problematisches ist, sondern dass das grundrechtlich geschützte Aktivitäten sind. Im Fall der Roten Hilfe zum Beispiel, ja, dass es nicht darum geht, Geld zu geben für antifaschistische militante Aktionen, sondern dass das geht um die Unterstützung von Gefangenen, für die eine Unschuldsvermutung gilt, bei der rechtlichen Vertretung beispielsweise. Ja, also diese Kommunikation mit der Bank, die ist, glaube ich, Gold wert. Die muss man auf jeden Fall führen. Ein zweiter Tipp, den man, finde ich, so allgemein geben kann, ist zur Sicherheit ein zweites Konto zu haben, falls eins gekündigt wird, dass man nicht ohne Konto dasteht.
0: Mhm.
1: Und dass man sich eben überlegen sollte, ob man nicht von einer privatwirtschaftlich organisierten Bank zu einer genossenschaftlich organisierten Bank wechselt und da auch Genossen oder Genosse wird. Weil wenn man das dann ist, dann gelten eben andere rechtliche Grundlagen, denn genossenschaftlich organisierte Banken haben eben die rechtliche Verpflichtung, ihren Genossen das Konto zur Verfügung zu stellen.
0: Das hat ja nun bei der GLS Bank auch nicht geholfen.
1: Doch. Ja, erstens gab es natürlich eine wahnsinnig breite solidarische Kampagne.
0: Ja.
1: Ein ganzes Netzwerk, die Banking Stoppen, hat sich gegründet.
0: Ja.
1: Und zwar vor allen Dingen aus den Reihen der Genossinnen und Genossen der GLS, muss man sagen. Also diese Solidarität war natürlich Gold wert. Das hätte man jetzt bei den Kunden der Deutschen Bank wahrscheinlich nicht bekommen.
0: Mhm.
1: Aber es ist eben auch rechtlich was anderes. Und das wurde, glaube ich, der GLS auch im Verlauf der Verhandlung klar, dass diese Kündigung vor Gericht gar keinen Bestand hätte.
0: Weil sie als Genossenschaft verpflichtet sind, ihren Mitgliedern ein Konto zur Verfügung zu stellen.
1: Ja, genau, weil du ein Bankkonto nur kündigen darfst als genossenschaftlich organisierte Bank gegenüber einer Genossin, wenn auch die Voraussetzungen des Ausschlusses aus der Genossenschaft vorliegen. Und die sind relativ eng gefasst und hätten hier keinesfalls vorgelegt.
0: Das ist ein spannender Einwand und ein sehr hilfreicher Tipp aus meiner Sicht. Welche Rolle wird Deep Hacking in Zukunft spielen? Wird das noch mehr werden? Oder ist das etwas, was jetzt mal versucht wurde und jetzt wird es rechtlich eingeordnet und dann lassen es die Banken wieder?
1: Ich kann es nicht vorhersagen. Ich habe keine Glaskugel. Aber ich könnte mir vorstellen, dass das ein Thema bleiben wird, dass insgesamt sich natürlich Repression verschärft. Klar ist, es gibt eben eine starke Dominanz des US-amerikanischen Finanzsektors. Das ist ja in dem Bereich so, aber es ist ja zum Beispiel auch, wenn man sich anguckt, Social Media oder Tech-Firmen, auch da haben wir eine starke US-Dominanz. Und je mehr die US-Administration ins Faschistische abdriftet, desto leichter haben es natürlich auch hierzulande faschistische Ideen und Aktivisten, weil sie halt eben diesen starken Support von der anderen Seite vom Atlantik haben. Also ich glaube, das wird ein Thema bleiben. Man muss sich damit beschäftigen als Zivilgesellschaft. Ist es auch nichts, was einen schocken muss, aber man muss eben, glaube ich, sich da schon überlegen, wie man resilient sein kann. Das schon. Vielleicht hat sich das auch wieder erledigt, sobald in den USA dann Trump endgültig abgewirtschaftet hat und die Midterms vorbei sind und der da keine Mehrheit mehr hat und so. Aber ich finde, das trotzdem kann man nur dazu raten, beschäftigt euch mit euren Strukturen als Vereine.
0: Und ich muss jetzt nochmal nachfragen, du hast gesagt, wir sollen quasi in den Austausch mit unseren Banken gehen und Verwendungszwecke erklären oder unsere Arbeit nochmal erklären. Ist das nicht auch eine Form von vorauseilendem Gehorsam oder weckt man da nicht schlafende Hunde irgendwie, wenn man kommt und sagt, übrigens hier, wenn da Antifa in dem Verwendungszweck steht, dann bedeutet das das und das. Also macht man da nicht erstmal darauf aufmerksam, dass das ein problematischer Inhalt sein könnte?
1: Also wie gesagt, ich möchte keine Rechtsberatung im Einzelfall vornehmen. Das kann ich nicht machen. Das kommt natürlich immer auf den einzelnen Fall an. Aber im Grundsatz würde ich schon sagen, es ist besser, einen guten Kontakt zur Bank zu haben. Das ist auch das, was uns die Banken gespiegelt haben. Und zu wissen, man ist mit der Bank im Austausch darüber, was man macht, was man als Verein macht, wo kommt das Geld her, wo geht das Geld hin. Und dann auch der Bank einfach immer Ansprechpartner zur Verfügung zu stellen, die auch zeitnah antworten. Ich glaube, das ist für die Banken, also aus deren Compliance-Sicht, wichtig, dass sie da einfach immer dokumentieren können, dass sie mit ihren Kunden und Kundinnen im Kontakt sind und dafür gerade stehen können und wissen, dass die nichts machen, was irgendwie gesetzeswidrig ist. Ja, also insofern würde ich sagen, wenn das der Fall ist, macht es sicherlich Sinn.
0: Bernd, war das bei euch so, dass ihr vorher im Kontakt wart mit der Bank?
2: Ja, also ich direkt jetzt selber nicht, weil ich habe mit der Bank eigentlich erstmal gar nichts zu tun, aber unser Kassenwart, wie gesagt, natürlich schon lange. Und die Zeitung und der Buchverlag, also die Zeitung ist tatsächlich schon seit 1981 bei der Postbank gewesen. Das heißt, es ist ein ganz altes Konto, was auch die ganze Zeit mit schwarzen Zahlen hatte. Also da war nichts irgendwie, was man irgendwie mit Geldwäsche oder so in Verbindung bringen könnte oder sonst wie was. Und es sind ja einfach nur zwei verschiedene Zeitungen. Einmal vom Buchverlag, der tatsächlich ja auch schon so mit dem Deutschen Verlagspreis zweimal ausgezeichnet wurde, als auch die Zeitung, die natürlich eben seit Jahrzehnten vom Verfassungsschutz beobachtet wird und als antifaschistisches, anarchistisches Organ bekannt ist oder so. Aber das hat uns total kalt erwischt in dem Sinne, dass wir mit sowas gar nicht gerechnet haben, ne? Also das heißt, ich glaube, auch ein Gespräch mit der Bank hilft dann nur relativ wenig, weil die Bank selber, ich glaube, der Druck kommt ja eben auch von oben. Man sieht es ja gerade bei der Postbank. Also die haben ja eben, die Postbank hat ja wirklich jetzt praktisch ganz viele linke Strukturen rausgeschmissen. Bis hin, wie du ja eben schon angedeutet hast, auch so auch Verdi-Gruppen, die eben, also ne, da und eigentlich wirklich aus unserer Sicht vielleicht harmlose Gruppen der Zivilgesellschaft. Das zeigt aber auch eigentlich, dass es da wirklich einen ganz großen Angriff gibt auf die Zivilgesellschaft weltweit. Ich finde ein ganz anderes Beispiel, was aber damit auch im Zusammenhang zu sehen ist, ist ja der Angriff der US-Regierung auf den Internationalen Strafgerichtshof. Also ja. Da sind ja etliche Richter mittlerweile, die haben kein Konto mehr auf Druck der USA, die haben praktisch keinen Internetzugang mehr, weil natürlich die Tech-Konzerne, die machen ja diese trumpistische Politik komplett mit. Das ist ja alles in der Hand von Trumpisten mittlerweile. Und das ist eine Katastrophe, würde ich mal sagen, also sowohl für die Menschenrechte weltweit als auch natürlich für Zivilgesellschaften und antifaschistische Strukturen, die eben immer weiter in diesen Angriffsfokus der US-Regierung und ihrer Verbündeten kommen. Ne? Und die Verbündeten würde ich sogar auch sehen, die sind natürlich ganz offensichtlich in der AfD, das ist ganz klar. Das ist natürlich die Schwesterpartei des Trumpismus sozusagen in Deutschland. Aber die findest du eben auch schon in der CDU, CSU. Da werden ja auch Dammbrüche organisiert, jetzt bis hin, also im Kulturministerium, aber eben natürlich vor allen Dingen auch im Innenministerium, wo eben tendenziell AfD-nahe Politik oder auch Trump-nahe Politik betrieben wird. Und dagegen müssen wir uns natürlich auch stemmen. Wir müssen das natürlich klar als Teil dieses Angriffs auf eine linke Struktur sehen, aber eben auch auf Angriff auf die Zivilgesellschaft als Ganzes natürlich. Ne? Also ich glaube schon, dass da... da ist ein breiter gesellschaftlicher Widerstand vonnöten und ich glaube, dass es nicht damit getan ist, wie mein Vorredner jetzt gerade gesagt hat, ein zweites Konto einzurichten oder so. Bei uns waren es ja auch zwei Konten und zwei verschiedene Projekte, die natürlich schon zusammengehören, also Buchverlag Graswurzelrevolution und Zeitung Graswurzelrevolution.
0: Aber bei der gleichen Bank.
2: Bei der gleichen Bank. Und die beiden Konten wurden gekündigt gleichzeitig, ne? Und das zeigt aber,

0: Da würde ich gerne nach dem nächsten Song, der netterweise Fuck Donald Trump heißt, gerne nochmal drüber reden. Und Jens hat da so ein bisschen auch recherchiert, was es braucht, um eine Bank zu gründen, wie realistisch das eigentlich ist oder eben auch nicht. Das hören wir dann gleich. Ich muss nur irgendwie diesen Song jetzt... Und er geht wieder nicht. Doch,
1: I think we got kicked out because we're a group of black people.
0: Fakt
1: and like,
0: Trump,
1: I guess people, what's going on in America, they're afraid we're going to say something or do something. 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

0: Das war ja schnell vorbei. Fuck Donald Trump von H.G. Nipsey Hussle. Sehr komplexer Text, aber auch sehr eindrücklich. Ich würde gerne mit Jens drüber sprechen. Also wie gesagt, mein erster Gedanke, als ich das gehört habe mit diesem Debanking, war, fuck, jetzt müssen wir ohne unsere eigenen Banken gründen. Was braucht es denn, ohne Bank zu gründen, Jens?
1: Oh, viel.
0: Das ist wahrscheinlich ein Problem.
1: Von einigen Sachen ziemlich viel. Also ja.
0: Geld zum Beispiel.
1: Zum Beispiel ist man da mit mindestens 125.000 Euro dabei erstmal sozusagen.
0: Das ist ja jetzt nicht so viel, 125.000 Euro.
1: Mindestens. Also ja. Es sind, ich glaube die Regel ist, 4% des Gesamtvolumens bis 5 Millionen Euro Zahlungs

0: Vorgänge sozusagen.
1: Ja.
0: Das kann man sich dann ausrechnen sozusagen,
1: ja,
0: was es ungefähr ist. Und das braucht es praktisch als Anfangskapital. Bevor das nicht da ist und noch so einige andere Voraussetzungen sozusagen. Zum Beispiel braucht es natürlich erstmal ein Geschäftsmodell. Abhängig vom Geschäftsmodell sozusagen sind dann gestaltet sich das Zulassungsverfahren, das dann notwendig ist, sozusagen durch die Aufsichtsbehörden halt unterschiedlich. Also einmal kann man sagen, ja okay, wir machen praktisch so eine vollwertige Bank, also mit Kredit, Darlehen und sowas, also das komplette Programm quasi. Also aus ethischen Gründen wird man dann natürlich keine Wertpapierhandel, keine Aktien, keine Fonds und sowas anbieten, klar. Aber Kredite. So, und sobald irgendwie Kredite im Spiel sind, ist die EZB mit im Boot und entscheidet mit im Zulassungsverfahren. Wenn das Geschäftsmodell so aussieht, dass im Prinzip nur Zahlungsdienstleistungen durchgeführt werden, sozusagen, dann ist dafür ausschließlich die BaFin, also die Bundesdeutsche Finanzaufsicht sozusagen, zuständig für das Zulassungsverfahren.
1: So. Aber Geld überweisen könnten wir wahrscheinlich nur innerhalb von Deutschland, weil der Trump wird uns ja nicht ins SWIFT-System reinlassen, wenn wir eine antifaschistische Bank machen.
0: Das wäre dann natürlich interessant, weil, was dann passieren wird. Ne? Sehr. Aber das ist alles sehr hypothetisch, weil an sich, also es gab ja auch schon im Prinzip, ist auch die GLS-Bank von der Sache her, von der Gründungsidee damals so gewesen, um genau so einen
1: Gegenentwurf
0: im Prinzip zu realisieren, was daraus jetzt geworden ist und letztendlich, dass sie natürlich diesen Zwängen, diesen antidemokratischen Zwängen, die uns jetzt irgendwie von der Trump-Administration da übergestülpt oder womit angegriffen wird, den können sie sich natürlich nicht entziehen. Also es zeigt sich ja jetzt halt, ne? So, und ist auch dann die spannende Frage, ja klar, gibt es da regulatorische Pflichten, nennt sich das halt. Ne? Also das im Prinzip, da geht es Geldwäschegesetz, dieses ganze Kreditwesen muss im Prinzip so safe gestaltet werden, dass da keine Katastrophen passieren können. Und das wird alles geprüft letztendlich in diesen Zulassungsverfahren. So, und jetzt ist auch die Frage, jetzt da steht natürlich auch drin in dieser regulatorischen Aufsichtspflicht, die auch die BaFin hat, dass natürlich auch externe Risiken und ein externes Risiko ist zum Beispiel, in USA landet irgendwie eine Organisation auf der Terrorliste, ist ein externes Risiko. So, diese müssen natürlich irgendwie mit berücksichtigt werden halt, ne, bei der Risikobewertung jetzt. Von Geschäftsbeziehungen sozusagen. So, das heißt aber nicht, dass die, und das ist, denke ich, der Fehler, der passiert ist, dass im Prinzip das einfach so durchgeleitet wurde und im Prinzip fremdes Recht sozusagen einfach zu eigen gemacht wurde halt. Ne? Und das ist ja genau das, was jetzt die Gerichte auch klargestellt haben, dass das natürlich irgendwie überhaupt nicht der Aufgabe entspricht, die auch die Finanzaufsicht hat oder sowas halt.
1: Die Frage ist, ob ein Gericht in München das auch so entschieden hätte oder ob die Glück hatten, dass das in Göttingen war, so, ne? Ob das nicht auch einfach von der politischen Landschaft abhängig ist. So.
0: Das ist jetzt eine andere Frage, inwiefern die Justiz jetzt irgendwie in dem Sinne unabhängig ist, weil sie laut schriftlicher Vereinbarung in Form des Grundgesetzes eigentlich sein sollte. Ist voll die Frage. Also im Prinzip, also dieses ganze Finanzsystem ist in dem Sinne nicht unter demokratischer Kontrolle und letztendlich müssen wir ja im Prinzip diese Krücke Justiz benutzen sozusagen, dieses Hilfsmittel, um das irgendwie noch irgendwie in so einer Art, also kontrollierbar zu bekommen halt, ne? Dass die einfach nicht völlig einfach das machen können, was sie wollen halt, ne? So, ja, letztendlich.
1: Da, wenn so. Das Stichwort Justiz jetzt fällt, Bernd, war es eigentlich schwer für euren Anwalt?
2: Das war tatsächlich nicht so schwer. Also der kennt sich da auch ganz gut mit aus. Er hat das also relativ, wir haben das Geld dann relativ schnell bekommen, aber allerdings erstmal auf ein Privatkonto zwischengespeichert sozusagen. das war jetzt nicht das riesengroße Problem. Ne? Das ging eigentlich relativ fix.
1: Und habt ihr auch überlegt, ob ihr eure eigene Bank gründet?
2: Nein, das ja nicht. Also ich glaube, eine Bank gründen, also es gehört ja mehr kriminelle Energie dazu, eine Bank zu gründen, als eine auszurauben. Und also so als Anarchist denke ich, also wenn es an mir geht, wird das Geld abgeschafft. Es gibt aber das ist natürlich eine andere Frage, aber eine kleine Bank gründen, also ich meine, es gibt ja eben Banken, die sich da eigentlich den Anspruch gesetzt haben, ne? Also die Ethikbank zum Beispiel, die uns ja übrigens nicht aufgenommen hat, oder in, wie du ja schon gesagt hast, die GLS-Bank sieht sich ja im Prinzip auch als genossenschaftliche Bank, die ist ja ursprünglich von Anthroposophen gegründet worden, ist aber jetzt eigentlich schon eher auch ein zivilgesellschaftliches Projekt, würde ich sagen. Und von daher fand ich das ja eigentlich besonders schockierend, dass ausgerechnet die GLS dann der Roten Hilfe 10 Konten gekündigt hat. Und also wir waren echt glücklich, dass wir bei der GLS dann doch gelandet sind. Also wir haben auch gedacht, vielleicht war es viel zu spät, dass wir erst so spät dahin gegangen sind, weil wir eigentlich die Postbank schon verlassen können, nachdem sie von der Deutschen Bank geschluckt wurde.
1: Das ist auf jeden Fall eine Überlegung wert, dann, wenn die Deutsche Bank Spiel ist.
2: Ja, das hatten wir tatsächlich auch die ganze Zeit diskutiert, aber wie das halt so ist, ich meine, das ist halt auch extrem viel Aufwand natürlich, so ein Bankwechsel. Ja. Erst recht, wenn du dann eben 3000 Abonnentinnen hast, die natürlich auch ihr Geld überweisen oder so, ne? Und das musst du ja erstmal alles mitteilen und so weiter. Und das muss sich dann erstmal neu etablieren und so. Also das haben wir ein bisschen auf die lange Bank geschoben und das war auf jeden Fall ein Fehler, denke ich. Auf der anderen Seite hätte es uns ja bei der GLS-Bank theoretisch auch treffen können. Also man hat es ja eben gesehen, dass die Rote Hilfe da auch rausgeschmissen wurde zunächst. Ne? Und die sind ja im Prinzip vergleichbar mit der Graswurzelrevolution. Das sind, ich würde sie schon als wichtige antifaschistische Struktur sehen auch. Ne? Und einfach als wichtigste Organisation bei Strafverfahren. Es ging ja tatsächlich um 2 Millionen Euro, die da erstmal lahmgelegt waren bei der Roten Hilfe. Das ist natürlich eine Summe. Das heißt, die ganzen Repressionsverfahren, die laufen, und über die muss man vielleicht auch nochmal reden. Du hast ja gerade schon gesagt, also wie wäre das Urteil denn ausgefallen, wenn es in München gelaufen wäre und nicht in Göttingen? Also in Göttingen war ein gutes Gericht. Das Amtsgericht hat, finde ich, sehr gut geurteilt. In München stehen momentan ja Aktivistinnen von Ende Gelände als vermeintliche Redelsführerin einer kriminellen Vereinigung vor Gericht, weil sie im Prinzip nichts anderes gemacht haben als gewaltfreie Aktionen, um auf den Klimawandel aufmerksam zu machen. Ne? Und das ist natürlich eine Dimension, wo man denkt, das ist haarsträubend, was hier läuft, und das ist eine Repressionswelle. Da müssen wir tatsächlich auch solidarisch sein, auch wenn wir nicht selber die Aktionen der letzten Generation nicht so optimal fand. Ich fand, sie waren eigentlich viel zu reformistisch. Man müsste eigentlich was gegen RWE und die 100 Konzerne weltweit auf die Beine stellen und die für 71% der CO2-Klimaemissionen verantwortlich sind. Ne? Und nicht die Leute, die eben auf der Straße auf dem Weg zur Arbeit sind oder so. Ne? Da bringt man die Leute natürlich gegen sich auf. Das war vielleicht politisch nicht so ganz klug von der letzten Generation, aber natürlich ist das keine kriminelle Vereinigung. Und sie da wie Terroristen vorgeführt werden, ist natürlich unfassbar. Das ist Einschüchterung, aber es ist eben auch ein Teil des extremen Rechtsrucks, den wir gerade erleben. Ne? Und das ist natürlich...
1: Ja, und
2: also, ich bin gespannt, wie es in München ausgeht, das Urteil. Ne?
1: Ja, also ich muss auch sagen, was ich auch wirklich als sehr bedenklich wahrnehme, ist, dass quasi die Pluralität, die im Grundgesetz verankert ist, irgendwie gerade immer mehr kriminalisiert wird im Prinzip so. Ne? Also dass Andersdenken inzwischen kriminalisiert wird und das kommt so schleichend. Ne? Das kommt beim Tatort am Sonntagabend, 20.15 Uhr, da sind jetzt die Bösen nicht mehr die Nazis, die jemanden umbringen, sondern es sind auf einmal die Anarchisten, so die da quasi künstlerisch verwurstet werden. Oder ich habe neulich ein Buch gelesen, das war so spannend, und am Ende war der Böse dann doch der Anarchist. So, ne? ne, wo ich dann mich aufgeregt habe und gedacht habe, das ist total hanebiegen und an Haaren herbeigezogen. Und trotzdem passiert das gerade. Ich habe auch mal so also ein bisschen das Grundgesetz so abgeschnarcht, ne? Im Artikel 1 des Grundgesetzes wird quasi eine individuelle Differenz und Freiheit anerkannt. Im Artikel 5 geht es um Meinungs- und um Pressefreiheit. Im Artikel 8 geht es um Versammlungsfreiheit. Im Artikel 9 geht es um Vereinigungsfreiheit. Also, dass man sich zusammenschließen darf, mit wem man auch will. Und eine Parteienfreiheit im Artikel 21, so ein Pluralismus bedeutet, dass keine gesellschaftliche Gruppe der anderen ihre Überzeugung aufzwingen darf. Und das Bundesverfassungsgericht sieht darin die Absicherung einer menschenwürdigen politischen Ordnung, die Vielfalt als Bereicherung betrachtet. So, ne? Da sind wir ja inzwischen meilenweit entfernt. Und die Frage ist, was hat ein Trump in Amerika in der Hand, um diese Entwicklung hier in die Richtung voranzutreiben? Das ist das, was ich mich immer wieder frage. Wie viel Macht hat denn der eigentlich und warum hat er die?
2: Ja, der hat natürlich schon eine enorme Macht, weil er natürlich der Präsident der mächtigsten Militärmacht der Weltgeschichte ist, ne? Also die USA wollen ihre Militärausgaben auf 1,6 Billionen Dollar erhöhen, also 1.600 Milliarden. Ja, man muss sich das mal vorstellen. Ich meine, was man mit dem Geld Vernünftiges machen könnte, ja. Könntest du den Welthunger, da gibt es ganz viele Möglichkeiten, um die Welt zu einer besseren zu machen, aber es wird einfach in den Wahnsinn gesteckt. Und es ist einfach momentan natürlich, man muss klar sagen, Trump ist ein Faschist und die USA transformieren sich eben von einer schadhaften Demokratie, muss man sagen, in ein autokratisches, faschistisches Regime. Und da gilt es natürlich, Widerstand zu leisten. Den gibt es, das muss man auch sehen. Und man muss halt gerade diese Leute, die dagegen Widerstand leisten, auch in den USA unterstützen. Aber wir müssen hier halt auch Widerstand leisten. Also es ist ja nicht so, dass es nur solche Leute wie Trump nur in den USA gibt. Die gibt es ja hier auch. Also ich meine, Höcke halte ich für ähnlich gefährlich, wenn er tatsächlich an die Macht käme. Dann hätten wir hier natürlich eine ganz ähnliche Entwicklung, wie wir sie in den USA haben. Und das gilt es natürlich hier auch zu verhindern. Also,
1: der hat natürlich nicht ganz so einen finanziellen Hintergrund. Ne? Der kann sich das nicht einfach alles so kaufen, wie das der Trump macht.
2: Aber trotzdem muss natürlich, aber die AfD wird ja auch schon massiv von Multimillionären unterstützt oder so. Es ist ja nicht so. Ne? News zum Beispiel, das ist ja so ein rechtsextremes Online-Medium oder so. Das wird von einem Milliardär unterstützt. Also da wird Geld reingepumpt. Und das ist nichts anderes als rechtsextreme Hetze. Da ist der ehemalige Bild-Zeitungs-Chefredakteur da, der dann die Hetze da betreibt und mit seinem Team und die Regierung lässt sich aber auch davon treiben. Also man sieht es ja am Kulturstaatsminister Weimar, der dann eben sich weigert, linke Buchläden auszuzeichnen, die eigentlich von einer unabhängigen Jury eben ausgezeichnet werden sollten. Und oder eben, ich befürchte, dass es dann auch das nächstes Jahr genauso abläuft in Sachen Verlagspreise, ne? Also deutscher Verlagspreis, kann ich mir nicht mehr vorstellen, dass linke Verlage wie Graswurzelrevolution, Unrast oder Edition Assemblage den bekommen, sondern in der Zukunft wird das wahrscheinlich nur noch an handzahme Verlage verliehen und so. Ne? Das ist ein Rechtsrutsch, der sich eben nicht nur auf AfD und Trump-Regime begrenzt, sondern eben auch in weite Teile auch der momentanen Regierung auch gehen. Ne? Also da müssen wir natürlich auch gegensteuern. Wir müssen eine soziale Bewegung aufstellen auf die Beine, die sich dem Faschismus auf allen Ebenen entgegenstellt und natürlich eine Bank gründen. Ich glaube, das klappt nicht, weil ich glaube, eine Bank...
1: Bei mir scheitert es am Geld.
2: Ja, genau. Allein das schon, ne? Also so viel Geld haben wir gar nicht, um eine linke Bank zu gründen.
1: Aber so viel Geld haben wir nicht, aber offensichtlich haben wir laut AfD Geld, um andere Sachen zu machen. Und es gibt einen Song von Agne Kid Joe, der das ein bisschen lustig beleuchtet, was die AfD so denkt, was wir mit unserem Geld machen. What AfD Thinks We Do von Agne Kid Joe. Das hören wir mal. Gleich los. lustiger Song. Und ein bisschen Punkrock, endlich.
3: Wir haben herausgefunden, dass gegen Demonstranten auch bezahlt werden, dass direkt ausgezahlt wird, 30 Euro pro Stunde, das haben wir nicht nachweisen können, aber über eine Vielzahl von seltsamen linksextremen Vereinen funktioniert das wunderbar. Das sind also nichts anderes als Berufsgegendemonstranten, die von Demo zu Demo gekarrt werden, womit versucht wird, uns fertig zu machen.

0: Antipater, die Vertrag. Sie hat einen Antipater, die Vertrag. Er hat einen Antipater, die Vertrag.
1: Hast du auch einen Antifatterie-Vertrag, Bernd?
2: Ja, immer. Ich bin Berufsdemonstrant.
1: Und Jens?
3: Natürlich.
1: Immer. Natürlich. Ich würde gerne noch eine Initiative vorstellen, die sich nach diesem ganzen Deep Banking oder was heißt nach? Wir sind da ja noch mittendrin in diesen ganzen Prozessen. Aber als das losging vor einem Jahr oder so, hat sich eine Initiative gegründet, die heißt Deep Banking Stoppen. Die haben auch eine Webseite, die sagen wir gleich an. Da kann man auch das alles nochmal nachlesen, worüber wir jetzt gesprochen haben. Und es geht auch noch ein bisschen tiefergründig. Jens, willst du was zu Deep Banking Stoppen sagen, bitte?
3: Ja.
1: Gerne. Danke.
3: Die Adresse ist auch einfach debankingstoppen.de.
1: Ohne Punkt und Komma dazwischen.
3: Genau.
1: Okay, debankingstoppen.de, da könnt ihr das alles nochmal nachlesen.
3: Ja, genau, da sind, also ja, vielleicht kurz zur Geschichte, das war jetzt, wirklich der Auslöser war, dass kurz vor Weihnachten, erinnere ich mich noch, dass es so in linken Kreisen diesen Aufschrei gab, als gerade da so diese Debanking-Welle gerade lief. Und dann gab es im Prinzip so einen Aufruf, da war natürlich auch dann gerade die Zeit vom Chaos Communication Kongress und in dem Zuge gab es dann, irgendwie hat sich das dann aufgebaut, dass ich da irgendwie verbunden wurde, auf dem Kongress erstmal. Da haben dann irgendwie Diskussionen stattgefunden und letztendlich hat sich dann so eine Gruppe gebildet, wo dann innerhalb von Tag so 500 Menschen sich da schon zusammengefunden haben, die da irgendwie zu dem Thema arbeiten wollten halt, ne? In verschiedene Richtungen, weil es ja unheimlich viele Ebenen hat auch, ne? Also so natürlich die politische, die juristische Ebene, so und diese ganzen Auswirkungen und auch unter anderem, ja, was sind jetzt, ne, was lernen wir jetzt daraus und wie kann so eine sinnvolle Strategie aussehen, um im Prinzip da so ein souveräneres Finanzsystem, was jetzt nicht irgendwie beliebig von außen mit Sanktionen überzogen werden kann, irgendwie zu gestalten halt, ne? So, ist auch immer noch am Laufen, ist jetzt ein bisschen ruhiger geworden, so, ne, weil jetzt ja gerade erstmal die juristischen Prozesse liefen oder auch noch laufen teilweise. Es gibt natürlich jede Menge Text dazu und unter anderem hat diese Gruppe auch so ein Statement zu ihrem Hintergrund und zu der Intention veröffentlicht. Ja, das ich jetzt einfach mal vorlesen würde. Sie schreiben, wir kommen aus basisdemokratischen und antikapitalistischen sozialen Bewegungen. Die Nachricht von Deep Banking durch die GLS hat uns zutiefst besorgt, weil sich unserer Meinung in einen allgemeinen geschäftlichen Rechtsruck, einen autoritären Umbau unserer Gesellschaft und eine Bedrohung für linke Opposition einreiht. Unabhängig von den konkret betroffenen Organisationen begreifen wir das als eine generell gefährliche Entwicklung für die Gesellschaft. Besonders bitter finden wir dabei, dass es gerade die GLS ist, die viele als die erträglichste unter den Banken angesehen haben und bei der sehr viele soziale Bewegungen und Projekte ihr Geld parken. Wir denken aber auch, dass auch allgemein Debanking gegen linke Kräfte bei anderen Banken thematisiert werden muss. Genau.
1: Ja. Ja, und wie gesagt, auf der Webseite finden sich ziemlich viele Informationen und auch Erklärungen, wie das Bankensystem funktioniert und warum das eben einfach gerade ein Problem ist. Und wir haben ja auch gerade angefangen, drüber zu sprechen vor dem letzten Song, was man machen kann, alles, um sich der gesellschaftlichen Entwicklung entgegenzustellen. Was kann man denn alles machen, um sich also der gesellschaftlichen Entwicklung entgegenzustellen, außer auf einer von diesen 28.000 Laufdemos zu gehen und mit Menschen irgendwie durch die Gegend zu laufen, was ich persönlich in der Wirksamkeit immer für fragwürdig halte. Was kann man machen, was wirklich wirksam ist, Bernd? Was machst du? Du schreibst Texte.
4: Also ja, ich bin halt Redakteur der Zeitung Graswurzelrevolution und da machen wir natürlich, also da sind wir, erstmal ist es ein großes, gutes Kollektiv, was so bundesweit organisiert ist und bundesweit verstreut ist. Das ist generationsübergreifend, das ist ziemlich großartig, die Arbeit, finde ich, die wir machen, weil sie eben seit 54 Jahren basisdemokratisch organisiert Und was wir eben auch machen, wir geben Leuten das Mikro in die Hand, beziehungsweise die Zeitung. Die schreiben dann zum Beispiel aus den USA die Berichte, die wir da über diese wunderbaren Aktionen gegen die in Minneapolis gelaufen sind, gegen diesen Terror des Trump-Regimes, ne, durch diese Eistruppen, die wirklich rassistisch agiert haben, die Menschen verprügelt haben, Leute umgebracht haben vor laufender Kamera, und anschließend hat die Regierung gesagt, das war Notwehr, obwohl die Weltgesellschaft gesehen hat, dass es einfach knallharter Mord war. Also gegen diesen Faschismus kann man was machen. Die Leute haben sich organisiert, die haben sich in Nachbarschaften organisiert, die haben Telefonketten gemacht, immer wenn die Eisleute irgendwie wieder auf Tour waren, um Leute zu fangen und abzuschieben, sind die mit Krachinstrumenten so hinterhergefahren, haben die ganze Nachbarschaft im Grunde organisiert. Das war also eine klassische Graswurzelbewegung, ganz normale Leute aus der Zivilgesellschaft, also nicht alles, was weiß ich, bekennende Anarchisten oder Antifaschisten, sondern Leute, die einfach gesagt haben, es kann nicht sein, dass hier die Menschen verschleppt werden, dass die Erzieherinnen aus unseren Kindergärten entführt werden und dann in irgendeinem Foltergefängnis in El Salvador landen. Das ist eine faschistische Umwandlung der Gesellschaft, die wir nicht mitmachen. Und da waren ja zigtausende auf der Straße in den USA. Es gab die größten Demonstrationen in der Geschichte der USA. Das ist ja hier in den Medien nur eine Randnotiz gewesen. Aber das zeigt natürlich, dass Widerstand von unten noch wirkt. Also in Minneapolis hat sich die Eis inzwischen zurückgezogen auf Druck der Bevölkerung. Und das ist natürlich ein Riesenerfolg. Es ist, denke ich mal, man sollte niemals aufgeben. Das ist, glaube ich, ganz wichtig. Selbst wenn so eine Entwicklung wie jetzt in den USA, dass du praktisch eine faschistische Partei beziehungsweise einen faschistischen Möchtegern-Diktator hast, der die ganze Gesellschaft mit seinen irren Kollegen und Kolleginnen da umwandelt, selbst dann kann man noch Widerstand von unten leisten. Aber wir müssen, also ich denke, hier in Deutschland müssen wir alles daran setzen, um zu verhindern, dass sowas passiert. Also es darf niemals dazu kommen, dass die AfD an die Macht kommt, dass sie mithilfe der CDU, CSU vielleicht eine Regierung bildet. Aber diese Gefahr besteht natürlich. Da müssen wir überlegen, wie können wir diesen Rechtsruck bekämpfen, und dazu gehört natürlich auch die Banking stoppen. Das gehört beides zusammen. Aber ich denke, das eine geht nicht ohne das andere. Also wir müssen uns organisieren. Ich finde, so Aktionen, Demonstrationen haben auch den Vorteil natürlich, dass sie relativ einfach sind, dass wir da auch neue Menschen mit erreichen können. Also in Münster, wo ich wohne, da ist eine kleine Stadt mit 320.000 Einwohnern und Einwohnerinnen. Da haben wir es tatsächlich geschafft, die AfD unter 5% zu halten.
5: Ja, aber ihr seid 5%. Auch im Norden, ne? Also wir sind in Sachsen-Anhalt. Da kannst du sehr schön reden von deinem Norden aus, aber bei uns sieht das ein bisschen anders aus. Also wir haben dieses Jahr eine Landtagswahl, und wie die aussehen wird, das zeichnet sich immer mehr ab. Also Da ist auch, die sind bei ihren 40%, und da ist nicht dran zu rütteln. Und ihr im Norden, ihr habt gut reden. Ich bin oft in Kiel, da sind die auch unter 5%. Das ist sehr schön für euch, aber das hilft uns jetzt auch nicht. Aber was denkst du, warum ist das so bei euch da? Warum haben die nicht so ein Standing dort?
4: Also das hat bei uns, glaube ich, damit zu tun, dass die Stadt erstmal nicht zu groß ist. Das
5: naja, Halle ist genauso groß. Also
4: stimmt, Halle ist vergleichbar groß. Das hat viel damit zu tun, dass Münster natürlich eine sehr reiche Stadt ist. Du hast hier 60.000 Studis auf 320.000 Einwohnerinnen. Du hast, es ist halt eine Provinzmetropole, das heißt, die Stadt ist reich. Die ganzen Bauern und Bäuerinnen aus dem Umland kaufen alle in Münster ein, aus dem Münsterland. Und du hast aber eben auch eine funktionierende Zivilgesellschaft. Also die Antifa-Strukturen sind tatsächlich so, dass man 30.000 Leute, bis zu 30.000, also was der Hammer ist. Also jeder Zehnte ist auf der Straße gegen den Faschismus, und die AfD kommt gar nicht durch. Das ist natürlich einfach das ist schon auch großartig. Und es hat natürlich damit zu tun, dass man ein richtig gutes Netzwerk schafft, dass man sich verbändelt. Also mir ist es zum Beispiel auch egal, ob neben mir jetzt in der Blockade ein Sozialdemokrat sitzt oder ein Grüner oder ein Linksparteimitglied oder ein anderer Anarchist oder eine Anarchistin. Es kommt ja eben darauf an, dass man die Faschisten stoppt. Und das, denke ich, das dürfen wir auch nicht vergessen. Also wir müssen bündnisfähig sein. Wir müssen auch mit eben anderen Linken oder auch Linken oder auch Christen und so weiter zusammenarbeiten, um den Faschismus aufzuhalten.
5: Ja, ich habe letztes Jahr ein Interview geführt mit einem Menschen vom Institut für Bewegungsforschung in Berlin und habe den gefragt, wie wirksam solche Demonstrationen sind. Und der hat gesagt, selbst wirksam sind sie. Aber er hat eben auch gesagt, was du gerade gesagt hast, die Christen und so, wir müssen die Kirchen ins Boot holen, wir müssen den ADAC dazu kriegen, irgendwie ein Standing, also so ein Statement abzugeben und so. Und dann erreicht man auch andere Leute als die, die sonst so auf die Straße gehen. Aber was, also wenn man jetzt nicht demonstrieren will, was hat man für Möglichkeiten, sich dieser gesellschaftlichen Entwicklung entgegenzustellen? Also was für Möglichkeiten außer demonstrieren gibt es denn noch? So, also das stelle ich jetzt wirklich als Frage, weil ich bin ratlos.
3: Legale oder legitime?
5: Legitim natürlich.
4: Ja, also ich glaube tatsächlich, sehr gut ist es, wenn man Utopien verbreitet und auch gute Ideen verbreitet für eine andere Gesellschaft, nämlich eine solidarische Gesellschaft. Und wenn man dem auch was entgegensetzt, also nicht nur gegen, was weiß ich, gegen den Faschismus agieren, sondern eben auch für eine herrschaftsfreie, gewaltlose, solidarische Gesellschaft, die natürlich ein ganz anderes Konzept hat als dieses kapitalistische System, in dem wir leben.
5: Aber es gibt so viele Menschen, die sind so hierarchiefreundlich. Also ich empfinde mich auch als Anarchistin, aber wenn ich mich so unterhalte mit den sogenannten Otto-Normalverbrauchern, dann kommt sehr häufig so eine Obrigkeitshörigkeit und so ein Hierarchie Freundlichkeit, so, ne? Also zum einen wollen die Leute gerne, dass ihnen gesagt wird, was sie machen sollen, dann müssen sie nicht selber nachdenken. Und wie man das aufbrechen kann, das würde ich gerne mal wissen.
3: Die Bequemlichkeit der Verantwortungslosigkeit quasi.
5: Genau, die Bequemlichkeit der Verantwortungslosigkeit.
3: Ja, das ist schwierig.
5: Ich war 20 Jahre selbstständig und ich hatte Angestellte und ich habe regelmäßig gefragt, wollen wir das nicht im Kollektiv machen? Die haben immer gesagt, nö. Die wollten ihr Geld, die wollten, dass sie gesagt kriegen, was sie machen sollen und die wollten nicht Verantwortung übernehmen. So, wie kriegt man die Leute dazu, Verantwortung für ihr Leben zu übernehmen?
4: Ja, das ist eine gute Frage. Ich glaube, indem du sie zum Umdenken motivierst. Das ist natürlich ganz einfach gesagt jetzt, aber dass man, also ich meine, wir versuchen das ja als Zeitung jetzt seit 54, also beziehungsweise ich nicht seit 54 Jahren, sondern erst seit 28 Jahren, aber versuchen wir das natürlich als Zeitung auch praktisch zu machen, dass wir Ideen verbreiten, dass wir Konzepte von Widerstand, aber eben auch von gesellschaftlicher Umwälzung und von Alternativen sozusagen darstellen und das ist natürlich ein kleiner Tropfen, weil wir erreichen meinetwegen 10.000 Leute oder so. Das ist jetzt nicht die Masse, aber ich glaube, der Funke wird zum Steppenbrand. Es gibt ja eben auch große Erfolge der sozialen Bewegung, die man eben nicht vergessen sollte. Zum Beispiel, Anfang der 70er waren ja noch über 200 Atomkraftwerke in Ost- und Westdeutschland geplant. Heute haben wir den Ausstieg praktisch schon so gut wie geschafft. Also es gibt ja natürlich noch Atomtransporte und so weiter und den Versuch wieder neu anzufangen. Aber das zeigt ja, dass aber die sozialen Bewegungen, ist erstmal ein Riesenerfolg der sozialen Bewegung. Es ist, und das sehe ich auch in einigen anderen Bereichen. Also ich meine, alles, was wir an sozialen Errungenschaften haben, wurde letztlich von sozialen Bewegungen durchgesetzt. Und da müssen wir natürlich dran arbeiten, die müssen wir auch erhalten und wir müssen dafür sorgen, dass die Menschen sich auch wehren, also sich gegen Unrecht wehren, gegen Unterdrückung und dafür sorgen, dass man sich selbst auch verändert und vielleicht auch dazu beiträgt, dass andere Menschen sich verändern, um eine andere Gesellschaft zu realisieren, die eben viel menschenfreundlicher ist als das, in dem wir jetzt gerade leben.
5: Und vielleicht auch einfach, also das Aufzeigen der also wenn ich jetzt alleine über anarchistische, solidarische Strukturen nachdenke, so, ne, die gibt es ja schon, die gibt es im Kleinen und die funktionieren zum Teil ja auch ganz gut. Sowas wie Mitfahrzentralen, selbstorganisierte oder Wikipedia oder irgendwie, ne, den Leuten aufzeigen, hey, das ist ein Teil von solidarischem Miteinander, das kannst du auch, so.
3: Ja, voll. Aber ja, die Frage ist, ne, inwieweit sind Individuen heutzutage überhaupt noch fähig, für ihr eigenes Leben sozusagen Selbstverantwortung zu übernehmen halt, ne? So, weil das wurde ja alles quasi outgesourced und irgendwie anders organisiert. Also größtenteils, also immer mehr zu immer einem größeren Teil privatwirtschaftlich halt, ne? Also was wir sehen bei der Telekommunikation in Form von Social Media, was da passiert. Wir sehen, es wurde privatisiert, Wohnraum, was ein Riesenfehler war in den 90er Jahren halt, ne? Was aber viele Menschen, also auch jetzt im Prinzip erkannt haben, dass das ein Fehler war und da also überragende Zustimmung jetzt zu solchen Initiativen wie Vergesellschaftung Wohnungskonzernen letztendlich irgendwie. Also an dem Punkt sind wir ja, dass da Menschen, also da kann man wirklich Menschen abholen, die machen da mit und so, aber da kommt praktisch dann wieder die Politik als Grenze, weil das politisch dann nicht gewünscht ist, ist da im Prinzip Schluss halt, ne? Also es entfaltet keine Wirkung so. Und da ist die Frage tatsächlich, das ist die nächste Frage, da hängt das nächste dran, ne? Dann fragen sich Menschen natürlich, ja, okay, jetzt sind wir hier im Prinzip mehr oder weniger eine große Mehrheit irgendwie einer
5: aber
3: Meinung.
5: Es interessiert keinen.
3: Aber die Herrschenden interessiert das nicht sozusagen. Ja. Wie demokratisch ist überhaupt noch dieses politische System halt, ne?
5: Ja, das
3: so,
5: ist
3: das sieht man auch in Umfragen, dass im Prinzip die Zufriedenheit mit dem politischen System, mit der Demokratie, wie wir sie realisiert haben hier, immer weiter abnimmt. Und zwar auch, das erklärt ein bisschen das auch, denke ich, was wir vorhin kurz hatten, dieser Ost-West-Unterschied bezüglich AfD-Wahlergebnissen. Auch da ist im Osten sozusagen die Unzufriedenheit mit der Realisierung der Demokratie deutlich höher als im Westen. So. Und das erklärt letztendlich die AfD-Wahlergebnisse. Aber natürlich ist die AfD jetzt keine demokratischere Alternative oder sowas, überhaupt nicht. Aber es ist eben das einzige wirklich wählbare andere halt, ne, für diese Menschen, die dann an dem Punkt sind, weil aus linken Kreisen einfach keine plausible, einfache, glaubwürdige Erzählung kommt über eine positive Erzählung, über utopische Erzählung, über Zukunft, wie wir das auch anders gestalten können halt, ne?
5: Na, die Frage, was ich mich gerade gefragt habe.
3: Die existiert in dem Sinne nicht.
5: Ja, was ich mich gerade gefragt habe, weil wir gerade über Gentrifizierung so ganz kurz angeschnitten haben, muss es erst wirklich wehtun, bevor die Veränderung kommt? Also braucht es den Kollaps, um eine positive Veränderung herbeizurufen? Oder kriegen wir das auch hin, ohne dass wir Scherben zerschmeißen?
2: Ja, ich glaube, also ich meine, wir sind ja schon mitten im Kollaps.
5: Ja,
2: ne? Also die Entwicklungen sind ja katastrophal. Auch es gibt viel mehr Leute, die obdachlos sind. Ne? Das ist auch eine Katastrophe, finde ich. Dass das Ding,
5: Grundsicherung wird das auch noch verschärfen, dass das so ist.
2: Ja.
5: Auf jeden Fall.
2: Es ist halt ein Krieg von oben, von oben wird nach unten getreten. Ja. Und die Regierenden und die Reichen werden immer reicher und die Armen werden immer ärmer. Und das ist natürlich etwas, was wir dem müssen wir gegensteuern. Also eigentlich müsste man natürlich solche Konzerne wie Vonovia und so weiter enteignen. Und das ist ja auch eigentlich etwas, was durchsetzbar wäre. Ne? Es gibt ja Mehrheiten dafür.
5: Ja, aber jetzt müssen wir, also wir haben noch 3 Minuten. Zwei Minuten.
2: Okay.
5: Ich möchte nicht.
2: 2 Minuten.
5: Ich möchte nicht mit so einem. Wir müssen noch was Positives sagen und dann habe ich noch einen Kracher-Song als letztes.
2: Paroli. Wir müssen Paroli bieten. Ne?
5: Wie bieten wir Paroli? Lasst uns mal schnell sagen, was ist ein schönes Schlusswort aus der Sendung. Solidarität untereinander.
2: Wir bieten Paroli. Genau, Solidarität untereinander. Also wir müssen uns unterhaken, wir müssen zusammenhalten und wir müssen für eine eine ganz andere Gesellschaft kämpfen, die sich eben
5: genau, wir haben's
2: gegen die Herrschaft und Kapitalismus stemmt.
5: Genau, und wir haben es ja eben auch gesehen, gerade beim Debanking, was es bewirken kann, wenn quasi die GLS-Genossinnen sich dagegen stellen, dass jemand, also wenn was Solidarität eben bringt, ne, dass es was Positives bringt. Also man kann sich schon wehren und zusammenschließen und Dinge auch wieder rückläufig machen, die gerade scheiße laufen, quasi.
2: Ja.
3: Mhm.
5: Das würde ich als Schlusswort so stehen lassen, weil ich will den Kracher schon noch.
3: Wir können unseren 8-Stunden-Arbeitstag verteidigen.
5: Der heißt,
3: juhu.
5: Der heißt witzigerweise Banken und ist wirklich, wirklich lustig. Und damit sage ich tschüss, danke fürs Zuhören und ich hoffe, wir haben noch ein kleines bisschen Musik. Danke Bernd, dass du dabei warst.
2: Ja, danke euch, ja. Das hat Spaß gemacht.
5: Ja, bis dann.
2: Danke, ciao. Tschüss.

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0: Radio und kann das mithören hier, oder?
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4: Moin und willkommen zum Fleckenhörer am 3. August 2026. Das wird die letzte Sendung auf UKW 100,8 MHz für mich, denn am 10. August müssen wir unsere UKW-Frequenz abschalten. Wir sind danach weiterhin aber vermutlich mit gewaltigen HörerInnen-Einbußen auf DRB Plus und im Internetstream zu hören. Wir erhalten natürlich viel HörerInnen-Post dazu. Eine will ich euch vorlesen, sie kommt von Hans-Jürgen. Er sagt, ich möchte einmal meinen Bedauern ausdrücken über die UKW-Abschaltung, welche sie bald vornehmen werden. Ich habe früher überwiegend Delta gehört, dann wurde es abgeschaltet. Seitdem höre ich überwiegend FRN. Jetzt wird es auch abgeschaltet und ich muss mich leider als Hörer verabschieden. Ich habe 8 Fahrzeuge mit UKW-Radio und eines, in dem beides, also UKW und DAB Plus, empfangbar ist. Und ich muss sagen, DAB Plus ist der letzte Mist. Fahren Sie damit einmal durch Neumünster. Unter jeder Brücke zwischen hohen Gebäuden, zum Beispiel auf dem Ring und manchmal auch ohne erkennbaren Grund, ist der Empfang weg. Das ist kein entspanntes Radiohören, sondern eine Belastung, sodass ich selbst mit dem Fahrzeug, welches DAB Plus hat, fast immer UKW höre. Und wenn ich dann mal in Regionen unterwegs bin, wo keine Störungen sind, sodass man mal DAB Plus hört, dann alternative Sender wie zum Beispiel Ballermann Radio. Und wenn UKW irgendwann tot ist, dann hört man halt nur noch über die Bluetooth-Verbindung des Radios seine eigene Playlist vom Smartphone. Das normale Radio, wie wir es alle kennen und lieben, wird es nach der UKW-Abschaltung nicht mehr geben, leider. Ich wünsche Ihnen viel Glück mit freundlichen Grüßen. Lieber Hans-Jürgen, ich sehe das genauso wie Sie. Ich habe mich jedoch der demokratischen Mehrheit in unserem Radioplenum gebeugt, die ein Ende von UKW unterstützten. Zunächst etwas Musik. Die Spells waren Nicole Barrack, Gitarre, Gesang, Marissa Poole, Bass und Gesang und Leni Sumas am Schlagzeug. Sie gründeten sich 1995 in Austin, Texas und zerbrachen 1998 in New York City. Ein dunkles Juwel aus dem New Yorker 90er Underground. Das unveröffentlichte Album The Night Has Eyes, produziert im November 1997 von Greg Tallenfeld bei Waterworks, ist 2025 über Garganta Press auf Vinyl erschienen. Und wir hören jetzt das Stück davon, The Night Has Eyes.

0: Das waren die Spells mit dem Stück The Night Has Eyes.
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0: Hallo, liebe Hörerinnen und Hörer des Freien Radios Neumünster.
1: Ja, hallo Leute, hier ist Frank und Thomas.
0: Thomas?
1: Ja.
0: Wir haben einen Abgesang.
1: Ein Abgesang. Das hier ist wirklich die allerletzte Sendung, also als Wortbeitrag, die exklusiv auf UKW ausgestrahlt wird.
0: Auf unserer guten alten Frequenz 100,8.
1: Megahertz. Ne?
0: Ja, und jetzt wollen wir mal erklären, warum wir denn da jetzt von weggegangen sind, von dieser Technik Ultra-UKW. Ja, wie heißt es?
1: Ultrakurzwelle.
0: Ne? Mhm. Magst du anfangen?
1: Ja, also erstmal ist es so, die Übertragung über die Funkmasten ist sehr kostspielig und wir sind ja ein ehrenamtliches Radioprojekt und es ist nur möglich, dass wir das machen, weil wir eine Förderung von der Medienanstalt Hamburg-Schleswig-Holstein dafür bekommen. Das kostet wirklich mehrere tausend Euro im Monat und das würde uns als Ehrenamtliche einfach überfordern. Aber da gibt es so ein Sondertöpfchen, da ist ein ganz kleiner Bruchteil der Rundfunkgebühr, sind für solche Bürgerradioprojekte. Und das kriegen wir finanziert, aber es wird eigentlich nur ein Übertragungsweg bezahlt.
0: So, und der UKW-Übertragungsweg ist im Verhältnis heutzutage teurer, ne?
1: Der ist teurer. Mhm.
0: Das Digitale ist einfach, ja, es ist günstiger.
1: Mhm.
0: So, und dann ist es so beschlossen worden eigentlich, und zwar gar nicht mal von uns, wir haben eigentlich nur nachgezogen,
1: ja,
0: weil das ist Landespolitik, ne?
1: Ja, es ist Landespolitik. Also es gab einen runden Tisch Digitalisierung des Radios. Da hat also die Staatskanzlei Schleswig-Holstein zu eingeladen unter Minister Dirk Schröter. Und da saßen wir dann auch wirklich mit allen Radioleuten an einem Tisch. Also auch mit den ganz großen. Deutschlandradio war da, der NDR, Firma Regiocast, die dann auch Delta Radio, RSH und Radio Bob machen. Aber auch so kleine Privatsender wie Antenne Sylt und so. Und wir sind alle eingeladen worden und wir konnten alle was dazu sagen. Der Minister Schröter, also der Chef der Staatskanzlei, der will das ja forcieren, dass wir hier digitalisieren, das Radio. Und deswegen hat er uns alle an einen Tisch gerufen. Und dort gab es dann die Entscheidung, dass in Schleswig-Holstein alle ihre UKW-Sender in den nächsten Jahren abschalten werden und nur noch auf DAB Plus setzen werden.
0: Ja. Obwohl diese Technik eine einfache ist, ne?
1: Ja.
0: Einfache, gute Technik.
1: Ja.
0: Bewährt, aber sie ist halt teurer.
1: Sie ist teurer. Wir kommen dann nachher nochmal drauf zu sprechen, warum das so ist und was das damals eigentlich bedeutet hat, dass UKW eingeführt wurde. Und jetzt ist eben wieder so eine Wechselzeit.

0: Und dann wurde halt tatsächlich ein Weg gefunden, dass wir immerhin 2,5 Jahre lang beide haben konnten, um dann so eine Übergangszeit zu haben.
1: Ja. Ja, und irgendwann geht das dann mal zu Ende. Und genau. Das ist jetzt soweit.
0: Das ist jetzt soweit. Alle freien Radios, also es gibt ja auch noch Radio Fratz in Flensburg, KSK in Hamburg und
1: FSK.
0: FSK.
1: Freies Senderkombinat.
0: Stimmt, ja. KSK ist das nicht. Was ganz anderes.
1: Was ganz anderes.
0: Ja. In Hamburg gibt's zwei freie Radios, ne? Tide oder so? Gibt's
1: ja, auch? Das ist so ein Mittelding irgendwie,
0: das
1: ne?
0: So, das ist so wie OK, glaube ich, ne? Offener Kanal.
1: Ja, ja. Ich weiß es gar nicht ganz genau, aber es ist ein netter Sender. Wir waren ja schon mal da, ja, ne? Weil genau. Da gab es mal Preise zu gewinnen. Ja, die haben das ausgerichtet.
0: Ja. Nee, also tatsächlich ist das so, die Medienanstalt Hamburg-Schleswig-Holstein, wie der Name schon sagte, sind für Hamburg und Schleswig-Holstein zuständig und die haben wirklich allen dann so ein Angebot gemacht. Leute, 2,5 Jahre könnt ihr Simulcast machen und danach eben DAB+.
1: Ganz unabhängig davon könnt ihr uns durchgängig im Internet hören, ne?
0: Ja.
1: Homepage, Link nehmen und dann hört ihr uns auch in Australien und sonst wo Internet ist.
0: Unter freiesradio-nms.de, da findet ihr den Stream. Und wir hatten ja auch sogar schon mal Fanpost aus Brasilien. Da hatte uns jemand gehört. Und in Deutsch, also er spricht natürlich eigentlich Portugiesisch, hat uns einen Fanbrief geschrieben. Kriegen wir einige, auch aus Norwegen hatten wir mal einen, neulich aus Holland. Das sind also der Norweger und der Holländer, die haben uns per DAB Plus gehört, mit Überreichweite. Ne? Das sind aber so Funkamateure, die haben dann so super Antennen und super Radios. Eigentlich geht das nicht so weit.
1: Aber unser Programm kann sich auch mal
0: durchsetzen,
1: beziehungsweise gefallen.
0: Ja.
1: Ich hoffe, dass es euch da draußen auch weiterhin gefallen wird und ihr auch möglichst diese DAB Plus Option dann auch wahrnehmt.
0: Ja.
1: Denn ihr braucht ein
0: DAB Plus Radio, DAB Plus taugliches Radio, ne? Oder worauf wolltest du jetzt denn auch?
1: So ist das, ne?
0: Ja, also vielen Leuten ist das gar nicht klar, was das eigentlich ist. Die wollen ein Gerät in der Küche haben und das einschalten und gut ist. Na, wir kommen dann nachher noch drauf zu sprechen. Es gibt eben mittlerweile auch sehr viele kleine und preiswerte DAB Plus Radios, die auch alle UKW noch können. So ist es ja nicht, aber dazu später mehr. Jedenfalls ist es so, dass aus diesem runden Tisch Digitalisierung des Radios ist eben diese Kampagne SH hört digital entstanden. Und da werden dann auch von so einer professionellen Werbeagentur werden so Spots produziert und Plakate und die nutzen wir dann auch, dürfen wir dann auch nutzen. Habt ihr vielleicht schon bei uns im Radio gehört, das sind immer diese Spots, wo die Leute irgendwelche misslichen Situationen im Alltag haben.
1: Haben wir einen hier? Nee, ne?
0: Nee, den habe ich jetzt hier nicht.
1: Schade. Nee,
0: ja. Aber die hört ihr irgendwie mindestens zweimal am Tag. Ja, wir haben noch ein paar andere alte Sachen hier. Ne? So viel dazu. Ja, wollen wir mal einen alten Jingle.
1: Ja, komm, von Sabine.
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0: Aber nur noch heute.
1: Nur noch heute.
0: Und jetzt würde ich sagen, wollen wir Musik hören?
1: Ja.
0: Queen mit Radio Gaga.
1: Und ab.

0: Gute Nacht, 100,8, die Abschiedssendung von der UKW-Übertragung. So, und jetzt haben wir unseren Kollegen Ingo, der ist heute leider nicht dabei, der hat auch noch einen kleinen Abriss zur UKW-Ausstrahlung beim Freien Radio Neumünster zusammengestellt, also einen Text dazu geschrieben und noch ein bisschen seine Meinung dazu gesagt. Das werden wir uns dann jetzt mal anhören.
1: Ja, Ingo ist tatsächlich Stunde Null des der Radioinitiative damals, ne? Ja. Der hat wirklich von Anfang an alles mitgemacht.
0: Er hat ja die Vereinsmitgliedsnummer 02, ne?
1: Ja, ich glaube Stefan, der das alles hat die 1.
0: Ja.
1: Und er ist, glaube ich, auch der letzte von den allerersten. Ingo.
0: Ja, kann sein.
1: So ist das.
0: So, wo ist der? Startest du mal? Ich kann das von hier gar nicht lesen.
1: Da ist er.
0: Ja.
1: Ingo. So, wir hören Ingo.
2: So, hier jetzt ein kleiner Abriss der UKW-Geschichte beim Freien Radio Neumünster. Eingesprochen von Ingo Schumann. Die kürzeste Zeit ist ein Tag, sagt eine alte Faustregel für fast alles, was gelingen soll. Diese Regel gilt aber nicht, wenn man ein nicht kommerzielles Lokalradio wie das Freie Radio Neumünster gründen und an den Start bringen will. Denn dann dauert es 6 Jahre. Ob diese 6 Jahre die kürzeste mögliche Zeit war, sei hier erst einmal dahingestellt. So lange hat es jedenfalls beim Freien Radio Neumünster gedauert. Im Mai 2014 haben wir die Staatskanzlei mit Bezugnahme auf ein Gutachten der Medienanstalt Hamburg-Schleswig-Holstein bezüglich der möglichen Einführung von lokalem Hörfunk angeschrieben. Neben der organisatorischen Arbeit für den Aufbau einer lokalen Initiative hatten wir uns in den ersten Monaten nach Vereinsgründung inhaltlich intensiv mit der medialen Situation in Neumünster und Schleswig-Holstein auseinandergesetzt. Unsere ersten Weiterbildungsangebote zum Thema Hörfunkjournalismus stießen auf großes Interesse und wir konnten als ein Ergebnis Radioproduktionen mit lokalen Themen aus Neumünster veröffentlichen, die dann beim Freien Senderkombinat in Hamburg per UKW ausgestrahlt worden und auch auf der Webseite der Landesinitiative Frisch, das steht für Freie Radioinitiative Schleswig-Holstein, zum Nachhören veröffentlicht wurden. In der Freien Radioinitiative Schleswig-Holstein hatten sich 7 Radiovereine aus Lübeck, Husum, eben Neumünster, Flensburg, Rendsburg, Kiel und Pinneberg zusammengeschlossen. Ja, es vergingen dann 2 Jahre der Aufbauarbeit, die wir ohne feste Räumlichkeiten durchgehalten haben. Wir haben teilweise aus dem Bildungszentrum Vizilinviertel gesendet, aus dem IJZ Neumünster und anderen Örtlichkeiten. Damit wir und das Freie Radio Fratz in Flensburg irgendwann auf UKW zu hören waren, musste 2015 zunächst das gemeinsame Mediengesetz beider Länder geändert werden. Wir sind bundesweit die jüngsten Initiativen. In anderen Bundesländern gibt es freie Radios bereits seit 30 Jahren. Seit dem 8. September 2016 war es amtlich. Das Freie Radio Neumünster hatte an diesem Tag vom Medienrat der Medienanstalt Hamburg-Schleswig-Holstein die Zulassung und Zuweisung für eine UKW-Frequenz erhalten. Dazu jetzt ein O-Ton von Christina vom Radioverein. Sie sagt, wir stehen in der Tradition der freien Radiobewegung, wie es sie in vielen Bundesländern bereits seit Jahrzehnten gibt. Es ist höchste Zeit, dass Schleswig-Holstein hier kein Schlusslicht mehr ist, sagte sie damals. Der Medienrat der Medienanstalt Hamburg-Schleswig-Holstein hatte im Rahmen seiner Sitzung dem Freien Radio Neumünster die Zulassung zur Veranstaltung eines nicht kommerziellen lokalen Hörfunkprogramms in der Region Neumünster, Bordesholm, Nordhoff und Pahnstedt erteilt und eine entsprechende UKW-Übertragungskapazität zugewiesen. Zulassung und Zuweisung konnten ausgesprochen werden, nachdem zuvor die Medienstiftung eine finanzielle Förderung des Freien Radios Neumünster beschlossen hatte. Die Medienstiftung wurde kurz darauf abgewickelt. Dann die Wende im Jahr 2017. Die Stadt Neumünster unterstützte das Freie Radio ab November 2017 erstmals finanziell. Damit wurde der Aufbau des ersten nicht kommerziellen Lokalradios in Schleswig-Holstein gesichert. In der Ratsversammlung am 26. September 2017 sprachen sich alle Fraktionen und der Ratsherr der Linken für diese kommunale Unterstützung aus. Der Übernahme der Raumkosten wurde zunächst für ein halbes Jahr bis April 2018 zugestimmt. Gleichzeitig prüfte die Stadt bis dahin die Nutzung von Räumen in einem Schulgebäude im Stadtteil Faldera. Die ursprünglich bereits 2016 zugesagten Räume im Vizelinviertel konnten von der Stadt nicht zur Verfügung gestellt werden. Deshalb musste der Radioverein nach der Erteilung der UKW-Zulassung im September 2016 selbst Räume am Großflecken in der Innenstadt anmieten. Die zweckgebundene und einmalige Anschubfinanzierung der ehemaligen Medienstiftung Hamburg-Schleswig-Holstein für die Raumkosten lief dann Ende Oktober 2017 aus. Nach Auslaufen der Anschubfinanzierung für die gemeinnützige Initiative in Neumünster sank die Förderung der anfallenden Grundkosten ab Anfang 2018 um ca. 40% und stellte den Radioverein künftig vor existenzielle Herausforderungen. Noch immer planten wir einen UKW-Sendestart im Jahr 2018, aber mussten dieses Ziel dann bald aufgeben. Schließlich haben wir jedoch mit zahlreichen Gästen, Grüßen aus nah und fern, ersten Empfangsbestätigungen, Interviews mit den Gästen, Informationen über freie Radios und die Kampagne von 0 auf 100,8 und einer UKW-Sendestartparty dann am 9. Dezember 2019 die 100,8 Megahertz gestartet. Die UKW-Frequenz. Ja, so ging es dann ein Jahr weiter. Corona kam. Die Haushaltslage blieb auch im Corona-Jahr prekär, sodass wir uns sehr freuten, als wir im November 2020 eine einmalige Förderung aus dem Unterstützungsfonds European Journalism Covid-19 Support Fund in Höhe von 10.000 Euro erhielten. Damit konnten wir die in diesem Jahr weiter ausgebliebenen öffentlichen Fördergelder erst einmal ausgleichen. Und jetzt mache ich einen kleinen Sprung in das Jahr 2023. Weil bis dahin war nichts weiter passiert, was UKW anging. Aber dann, unser bisheriges Funkhaus am Großflecken mussten wir 2023 wegen Eigenbedarf des Vermieters aufgeben. Im Sommer sind wir dann in der Sedanstraße 17H im Gebäude der Taktfabrik angekommen. Nach nur 4 Jahren UKW beschlossen wir unseren Ausstieg aus UKW dann am 15. Dezember 2023. Hintergrund. Die Medienanstalten in Deutschland wollen seit einigen Jahren aus Kostengründen die UKW-Verbreitung der NKLs einschränken oder sogar beenden. Als Begründung führen sie Einsparungen und den Fokus auf DAB Plus und Streaming an. Natürlich hat die Abkehr von UKW auch einen Hintergrund in finanzieller Weise, und zwar sinkende Einnahmen aus dem Rundfunkbeitrag und eine Kritik des Rechnungshofs. Die Empfehlung zum Rundfunkbeitrag an die Ministerpräsidenten der Länder und die Landesparlamente macht die sogenannte KEF, die Kommission zur Ermittlung des Finanzbedarfs der Rundfunkanstalten. Sie ist ein unabhängiges Sachverständigengremium in Deutschland, das gesetzlich festgehalten ist und die Aufgabe hat, den tatsächlichen Finanzbedarf der öffentlich-rechtlichen Rundfunkanstalten, das heißt ARD, ZDF, Deutschlandradio und Arte, zu prüfen und festzustellen. Für die KEF ist UKW vor allem ein enormer Kostenblock, den sie so schnell wie möglich abbauen möchte. Die KEF drängt die Sender seit Jahren massiv dazu, die parallele Ausstrahlung von UKW und DAB Plus, den sogenannten Simulcast, zu beenden. Das gleichzeitige Betreiben beider Netze verschlingt Millionen an Rundfunkgebühren. Das neue Modell lautet nun, die Medienanstalt finanziert nur noch einen Verbreitungsweg. Die NKLs haben 3 Optionen, nur DAB Plus, nur UKW oder beides, aber einen Weg selbst bezahlen. Das Freisenderkombinat in Hamburg hat das ein Jahr lang mal gemacht. Das Ergebnis führt Stand jetzt zu einer stark fragmentierten Radiolandschaft der NKLs in Deutschland. Während DAB Plus ja noch nicht überall praxistauglich ist und UKW ist weiterhin relevant, besonders lokal. Dabei ist unklar, was langfristig eigentlich eingespart wird. Und ich will nochmal kurz zurückkommen auf die Vor- und Nachteile von DAB Plus. Auch das gehört zur UKW-Geschichte dazu. Die aufgeführten Vorteile von DAB Plus sind natürlich die deutlich größere Reichweite, teilweise eine Veracht- bis Verzehnfachung, die effizientere Nutzung von Frequenzen, das heißt mehr Programme pro Kanal, und die bessere Flächenabdeckung in manchen Regionen. Das ist vor allem auf dem Land so. DAB Plus bietet den großen Vorteil, dass es absolut rauschfrei ist. Als Nachteile von DAB Plus sind Empfangslücken zu nennen. Entweder man hat perfekten Empfang oder gar keinen. Außerdem hat DAB Plus einen Klang, der trotz des effizienten Codecs manchmal flach, künstlich oder in den Höhen topfig wirken kann. Viele Sender teilen sich die verfügbare Bandbreite. Einige Stationen, so wie wir, senden daher mit relativ niedriger Bitrate. Nur Kultur- und Klassiksender nutzen höhere Bitraten, die UKW klanglich deutlich übertreffen. Für Neumünster ergeben sich beim Multiplex 5A aus Kiel, auf dem wir senden, folgende Schwachbereiche. Genannt werden Faldacher, der westliche Rand, in Gebäuden gelegentlich grenzwertiger Empfang möglich. In Wittorf im Südwesten vereinzelt Indoor-Probleme möglich. In Gardeland im Süden, je nach Gebäude- und Antennenstandort, kann der 5A dort schwächer sein. Und Industriegebiete mit großen Hallen, zum Beispiel im Süden und Westen. Auch dort sind Abschattungen innerhalb dieser Gebäude möglich. Dagegen sind die Innenstadt Brachenfeld, Tungendorf und Einfeld im Allgemeinen gut versorgt, insbesondere im Freien und im Auto. Kurz etwas zu DAB Plus allgemein in Schleswig-Holstein. Nur etwa 41% der Haushalte in Schleswig-Holstein besitzen DAB Plus Geräte. Die Quelle hierfür ist dabplus.de. Es gibt Millionen funktionierender UKW-Radios. Die sind im Einsatz in Küchen, in Autos, in Werkstätten, in Pflegeheimen und bei älteren Menschen. DAB Plus-Geräte sind keineswegs überall vorhanden. Und wer UKW abschaltet, jetzt meine Privatmeinung, schließt faktisch Hörerinnen und Hörer aus. Insbesondere ältere, einkommensschwächere oder technikferne Menschen. Die Kampagne für DAB Plus mag gut gemeint sein, aber ich fürchte, sie erreicht nicht die Menschen. Das war mein UKW-Abriss für Neumünster, für das freie Radio Neumünster. Und ich danke fürs Zuhören.
0: Ja, vielen Dank, Ingo. Ihr habt es rausgehört, also ist durchaus hier auch kontrovers diskutiert worden, was wir machen. Ingo war dagegen, dass wir wechseln, aber wir sind ja hier ein Verein, es gab eine Mitgliederversammlung und dann haben wir beschlossen, diesen Weg zu gehen.
1: Ja. Es blieb auch wenig übrig am Ende. Ne?
0: Es blieb wenig übrig. Also wenn wir nicht gewechselt hätten, hätten wir gerade schon was riskiert. Ne?
1: Ja, wir hätten UKW weitermachen können, wir wussten aber nicht, ob die Medienanstalt das bis zum Ende hin so hätte finanziert. Und wenn wir dann später auf DAB Plus gegangen wären, kriegen wir diese Frequenz oder diese Kapazität zugeordnet.
0: Ne? Da wurde uns gesagt, es gibt keine Garantie dafür, dass wir in ein paar Jahren überhaupt noch einen Platz bekommen. Und da haben wir gesagt, nutzen wir jetzt die Chance.
1: Okay. Wir mussten abwägen und sind dann demokratisch dazu gekommen.
0: Ja. Okay, wir gehen nachher auch gleich noch ein bisschen auf UKW und DAB Plus so technisch ein. Ingo hat ja schon einige Sachen da erwähnt, aber ich würde sagen, jetzt hören wir erstmal einen Song.
1: Ja, nämlich Radio? Irgendwas mit Radio, ne?
0: Radio heißt der Song, und zwar die Band Nichts. Kennt ihr die noch? Aus den, die waren, glaube ich, in den 80er Jahren so einigermaßen populär. Viel Spaß.

0: Ja.
1: Zurück.
0: Wir sind wieder da. Und gleich kommt, glaube ich, das kann man sagen, das ist der Schwerpunkt dieser Sendung. Und zwar der erste Sendetag auf UKW. Da haben wir in unserem Archiv eine Collage gefunden.
1: Ja, die hat damals Stefan, ne?
0: Ja.
1: Der Hauptinitiator hier von dem Ganzen, was jetzt hier heute auch, nicht übrig geblieben, aber was hier so entstanden
0: ja.
1: ist. Ich kenne Stefan gut, der ist nachher weggezogen mit seiner Familie nach Berlin und ja, und dann ging es tatsächlich ja los. Ingo hat es ja schon gesagt, 9.12.
0: 2019. Und du warst dabei.
1: Ich war voll dabei.
0: Du bist auch da zu hören.
1: Ich habe schon gedacht. So, da sind wir jetzt erst, wir beide jetzt erstmal kurz raus. Ich bin aber da mit drin, ne?
0: Ja, okay.
1: Da haben wir jetzt einen Augenblick was.
2: Jetzt aber wirklich. Gleich gibt es was auf die Antenne. Nieder mit dem Duddelfunk. Die Zeit der Dorfmusik ist vorbei. Gleich geht das Freie Radio Neumünster auf UKW. 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
7: So, wir gehen jetzt hier auf Sendung. Das ist das Freie Radio Neumünster auf der 100,8 heute am 9.12.2019. Wir begrüßen alle Hörerinnen und Hörer hier aus dem Großflecken 32. Es geht los.
8: Ja, es geht los.
0: Ja.
7: Und das Studio ist voll. Wir haben hier ungefähr 30 Gäste, alle hier eingeladen zum Sendestart. Und wir laden natürlich auch alle anderen ein, hierher zu kommen, um heute mit uns zu feiern. Ab 16 Uhr geht es hier in den Räumen des Großflecken 32 los.
8: Ja, dazu laden wir natürlich auch alle ein, die sich an diesem historischen Datum hier einfinden wollen. 16 Uhr von 0 auf 100,8, also gerne in unsere Studios am Großflecken 32 kommen.
7: Wir haben das ganze Tag heute das Sonderprogramm natürlich. Heute senden wir bis heute Abend und haben viele Glückwünsche und Grüße schon bekommen, die wir natürlich zu Gehör bringen, werden uns selber vorstellen und sagen, was das Freie Radio will und ist. Und natürlich freuen wir uns über Besuch hier, die uns hier sozusagen auch mitteilen, wo wir zu hören sind. Da haben wir eine Telefonnummer geschaltet. Und zwar gibt es einen Anrufbeantworter unter 04321 für Neumünster und dann 30800 29. Das ist die Nummer, wo Sie und ihr anrufen könnt. Wo ist das Freie Radio Neumünster heute auf der 100,8 zu hören?
1: Ja, hier, ich bin Thomas Fagt, der Vereinsvorsitzende. Stefan ist der Stellvertreter und Ulrike leitet den Förderverein des Freien Radios. Wir sind hier umringt, etwas beengt sogar von den ganzen Gästen, die schon hier sind am frühen Vormittag, sage ich mal, vom Oberbürgermeister der Stadt über Landtagsvizepräsidentin und Herrn Bauchrowitz von der Medienanstalt, dem Stadtrat, Herrn Höhlgruber, Herrn Feers, der ist auch im Land, nicht nur im Landtag, ne, auch hier in der Stadt. Jawohl, und wir haben die Presse hier, Kurier und Kieler Nachrichten und... Habe ich einen vergessen? Nein?
8: Ja, natürlich. Den darf man auf keinen Fall vergessen. Matthias Gerlach, das ist ja so auch derjenige, der ganz viele Fotos aus der Stadt auch macht. Genau, unser Haus- und Hoffotograf.
1: Ja. Ja. Und alle Unterstützer hier hinten im Flur, also alle passen hier sowieso nicht rein, die sind noch hinten und wir feiern hier jetzt und ja, ihr seid die Hörer der Stunde Null, die uns jetzt hört und ja, herzlich willkommen.

Liebe Kollegen vom Freien Radio Neumünster, wir wünschen euch alles Gute aus München. Viel Erfolg auf der neuen Frequenz 100,8 und viel Spaß vor allem beim Senden. Ihr habt es bisher schon super gemacht. Wir haben viel von euch gesehen und viel von euch gehört. Macht weiter so und bringt ein bisschen Gegenöffentlichkeit auf UKW. Wir wünschen euch alles Gute von Lora München hier in München und viel Spaß auf UKW. Euer Fabian Eckstedt, auch vom BFR. Ciao.

0: Ja, da ich nicht kommen kann, will ich so gratulieren, weil ich finde, ihr habt in kurzer, weiß nicht für euch vielleicht nicht so, aber aus weiterer Sicht kurzer Zeit unglaublich viel geschafft. Es ist super, dass es euch gibt, dass man offene Ohren bei euch findet, die wichtige Stimmen dann in die Welt weiterleiten, die Themen, die wir hier, die uns hier wichtig sind. Ja, ich wünsche euch ganz viele Hörer, Förderer, Unterstützer, weitere spannende Themen, lokal, regional und global. Ja, alles Gute weiterhin von Renate Richter, ja, von Attac und so manchen anderen Aktivitäten in diesem, unserem, meinem Neumünster. Alles Gute.
1: Hier ist das Freie Radio Neumünster live on air zum ersten Mal heute am 9. Dezember 2019 auf der 100,8 in Neumünster und Umgebung. Und wir haben heute hier zum Auftakt uns Gäste eingeladen, die ja auch damit dazu beigetragen haben, dass dieses Freie Radio existieren kann. Und zwar aus der Politik haben wir jetzt Frau Eickhoff-Weber hier, Kirsten Eickhoff-Weber, Landtagsvizepräsidentin von der SPD. Und ja, herzlich willkommen erstmal hier im Radio.
2: Ja, herzlichen Dank, Herr Tenner. Ich freue mich sehr, dass ich heute an diesem wirklich wunderbaren Tag dabei sein darf, dass ich in diesen ersten Minuten der Sendung mit dabei sein darf. Das ist eine Krönung eines wirklich sehr arbeitsreichen Prozesses.
1: Genau, es hat viele Jahre gedauert, ehe wir jetzt hier auf diesen Start blicken können. Und der Vorlauf war, dass auch das Mediengesetz geändert werden musste, um hier freies Radio zu ermöglichen. Das war im Jahr 2015, da gab es ein neues Mediengesetz oder der Medienstaatsvertrag zwischen Hamburg und Schleswig-Holstein musste geändert werden. Ihre Partei hat maßgeblich dazu beigetragen, dass das stattfinden konnte. Warum war damals der Wunsch da? Sie waren nicht direkt dabei, aber die SPD hat zumindest es ermöglicht. Vielleicht können Sie nochmal zurückblicken auf die letzten Jahre, was sich seitdem getan hat.
2: Ich gucke einfach jetzt mal auf die Situation hier in Neumünster und bin eben dankbar, dass dieser Medienstaatsvertrag das freie Radio in Schleswig-Holstein möglich gemacht hat und das freie Radio in Neumünster möglich gemacht hat. Freies Radio, das sind Menschen, die ehrenamtlich sich engagieren und über die Situation, über die Politik in der Heimatstadt, in der Region berichten wollen. Und das ist in meinen Augen von großer Bedeutung, dass wir auch in dieser Zeit mit der Neigung zu verkürzten Nachrichten, zu verkürzten Informationen eine Möglichkeit haben, dass Menschen sich unabhängig, frei, ohne Werbung informieren können über das, was zu Hause vor Ort passiert. Und wenn der Medienstaatsvertrag dafür die Grundlage gegeben hat, dann ist es eine kluge Entscheidung gewesen und auch eine richtungsweisende Entscheidung gewesen.
1: Genau, also dann ohne die gesetzliche Lage hätten wir nur ein Pirat sein können. Das wollten wir nicht. Wir wollten den legalen Weg gehen, der ja auch in vielen anderen Bundesländern unterschiedlich verlaufen ist. Hier haben wir lange gewartet und sind jetzt sozusagen erfolgreich erstmal gestartet. Dennoch sind die Rahmenbedingungen, unter denen wir freies Radio machen können, bescheiden teilweise oder auch weniger als bescheiden manchmal. Aber es gibt zumindest Förderungen aus Rundfunkgebühren. Und vielleicht nochmal, um das zu erklären, was für Rahmenbedingungen es sind, ne? Es geht ja um die Verteilung von Rundfunkgebühren, die dann eben hier auch ankommen, denn wir machen nicht kommerzielles Radio, wir dürfen keine Werbung machen. Wie ist das aus Ihrer Sicht jetzt mit dem Medienstaatsvertrag? Was sollte sich ändern aus Ihrer Sicht? Sie sind ja inzwischen nicht mehr in der Regierungspartei, sondern in der Opposition.
2: Wichtig ist die Finanzierung hier auch vor Ort in Neumünster, dass eben da die Ratsversammlung die Unterstützung ermöglicht hat, eben dadurch, dass die Räumlichkeiten bereitgestellt sind. Das ist ein wichtiger Schritt. Das ist aber auch ein nötiges Bekenntnis der Politik vor Ort gewesen, um auch ihre Arbeit zu respektieren und anzuerkennen. Wichtig ist aber, sie haben ja nicht nur einen Moment für ihr persönliches Ehrenamt, sondern sie haben eine wichtige gesellschaftspolitische Aufgabe. Und das ist eben das Thema Medienbildung, Medienkompetenzbildung. Und das ist etwas, was wir höher wertschätzen müssen, wo wir mehr für tun müssen. Und mehr tun heißt eben auch mehr Geld. Und wenn wir einen Landeshaushalt haben, wo für die Medienkompetenzbildung 0,0 Euro drin sind, dann sind wir uns schnell einig, das ist zu wenig. Und da gilt es, Ihr Engagement, die Möglichkeiten, die Sie eröffnen, finanziell zu unterstützen, damit wir eben auch in Schulen, in Kindergärten, in der ganzen Gesellschaft ein Bewusstsein schaffen für freie Information, für unabhängige Information und vielleicht auch einen kleinen Anreiz geben, so wie geht Radio, wie macht man Radio, kann ich auch Radio machen? Also um den Blick auch zu weiten, was die Medienlandschaft, die Medienmöglichkeiten angeht. Es sind nicht nur die Kurznachrichten, sondern es kann eben und es muss viel mehr sein.
1: Genau, wir hoffen mit dem UKW-Sendestart auch ein bisschen besseres Standing zu haben in der Politik, um genau diese Forderungen auch umsetzen zu können. Auf Sendung zu sein ist natürlich immer ein anderes Gebiet sozusagen, als nur als Webradio da zu sein, aber das war das vorgegebene Ziel. Ja, vielen Dank für Ihren Besuch hier. Noch irgendein Schlusswort zum Sendegruß?
2: Ja. Ich habe eben, oder wir haben ja auch in den letzten Jahren durchaus Kontakt gehabt. Wir haben unsere Beiträge leisten können. Und nochmal mein Dank an alle. Gratulation. Und uns und mich haben Sie weiterhin an Ihrer Seite. Das kann ich Ihnen versprechen. Danke.
1: Ja, vielen Dank, Kirsten Eickhoff-Weber, Landtagsvizepräsidentin hier, auch Abgeordnete aus Neumünster. Wir haben jetzt einen nächsten Gruß. Wir werden den ganzen Tag Musik hören zum Thema Radio und auch Grüße von anderen freien Radios. In diesem Fall kommt das von der Sendung Subkult, die wir auch hier regelmäßig im Freien Radio Neumünster hören.
3: Hallo, hier spricht Niki Matita von Subkult, Klänge jenseits des Hauptstroms. Meine Sendung kommt aus Berlin, wo ich auch lebe und wird schon eine ganze Weile auf dem Freien Radio Neumünster übernommen, was uns sehr, sehr freut. Wir wünschen euch alles Gute zum Sendestart. Endlich ist es soweit. Ich habe mir die Bilder angesehen von eurer Antenne und freue mich für euch, dass es endlich soweit ist. Und ja, wir freuen uns auch, wenn ihr weiter unsere Sendung übernehmt. Und alles Gute für das Freie Radio Neumünster und beste Grüße aus Berlin.
1: Freies Radio Neumünster, das Rauschen ist weg. Wir sind jetzt auf Sendung auf der 100,8 hier zum ersten Mal heute. Wir feiern das den ganzen Tag und machen den ganzen Tag hier Live-Sendungen aus dem Sendestudio im Großflecken 32. Und neben mir ist jetzt ein alter Radiohase.
4: Hase, ja, passt jetzt nicht zur Jahreszeit. Ich sag mal, so ein kleiner Weihnachtsmann.
1: Hallo Heiko.
4: Geht auch ganz gut. Ja, hallo Stefan, hallo Neumünster. Herzlichen Glückwunsch zu eurem neuen Radiosender hier auf UKW 100,8.
1: Du hast ja schon viele Jahre Radio gemacht, bevor du hier beim Freien Radio gesagt hast, ich habe da eine Sendung, wäre ganz gut, ich komme aus Neumünster.
4: Ja, genau.
1: Vielleicht erzählst du mal zu dir.
4: Zu mir. Ich habe in den 80ern angefangen, Radio zu machen, also bei mir zu Hause im Keller. Das war dann nicht so ganz, also die Hörerzahl war dann doch sehr eingeschränkt und habe dann aber in 1996, das ist jetzt 23 Jahre her, habe ich im November angefangen in Lübeck beim offenen Kanal eine monatliche Radiosendung zu machen. Die heißt Extremradio. Die hat sich bis heute gehalten. Also nach 23 Jahren habe ich dann gesagt, ist es vielleicht dann auch endlich was für die Neumünsteraner Zuhörer.
1: Ja, wir haben uns ja bemüht, ein Radio zu bauen und zu machen. Und jetzt sind wir so weit, dass du nicht immer woanders hin musst, zum Beispiel um Radio zu machen. Genau. Ja, das ist zumindest eine Verbesserung in deiner Sicht. Was denkst du, was ein freies Radio leisten kann? Was sind so deine Wünsche und was wirst du beitragen dazu?
4: Auf jeden Fall sollte es bunt sein. Was mir auf den Geist geht, wenn ich das mal so sagen darf, das sind die standardformatierten Radiosender, wo halt alle halbe Stunde das Gleiche kommt und ein Moderator sitzt und sagt, in der nächsten halben Stunde hört ihr dann das und das und das und das und das, was dann einmal am Tag eigentlich nur aufgezeichnet werden muss und dann den ganzen Tag wieder eingespielt haben, weil sich die Musik ja auch nicht so abwechselt. Also eine bunte Musikauswahl, wo das Aktuelle genauso Platz hat wie etwas, was man sonst nirgendwo hört. Und auf jeden Fall auch Städterelevanz, also dass man eben halt auch etwas erfährt, was ist da gerade los in der ein oder anderen Einkaufspassage und was ist hier politisch gerade das wesentliche Thema, dass das eben halt genauso dann auch vorkommt, wie eben halt auch das, was ich mache, einfach nur Quatsch.
1: Comedy machst du im weitesten Sinne, würdest du es so bezeichnen?
4: Ja. Nicht nur im weitesten, auch im kürzeren Sinne.
1: Genau. Genau. Du hast jetzt hier so ein paar Eindrücke gesammelt. Du kennst auch andere Radiosender. Wie ist das so für dich hier vom Ort zum Arbeiten, zum Radio machen? Wie ist das für dich hier zu sein?
4: Also ich finde, die Räumlichkeiten sind ganz anspruchsvoll. Wir haben also zwei Radiostudios und dazu eine, also wie ich finde, für die Verhältnisse eine Riesenredaktion, einen Riesenredaktionsraum, wo man sitzen kann und Texte ausarbeiten kann. Und dann gibt es ja dann noch hier vorne gleich hinter der Treppe den großen Saal, möchte ich mal fast sagen, wo man eben halt ja dann auch noch Live-Geschichten machen könnte. Also möglich ist hier in diesem Komplex, im freien Radiokomplex sicherlich vieles. Fehlen ja eigentlich nur noch die Menschen, die es machen wollen.
1: Genau, und da haben wir jetzt...
4: Also einige haben wir, einige
1: kritische sind ja schon Masse gehabt. Haben wir schon. Sonst hätten wir bis jetzt nicht durchgehalten, genau. Aber es ist natürlich der Aufruf, auch hier mitzumachen, vorbeizukommen und zu gucken, ob das auch für diejenigen, die jetzt zuhören, was sein könnte. Und ja. Genau, man kann es lernen. Also viele, die ja gekommen sind, hatten keine Vorbildung.
4: Ja, man muss nicht erst... 80 Jahre vorher bei anderen Sendern, man kann also eigentlich als Neumünsteraner direkt hierher kommen. Das ist vielleicht auch nochmal wichtig. Also man muss nicht erst nach Lübeck gehen oder nach Hamburg oder im Keller das machen, sondern man kann direkt jetzt also hierher kommen. Das ist natürlich schon etwas, was jetzt ganz wichtig ist zu wissen.
1: Mhm, genau, wir haben die Botschaft rübergebracht. Ja, dann vielen Dank, Heiko.
5: Hallo, hier ist Ingo, der Schriftführer vom Freien Radio, zusammen mit Thomas.
6: Hallo Ingo, hallo. Ja, na? Ihr hört das Freie Radio Neumünster auf der 100,8. Wir senden jetzt schon eine Stunde, 40 Minuten fast.
5: Ja.
6: Und haben noch so ein bisschen rumgehört, wie weit denn unser Sendegebiet ist.
5: Wir haben ein bisschen gesammelt, ja. Wir sind in Kiel zu hören auf dem Parkdeck vom Sophienhof.
6: Jawohl, da... Ja. Haben uns Sabine und Manfred, die sind auch Radiokollegen, die haben dann einen Termin, die haben da nochmal uns vorhin angerufen, 10 Minuten her, und die können uns dort oben hören in Kiel auf dem Parkdeck des Sophienhofs.
5: Wir haben Rückmeldungen aus Blumenthal, wir haben Rückmeldungen aus Bad Bramstedt,
6: zu hören. Ein Kollege musste erstmal ein altes Transistorradio raussuchen, nennt alles digital. Und auch der kann uns in Bad Bramstedt hören. Vielen Dank für die Rückmeldung.
5: Mhm. Steffi war auf dem Weg nach Kaltenkirchen, wir wissen nicht genau, aber sie war schon ziemlich weit unterwegs. Ja.
6: Also, dann können wir mal sagen, Richtung Norden und Süden ist schon weit.
5: Ja.
7: Was für ein Nikolausgeschenk für Neumünster. Ein eigenes Radio on Air. Ich wünsche uns störungsfreien Empfang und euch viele Hörerinnen und Hörer. Peter Fobian, Neumünster.
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die letzte Sendung auf UKW 100,8 MHz für mich, denn am 10. August müssen wir unsere UKW-Frequenz abschalten. Wir sind danach weiterhin, aber vermutlich mit gewaltigen HörerInnen-Einbußen auf DRB Plus und im Internetstream zu hören. Wir erhalten natürlich viel HörerInnen-Post dazu. Eine will ich euch vorlesen, sie kommt von Hans-Jürgen. Er sagt, ich möchte einmal mein Bedauern ausdrücken über die UKW-Abschaltung, welche sie bald vornehmen werden. Ich habe früher überwiegend Delta gehört, dann wurde es abgeschaltet. Seitdem höre ich überwiegend FRN. Jetzt wird es auch abgeschaltet und ich muss mich leider als Hörer verabschieden. Ich habe 8 Fahrzeuge mit UKW-Radio und eines, in dem beides, also UKW und DAB Plus, empfangbar ist. Und ich muss sagen, DAB Plus ist der letzte Mist. Fahren Sie damit einmal durch Neumünster. Unter jeder Brücke zwischen hohen Gebäuden, zum Beispiel auf dem Ring und manchmal auch ohne erkennbaren Grund, ist der Empfang weg. Das ist kein entspanntes Radiohören, sondern eine Belastung, sodass ich selbst mit dem Fahrzeug, welches DAB Plus hat, fast immer UKW höre. Und wenn ich dann mal in Regionen unterwegs bin, wo keine Störungen sind, sodass man mal DAB Plus hört, dann alternative Sender wie zum Beispiel Ballermann Radio. Und wenn UKW irgendwann tot ist, dann hört man halt nur noch über die Bluetooth-Verbindung des Radios seine eigene Playlist vom Smartphone. Das normale Radio, wie wir es alle kennen und lieben, wird es nach der UKW-Abschaltung nicht mehr geben, leider. Ich wünsche Ihnen viel Glück mit freundlichen Grüßen. Lieber Hans-Jürgen, ich sehe das genauso wie Sie. Ich habe mich jedoch der demokratischen Mehrheit in unserem Radioplenum gebeugt, die ein Ende von UKW unterstützt.

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4: Hallihallöchen.
3: Da sind wir wieder zurück.
4: Bei der Shoutout-Show.
3: Zurück wie?
4: Zurück wie?
3: Corona-Hunde im Tierheim. Ja, es wird jedes Mal schlechter, aber man muss ja auch den Zeitgeist ein bisschen abbilden in so einer Sendung mit Bildungsauftrag, den wir auch heute wieder für euch erfüllen. In Leipzig, in Hamburg.
4: Heute mal wieder in Hamburg.
3: Moin, ja. Moin Leute.
4: Moin. Weil man sagt ja nicht moin, moin, man sagt nur einmal moin. Das ist ja nur so ein...
3: Ach so, ja, na klar.
4: Moin, wenn man zweimal moin sagt, das ist dann verpönt im Norden.
3: Ist das so wie Minus mal Minus gibt Plus?
4: Ja, das ist dann... Plus mal Plus ist Minus, aber das geht eigentlich nicht.
3: Nee, Plus mal Plus ist
4: ja,
3: nicht Minus.
4: Ja, das geht aber, ja nicht.
3: Ja, ja.
4: Versteht du?
3: Ach so, nee, aber das war jetzt so eine Desaster-Anspielung. Minus mal Minus ist Plus.
4: Ach so.
3: Von, ja. Vielleicht die Hamburgerinnen, vielleicht haben die es...
4: Stimmt.
3: Genau.
4: Hamburger.
3: Wir versuchen uns ja auch so ein bisschen anzubiedern, nachdem wir die letzten Male immer so... Ja, durchwachsen abgeliefert haben vielleicht. Ja. Wenn euch das aufgefallen ist, schreibt gerne eine Mail an radioblau@radioblau.de, falls ihr es gut fandet, natürlich auch gerne. Wir sind da immer offen für Feedback und Kritik auf jeden Fall.
4: So sieht's aus.
3: Ja, man wächst ja auch mit der Kritik und seinen Aufgaben oder so.
4: Ja. Natürlich auch liebe Grüße an die Hörer und Hörerinnen hier in Leipzig heute am 28. April.
3: Mhm. Was
4: um
3: wäre
4: 21 Uhr.
3: Was wäre so eine richtig generische ostdeutsche Begrüßung?
4: Oh.
3: Also jetzt nicht so karikaturmäßig, sondern so wie es hier so, wie hier so der Slang ist quasi.
4: Der Slang?
3: Öfterstraße.
4: Ja, warte. Ich muss mal überlegen, was sagt man denn hier so? Hallo.
3: Mahlzeit.
4: Mahlzeit. keine Ahnung. Du wohnst auch schon lange hier. Du musst auch schon ja die ein oder andere Floskel aufgeschnappt haben.
3: Stimmt, ja. Doch, also. Ja, moin sagt man oft. Ja. Ich habe sogar Leute gehört, die jetzt hier so anfangen, Servus zu sagen. Ich würde sagen, so Grüße.
4: Grüße.
3: Grüße.
4: Ja.
3: Grüß dich, grüße dir.
4: Grüße meiner.
3: Ja, grüße meine. Das ist ja, das klingt wirklich autochton.
4: Tschüssikowski, das sind die Verabschiedungen.
3: Ja, nee, ich kenne das auch nur, wenn ich dann so zu so Leuten sage, so Grüße, und dann sagen die, no.
4: Das ist ja wie hier mit dem, nee, nö, no, nee, das hat ja alles hier in Sachsen eine verschiedene Bedeutung.
3: Ja, das finde ich auch sehr, sehr spannend. No. Wollen wir jetzt den Bildungsauftrag direkt am Anfang abschließen?
4: Ja, wir müssen, ich würde sagen, wir halten die HörerInnen noch bei der Strippe und schließen sie dann später ab.
3: Ja, das ist eine gute Idee. Nee, nö, no.
4: Ja, wie geht's dir denn? Warte mal, wir müssen erstmal hier noch auf unseren schönen Knopf drücken.
3: Ja. Ich lebe Leben! Der vielseits beliebten Kategorie, bei der wir aus unserem Leben erzählen. Mir geht es soweit wieder ganz gut. Es war ja so eine krasse Temperaturschwankung die letzte Zeit
4: ja.
3: Und das hat mich kalt erwischt quasi. Ich war dann krank. Man kennt es ja, Erkältung. Es gibt ja so Menschen, die behaupten, dass besonders Männer da sehr wehleidig wären und ich zähle mich da auf jeden Fall rein.
4: Die Männergrippe.
3: Die Männergrippe, genau. Und ich war jetzt 3 Tage am Wochenende flach gelegen. Und richtig so mit diesem Druck hinter dem Jochbein, so als würde dir der Kopf explodieren und man hört dann immer so dieses Geräusch, wenn so ein leichter Druckausgleich, dieses so aus der Nase raus. Ja, es war ganz großes Kino und genau, das damit zusammenhängend so, ich glaube, ich habe mich auch erkältet, weil ich meine Haare geschnitten habe. So.
4: Ja,
3: ja,
4: das können die Hörer jetzt nicht sehen. Du hast... ich meine, deine Haare sind um 99% der Länge ist weg, würde ich sagen.
3: Ich würde, warte, was müsste man jetzt mal, 3 Millimeter sind es jetzt, dann wäre das Hundertfache, was ist das Hundertfache von 3 Millimeter, wären das schon 300 Millimeter sind...
4: 300 Millimeter sind
3: 0,3 Meter,
4: sind 30
3: oder?
4: Zentimeter.
3: 30 Zentimeter, ich würde sagen mehr sogar. Ich würde
4: hast du
3: sagen,
4: länger Haare als 30 Zentimeter?
3: Also es ging schon hier bis zum bis zur Brust quasi. Also würde ich denken, ja, 99,5% der Haarlänge wurde rasiert.
4: Viele würden sagen, die mich kennen, ich sollte mir mal ein Beispiel an dir nehmen.
3: Echt?
4: Ja, ja.
3: Ach, bei dir ist...
4: Der Mob.
3: Der Mob. Ja, das ist so in Ostdeutschland, irgendwie die Leute mögen so langhaarige, da kriegt man oft auch so ein bisschen so einen Vorteil, ne? fauler Student, Dings und so. Und jetzt, wenn ich in der Bahn sitze, die Leute haben teilweise, glaube ich, fast ein bisschen Angst vor mir. Ich mag das gar nicht so sehr. Ja,
4: noch kürzer dürfen sie nicht sein, ne?
3: Ja, noch kürzer ist schwierig. Genau. Und ja, damit zusammenhängend, glaube ich, habe ich mich dann auch erkältet, wenn man da jahrelang mit so einem Pelz rumläuft. Weißt du, was ich meine?
4: Ja. Dann. Wie war das so, das Gefühl so, auf einmal kurz, also es ist ja...
3: Ja, ganz komisch. So, ich bin morgens auch immer aufgewacht, habe so nach den Haargummis gegriffen so, und also, ja, brauche ich eigentlich nicht mehr. Brauchst du, bis soll ich dir nächstes Mal ein paar Haargummis mitnehmen?
4: Keine Haargummis bis jetzt.
3: Nee, kein Dutt, ne?
4: Ich muss auch immer, also wegen die fallen dann auch mal schnell so in die Augen.
3: Ja, du hast so diese Locke so.
4: Ja.
3: Die, weiß ich nicht, war früher bei Emos auch beliebt, oder? Elvis Presley hat ja hochgegelt. Wie geht's dir? Pflegst du deine Haare?
4: Ich bin eher so der durch den Tag. Ich lasse sie eher dann so fallen. Und so. Dann mache ich einmal so, dann mache ich sie zur Seite und dann, so wie sie sind, dann so trage ich sie dann.
3: Das hat schon sehr viel Stil, muss ich sagen.
4: Also ich weiß so nicht.
3: Selbstbewusstsein an sein Haar,
4: ja,
3: seine Haarpraxis zu gehen.
4: Als ob das Selbstbewusstsein oder Faulheit, das kann man jetzt sich für entscheiden.
3: Ja, nee, aber es war bei mir auch so ein Grund, ne, abrasieren und dann... auf 3 mm, dann muss man morgens nicht mehr so lange Haare waschen auch. Und es gibt auch die Hoffnung, dass sich so die Haarpracht wieder erholt, die kahlen Stellen nachwachsen. Wir werden euch da auf jeden Fall auf dem Laufen halten. Sonst so. Abseits von diesen haarigen Geschichten.
4: Ja, also bei mir, wir sind jetzt beide wieder voll im Studium. Ne?
3: Oh ja.
4: Hab noch ein bisschen was nachzuholen, bin ja dann eigentlich jetzt im letzten Semester, wenn alles gut läuft. Und dann Bachelorarbeit und dann fertig und dann beginnt der Ernst des Lebens.
3: Ja? Hast du schon Pläne für danach?
4: Nee, hab ich noch nicht. Also, was heißt Ernst des Lebens? Ich glaube, viele würden auch sagen, dass jetzt schon der Ernst schon ein bisschen da ist, so, aber ja, noch bin ich bin noch schon in dieser
3: Studentenblase,
4: genau. Ja. Wo noch nicht so, ja, ich bin halt Student, ich kann ja so ein bisschen alles erlauben, so mäßig.
3: Aber es ist eigentlich gar nicht so, ne? Als Student bist du, es gibt an der Uni Leipzig hängt ja beim Stura so ein Zettel, da steht irgendwie, der Mensch ist frei geboren, doch überall liegen Anwesenheitslisten. Das ist halt so Studentenhumor, ne? Aber da ist schon auch was dran. Also ich fühle mich jetzt in meinem Studium ziemlich, ja, da wird jetzt niemand zuhören aus dem Bereich, deswegen kann ich das schon so ehrlich sagen, schon ziemlich geknechtet so in der Art und Weise, dass ich halt, na, es ist halt schon irgendwie eine 40-Stunden-Woche so, ne, es ist schon.
4: Ich habe das Gefühl, ich hatte es da ein bisschen schlechter erwischt.
3: Ja,
4: ich bin ja auch. Den Medientechnik-Studenten, sage ich jetzt mal.
3: Ja, ich bin ja auch schon ein Stück weiter quasi, ist jetzt dann schon ein Masterstudium und.
4: Ja.
3: Dann, aber ich würde mir trotzdem jetzt hier nicht den Ernst des Lebens in mein Bier pinkeln lassen, deswegen, ja, was machen wir denn heute? Wollen wir den Leuten so ein bisschen eine Rahmung geben? Ich habe das Gefühl, das läuft so ein bisschen hier so vor sich hin. Und
4: ja, wir geben mal so eine Gliederung, wie bei einer Arbeit,
3: ja,
4: die Gliederung.
3: Genau.
4: Wir wollten heute, oder du vor allen Dingen, wolltest du vielleicht mal über die Lage der Nationen, wie man so ganz gut sagt.
3: Die Lage der Nationen.
4: Reden. Ein bisschen über ernste Themen nochmal. Haben wir jetzt tatsächlich lange nicht mehr gemacht. Also ich kann mich nicht an den letzten balduinischen Monolog erinnern tatsächlich.
3: Ja, das stimmt. Wir sind eigentlich eine Musiksendung. Aber es gibt so ein paar Sachen, finde ich, da muss man auch in so einem Kulturrahmen drüber reden können. Und da gibt es, glaube ich, viel Schlimmes drüber zu sprechen. Ne? Hier Iran, Israel, die Stimmung im Nahen Osten ist, glaube ich, richtig mies so. Dazu, was halt hier in Deutschland überhaupt nicht groß beachtet wird, der Bürgerkrieg im Sudan ist wahnsinnig am Eskalieren. In Indien sind Wahlen und also genau, ich glaube, da finde ich an der einen oder anderen Stelle nochmal ein bisschen die Möglichkeit, mich da auszukotzen.
4: Es ist Zeit, mich der Scheiße hier zu äußern.
3: Die Lügen, die du über mich verbreitest in ganz Deutsch, das ist K1... Nee, das ist Bushido, über K-Mon.
4: Genau.
3: Ja. Oh Gott.
4: Der Klassiker.
3: Hip-Hop hat meinen Kopf einfach kaputt gemacht.
4: Ich glaube, so deinen beiden Lieblingskünstler, Bushido vor allen Dingen zusammen.
3: Ja, genau. Für alle, die mich jetzt nicht kennen, das B in Balduin steht für Bushido.
4: Ja, und sonst natürlich wieder hier die exquisiteste Musik herausgesucht.
3: Niam, niam, niam. Aber es war gar nicht so ergiebig die letzte Zeit.
4: Ja,
3: ne?
4: Also
3: wir haben jetzt auch so ein paar Sachen dazugenommen, die sonst vielleicht in einer guten Woche
4: Ja, also ehrlich gesagt, ich habe ja wieder mich so ein bisschen für meinen PC gesetzt und da die Playlist, nicht die Playlist, so die Lieder gesucht, in Killer. Der Liste rausgesucht und mir da angehört. Und ich fand dann, also es ist auch wirklich, es ist schlimm, wenn ich noch einmal irgendein Lied produced von May, kennst du Mate? Das ist so ein Producer, glaube ich.
3: Ich glaube, nee, sagt mir jetzt gar nichts. Was hat also der so produziert?
4: Nichts, was man kennen müsste auf jeden Fall. Aber von dem hat mich immer so ganz viele Lieder in der Liste, die ich mir dann anhören muss und die sind alle schlimm. Dann hat jetzt auch dieses, kennst du Rap La Rue? Das ist ja so eine...
3: Ach, ja.
4: Das ist so eine... Das ist so eine Show oder eine ist das eine Casting-Show?
3: Also es ist keine richtige Talent-Show.
4: Talentwettbewerb,
3: so.
4: Genau. Ja. Und da landen auch dann immer viele ganz viele Songs in der Liste, die ich mir dann anhöre. Und es ist alles.
3: Ach krass, du gibst es ja richtig.
4: Also das Talent von Talent-Show wird da nicht besonders berücksichtigt.
3: Die Show wird also groß geschrieben.
4: Ich will den Künstlern jetzt nicht ihr Talent unbedingt direkt absprechen, aber die Songs, die dort rausgekommen sind, die war es auf jeden Fall
3: aber
4: nicht.
3: Aber wenn das einer kann, dann du, weil vielleicht muss man das hier im Hamburger Kontext nochmal klarstellen. Du bist ja wirklich Musiker. Du bist Sänger.
4: Ja,
3: du bist
4: mit
3: ganzem Herzen, also lebst du für diese Kultur. Und da finde ich, das kann man schon mal auf jeden Fall
4: Starbe war nicht zu hoch, ja.
3: Nee, gar nicht. Rapper wirst du ja auch noch. Ne?
4: Ja,
3: da können
4: ganz
3: wir
4: jetzt
3: schon mal ein bisschen spoilern, aber heute leider nicht. Was haben wir sonst dabei? Wir haben Ratespiele dabei.
4: Ja.
3: Ich habe eins dabei, wo du Zitate raten kannst dann. Das machen wir wahrscheinlich. Oh, okay.
4: Wir waren schon den Zeitpunkt dazu finden.
3: Genau, ein bisschen später. Und du hast auch so ein geiles Game
4: ja,
3: dabei.
4: Das habe ich ja letztes Mal schon etabliert.
3: Es hat auch Spaß gemacht.
4: Fünf Leute
3: ranken
4: und zu denen seine Meinung sagen.
3: Aber
4: sehen wir da so dabei ist, was heute die Kategorie ist. Das ist
3: wow.
4: Ja, womit wollen wir starten?
3: Spannend. Ja, vielleicht spielen wir mal ein bisschen Musik und ich hätte da so ein Anliegen, wir könnten mal diese Bühne jetzt hier nutzen, die uns auch in Norddeutschland

0: also der Region, da würde ich mir jetzt eigentlich gerne, ach nee, entschuldige, das ist beim Wegbier am Rande der Gesellschaft. Also produktive Arbeitsverweigerung, auch sehr geiles Album findet man mittlerweile auf YouTube. Aber das Wegbier am Rande der Gesellschaft, da würde ich mir das Kreissägenkonstrukt wünschen. Featuring Fenris 83 und ja, die sägen ab, die Jungs.
1: Die sägen ab.
0: Die sägen ab.
1: Ich bin gespannt, ich hab's noch nicht gehört. Hören wir mal rein.
0: Hören wir mal rein.

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1: Herr Knoche,
2: Herr Krömbach.
3: Ja, Mann.
1: Herr Dr. Dorax.
3: Da hab ich übelst Bock drauf, dass wir eine Hook machen.
1: Ich bin Ihr Manager.
3: Wollen wir die direkt aufnehmen oder was?
1: Auch eine Hook. Ja,

0: dem Kopf. Scheiße, der Track ist vorbei.
1: Ja, schade. Der ist wirklich vorbei jetzt.
2: Der ist vorbei.
3: Und? Schön.
1: Ja?
3: Ich find's gut.
1: Mal ein bisschen hier den Local Rap supporten.
2: Den Östen.
1: Wir können ja mal... ne? Wir können ja, oh, Entschuldigung. Wir können ja mal schauen, wenn uns am Ende die Zeit ausgeht, vielleicht, oder ne, die Worte ausgehen in der Zeit, dann spielen wir vielleicht nochmal einen von diesen Brettern hier. Zwickbier am Rande der Gesellschaft und, Gott, wie ist das andere? Produktive Arbeitsverweigerung, beides Dr. Dorax, produziert von Kulmbach. Lohnt sich auf jeden Fall, kann man mal vorbei steppen, auch auf YouTube jetzt, sonst Bandcamp. Genau, wenn einem nämlich die aktuellen Releases nicht zusagen sollten. Es gibt immer noch den Untergrund.
2: Gibt auf jeden Fall einen Grund dazu, dass sie nicht zusagen sollten, habe ich ja schon erwähnt. ja, nichtsdestotrotz haben wir natürlich für euch wieder die Diamanten aus der Höhle,
1: aus der Schweinetränke,
2: die sich Deutschrap nennt, herausgesucht.

0: Und ja, wir müssen über... Ach, wir machen erstmal hier unseren kleinen Einspieler. Wer ist zum Killer? Freitags immer, wenn ich durch die Playlist skippe. Yeah. Wir müssen über jemanden reden.
1: Oh je.
0: Und zwar über Trettmann.
1: Ah, oh nein. Was ist mit Trettmann?
0: Nein, mit Trettmann ist nichts Schlimmes passiert. Er hat ein EP rausgebracht. Love is King heißt dieses EP.
1: Hm. Neben Sterni ja das erfolgreichste Exportprodukt.
0: Hier. Genau.
1: Also,
0: ja. Ja, und die hat mich nicht überzeugt.
1: Oh. Also, aber du hattest auch schon mit den letzten
0: Releases nach dem Album so ein bisschen gefremdet.
1: Ja.
0: Also im Sonja-Album hat er rausgebracht gehabt, was mich auch nicht besonders gut angesprochen hat. Das waren so ein, zwei Tracks, ich glaube mit Paula Hartmann, gekreuzte Finger heißt er, der war noch gut und so. Tatsächlich hat mich der erste Song 6-0, den ich damals noch rauskam, kritisiert hatte, ist jetzt noch einer der von denen, die ich noch am besten finde von Album.
1: Ach, der hat dich dann wieder geholt, so, wenn man das dann ein paar Mal hört.
0: Aber den anderen Rest hört der doch, der schlimmer ist. Aber,
1: yeah, okay.
0: Aber es ist Trett, also es ist ja Trettmann-Niveau, das darf man nicht vergessen. Das ist jetzt nicht, keine Ahnung.
1: Ja. In der Champions League kannst du auch mal verlieren.
0: Genau, so sieht's aus. Ja. Aber nach seiner EP hat er jetzt einen Song rausgebracht, der mich doch wieder angesprochen hat.
1: Aha, du bist versöhnt.
0: Und zwar hat er mir aus der Seele gesprochen mit War das schon alles?
1: Ah, doch, den habe ich auch gehört tatsächlich. Und da saß ich auch so krank auf dem Balkon so und habe dieses Lied gehört und dazu noch so dann tatsächlich auch eine Zigarette gehört, was richtig blöde ist, wenn man krank ist, sollte man das nicht tun. Da spüre ich richtig, wie die Lebenskraft aus mir herausgesogen wird. Ja, da habe ich das Lied gehört und das hat es auch, na, hier den Nagel auf den Kopf getroffen.
0: Ja, war das schon alles? Ist vielleicht auch so eine, vielleicht so Kommentar zu seiner jetzigen EP für mich. Nee, aber auf jeden Fall hat mir der Song dann wieder gefallen und jetzt ist dieses Wochenende oder ja. Dieses Wochenende ein EP rausgekommen, also sein Deluxe-EP, wo er nochmal einen Song hat mit Rin und mit Saudi.
1: Für die Leute in Hamburg, wir sprechen jetzt über ein anderes Wochenende, weil wir vorher schon aufgenommen haben.
0: Wir sprechen jetzt von dem Freitag des 26. April.
1: Genau.
0: Und da bin ich gespannt, wie die Songs sind. Ich habe sie jetzt noch nicht gehört. Mal gucken.
1: Aber vielleicht müssen wir da mal drüber reden. Wenn du in deiner Jugendlichkeit mit deiner vollen Mähne, wo du vor mir stehst, jetzt schon so diesen Vibe von War das schon alles fühlst. Mensch, es liegt doch noch so viel vor uns.
0: Ja, gut, das stimmt allerdings. Aber wir hören einfach jetzt mal in den Song rein. Mal sehen, wie er den Hörern gefällt. Und ja, Trettmann. Mit War das schon alles. Viel Spaß natürlich.
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0: Ja, das war wirklich alles. Treffmann. Wir verabschieden uns an dieser Stelle. Nein. Doch, schön, ein schönes Lied.
1: Sehr, ich finde es auch ein sehr schönes Lied.
0: Ich sag mal so, melancholisch.
1: Es gibt nur wieder Hoffnung. In Trettmann.
0: In Trettmann, aber muss ich mir da Sorgen machen, Timon?
1: Was?
0: Dass du solche Musik
1: Ach
0: hörst.
1: Ach so, nein, Quatsch. Okay. Mir geht's gut.
0: Das ist gut. Das freut mich wirklich. Nee, aber da sind so echt so ein paar Sachen drin, so dieses so, gerade mit so einer Kippe auf die Atemnot, das ist so, da hat mir auch wieder gedacht, so, oh, Junge, du hast jetzt hier 3 Tage lang übelst die Erkältung geschoben und jetzt rauchst du wirklich wieder, aber es
1: ist, was es ist,
0: da hast du recht, ja. Auch mit dieser Sendung, wir arbeiten einfach mit dem, was wir jetzt haben und wir könnten eigentlich direkt nochmal so ein Kontrastlied daneben schieben, dass die Leute so, die jetzt vielleicht sonst nicht so krass in diesem Hip-Hop-Kosmos unterwegs sind, zum Wissen, mit was, also wir, beziehungsweise hauptsächlich du, uns hier so auseinandersetzen müssen, um diese Sendung auf die Beine zu stellen, weil, ich sag's, wie es ist, Hip-Hop ist nicht immer die smarteste Art und Weise, sich auszudrücken.
1: Findest du?
0: Ja, doch.
1: Ja, das kann also, schon so sein.
0: Das habe ich mir neulich auch gedacht, bin ich S-Bahn gefahren und da sitzt dann irgendwie so jemand da und so vielleicht 15 Jahre alt, hört so Capital Bra auf dem Handy so und hat halt keine Kopfhörer, so wo ich mir denke, so, ich werde auch ein bisschen alt wahrscheinlich, so ein bisschen spießig, so, weiß ich nicht. Keine Ahnung.
1: Ja, also jede andere Musik, aber keine Bra, das geht natürlich nicht.
0: Ja, ich dachte mir, immerhin nicht 187, schöne Grüße nach Hamburg. Also.
1: Jetzt.
0: Ja, nee, keine Offense nach Hamburg, aber ihr müsst auch mal, also irgendwie, in Hamburg sind auch manchmal so Sachen am Laufen, so da guckt man so als Außenstehender so drauf und denkt sich so, boah, ey, was, wieso, wie, was ist bei euch los? Also so, weiß ich nicht, ob du diese Spiegel-TV-Dokus über den Koksverkehr am Hamburger Hafen kennst oder so diese Geschichten, wo die jetzt dann, ich glaube, das war jetzt Anfang des Jahres, auch mehrere Leute irgendwie so aufeinander geschossen haben und so auch Leute gestorben sind und so, wo man sich so denkt so, ist das noch... Ist das noch Hamburg? Ist das schon Niederlande oder Südamerika? Man weiß es nicht.
1: Hamburg, meine Perle.
0: Pflasterstein und Scherben. Nee, wie geht der Text original? Ich kenne nur diese Abwandlung.
1: Oh, ich weiß es auch gar nicht.
0: Das ist ein bisschen peinlich jetzt. Aber ich, immerhin hier Hamburg, meine Perle, Pflasterstein und Scherben. Es ist von Johnny Mauser. Damals für den, ich weiß gar nicht, Welcome to Hell-Track. Als der, ich will sagen G8, vielleicht waren es auch nur G7 Gipfel. Nee, G20 waren es. Weil es ist ja immer unterschiedlich, wie viele dann da wirklich auch dabei sind. Ich glaube, es war G20, weil es gab auch diesen Spruch, lieber tanze ich als G20 oder so. Egal. Ja.
1: Kann ich mir jetzt nicht dran erinnern, bin ich ehrlich.
0: Ja, das war vor deiner Zeit, mein Junge. Du bist doch noch so, du hast doch noch dein Leben vor dir.
1: Da war das schon alles.
0: Ja, nee, da kommt noch einiges. Und jetzt kommt auch was, so ein leichter regionaler Sprung, geografischer Sprung nach Frankfurt. Und also, ich bin ja eigentlich so ein ganz großer 8, wie heißen die, 385? Ideal.
1: Ich bin ganz großer Fan von ja den Leuten wie da, wie die auch immer heißen.
0: Boah, es ist wirklich so, wenn, ich weiß nicht, ob man das auch hört mit diesem nasalen Ding, so, ich fühle mich so zugekleistert irgendwie. Ja.
1: Die Luftzufuhr zum Gehirn, die wird abgedrückt.
0: Ja, vielleicht ist es noch eine Zigarette auf die Atemnot. Es gibt ein neues Signing und ich fand es irgendwie geil, dass die halt so ein Sample genommen haben für die Hook oder halt so ein Zitat quasi auf so ein früheres Chill und Abdi-Lied. Chill und Abdi hier richtig cooles deutsches Kulturgut.
1: Häufig auch vertreten.
0: Neben Schiller, Goethe und Hannibal gehören die auf jeden Fall zu den Besten.
1: Das wohl.
0: Ja, nee, wir leben in einer multikulturellen Gesellschaft mittlerweile. Das ist selbst in Ostdeutschland angekommen.
1: Das ging mir beim Hannibal, aber gut.
0: Achso, stimmt, Hannibal ist eigentlich nochmal.
1: Ne? Stimmt, ist nochmal ein Stück über Goethe.
0: Ja, hat echt auf jeden Fall nochmal einen draufgelegt. Genau, und deswegen, ja, ich habe auch sonst nicht so viel Musik gehört, würde ich das jetzt mal draufpacken, aber ich würde so einen Spoiler eine Triggerwarnung geben, dass es jetzt auch wieder so um Drogen und auch um Gewalt geht und so, aber die Hook ist halt irgendwie geil, dieses Und der heißt auch noch so. Also jetzt hören wir von Ammo, Ammo à la Amos. viel Spaß.
1: Und also gespannt.
0: Ti amo, Ammo, Ammo à la Amos.
1: Los geht's. Ammo à la Amos. Ammo.

0: Ja.
1: Der Amo aller Amos.
0: Amo aller Amos.
1: Was heißt denn jetzt Amo? Hast du es denn herausgefunden?
0: Also Amo ist der Singular, Amos ist der Plural. Ja, also ich habe verschiedene Quellen gefunden. Ich würde die jetzt mal in aufsteigender, also wo ich denke, dass es wirklich Sinn macht. Wir fangen mal an mit der Seite spirituelles-bewusstsein.net. Die sagen, ja, das ist wirklich aufgeploppt hier. Heute geht es um das mysteriöse Wort Amo. Was bedeutet das eigentlich und wie wird das verwendet? Lass uns ohne weiteres Geplänkel direkt in die Welt von Amo eintauchen. Amo, das neue Wort in der Jugendsprache. Boah, das ist echt viel hier. Die Amo-Bewegung, was hat es damit auf sich? Nein, also die sagen quasi, das kommt vom Lateinischen und bedeutet ich liebe. Und das glaube ich jetzt weniger, dass so Latein quasi 2024 oder ne, das Lied von Chino und Abdi ist glaube ich von 22, dass das Latein irgendwie jetzt so einen großen Einfluss auf die Sprache der Jugend hat. So
1: eher weniger vermutet. Ne?
0: So die Rapper vom humanistischen Gymnasium hier in Goldstein Süd, wie wir gerade gehört haben. Nee, ich glaube, also Amo gibt es auch auf Spanisch. Ti amo.
1: Ja,
0: kennst du?
1: Ja.
0: Ich glaube, das würde man dann anders betonen. Das heißt ja, ich liebe dich so, aber das kann auch so ein Ausdruck von einfach einer tiefen Verbundenheit zwischen Freunden sein, aber hat schon auch so diesen romantischen Unterton. Gleichzeitig bedeutet Amo auf Spanisch auch Hausherr, Besitzer oder Arbeitgeber. Also so der Boss der Bosse quasi. Würde ich ein bisschen höher in der Wahrscheinlichkeit einstufen als jetzt diese lateinische Herleitung, die aber quasi ja auch am Ende dasselbe bedeutet wie das Spanische. Ne?
1: Ich glaube, da sind wir schon der Sache ein bisschen näher gekommen, was das heißt, als mit Tiamo und,
0: und
1: lateinischer Sprache.
0: Ich meine, Abdi, der ursprünglich diesen Track geschrieben hat mit Cello, der ist ja Marokkaner, also kann auch, oder nee, also hat deutschen Pass, Entschuldigung, aber ist quasi, hat noch tiefe Verbindungen in die Gegend und sagt quasi auch in Liedern, dass er sich so identifiziert. Da wäre Spanisch nicht weit hergeholt, aber Arabisch ist vielleicht dann sogar noch näher. Und Amo bedeutet auf Arabisch Onkel. Und ich glaube, Onkel ist, trifft auch so dieses, diese, wie sagt man, so Straßenverwandtschaftsbeziehung vielleicht ganz gut. Der Onkel aller Onkel, so, das ist vielleicht dann sowas wie der Baba.
1: Hm? Der Abi. Abi
0: ist, großer Bruder quasi.
1: Ja, ist ja auch sowas.
0: Das wäre quasi auf demselben Level wie du. Ne? Ich habe ja so einen sozialwissenschaftlichen Hintergrund, wo man auch so Verwandtschaftsbeziehungen mit analysiert, wenn Ego, quasi das bist du, und auf derselben Ebene ein Mann wäre quasi der Abi, aber der muss auch quasi gar nicht der Sohn von deinen Eltern sein, sondern das kann auch der Sohn von deinem Amo, also von deinem Onkel sein. Aber der Amo ist quasi nochmal, der wäre nochmal eine Stufe höher so.
1: Okay.
0: Also in dieser Verwandtschaftsstruktur, Hierarchie vielleicht auch, man weiß es nicht. Familien sind ja sehr unterschiedlich. Ich kenne jetzt diese Frankfurter Familienstruktur nicht so gut.
1: Bildungsauftrag auch wieder für heute erfüllt?
0: Ach so, ja, ich dachte, wirklich, ich habe da noch was. wollte einfach nur mal so zwischenschieben, so was halt irgendwie gerade so released wird. Und das wäre aus meiner Sicht so eine von den besseren Sachen, die released wurden. Aber an dem Tag, in der Woche, wo sehr gute Sachen released worden wären, wäre das wahrscheinlich jetzt nicht in die Sendung gekommen. Weißt du, was ich meine?
1: Ja.
0: Ja.
1: Armes Deutschland.
0: Amos Deutschland.
1: Gut. Wie wollen wir denn weitermachen?
0: Sehr gerne. Auch mit so aktuellen Releases, weil ich glaube, ich habe nur noch pures Gold dabei, weil ich irgendwie keinen Bock mehr auf die Releases habe.
1: Okay.
0: Aber ich habe gesehen, ein oder zwei Sachen, die du auf der Liste hattest, die habe ich auch gehört und fand die teilweise gar nicht so gut.
1: Ja, das war auch mehr, also ich habe jetzt mal einen Song für dich von einem, den du natürlich sehr, sehr gerne magst, dem zwar den Cool Savage.
0: Den
1: der
0: König.
1: Newcomer und
0: KKS.
1: Ja.
0: Newcomer. hast du gerade Newcomer gesagt?
1: Ja, ich habe. Das war heute Morgen. Okay.
0: Zu Witz. Zu viele Ironieebenen heute für mich.
1: Rap Genius heißt der Song.
0: Ach, das ist da, wo man auch die Lyrics nachgucken kann.
1: Genau. Denkst du, Genius ist noch so ein Wort, das die jüngeren Deutschrap-Hörer kennen?
0: Ja, weiß ich nicht. Also, ich glaube, viele denken eher so Genius.
1: Ja.
0: Also so Genie auf Englisch. Aber Genius auf Deutsch hat ja nochmal eine andere Bedeutung, so ein bisschen, ne? Mhm. Würdest du die junge Hörerinnenschaft von FSK Hamburg und Radio Blau, also so ungefähr zwischen, ich würde mal schätzen, so zwischen Mitte 20 und Mitte 60, würdest du dir aufklären, was bedeutet Genius?
1: Jetzt bringst du, das ist ganz schön frech, das ist ganz schön. Was bedeutet Genius? Also in gewisser Art und Weise hat es schon was mit Genie zu tun, würde ich schon mal behaupten.
0: Mhm.
1: Aber es hat natürlich noch eine weitere Bedeutung.
0: Doch, auf jeden Fall.
1: Also, zumaßen, ne?
0: Also, ja, also das stimmt auf jeden Fall mit Genie so, dass es hat auf jeden Fall was mit so schöpferischer, wie sagt man so, Kreativität, Geisteskraft eines Menschen zu tun. Ein Genius ist ein Mensch mit höchster schöpferischer Geisteskraft. Sagt jedenfalls Bing.com. Auf Bing.com würde ich mich aber nicht hundertprozentig verlassen. Und ja. Es gibt anscheinend auch so eine Gottheit aus Lateinland.
1: Ja, so eine Art beschützender, vor Unheil bewahrender Geist eines Menschen, würde ich sagen. Eine Gemeinschaft eines Ortes. Vielleicht steckt auch so ein bisschen das Beschützen mit rein.
0: Mhm.
1: Und dann wäre Rap Genius wieder die. Ja, ist ein Rap-Genius, der den Rap beschützt, so wie er sein sollte. Verstehst du?
0: Das
1: könnte man rein interpretieren.
0: Also so Genius heißt für mich auch, dass es sowas Robustes hat. Also wenn jemand ein Rap-Genius ist, dann ist er so robust, dann lässt er sich da nichts sagen oder so. Dann zerplatzen die Kugeln beim Drive-By und das Messer biegt sich um und so. Und die Lines prallen einfach ab, so ein Genius. Das konnte man früher bei, ich weiß nicht, hast du mal FIFA gespielt? Das wird jetzt ein bisschen peinlich, aber
1: ja, schon.
0: Da konnte man ja früher auch dann so selbst, ich weiß nicht, wie es jetzt ist, ich habe aktuellste FIFA, was ich spiele, 2007 oder so, da konnte man auch mal so Spieler erstellen, da gab es auch diesen einen Wert Genius.
1: Ach so.
0: Und wenn man den hochgesetzt hat, dann konnten die so, also ich glaube, das hatte auch was mit dem Zweikampfverhalten zu tun, dass ihnen dann nicht so leicht den Ball abgenommen wurde.
1: Okay. Interessant.
0: Mehrdeutiges Wort.
1: Ja.
0: Ein Wort mit vielen Bedeutung.
1: Die drei Herrschaften, die hier auf den Tracks sind, Kusavas, Sido und Samra, sind ja auch, könnte man schon als relativ robust einstufen.
0: Auf jeden Fall.
1: Den einen vielleicht mehr als die anderen beiden. Den einen weniger als die anderen beiden, würde ich sagen.
0: Oh, das wird das jetzt so ein Samra-Diss?
1: Ja, also gut, ich würde jetzt Samra jetzt, also.
0: Oder? Nee, habe ich.
1: Doch, ja, doch, es ist schon Samra.
0: Das ist ja auch, wenn man so Rap-Urgesteine, Rap-Legenden und dann so drei in einer Linie, einer fällt raus.
1: Also nee, ich finde schon, dass man sagen kann, dass da einer eindeutig und klar und auch für jeden, der Deutschrap feiert und mag, eigentlich da ausfallen sollte aus den dreien.
0: Ja, also nach oben natürlich.
1: Also
0: Kusavas. Würde ich echt?
1: Ich bin nicht so ein langer Kusavas-Hörer, ich bin auch kein großer Sido-Hörer, aber ich kann den also beiden schon viel mehr probieren als Samra. Ich würde den vermutlich, also da ich jetzt nicht so viel Sido und Kusavas höre, würde ich die jetzt auf jeden Fall auf eine Stufe stellen. So.
0: Mhm.
1: Einer, der sich viel mehr mit den beiden beschäftigt, würde Savas natürlich noch eine Stufe über Sido packen.
0: Ja, das stimmt.
1: Da sieht du ja auch immer noch so ein bisschen da in so manchmal auch diese kleinen Pop-Geschichten da und so auch hatte.
0: Ja, und auch immer so ein bisschen, also auch die Sachen, mit denen er so groß geworden sind, die waren, glaube ich, immer nicht so ganz so ernst gemeint, wie Savas, der ja schon so dieses, man muss den echten Rap verteidigen und
1: mit das, was Sido früher gemacht hat, das macht Savas jetzt, kann man sagen. Also Savas ist auch so, also ich muss sagen, den Part, den wir jetzt gleich von Savas hören, den finde ich wieder sehr gut. Finde also auch so rein von den Kriterien lyrisch und Skill, sage ich jetzt mal.
0: Vom reinen Skill ist, ja.
1: Und die letzten Sachen von Savas, die fand ich ja eigentlich, man muss es so sagen, ich fand sie halt einfach scheiße.
0: Ja, das kann also ich schon auch verstehen.
1: Nicht unbedingt, weil Savas da jetzt irgendwie mega kacke war, aber weil die es einfach so, wie hingerotzt. So Pop-Zeug hingerotzt wurde, so. Ja, hat mir nicht gefallen. Ja,
0: das stimmt schon. Aber ich, also, es gibt halt aber auch so aus der neueren, aus dem neueren Oeuvre von Sabasch Sachen, wo ich immer wieder auch zurückgehe, so, weiß nicht, so Brachland zum Beispiel.
1: Ja,
0: oder so.
1: Ich sag
0: halt
1: mal,
0: wirklich
1: die
0: viel rasiert, aber gleichzeitig hat er dann halt auch so, wie du auch mal, also so ein bisschen so diese Popschiene so gemacht und halt auch so dieses, weiß ich nicht, ich finde so ein paar Sachen halt einfach räudig, wie zum Beispiel dieses AMG heißt an mich glauben, so, so irgendwie so Autowerbung halt, so, ne? Ich meine, das ist vielleicht okay, wenn die Leute sich dann die Taschen voll machen mit dem Geld von der Industrie, die den Planeten kaputt macht, so, kein Problem, gönn dir, Bruder, aber ich muss das Produkt ja dann irgendwie nicht feiern, so, ich kann ja, ja dann trotzdem sagen, dass ich das nicht so gut finde. Ne?
1: Also, was so die letzten so zwei Jahre so von Savage kam, würde ich sagen, das fand ich eigentlich nicht so gut. Dieses Agori-Album, da wo auch dieser AMG-Track drauf ist und auch Brachland, das hätte ich noch so als gut befunden, sage ich mal.
0: Ja,
1: auch wenn da teils, das ja, teils ja. ist sehr gemischt. Aber zum Beispiel das hier zum Beispiel mit Bad Bunch J, dieses, wie hieß denn das, Airplanes, wo die diesen Airplane-Song gecovert hat, also, was, also wo sie einfach die Hook von Airplanes in the Night Sky, dieses Ding.
0: Ja, ja, ich erinnere mich, das hat mich jetzt auch nicht so krass
1: und
0: abgeholt.
1: Das war wirklich furchtbar. Aber genug aber, darüber geredet?
0: Ja.
1: Wir hören jetzt erstmal nicht die ganze Zeit mit Sauberschuh reden.
0: Ja gut, das wollte ich gerade anfangen, aber vielleicht später. Ein kurzer Hinweis noch. Meinst du, dass jetzt eigentlich auch Bushido manchmal für Samra Texte schreibt oder war das eher so eine Einbahnstraße damals?
1: Egal. Ich glaube, das war eher eine Einbahnstraße.
0: Vielleicht sprechen wir noch kurz eine kleine Triggerwarnung aus für das Lied.
1: Ja, weil, ja, stimmt. Das ist, glaube ich, eine gute Idee.
0: Weil ja, da werden jetzt auch wieder Mütter gefickt und Freundinnen und so. Und ja, eigentlich Sachen, wo wir als erwachsene Menschen drüber stehen sollten. Und wenn euch das nicht wohl bekommt, dann schaltet in, was? 4 Minuten. 4 Minuten
1: wieder. In 4 Minuten wieder ein.
0: Gut. Gut. Ja, sorry. Es gibt einfach nicht so viele gute Releases. Aber viel Spaß jetzt mit
1: Rap Genius.
0: Rap Genius.
2: Guten Abend. Neuesten Erkenntnissen zufolge spitzt sich der Hackerfall um die Musiker Savas, Zamra und Sido dramatisch zu. Der Polizei ist es gelungen, handfeste Beweise gegen die drei Männer zu sammeln. Die Ermittlungen laufen auf Hochtouren.

0: Soeben wurde mir von der Regie mitgeteilt, dass einer der Tatverdächtigen von den Ermittlern in Perleberg gefasst wurde.
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0: Nummer 1 Rap Genius. Deutschrap ist komplett.
1: Ja. Ja. Wie hoch ist das Schamlevel jetzt nach dem?
2: Ich meine, es geht, doch geht.
1: Also, geht noch.
2: Für mein Verständnis wird es noch gehen.
1: Für Rap-Verhältnisse geht noch.
2: Für Rap-Verhältnisse, ja.
1: Ja, aber ich muss sagen, also es sind halt dann doch immer so geile Lines noch dabei, wenn man da jetzt so wohlwollend hingeht, so wie dieses Mikrofon-Check 1-2, wer ist es? Nicht befristet, komm immer zurück wie Last Christmas. Ist halt schon, das finde ich schon so... Also so finde ich das ein gutes, das ist gute
2: Lyrik. Das wäre eigentlich eine Startlyrik, ein Startsatz gewesen für unsere Show wieder.
1: Ja.
2: Sie ist da auch wieder weg.
1: Stimmt. Ja. Verdammt.
2: Schaut schon zurück wie Last Christmas an Weihnachten. Also das wäre so ein,
1: das machen wir.
2: Das hätte auch von dir kommen können.
1: Das machen wir an Weihnachten. Dann haben die Leute es eh wieder vergessen. Und was ich auch spannend finde, ist, dass das halt eigentlich auch, ich glaube, so ein Ding ist von Savage. Der hat irgendwie so, ich glaube, sogar ein Album, das Rap Genius heißt und so, und auch andere Tracks schon. Also das ist irgendwie so eine Fortsetzung von einer wie auch immer gearteten Serie. Aber tja, ich würde jetzt wirklich gerne mehr von Hip-Hop verstehen, dass ich das noch kontextualisieren kann für euch.
2: Was sagst du, wer hat am besten performt? Oder sagen wir mal, wer hat am... Also ich würde sagen, du sagst auf jeden Fall Savage, würde ich auch sagen. Und wer hat am zweitbesten performt? Das würde mich interessieren.
1: Am zweitbesten, boah.
2: Also hat Samra oder Sido besser performt?
1: Ich würde fast sagen, also von den Texten fast Samra auch.
2: Ja, ich hätte auch tatsächlich Samra gesagt.
1: Ja, Sido ist so ein bisschen... Naja, aber es ist auch gar nicht schlecht. Ich bin gereift mit der Zeit in einem Eichenfass. Dicke, alles, was mir bleibt, ist die Leidenschaft. Ist wie ein guter Rotwein.
2: Ist wie, oder? Da kriege ich Kontra K.
1: Gut gereifter Käse.
2: Kontra K, Glückskeks, Flashbacks.
1: Kontra K, ja, Glückskeks, Rap. Oh, das hast du jetzt aber nicht auch noch dabei, oder?
2: Nein, natürlich nicht.
1: Hamdulillah.
2: Wie sieht's denn aus? Wie stehen wir denn eigentlich in der Zeit?
1: Jetzt sind wir auf 50 Minuten fast. Also wir haben jetzt noch 70 Minuten zum Durchziehen. Okay. Wir könnten auch zwischendurch was spielen? Oder wie viele Tracks sind wir denn?
2: Wir haben jetzt noch, Tracks? Wir haben jetzt noch, glaube, 1, 2, 3, 4, 5, 6.
1: 6 Lieder? Ja, Mensch. Dann packen wir noch eins drauf und dann spielen wir eine Runde, oder?
2: Okay.
1: Hast du irgendwas so, was so todesfresh ist, wo einfach so Hip-Hop so, ne, wo das jetzt so die Ohren reinigt einfach?
2: Todesfresh?
1: Ja, das so.
2: Also ich hab DP mitgebracht.
1: Auf jeden Fall. Ja, nehme ich.
2: Direkt. Die ist ja häufig mal sehr fresh und die hat einen Song namens Fall und Landung rausgebracht.
1: Hab ich nicht gehört.
2: Hast du nicht gehört?
1: Hab ich nicht.
2: Dann bin ich ja gespannt, was du jetzt dazu sagst.
1: Mensch.
2: Das ist auf jeden Fall dann wieder Hip-Hop.
1: Ja, da kommt jetzt nochmal gute Musik hier, Mensch.
2: Dann hören wir rein hier. DP heißt sie ja.
1: Ja, DP.
2: Sag mal aus Versehen DP, weil das die Deutsch ist und dann spreche ich das P auch Deutsch aus und dann sage ich schon mal DP, aber es ist ja DP.
1: Ja, ist DP.
2: DP. DP. Hier ist DP mit Fall und Landung. Viel Spaß.
1: Yes, yo.
3: Mm-hmm.

0: Wow. Wahnsinn. Krass. Habe ich nicht gehört, tatsächlich. Und muss jetzt vielleicht auch nochmal kurz in die Lyrics gucken, weil da so viel geiles Zeug dabei war. So diese Line mit Kool Savasch irgendwie hier so ist. Kool Savasch.
1: Der Vater und ich bin, dann bin ich die Mutter.
0: Und Deutschraps Mutter, ja. Gold, einfach.
1: Warte, wir benutzen ja unser Dingswort so viel, weil das hier. Hier haben wir es denn.
0: Okay.
1: Warte.
0: Mhm.
1: Da.
0: Die Pie, Wahnsinn. Einfach nur
1: echtes Gold.
0: Ach, so schön. Und auch dieses, weil es gerade passt, so ein Gruß an Markus Steiger und so. Das ist einfach so, da kommt die Realness aus jeder Pore raus.
1: Markus Steiger, ey. Das ist auch so ein Deutschrap. Meme, ein bisschen Meme-Potenzial da.
0: Markus Steiger, Deutschrap-Meme und Kommunist. Eher doch cooler Typ. Manchmal so ein bisschen, während der Pandemie habe ich mir ein bisschen Sorgen gemacht, weil der wollte sich dann auch nicht so impfen lassen und so, keine Ahnung. Aber doch grundsätzlich finde ich, hat er meistens schon irgendwie ganz coole Takes, also für diesen Deutschrap-Kosmos auch. Aber was halt das geilste Zitat oder die geilste Anspielung war dieses bis hierhin lief es noch ganz gut, aber wichtig ist nicht der Fall, sondern die Landung. Das ist ja auch im Deutschrap schon so todes durchgenudelt worden, so diese Referenz, aber La N einfach, dieser Film.
1: Ich kenne den nicht.
0: Große Augen jetzt und dann denkst du, das war das schon alles nach Trettmann? Nein, du hast noch richtig viel vor dir. Du hast noch 96 Minuten allerbeste filmische Unterhaltung hier von Mathieu Kassovitz, so ein französischer Regisseur. Ich glaube, der hat auch unter anderem schlechte Filme gemacht, sowas wie Die purpurnen Flüsse und sowas. Hat er? Nein. Okay, das war jetzt gelogen. Aber La N ist auf jeden Fall krass. So, das ist die so aus der Perspektive von vier Kids aus dem Pariser Banlieue, wo die auch quasi für den Film Leute gecastet haben. Ich glaube jetzt für die Hauptrollen nicht unbedingt, aber für die Nebenrollen, die dann auch dort leben und so. Vance wird gespielt von Vincent Cassel, auch richtig cooler. Wahrscheinlich habe ich da die Verknüpfung zu die purpurnen Flüsse. Egal, französisches Kino vielleicht gar nicht so wichtig, aber das würde ich dir wirklich nahelegen. Weil, also ich glaube, der Film ist halt einfach original älter als du, aber der ist richtig gut gereift auch. Den kann man sich auch heute noch angucken. Da gibt es so viele geile. Weißt du, was wir machen? Wenn du mal Zeit hast, dann guck dir das mal an und dann spielen wir bei der nächsten Shoutout-Show oder der übernächsten ein La N-Zitate raten.
1: Ein La N-Zitat an. Also La N. Und dann?
0: Hen, also H-A-I. N-E.
1: A-I-N-E. Ah ja, okay.
0: Genau. Gibt es bestimmt auch irgendwo auf Deutsch. Hass heißt der da, glaube ich. Und das ist einfach, boah ja, Wahnsinn. Ich habe den damals im Französischunterricht, hat mir den unsere Lehrerin gezeigt. Und das war schon ziemlich Straße, also für den Französischunterricht, den ich da genossen habe. Und das
1: Wir haben sowas wie, kennst du Die Fete?
0: Die Fete, La Fete.
1: Wie heißt denn der auf Französisch?
0: Ist das nicht... Die Fete, nee, ich glaube, ich kenne nur Le Dieu de
1: Laboum.
0: Laboum.
1: Ah, so was
0: das ist auch so ein Klassiker, ne? Aber das hat
1: das
0: mich so
1: ein Klassiker.
0: Gar nicht geholt.
1: Nämlich auch überhaupt nicht.
0: Ich habe das auch, glaube ich, verdrängt, ehrlich gesagt.
1: Ich fand den auch nicht besonders geil.
0: Mhm.
1: So was haben wir dann im Französischen richtig.
0: Boah, nee, dann guck auf jeden Fall La N so. Das ist so, das ist was ganz was anderes. Was ich auch noch cool fand von französischen Filmen ist, kennst du Jamaikasi?
1: Jamaikasi, nee.
0: Ich hoffe, dass der jetzt auch französisch ist. Das ist so ein Parcours-Film tatsächlich, den fand ich sehr geil. Ja, genau, um David Bell, der ist auch so einer der ersten, die so Parcours so populär gemacht haben, so als war 2001 oder so, das ist auch schon ein bisschen her, ne? Aber doch, kann ich auf jeden Fall empfehlen. Und sonst, wollen wir noch über das französische Kino reden?
1: Das ist ja wieder so eine Monolog-Sache, habe ich das Gefühl.
0: Ja, das, okay, nee, dann lassen wir das doch mal.
1: Wir reden über Hip-Hop.
0: Über Hip-Hop, ja.
1: Und zwar habe ich ein Spiel mitgebracht.
0: Wollen wir ein Spiel? Ja, gerne. Ich bin für Spiel und Spaß immer offen.
1: Und zwar, du musst wieder fünf Rap Artists, nenne ich jetzt mal, ranken.
0: Ja. Oh.
1: Mhm. Und das letzte Mal hatten wir ja RapperInnen, die es hier noch nicht so in die Shoutout-Show geschafft haben.
0: Ja, was war das? Echo Fresh war das?
1: Echo Fresh. Boah, habe ich die nicht noch auf meinem Handy gespeichert?
0: Das war auf jeden Fall, weil ich dann am Ende schon relativ zufrieden
1: mit Juju, Jan Delay, Echo Fresh, Luciani und SSIO waren es damals.
0: Mm, ja, ich habe SSIO ein bisschen zu tief einsortiert.
1: Ich glaube, dort.
0: Der kam auch am Ende erst, ne?
1: Ich glaube, dort hat es auf die 1 gepackt. Echt? Das ist nicht die Reihenfolge, die du hattest.
0: Ah, okay.
1: Das ist die Reihenfolge, wie sie vorgetragen
0: hat. Ah, nee, stimmt. Ich habe den zu hoch gepackt, dann. Genau, Juju war auf C2, weil ich dachte, vielleicht kommt noch mehr, ja.
1: Mhm. Und heute ist die Kategorie Rap-Gruppen.
0: Rap-Gruppen. Oh, das wird. Was gibt es an Rap-Gruppen? Das muss ich jetzt mal kurz in mich gehen und überlegen. Machst du auch so mit so richtig so Oldschool, Fanta 4-mäßige oder
1: das
0: so?
1: Das schauen wir jetzt mal.
0: Aha.
1: Das kann ich nicht verraten.
0: Okay, Mensch. Ja, also cool.
1: Vielleicht kriegst du jetzt schon mal einen Vibe, wo es hingehen könnte, wenn ich den ersten sage. Und also wieder von 1 bis 5, bitte.
0: Muss ich sie raten.
1: Und sag 1 auch ist gerne, was du von dieser Gruppe haltest.
0: 5 das Schlechteste, okay.
1: Fettes Brot.
0: Boah. Das ist die Musik, das ist so diese Rap-Musik, die man auch mit seinen Eltern zusammen hören kann auf einer Autofahrt, wenn man 12 ist und die Eltern irgendwie denken, Jugendkultur und so, also hören kann, hören muss, weiß ich nicht. Hm. Liebe Grüße an meine Mama. Doch, ist okay. Es geht auf jeden Fall schlimmer, so fettes Brot.
1: Was, also diese Hits wie Jein und Benzina, zieht er bitte etwas an?
0: Ja. Ah, pack deine Brüste an. Ja, das war schon ein bisschen stumpf auch.
1: Und Schwule Mädchen ist auch noch ein Song.
0: Ja, stimmt. Aber was haben die ich hab damals.
1: Emanuela ist auch noch für ihn.
0: Emanuela. Ich habe das wirklich auf
1: lass die Finger von Emanuela.
0: Auf Albumlänge damals auch gehört.
1: Ach was.
0: Also, ja. Naja, ich würde die mal auf die. Ich pack die auf die 3.
1: Auf die 3.
0: Ja, es gibt bestimmt Schlimmeres und es gibt aber wahrscheinlich auch bessere Sachen.
1: Okay.
0: Ja.
1: Dann als nächstes, auch legendär, Tic-Tac-Toe.
0: Habe ich gar nicht gehört.
1: Hast du gar nicht gehört?
0: Ist das Rap?
1: Das ist so, kann man schon als Rap bezeichnen. R&B und Rap. Ich finde scheiße, ist so der Song von.
0: Ah, das kenne ich natürlich. Aber das ist auch wirklich nur von diesem, weiß ich nicht, 90er Jahre Party aufgelege, 3 Uhr morgens, alle rasten dann auf und ich denke mir so, ja, okay. Ich pack dir auf die 4.
1: Auf die 4.
0: Ah, nee, das geht alles schief, das geht so schief. Jetzt kommen bestimmt so richtig ekelhafte Sachen noch.
1: Was sagt denn das?
0: Ja, das, weil du mich irgendwie in die Pfanne hauen willst.
1: Nee. Jetzt bin ich gespannt, ob du die kennst. Also die kann man schon kennen. Okay. Kennst du die Orsons?
0: Ja.
1: Orsons. Was sagst du zu den Orsons?
0: Ah, die habe ich auch immer nie so richtig viel gehört. Was, kannst du mal irgendwie nochmal so ein...
1: Ventilator, so Schwunge die Kiste... Mit diesem roten Feuerwehrauto da, mit diesem brennenden
0: Ich glaube, vielleicht verwechsle ich die gerade mit 257er auch. Oder 257er, gibt es das? Ja.
1: Soll ich mal einen Song von denen anspielen?
0: Ja, mach
1: so
0: mal.
1: So ganz.
0: Aber ist das Jack Orson, der Rap-Roboter?
1: Weiß ich nicht.
0: Ist das einer von den Orsons? Ich dachte auch, das gibt doch auch in. Ah, doch. Ich glaube, ich muss sagen, ich finde die Solo besser als, also es ist Jack Orson, der Rap-Roboter scheint nicht dabei zu sein. Der war nämlich bei NLP mit Kool Savas schon so vertreten. Gott, wie hießen die denn damals? Das war noch, nee, Spaß beiseite. Ja, Tua war da auch dabei bei den Orsons, ne? Tua auf jeden Fall lyrisch krass. Aber so als Gruppe habe ich die, glaube ich, wenig gehört.
1: Soll ich mal hier ganz leise so einen Song von denen anspielen?
0: Ja, mach mal bitte.
1: Kennst du das?
0: Ja, nee, das Lied jetzt direkt nicht. Aber dann ist da auch so dieser Cast dabei, der immer so halb erfolgreich war auch. Ah ja, doch. Bei der Hook dann. Ja, ja. Es kommt jetzt wirklich drauf an, was da noch kommt, aber das ist auch der Reiz dieses Spiels.
1: Also ich bin tatsächlich so ein kleiner Orsons-Fan.
0: Ja?
1: Also was heißt Orsons-Fan? Ich finde die jetzt nicht mega geil, mhm. aber es gibt so auch, ich habe jetzt neben diesen ganz bekannten Hits auch mal Songs, die von denen angehört.
0: Ah, okay.
1: Aber ist auch schon eine Weile her, würde ich sagen. Also
0: ja.
1: Vielleicht 4 Jahre.
0: Also
1: 4, 3 Jahre.
0: Wegen Tour, weil Tour da dabei ist, packe ich die auf die 2.
1: Auf die 2?
0: Auf die 2. Ja, und jetzt ist noch okay. Die 1 und die 5 offen.
1: Die 1 und die 5 ist offen.
0: Was soll schief gehen?
1: Was soll schief gehen, genau.
0: Was soll schief gehen?
1: Fettes Brot. Fanta 4 meine ich. Fanta 4.
0: Eins oder fünf für Fanta 4?
1: Fanta 4.
0: Fanta 4 wäre sonst eine durchschnittliche 3,5. Ja, einfach weil ich... Oh.
1: Du kannst dir überlegen, was es so für Rap-Gruppen gibt, über welche wir schon geredet haben vielleicht auch, und dann kannst du ja erahnen, was vielleicht noch so kommen könnte. Als letztes.
0: Oh, da bin ich jetzt heute in meinem verstopften Zustand gar nicht in der Lage, glaube ich. Ja, okay, jetzt Fanta 4, was könnte... Ich habe halt Angst, dass jetzt dann irgendwie sowas kommt, so... keine Ahnung, ich habe so Angst, dass du mir jetzt so 187 in den Mund legst, dass ich die auf die 1 packe. So, da hätte ich überhaupt keinen Bock drauf. Deswegen... Aber sie passen gar nicht in diese Zeit auch, die du jetzt da beschreibst. Was ist denn Fettes Brot, die Orsons, Fanta 4?
1: Zeit ist ja relativ.
0: Naja, Tic-Tac-Toe war auch deutlich davor, ne?
1: Ich glaube, Tic-Tac-Toe ist gar nicht so danach, dachte ich.
0: Echt?
1: Ich weiß, aber muss mal gucken. Tic-Tac-Toe, oh gut, das ist ja hier Spotify-Release, das kann ja auch viel früher. Spotify gibt es ja nicht seit.
0: Ich hätte irgendwie gedacht, Tic-Tac-Toe wäre.
1: Ich hätte auch in die Zeit gepackt, aber ich habe mich ja gewundert. Aber ich glaube, das ist dann nicht mehr an Spotify.
0: Was ist denn noch in der Zeit gewesen, Mann?
1: Ich würde mich nicht an der Zeit aufhalten.
0: Ah, gar nicht an der Zeit.
1: Würde ich nicht. Ich würde einfach nur gucken, was es so sonst noch so gibt. Und dann mir. Ich sag einfach 1 oder 5.
0: Ja, gut, dann kommt Fanta 4 auf die 1.
1: Fanta 4 auf die 1, sagst du?
0: Ja, kommt Fanta 4 auf die 1.
1: Schade.
0: Nein.
1: So, und wer ist die 5?
0: Mhm.
1: Und die 5., du hast das leider richtig gemacht oder richtig erraten, ich habe hier 187 Straßenbahn aufgeschrieben.
0: Mashallah. Yes, ja.
1: Ich habe...
0: Das ist der falsche Jingle. Das, sag nochmal 187.
1: 187 Straßenbahn.
2: Das war scheiße.
0: Und ein verdienter 5. Platz für die 187 Straßenbahn aus
1: Hamburg. Ich wollte dich in die Pfanne hauen.
0: Hab ich kommen sehen, oder?
1: Ja, ein bisschen.
0: Aber du hast es so gut gepokert. Ich habe jetzt gerade wirklich nochmal ganz andere Wege gedacht. So. Richtig, ja.
1: Schade.
0: Richtig gut.
1: Also hast du jetzt von 1 zu 5 Fanta 4, die Orsons, Fettes Brot, Tic-Tac-Toe und 187 Straßenbahn. Ne?
0: Ja, ich glaube, damit kann ich leben.
1: Ja.
0: Und ja, also Thomas D., der Hausmeister, Hausmeister und so. weiß ich nicht, Fanta 4 hat schon auch gar nicht so schlechte Sachen. Ne?
1: Ja, so kann man, muss man aber nicht, habe ich so bei Fanta 4 immer so das Gefühl.
0: Genau, also vielleicht, wenn ich vor 20 Jahren schon 40 gewesen wäre, dann...
1: dann hätte mir das gefallen.
0: Ja, genau.
1: Gut.
0: Yes.
1: Cool. Hast dich gut geschlagen, muss ich sagen.
0: Ja, das ist nett. Dankeschön. Danke. Und das ist auch ein schönes Spiel. Das können wir gerne öfter machen. Das ist, glaube ich, auch netter als das Spiel, was ich jetzt später noch vorbereitet habe.
1: Zum Thema gut geschlagen oder was?
0: Ja, so ähnlich. es geht irgendwie auch um Gewalt, ja.
1: Was wollen wir als nächstes machen?
0: Ja, wir können jetzt noch mal ein Liedchen spielen oder... Weiß nicht. Wir könnten. Oder ja. Na, ich habe auch so noch so ein, zwei Sachen so auf dem Herzen, weißt du? So dieses, wenn man dann so.
1: Also kommt jetzt der harte Cut.
0: Ja, sollen wir einen harten Cut machen?
1: Dann machen wir jetzt einen harten Cut.
0: Dann kann ich
1: harte
0: mir das, Cut, kurz von der Seele reden und dann.
1: Bitte? Ist das dein Ernst? Nee, das war der falsche.
0: Cut, wie Laserpointer auf den Punkt gebracht. Weiß ich nicht. So, kennst du das Gefühl, wenn man so zu Hause sitzt und dann kann man nachts nicht schlafen und man denkt sich so, na, ich muss das und das und das und das machen und so. Aber so, eigentlich so die Gedanken schwirren dann immer so in die Richtung von was eigentlich alles gerade noch so schief laufen könnte auf der Welt oder was so manchmal glaube ich auch, dass es irgendwie so, dass ich mich dann so ein bisschen ablenke von den Sachen, die ich machen muss. Aber es ist schon so dieser Weltschmerz, so weißt du, so in und so auch so Sachen, wo ich mir denke, ja okay, jetzt hier Israel, Iran wird irgendwie in den Medien so tot geredet auch so und dann kommen irgendwelche so halbseidenen. In Amerika ist es ja noch viel schlimmer so als in Deutschland. Muss man sagen, ist der, das sage ich selten, ist der deutsche Diskurs sogar noch einigermaßen erträglich. Weil in Amerika sind ja wirklich so von dieser konservativen Seite so richtig so diese blutrünstigen Geier, so, die jetzt so richtig so Bock haben, so ja, wieso eigentlich nicht richtig Krieg gegen den Iran und so, wo man sich denkt, so Leute, man, da hängen so viele Menschenleben dran. So, seid doch irgendwie zufrieden, dass es jetzt bei dem Angriff vom Iran auf Israel keinen so großen Schäden gegeben hat. Ich glaube, da sind so ein oder zwei Kinder sind da gestorben, weil die so Raketenteile runtergefallen sind. Aber sonst hat sich der Schaden ja wirklich in Grenzen gehalten, dafür, dass sie da so 300 ne, Drohnen, Mittelstreckenraketen und so weiter geschossen haben. Aber weißt du, wieso das so war? Weil die natürlich den Leuten in der Region Bescheid gesagt haben. Unter anderem Saudi-Arabien, unter anderem der Türkei. Und die wussten das dann 72 Stunden vorher. Und natürlich reden die dann mit den Amis. Und dann wussten die Amis das und dann wussten die Israelis das. Was aber wirklich bemerkenswert war, ist, dass auch Jordanien quasi Raketen vom Iran aktiv abgeschossen hat, die über das Staatsgebiet von Jordanien geflogen sind. Grenzt ja im Osten quasi an Israel an. Und da gibt es innerhalb der Bevölkerung, die ja zum Großteil, also ich glaube, irgendwo hatte ich gelesen, 60% oder so Nachkommen von Palästinenserinnen sind, die vertrieben wurden, auch durch die verschiedenen Kriege, wo ich jetzt auch auf keinen Fall irgendeine Schuldfrage aufmachen will oder so, einfach so mal drauf zu gucken, was da für eine Spannung gerade herrscht, weil das jordanische Königshaus sich ja mit Israel so in diesem Normalisierungsprozess, Abraham-Abkommen mit Trump und so weiter, haben die sich ja quasi angenähert. Auch Saudi-Arabien und Katar und so weiter. Und der jordanische König, das stimmt, eigentlich haben die sich schon länger so normalisiert mit Israel. Aber die Spannung ist quasi, es ist halt eine Monarchie und ein Großteil der Leute, die dort leben, sind quasi extrem pro-palästinensisch eingestellt, weil sie unter anderem eben auch selbst Nachkommen von Vertriebenen sind, sozusagen. Und da liegt schon so Spannung in der Luft, dann liegt quasi auf einer größeren Ebene so, ne, gibt's wieder wahrscheinlich zum Zeitpunkt, wo das jetzt ausgestrahlt wird, kann das natürlich sich alles wieder über, können die Ereignisse sich überschlagen haben, dann wird es auch wieder eine Offensive in Rafah geben und also so das Sterben geht weiter und man hat immer Angst, so, es gibt so diese nächste große Eskalation, wo man dann eigentlich auch sagen kann, da gibt es irgendwann dann auch nur noch Verlierer, so, ne? Also wenn dann da mal nicht vorgewarnt wird von der iranischen Seite und die dann, naja, man weiß jetzt nicht wirklich, haben sie Atomwaffen, so, aber was du halt auf jeden Fall machen kannst, du kannst so dreckige Bomben, also die quasi nicht, also du kannst einfach Uran zusammen mit Sprengstoff hochjagen, da hast du auch schon sehr unschöne Ergebnisse, auch für die nächsten Generationen auf jeden Fall. Und ja, das ist so die eine Sache und das wird auch sehr breit verhandelt und so und da stehe ich so davor und denke mir so, pff, okay, aber dann ist im Sudan dieser Bürgerkrieg, der jetzt seit einem Jahr geht, ne? Das sind jetzt, habe ich in der hat die UN geschrieben, Anfang März, dass 25 Millionen Menschen quasi hungern in der Region. Und das ist irgendwie so eine Zahl, das mal wird es einem anders, ne? Also und 5 Millionen davon haben so akute also 25 Millionen Ernährungsunsicherheit, das heißt quasi keine volle Mahlzeit jeden Tag, aber so ein bisschen was halt. Mhm. So ein Sterben auf Zeit quasi auch. Und 5 Millionen sind eben akut betroffen. Also die habe ich auch gestern noch so eine Doku gesehen, wo quasi halt so Frauen aus diesen Flüchtlingslagern sagen, okay, wir werden halt, also es ist normal, hier ist jede schon umgeklappt, so, also die werden quasi halt so regelmäßig ohnmächtig, kommen dann wieder zu sich, so, versuchen natürlich ihre Kinder zu säugen, dann auch, wenn sie Babys haben, zu stillen, tut mir leid, säugen tun Tiere, stillen tun Menschen. Das sind einfach so Bilder und Sachen, die in Deutschland

0: Seiten, die sich da gegenüberstehen, die offizielle Armee in Anführungszeichen und diese Rapid Support Force, die ja aus diesen Janjaweed hervorgegangen sind, die damals auch in Darfur diese krassen Massaker gemacht haben, die so auch als erster Genozid des 21. Jahrhunderts zählt, wenn man die Bombardierung des Irak und die toten Iraker dann nicht mit Richtung Völkermord zählt, dann ist es auf jeden Fall der erste Völkermord des 21. Jahrhunderts. Und das ist schon jetzt wieder auf dem Niveau hochgekommen. Das ist so unglaublich, weil vor 4 Jahren gab es ja eine Revolution. Da muss der Diktator zurücktreten, hat das Militär die Macht übernommen. Und jetzt haben sich diese Militärfraktionen halt zerstritten. Und die einen werden jetzt halt von Ägypten unterstützt, also die Armee quasi, die offizielle sudanesische Armee wird jetzt von Ägypten und dem Iran unterstützt. Ne? Also da ist auch wieder so eine Verflechtung. Es gibt schon wieder so dieses heiße Kriegsszenario so ein bisschen. Und auf der anderen Seite sind halt die Emirate, so also Katar und so, und Russland, die Rapid Support Force unterstützen. Und das sind halt quasi beides so so völkermörderische, vergewaltigende, Dörfer niederbrennende Armeen. So. Also was zum Beispiel die sudanesische Armee gemacht hat, die haben mit der Luftwaffe haben die ihre eigene Hauptstadt bombardiert, so, ne? Wo man sich so denkt, so wow, okay, krass. Und es sind so viele Leute schon geflohen und die es geschafft haben, irgendwie nach Ägypten zu kommen und so, die sitzen halt davor und können auch nichts tun. Da habe ich jetzt auch so eine Arte-Doku dazu gesehen. Und die Hilfsmittel, die von der UN eigentlich bereitgestellt werden müssen, die sind extrem unterfinanziert. Also die haben vielleicht irgendwie so 10% oder so von dem Geld, was sie bräuchten, um die Leute zu ernähren, dass die halt nicht verhungern so. Und abgesehen davon haben die auch überhaupt keinen Zugang zu diesen Kampfgebieten, so, weil das halt alles von so Militärs kontrolliert wird. So, ne? Also da wird die Lage, glaube ich, immer schlimmer. So seit einem Jahr ist dieser Krieg dann hochgegangen ist wieder zwischen den zwei starken Männern. Also auf der einen Seite haben dann Dagolo, genannt Hemeti, der Chef von den Rapid Support Force ist, die ja eigentlich auch nichts anders sind als diese Janjaweed, die schon 2003 diesen Völkermord begangen haben. Und auf der anderen Seite hast du halt diese Armee von Fatan al-Burhan und der ist jetzt auch kein unbeschriebenes Blatt, was so Menschenrechtsverletzungen angeht. Und der Witz ist halt, dass so, eigentlich kann man es auch runterbrechen, die kämpfen halt um Erdöl, die kämpfen vor allem um Goldreserven so. Und da ist dann halt auch menschliches Leben irgendwie nicht mehr so viel wert. So. Und das wird aber so aufgeladen teilweise auch, dass da halt Menschen, die sich so arabischen Ethnien oder Gesellschaftsgruppen zugehörig fühlen, dann gegen eben auch diese Janjaweed, dann sehr krasse Massaker gegenüber so afrikanischen Sudanesen, manchmal zu Anführungszeichen, weil das auch keine so festgelegten Kategorien sind, so, sondern auch durchlässiger, als wir jetzt, wie wir jetzt so Nationalität oder Ethnizität hier verstehen. Also da wurde vor dem Krieg durchaus untereinander geheiratet oder so. Oder Leute konnten auch so ihre Zugehörigkeit wechseln. So, ich glaube, das würde jetzt alles zu weit führen. So, das ist halt auf jeden Fall krass, so, auch wie wenig Öffentlichkeit es dazu gibt. Und ich steigere mich da so immer rein, aber ich lasse einfach auch gerne so diese ganzen schlechten Gedanken einmal hier ausgesprochen, packe ich das gerne mal auf den Tisch so, weil es ist auch ein bisschen egoistisch, weil dann geht es mir danach auch besser, ne? Und die letzte Sache, in der größten Demokratie der Welt wird jetzt gewählt Ende des Monats. Und es ist gar nicht mehr klar, dass es danach noch eine Demokratie ist, mein Freund. Also Indien hat ja... Wie viele Einwohner hat Indien? Weiß nicht, 1,2 Milliarden oder so?
1: So ungefähr.
0: Vielleicht ein bisschen mehr.
1: Ja,
0: auch eines der jüngsten Länder der Welt. Genau, du kannst fact-checken, wenn ich hier quatsche.
1: Ja.
0: Und da ist ja quasi dieser Modi an der Macht schon länger und der möchte quasi so dieses säkulare Erbe von Indien, was ja dann auch auf unter anderem Mahatma Gandhi aufbaut, ne? Dieser große pazifistische, antikoloniale Widerstands Kämpfer, der ja auch so

0: die Spannung zwischen Muslimen und Hindus rausgenommen hat in Indien. Muslime sind ja eine Minderheit so. Und das geht halt jetzt, das wird Stück für Stück quasi abgeschafft und Indien wird immer mehr zu so einem hindu-nationalistischen Staat, so, also zu so einem ethnisierten, man muss schon sagen, fast so rassistischen Gebilde, was halt so auf der Religion und aber auch auf Ethnizität da beruht, was ja auch in sich geschlossen nochmal ein sehr krasses System ist mit dieses Kastensystem. Und dann gibt es irgendwie so die untersten Kasten, so, die sind so, die sind so gar nichts wert. Und dann gibt es so diese Brahmanen, die so oben stehen und so. Also das ist ein ganz, ganz, also muss ich aus meiner subjektiven Wahrnehmung sagen, so, ich habe auch nichts gegen Hinduismus, so an sich als Religion und so, aber dieses Gesellschaftssystem ist einfach schon derbe ekelhaft, was da aufgebaut wird. Und was hat Modi jetzt machen lassen? Er hat den großen Oppositionsführer wegen Korruption verhaften lassen. Die ganze Opposition tritt mit einer Liste an. Das heißt, die haben quasi die Wahl, Modi oder Opposition. Also es ist extrem zugespitzt. Und die Regierung von Modi hat irgendwie innerhalb der letzten 2 Jahre auch die Parteispendengesetze geändert. Das heißt, die konnten jetzt, glaube ich, in so einer Art Doku haben die es gesagt, irgendwie so 800 Millionen US-Dollar quasi einnehmen, nur für Werbung, die sie jetzt im Wahlkampf rausballern. Und Modi hatte natürlich auch die Hegemonie auf TikTok, auf Instagram und bla bla bla. Und bei der jungen Bevölkerung kommt das halt sehr gut an. Und das kann sehr gut sein, dass jetzt nach der nächsten Wahl, also die Wahl ist jetzt Ende April bis Anfang Mai, das dauert tatsächlich sehr lange, es sind ja sehr viele Menschen im großen Gebiet, die da wählen. Und wenn Modi, die Frage ist nicht, ob Modi gewinnt oder nicht, so, es ist relativ sicher, dass er gewinnt, aber wenn er die Zweidrittelmehrheit holt, dann können sie die Verfassung ändern und dann ist Indien auf dem Papier auch ein hindu-nationalistischer Staat und das könnte wirklich sehr, sehr, sehr ekelhaft werden für die, ich weiß gar nicht genau, es sind vielleicht 10-20% Muslime, die da im Land leben, aber auch die liberalen Hindus, die weiß ich nicht, sowas wie Atheisten oder so, das könnte wirklich nicht schön werden für die Leute in nächster Zeit. Und dann natürlich auch mit Blick auf die Situation in Jammu und Kaschmir, wo das ja eine Region ist, die mit Pakistan umstritten ist, wo es auch immer so einen niedrigschwelligen Konflikt gibt, wo gekämpft wird. Das sieht alles nicht so gut aus.
1: Ja.
0: Ja, damit kann man es zusammenfassen. Sieht alles nicht so gut aus, egal wo man jetzt da gerade hinguckt. Da haben wir noch gar nicht über Trump und Amerika geredet. Entschuldige, das spare ich mir für wann anders auf. Ich bin jetzt, ja.
1: Weil du jetzt gerade gesagt hast, auch 10-20% Muslime, die in ihr Leben, das sind ja dann, man muss ja immer noch die Armutszahl, es sind übrigens 1,4 Milliarden mittlerweile sogar schon. China hat auch 1,4. Das sind ja dann, bei uns waren jetzt 10%, sagen wir mal 8 Millionen, da sind das dann 10%, 140 Millionen, beziehungsweise 380.
0: 14,2% laut Wikipedia.
1: Also sind wir dann bei ca. 350 Millionen Leute. Und das ist ja dann nochmal was anderes. Wir sind bei 200 ungefähr.
0: Ja, das sind schon einfach so Zahlen.
1: Ja, das ist Viel, sehr viel.
0: Ja, und wenn die quasi dann so irgendwie ihre Bürgerrechte, Recht auf Religionsausübung und so weiter, es gibt ja auch ständig irgendwelche Pogrome und rassistische Ausschreitungen und so.
1: Ja.
0: Also, ich habe jetzt die Namen vergessen, aber die haben ja zum Beispiel auch so einen muslimischen Tempel irgendwie niedergebrannt und da jetzt eine neue Glaubensstätte drauf gebaut für die Hindus. Also das ist irgendwie, ja. Und die Wähler haben da ja anscheinend zu über der Hälfte haben da Bock drauf, ne? Ja, jo, bei uns wird ja auch gewählt, da haben die Wähler ja auch Bock.
1: Ah, ja, da war ja was.
0: Viel Scheiße.
1: Sachsen.
0: So, ne? Sachsen.
1: Leipzig raus aus Sachsen.
0: Leipzig raus aus Sachsen, ja. So, Mensch, so. Habe ich jetzt, oh Gott, ich habe jetzt eine Viertelstunde hier vollgequatscht.
1: Das ist doch gut so.
0: Ja, ich fühle mich jetzt auf jeden Fall besser. Ich hoffe, ich habe euch jetzt nicht den Tag verdorben.
1: Es gibt wichtigere Themen als Deutschrap.
0: Als Deutschrap, das stimmt. Und ich habe jetzt auch eine schöne Überleitung. So, wenn die große Welt einem so auf den Kopf fällt, dann gibt es auch immer noch, wir spielen jetzt ein Lied, oder?
1: Immer wir können noch, gerne ein Lied spielen, ja.
0: Immer noch die kleine Welt, die einen dann vielleicht zusammenhält. Und genau, viel Spaß. Das ist jetzt schon ein älteres Lied, aber aus der Sammlung.
1: Ein pures Gold.
0: Pures Gold, Klassiker.
1: RAPK, kleine Welt.
0: Kleine Welt.

0: Jo, da sind wir wieder.
1: Zurück in unsere kleine Welt.
0: Hier bei Radio Blau sind wir für euch da. Ah ja, wir sind übrigens die Shoutout-Show. Wenn ihr jetzt gerade erst eingeschaltet habt, ihr könnt euch sehr gerne bei Radio Blau, Radio Blau über unsere Inhalte auch beschweren, euch euer Wohlwollen ausdrücken. Gleichgültigkeit ist natürlich auch willkommen.
1: Tut, was ihr nicht lassen könnt.
0: Ja, ihr könnt tatsächlich auch Leserbriefe oder E-Mails schreiben und wir lesen dann vielleicht mal was vor oder so. Das wäre doch auch mal was.
1: Ne? Das wäre wirklich mal was. Wir müssten eigentlich auch mal die Nachrichten auch gucken, ob wir welche bekommen.
0: Ja, nee, das wird mir dann weitergeleitet. Ach so. Hier vom Bürodienst. Na, tatsächlich. Dann also das kommt an tatsächlich, ne, bei der anderen Sendung, die ich auch mache, die jetzt auch gleich im Anschluss kommt, hier bei Radio Blau, Sonntagabend, da kriege ich auch immer Briefe, ne? Da wird auch gleich noch richtig was vorgelesen.
1: Schön.
0: Aber leider nicht für euch in Hamburg jetzt. Aber ihr könnt gerne mal was schreiben, vielleicht auch im Dialekt oder so, keine Ahnung. Dialekt.
1: Da bist du noch nicht verstanden. Ne?
0: Also, ach doch. Das ist so dieser nordische Dialekt, also wenn es nicht platt ist, wenn es nicht wirklich diese eigene Sprache, dann komme ich damit schon klar. Ja. So.
1: Gut.
0: Und so.
1: Ja, RAPK, kleine Welt, Klassiker. Kennt ja, man.
0: Wahnsinn, also, oder? Ist cool.
1: Ich zumindest.
0: Ja. Meinst, haben die eigentlich was mit den Berlin Kids zu tun?
1: Jetzt fragst du mich was.
0: Sieht so aus in dem Video, ne, mit diesem Picha-Caro-Graffiti-Style. Auf jeden Fall fett, ja, ist cool. Und hier Pharao, nee, ich glaube Samurai war noch Text drin. Ich glaube, der taucht auch bei dem. Hm. Wenn ihr diesen geilen Graffiti-Film Berlin Kids, wenn man den kennt.
1: Der Hammer. Graffiti-Film.
0: Ja, einer von vielen. Wir können eigentlich auch mal so einen Graffiti-Film, nee, das ist wahrscheinlich falsches Medium. Ne? Die Leute müssten das ja sehen.
1: Ja, vermutlich.
0: Ja. Ist das Flair auch bei einem Graffiti-Film mitgespielt? Also so.
1: Flair.
0: Also es gibt zumindest so Überschneidungen zwischen dem Damagers-Graffiti-Film und Flairs.
1: Das ist
0: Musikvideos. Ich glaube, das hieß auch Damagers oder so. Egal, du gehst.
1: Nee, sorry, ein bisschen geschafft.
0: Ja, ich auch. Die Luft wird auch eng. Was? Nicht eng, sondern dünn.
1: Dünn.
0: Dünn. Dünn. Das ist auch ein gutes Stichwort für unsere Sendung.
1: Gut, machen wir weiter.
0: Ja, gerne. Hast du noch was auf der Pfanne hier?
1: Ob ich noch was auf der Pfanne habe? Hast du noch was auf der Pfanne, ist die Frage.
0: Ja, ich habe, das wollte ich glaube ich auch schon letztes Mal, das wäre auch jetzt sehr gut nach dem Monolog. Ach egal, der Monolog ist vorbei. Ja, Nas, so dieser Rapper aus Amerika, Nas.
1: Kennt man vielleicht?
0: Nas, vielleicht schon mal gehört, ja. Cooler Typ auf jeden Fall. Der hat was rausgebracht, Sitting With My Thoughts, und das hat mich irgendwie auch abgeholt und ich dachte mir, vielleicht können wir auch mal so ein bisschen Ami-Rap hier mit reinpacken. Mhm. Ich würde jetzt vorher noch so eine kleine Triggerwarnung geben, weil ich glaube, dass er quasi so das N-Wort als Selbstbeschreibung nutzt, falls ihr es nicht gut findet, so, also was ich auch verstehen kann, dann könntet ihr in 3 Minuten wieder einschalten.
1: Gut. Ja.
0: Sollen wir mal rein?
1: Dann, ja, ich bin gespannt. Hab den Song noch nicht gehört.
0: Nice. Sitting With My Thoughts.
1: Los geht's.
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2: Ja, es ist auch wirklich so ein Urgestein, nicht?
3: Ja.
2: Ich kenne jetzt auch leider die Geschichte zu wenig. Ich habe das nur so gesehen, es hat mich auf jeden Fall abgeholt. Und der hat ja auch so dieses, also der heißt ja irgendwie auch Nasir. Und dieses NAS, NAS ist ja auch, heißt ja auch Not All Surrender.
3: Mhm.
2: Also er ist so, ja, irgendwie auch... Recht politischer Typ, so, das war jetzt, glaube ich, eher so ein, na, wie man, so, wie sagt man, so ein so Vergangenheitsaufbereitungstrack.
3: Rückblick auf sein Schaffen.
2: Danke. Danke, dass einer hier noch gerade ausdenken kann.
3: Ja, Nas ist ja sowieso, wird er auch von vielen Rap-Fans oder vor allem jetzt amerikanischen Rap-Fans als der beste Rapper angesehen. Mhm. Und sein Album im Illmatic als das beste Album von vielen auch.
2: Ja, das ist auf jeden Fall
3: jetzt krass. Na, guck mal zu mir.
2: Sogar, ja.
3: Oder was willst du gerade sagen?
2: Nicht?
3: Ich wollte dir eine Frage stellen, eine Schätzfrage.
2: Eine Schätzfrage, ja.
3: Aber ich weiß nicht, ob du es jetzt schon gelesen hast.
2: Nee.
3: Was schätzt du, wann das Album von Nas Illmatic rauskam? Oder weißt du es?
2: Ja, Illmatic war das erste sogar, ne?
3: Ja, ja.
2: Ja, und der Typ ist halt schon derbe alt. Also, nein, Entschuldigung. Also, der ist auf jeden Fall, ich weiß nicht, wie alt wird der sein in dem Video? Der wird schon Mitte 40 sein. Nee, doch. Doch, ich sag, dass der ist wahrscheinlich so Mitte 40 jetzt. 40 ja. bis 50. Und dann wird das Debütalbum, da wird der wahrscheinlich... Naja, wird er das schon unter 20, also wahrscheinlich so mit so 22 oder so. Und dann können wir jetzt so zurückrechnen, warte mal. Na, ich würde mal denken, warte, jetzt ist 24 und dann ist 22, weiß nicht, 1996 oder so, ich kann es, ich habe keine Ahnung.
3: 94, 30 wirklich? Jahre jetzt alt geworden, das Album.
2: Ach krass, echt? Oh, das hätte ich, ah.
3: 30 Jahre, also das ist schon...
2: Ja,
3: 30 Jahre am Start zu sein mit einer wirklich Erfolg hat er auch, ich weiß nicht, wann hat er King Disease hat er auch so eine Reihe rausgebracht, von einer Albumreihe. King Disease 3 hat auch, glaube ich, Preise gewonnen und so, ich weiß gar nicht, wann das rauskam, vielleicht 2019? Nee, 2001, nee.
2: Warte, ich kann mal gucken.
3: Achso, 2023 ist das letzte große Projekt von ihm, glaube ich, rausgekommen.
2: Ja, das war Magic dann, ne?
3: Ah, nee, das war King Disease 3. Das hätte ich als großes Projekt, vielleicht auch noch Magic. Der, anscheinend haut er ja immer wieder Alben raus.
2: Ja, nee, der hat jetzt auch 23 hat der Magic 2 und 3 rausgehauen.
3: Na gut.
2: Und 22 war, glaube ich, warte, ich gucke mal.
3: Ja, auf jeden Fall war es so, King Disease auch noch so eine sehr relativ erfolgreiche und auch renommierte Albumreihe von ihm, die jetzt 2023 jetzt auch geendet hat. 2022 geendet hat mit King Disease 3. Ich glaube, da hat er auch irgendwo die... Keine Ahnung, was da mit Grammys kenne ich mich jetzt nicht aus, aber
2: ja,
3: krass, krasser Typ, auf jeden
2: krasser
3: Fall.
2: Krasser Typ, ja, auf jeden Fall. Ich fand dieses Street Disciple fand ich sehr geil, das ist auch jetzt bestimmt auch schon 20 Jahre her oder so. Aber was ich auch sagen wollte, der Vater von Nas war Jazzmusiker und ich finde das ist irgendwie... Ist das übergesprungen wahrscheinlich, so eine Musikalität? Ja,
3: Musikalität in der Familie.
2: Ja. Doch. Hey. Jo, jetzt haben wir 24 Minuten noch für die Leute an den Geräten zu Hause.
3: An den Endgeräten.
2: An den Endgeräten, genau.
3: Hast du noch was?
2: Ich weiß nicht, wir könnten jetzt vielleicht, ja doch, ich habe noch. Du kennst doch Chief Keef, oder?
3: Ja.
2: Wenn wir jetzt gerade in Amerika sind.
3: Ja, und ich kenne Chief Keef.
2: King Vaughn und so. Die sind ja quasi so in diesen O-Blocks in Chicago aufgewachsen.
3: Mhm.
2: Und haben da so auch diesen Drill sehr krass so mitgeprägt oder weiß jetzt nicht, ob erfunden oder so, aber es sind ja meistens dann viele, die so einen ähnlichen Style fahren. Und es ist ja auch wirklich so eine sehr harte Musik auch. Auch mit so einem sehr harten Hintergrund. Ne? Also in Chicago sind ja Tausende von jungen Männern, also hauptsächlich junge Männer, so, die sich da, also die da durch Waffengewalt gestorben sind. Ja. Und das wurde auch schon als War in Chirac, ne? Also weil Iraq War ist in Amerika, ist das ja, so eine krasse Referenz. Und dieser War in Chirac, der hat irgendwie, ich weiß gar nicht, über einen Zeitraum von 5 Jahren oder so mehrere Tausende, vielleicht so 5.500 oder so. Also schon so, dass irgendwie halt an einem Wochenende mal irgendwie 60 Leute erschossen wurden oder so. Mhm. Ne? Und das ist auch wirklich so, so eng mit dieser Drillmusik irgendwie verbunden, so von dem, was da erzählt wird und so. Und das, ich finde das halt so ein doppelschneidiges Schwert, ne? Weil das halt auf der einen Seite irgendwie so ein bisschen, ich finde das so ein bisschen krank halt, so das abzufeiern, so diesen Film quasi. Und wenn du in Amerika das siehst, gibt es ja auch so wahnsinnig, ich meine, keine Ahnung, wir hören das ja hier auch und so. Und wir sind ja so weit weg von so einem Gang War. Aber das wird dann zu so einem Produkt, das man irgendwie konsumiert und sich dann irgendwie gut fühlt oder krass fühlt oder das einem halt auch so dieses, weil das ja auch dieses Adrenalin geladen, so dieses, okay, jetzt geht's los, jetzt gehe ich raus, jetzt überfallen wir eine Bankmäßige so oder jetzt erschießen wir die Ops so, transportiert. Und das finde ich so irgendwie so krass, dass das halt auf der einen Seite irgendwie so ein Konsumprodukt ist, aber halt so mit dieser Geschichte, die das, wie das da so eingebunden ist. Ich weiß nicht, kennst du DJ Academics?
3: Ja.
2: Der hat ja quasi diese War on Chirac gemacht. Das ist so eine YouTube-Serie, wo er das so aufbereitet quasi. Und der sagt natürlich, er macht das nur aus, weil er darüber aufklären will und so. Aber das macht ja irgendwie dieses Spektakel von jungen, schwarzen Männern, die sich irgendwie gegenseitig erschießen, um halt so durch Business da rauszukommen und irgendwie eine Chance zu haben. Und das macht es dann irgendwie für so eine weiße Mehrheitsgesellschaft, ist das dann irgendwie so ein Produkt, was man so konsumiert. So, ne? Das ist irgendwie, ja, das ist immer, ich finde das so ein bisschen zwiespältig, auch das zu spielen. Aber ich wollte jetzt einmal Lil Durk drauf packen, der quasi auch mit Chief Keef und King Von in diesen O-Blocks gewohnt hat. Und da gibt es auch eine sehr gute, und das möchte ich jetzt quasi noch eingebettet wissen, eine sehr gute Dokumentation von Channel 5, Andrew Callahan. Das sind so Ami-Journalisten, die, ja, wie nennt man das so, independent ihren YouTube-Kanal irgendwie machen, und die hängen dann eben auch in diesem O-Blog, unter anderem mit Lil Durk, und der erzählt dann quasi so, wie das so ist, weil er kann quasi dieses Gelände halt nicht verlassen, weil wenn du halt ins Gebiet von den Ops kommst, so kann es halt sein, dass sie dich erschießen. Und er hat quasi mit 15 oder so seinen ersten Freund verloren, der erschossen wurde. Und ist mittlerweile der Einzige eigentlich aus der Generation, der das überlebt hat, der quasi noch bei diesen Blogs ist. So, und genau. Das, und der hängt dann halt mit so 20-Jährigen, 15-Jährigen hier rum, weil die Leute aus seiner Generation halt, ne? Schon
3: harte Kost.
2: Harte Kost, und deswegen, ja, jetzt von Lil Durk. It was hard.
3: Oh man.
2: Das Programm wahrscheinlich. Eine kleine Triggerwarnung, weil wieder das N-Wort verwendet wird. Ja, genau. Wenn ihr nicht wollt, dann hört doch in 3 Minuten wieder rein. Bis gleich.

0: Jo.
1: Ja, ein hartes Schicksal, das in einem guten Song verarbeitet wird. Ja, was Musik alles kann.
0: Was Musik alles kann, ne? Wir haben heute auch schon wieder ganz schöne Bandbreite abgeliefert, dafür, dass wir eigentlich so schlecht vorbereitet waren, ne?
1: Ja, es läuft doch gar nicht so schlimm.
0: Ja, du hast sogar noch so regionale Spezialitäten quasi.
1: Ja, kann man so sagen. Also erstmal haben wir, ist mir gerade nur eingefallen, dass ich beim Release-File so ein bisschen vergessen habe. Die 1 und 2 Boys haben einen Song rausgebracht. Und es ist ja auch mal was Positives, wenn man auch mal einen 1 und 2 Song spielen kann. Das ist ja manchmal so ein bisschen...
0: Ja, die haben auch so ein Alkohol-Ding am Laufen. Ne?
1: Ja.
0: Und so... Oder?
1: Ja,
0: vielleicht hast du auch immer nur die Songs, die man gerade spielen kann, mitgebracht. Ich höre die nämlich jetzt privat nicht so wirklich.
1: Zartbitterlind.
0: Zartbitterlind.
1: Aha. Versuch mal zu erraten, wie der Titel zusammenkommt.
0: Zartbitterlind. Also Lind sind die diese Schokohasen machen.
1: Ja, das genau.
0: Diese Schokofirma. Zartbitter. Hat das irgendwas mit Haschisch zu tun?
1: Nee.
0: Ich kenne auch nur diese eine Abdi-Line, so und deine Kiste wird so zart bitter, so irgendwie, wenn es um Verrat und so geht. Aber ich glaube, das hat damit jetzt gar nichts zu tun.
1: Na, wir gucken gleich mal rein, mal sehen.
0: Ja, also hier norddeutsche Spezialität.
1: Genau. 1 und 2 Boys, zart blind. Ich spreche jetzt einfach trotzdem mal eine Triggerwarnung aus für Drogen und.
0: Sehr gut.
1: Für Drogen und Schimpfwörter, falls es doch vorkommen sollte. Ich bin mir jetzt nicht mehr ganz so sicher.
0: Ja.
1: Aber
0: das, was der Bautzener, also was der Zen für Bautzen ist, ist 102 Boys für Hamburg. Zart
1: genau.
0: Bitter.
1: Zart bitter Lind von 102 Boys. Wir hören rein. Viel Spaß.

0: Wir sind wieder nicht so gut vorbereitet. Wir hatten das mal, ne?
1: Ah, was?
0: Also erstmal kleine Korrektur. 102 Boys sind aus Leer.
1: Ja. Das und sind in Berlin ansässig.
0: In Berlin voll ansässig. Genau, für die LeipzigerInnen, Leer ist auf Ostfriesland.
1: Ostfriesland, ja.
0: Das Niedersachsen. Ist ja quasi so
1: im Nordwesten, genau, kann man sagen.
0: Ostfriesland ist im Nordwesten. Ja, gut. Weil
1: Friesland ist ja dann nochmal im Westen von Ostfriesland.
0: Stimmt, genau. Friesland geht ja dann in das, ja. Also, Otto Walkes ist auch von da, oder?
1: Wir haben mit die Hamburger
0: Fraktion.
1: Den Hamburgern oder den 1-2 Boys Unrecht getan ist.
0: Ja, beiden wahrscheinlich. Beiden, ja, das war so ein St. Pauli-Trikot auch im Video, ne? Das, vielleicht hat das irgendwie diese Assoziation ausgelöst. Sorry, Leute.
1: Aber.
0: Ja.
1: Ich habe noch einen Song.
0: Mhm.
1: Und zwar nur von einem der 102 Boys.
0: Ja.
1: Chapo 102.
0: Mhm.
1: Der hat ja auch eine relativ, relativ erfolgreiche oder sagen wir mal, der macht schon gute Solo-Songs auf jeden Fall.
0: Mhm. Hat es, glaube ich.
1: Habe ich schon mal irgendwann mal erwähnt. Ich habe aber schon mal Song von ihm gespielt.
0: Ja, ja, ich erinnere mich. Das ist der mit den Haaren, ne? Von denen.
1: der hat auch mal weniger Haare auf jeden Fall.
0: Ah, okay. Ja, ungefähr da möchte ich wieder hin, wo der jetzt gerade steht. Mit seinen Haaren, also, ne?
1: Und dieser Song, der jetzt kommt, geht auf jeden Fall über Hamburg auf jeden Fall.
0: Ah, okay.
1: Schied, Wetter und Korn.
0: Okay, so stelle ich mir den Norden auch vor.
1: Ich glaube, der Song ist schon ein bisschen älter, ich glaube Ende März.
0: Mhm.
1: Aber der ist mir gerade so eingefallen wegen, ja.
0: Ja, das Wetter ist ja auch. Schiedwetter ist ja, versteht man, ne? Ist irgendwie, ich hoffe, ne, bei euch in Hamburg scheint die Sonne. Aber.
1: Bei uns geht's, ne?
0: Aber hier kommen auch immer diese kalten Winde aus Sibirien rüber.
1: Naja.
0: Nicht das Einzige, was die Nähe zu Russland hier so unangenehm macht, neben der ganzen Finanzierung von der AfD. Jo, bevor wir wieder abtreffen, Schiedwetter und Korn.
1: Schiedwetter und Korn von Chapo 1 und 2. Hören wir mal rein.
0: Klingt stimmungsvoll.

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Ja, das war Haarflora live beim FSK hier in 93,00 Megahertz in der Antenne und im Kabel und beim Livestream www.fsk-hh.org. Haarflora hat ein eigenes Label, das heißt Magic, Frenetic Magic Sounds Edition Streusel und bringt hauptsächlich Kassetten von sich selber, aber auch von anderen Projekten heraus. Sind sehr schön, sind auch wie hier mit Sinustönen und Field Recordings gemacht und er kommt aus Leipzig und ist bei uns im Juli aufgetreten. Im Juli ist auch Gregory Büttner aufgetreten. Der hat ein Live-Set gemacht mit präparierten Lautsprechern und vorgefertigten Sounds. Es war ein bisschen schwierig, das aufzunehmen. Deshalb habe ich ihn gebeten, mir die Kassette, auf denen die Aufnahmen basiert, zuschicken digital. Und da hat er mit seinen Händen Weingläsern zu schwingen gebracht und dann später mit Lautsprechern auf Alufolie das Feedback gemacht und mit runtergepitchten Sounds noch gearbeitet. Und das hören wir als nächstes.

Das war Gregory Büttner mit seiner Live-Einspielung, die leider nicht geklappt hat. Und wir haben anstatt dessen die Kassette, von denen die Sounds live produziert worden sind, eben beim Konzert im Juli gespielt. Die wird bei einem chinesischen Label erscheinen. Und ich hoffe, die Konzerte waren einigermaßen interessant und war hoffentlich auch was dabei für euch, wenn ihr nicht selber beim Konzert wart. Und jetzt machen wir mit ein paar Neuveröffentlichungen weiter. Und zwar mit Deep Center. Die haben eine CD rausgebracht, die heißt Through Time und ist bei Sonic Pieces erschienen. Und da hören wir Through Time Part 1.

Als nächstes haben wir hier Widmer Mana vorliegen mit einer Dreifach-CD, die bei Zoharum erschienen ist. Und die heißt Twilight of the Perpetuation Redux Volume 3 1996 bis 2006. Und da hören wir das Stück Majestic Trip.

Und weil es eine Dreifach-CD ist, gleich ein Stück danach von Wiedmer Obmaner, Mechanical Blow.

Die ganze Zeit denke ich, diese Musik von Alexander Hacke und Daniela de Picciotto passt perfekt zu einer Beerdigung. Wieso, weswegen, weshalb ich das denke, kann ich nicht erklären. Aber nun gut. Fall in a Cycle of Thirds heißt die neue Veröffentlichung von Ayla Flens. Und nun das Stück Mountain Dream.

Okay. Nogen tog op det og så sætter han op planetære. Ich gebe zu, mein Französisch ist wirklich sehr, sehr, sehr schlecht. Ach ja, nur falls ich das alles noch nicht gesagt haben sollte, was alles durchaus möglich ist. Ihr hört FSK am Mikrofon Sir Amart und die Sendung Dr. Sir Amart. Aber nun zu Objets enchaussés dans un anneau planétaire von Accident Phantom und das Stück Euphorie. Jetzt komme ich aus dem Beerdigungsmodus.

Oh, ein sehr schönes Stück, so finde ich. Euphorie von Accident von Tomé. Und nun schnell, schnell, schnell, schnell, weiter, weiter, weiter. Zur neuen Veröffentlichung von Anna Stereopoulou namens ALS. Und hiervon nun das Stück Invasion and Rape. Invasion and Rape. Musik von

Ebenfalls ein sehr schönes Stück. Invasion and Rape von Anna Stereopoulou. Nun bin ich schon wieder fast am Ende meiner Sendung angelangt. Meiner Sendung Dr. Zyramat für FSK. Und wie gesagt, denkt daran, Fördermitglied werden. Okay, zum Abschluss meiner Sendung Musik von Driftwood und ihrer aktuellen Veröffentlichung Maps. Und nun das Stück You Are Here. You Are Here. Driftwood.

Hey ho und moin moin. Ich bin Marco Flöß und heiße euch herzlich willkommen zu einer neuen Folge von Between the Scenes. Einem kleinen Underground-Radio-Format auf FSK jeden zweiten Freitag im Monat von 23 bis 1 Uhr. Between the Scenes, das ist eine Underground-Musiksendung für musikalische GrenzgängerInnen. Es werden ganz verschiedene Underground-Genres, Subkulturen und Szenen beleuchtet und die Musik daraus vorgestellt. Egal ob Post-Punk, Synthwave, Minimal, Darkwave, Indie, Noise Rock, Indie Dance, Shoegaze und auch mal ein Folksong. Dazu gibt es thematische Sendungen. Jedes Mal gibt es in der Regel ein Oberthema. Erste Stunde wird redaktionell ein bisschen aufbereitet und die zweite Stunde ist dann ein DJ-Set zum Thema. Dazu noch ein paar Konzerttipps, Jubiläen werden gefeiert, Neuerscheinungen vorgestellt und fertig ist die Laube. Heute wird es um eine neue Compilation gehen, beziehungsweise den dritten Teil von Sowas von Egal, an deren Erstellung ich mit beteiligt bin, zusammen mit Büro B und zwei Freunden von mir. Wir sind das DJ-Team Damage Goods. Wie gesagt, der dritte Teil ist in der Schleife. Jetzt geht es aber erstmal los mit ein paar Konzerttipps. Schön, dass ihr eingeschaltet habt. Danach geht es weiter mit Sowas von Egal und ganz viel deutschem Underground von damals bis heute. Bis gleich.

Ja, sehr fein das. Das waren Man I Trust. Die spielen jetzt kommenden Montag, 15.06. im Docks. Ist ein kanadisches Indie-Trio, das seit 2014 beständig schon Alben veröffentlicht hat. Alles in Eigenregie und in der Regel in Eigenregie, finde ich ganz faszinierend. Haben sich eine ziemlich große Fangemeinde erspielt und ich wünsche ihnen dann für das Konzert echt alles Gute. Riesenladen, klasse Band, ihr habt es gerade gehört. Irgendwie Indie-Poppig, Dreamy. Ja, und vielleicht habt ihr sie sowieso auf dem Schirm. Hier sind sie irgendwann von mir schon vorgestellt worden und hier nochmal der Tipp. So wie ich gerade meinte, ich habe noch 3-4 weitere Konzerttipps mitgebracht aus der nächsten Zeit. Am Donnerstag drauf, also nächste Woche Donnerstag, dann am 18.06. in der auf der Stubnitz spielt Laura Creek zusammen mit Schulverweis. Auch Laura Creek war hier schon mal Thema. Ist ebenfalls der Kanadier, macht Synthwave, schön düster, tanzbar, also auch wirklich ein guter Tipp. Die Floodlight spielen am nächsten Tag, am Freitag, den 19.06. im Molotow. Auch die sind hier schon vorgestellt worden. Aus Australien, eine Band, hat im letzten Jahr ein Album veröffentlicht, eher sowas zwischen National und hymnischen Arcade Fire. Ich habe es auch sehr geliebt, das Album im letzten Jahr. Als nächstes spielen dann noch TVOD, kommen aus Brooklyn, spielen am 30.06. dann im Molotow, haben im letzten Jahr, ich glaube, auf der Hedi gespielt und die Ausschnitte, die ich gesehen hatte, waren ganz fantastisch. Ganz viel Energie, hat auch was Post-Punkiges, also auch echt ein Tipp. Und dann habe ich euch einen Song mitgebracht von Madness. Die spielen, genau, die Madness aus den 80ern, die spielen am Samstag, den 4.7. dann im Stadtpark. Ich hoffe auf gutes Wetter. Und ja, die waren ja dann damals Ende der 70er sowas wie der spaßige Gegenpol zu der Two-Tone-Blase um Selector und Specials. Und hier habe ich jetzt einen Song für euch dabei und danach geht es dann in unser Thema. Heute geht es um sowas von egal. Eine Compilation zusammengestellt von dem DJ-Team von Damage Goods mit Büro B. Ich bin ein Teil davon und dazu gibt es ganz viel deutsche Musik aus dem deutschen Underground von damals bis heute. Ich freue mich, dass ihr dabei seid und viel Spaß jetzt erstmal mit Madness.

bei bestimmt ganz viel Sonnenschein und sommerlichen Temperaturen. Genau, wie gesagt, schön, dass ihr eingeschaltet habt. Heute geht es um den deutschen Underground und die Compilation, den dritten Teil von Sowas von Egal. Vielleicht kennt ihr die Compilation-Reihe. Ich bin, wie gesagt, einer derjenigen, der da mitgewirkt hat. Und die Idee dieser Compilation war es, den Früh-80er Underground, Synth- und Wave-Underground nochmal abzubilden. Wir haben ganz viel nach raren Sachen gesucht, die längst vergriffen sind, vielleicht mal wieder veröffentlicht wurden, aber nur noch schwer zu kriegen sind. Und haben bereits, wie gesagt, zwei Teile veröffentlicht. Anfang Juli erscheint dann jetzt der dritte Teil. Wir freuen uns wie Bolle darauf, sind auch sehr zufrieden mit der Songauswahl. Und hier habe ich jetzt gleich einen ersten Song, den ich daraus vorstellen möchte. Andrzej Szigeti mit Liebe banal.

André Segeti mit Liebe banal. Wie es bei uns in den Liner Notes geschrieben steht, der Künstler aus Bremen hat nur ein Album in den frühen 80er, genauer 83, veröffentlicht. Und aber das hat oder das hat alles, was es braucht, um bis heute dann einfach ikonisch geworden zu sein und Kultstatus zu haben im deutschen NDW Underground. Ganz besonders hervorheben möchte ich einmal das Cover Artwork. Guckt es euch an, wenn ihr Gelegenheit habt, schaut mal nach auf Discogs zum Beispiel. Da steht er dann in seinem Trenchcoat mit dickem fettem Schnübbi im Gesicht und tief im Gesicht sitzenden Hut und steckt sich erstmal eine Fluppe an. Ganz hervorragend. Ja, und der Song ist bis heute dann eine echte Dancefloor-Granate und deswegen auch unter anderem auf unserer neuen Compilation, dem dritten Teil von Sowas von Egal. Ich mache jetzt gleich weiter und zwar apropos Granate und apropos Fluppe. Richtig, das Hamburger Indie-Quartett Fluppe hat im März diesen Jahres sein drittes Album veröffentlicht. Und auch das ist wirklich echt gut gelungen, nämlich eine kleine Granate und ein echter Quantensprung zu den vorangegangenen Alben. Und bisher eines für mich eines der Alben des Jahres. Einfach sehr cool, wie sie ihre deutschen Texte mit gutem Songwriting und so gay-punk-affinen Gitarren kombinieren. Ich habe euch einen Song mitgebracht, leckere Mische, lasst es euch schmecken.

willkommen nochmal. Ihr habt Between the Scenes eingeschaltet. Ich bin Marco Flöß und heute geht es um deutschen Underground von damals, also sprich in den späten 70ern bis heute. Anlass ist die neue Compilation Sowas von Egal 3, die sich um den NDW Underground letztendlich in den frühen 80er ein bisschen kümmert. Viele undergroundige und auch schon vergriffene und vielleicht auch manches sogar fast vergessene Dinge ausgräbt und auf dieser Compilation wieder zugänglich macht. Ich bin ein Teil derjenigen, der daran mitgewirkt hat, zusammen mit Büro B, Hamburger Label und genau, das gerade waren die Arbeit. Ist eine vierköpfige, ebenfalls wave-affine Indie-Kombo aus Dresden, also ähnlich wie Fluppe gerade eben. Ihre beiden Alben Material und Wandel, das letzte dann aus 22 und daraus war auch gerade der Song Dinge passieren, haben zu Recht für einiges Aufsehen gesorgt, finde ich, und einfach begeisterte Reaktion, aber auch unter anderem auch bei mir. Und ja, jetzt geht es gleich weiter mit einer anderen Band, und zwar Schimmel über Berlin mit dem Song Typhoon.

wo wir gerade bei Post-Punk waren, das waren Schimmel über Berlin mit Typhoon. An dieser Band ging im letzten Jahr dann auch kein Weg vorbei und an ihrem Album. Die vierköpfige Band kommt aus Berlin und stammt aus dem Umfeld der ADK-Studios, das tief im Berliner Osten gelegen ist, und darum hat sich in den letzten Jahren eine ganz kreative Musikblase gebildet mit ganz vielen verschiedenen Bands. Entsprechend, so ein bisschen in der Recherche habe ich das dann auch gemerkt, entsprechend spielen dann alle BandmitgliederInnen auch noch in anderen Bands und Projekten, und also dieser Song Typhoon lässt natürlich wohlig an die unvergessenen X-Mal Deutschland erinnern, also ganz hervorragend. Ich habe jetzt noch einen Song dabei aus oder von unserer Compilation Sowas von Egal, und zwar die Band Isolierband mit dem Song Kontrolle, ist also auch auf der neuen Compilation Sowas von Egal 3, ist so ein gutes Beispiel für den NDW Underground zur damaligen Zeit und den Brückenschlag zwischen Punk und Post-Punk und dann Synth. Nämlich Isolierband haben nur eine Single veröffentlicht. Auf der einen Seite findet sich der wirklich punkaffine Song Keine Gnade und eben die andere Seite ist der Song Kontrolle. Und wie gesagt, ist auf unserer Compilation vertreten. Ich liebe den sehr und außerdem zeitgemäß natürlich.

für ein guter Song, was für ein guter dystopischer Text. Das war ein Isolierband mit Kontrolle vom neuen, von der neuen Compilation Sowas von Egal 3. Heute steht die Sendung ganz im Zeichen des deutschen Undergrounds von damals, den frühen 80er, späten 70ern, parallel zum Punk und all dem, was dann in England und auch in den USA nach Punk entstand, gab es das auch in Deutschland und ja. Ich lasse mich später auch im DJ-Set ein bisschen treiben. Ich habe euch jetzt mitgebracht, Zweitbesetzung heißt das Projekt letztendlich, in kalten Räumen der Song. Dahinter steht Sebastian Hartwig, der besser bekannt ist als eine Hälfte des legendären Minimal-Duos Lower Synth Department, hat seit vielen Jahren Songs veröffentlicht, letztendlich nur als YouTube-Videos. Und dann hat es vor einiger Zeit, ich glaube in 23, hat es dann eine Compilation gegeben auf Minimalkombinat. War überfällig, streng limitiert, mittlerweile auch schon sicherlich vergriffen und gesucht. Und ja, ich liebe diesen Song in kalten Räumen von Zweitbesetzung.

Zweitbesetzung war das. Sehr schön, sehr schön. Heute geht es um sowas von egal. Kompiliert ist das Ganze von meinen Mitstreitern Volker Kind, Jojo Brandt und mir. Wir sind das Damage Goods Teacher Team, haben das zusammen in Zusammenarbeit, in enger Zusammenarbeit und sehr, ja, wirklich freundlicher Zusammenarbeit mit Büro B kompiliert. Ganz großen Dank auch an Gunther Buskies, der im Hintergrund die Fäden gezogen hat, ganz viele Kontakte hergestellt hat. Wir haben den dritten Teil jetzt in der Schleife, der am Freitag, den 3.7. dann tatsächlich offiziell veröffentlicht wird. Behandelt letztendlich den NDW Underground der frühen 80er Jahre. Und genau, und so ist diese Sendung heute auch ganz im Zeichen des deutschen Undergrounds. Nicht nur aus den 80ern, sondern eben auch moderne, zeitgemäße und aktuelle Releases und Songs. Das gerade eben war Zweitbesetzung. Es geht weiter mit einem anderen Trio aus Hamburg und München, den Voltarines, die als MusikerInnen bereits lange aktiv sind, auch in anderen Bands und dann, ich glaube, vor 2 Jahren eine EP veröffentlicht haben, ganz großartig, auch eher Downtempo Minimal Wave, mit einem aufwendigen Artwork haben sie das Ganze veröffentlicht und ja, ich habe euch den Song Nirgends mitgebracht.

Genau, keine Sendung, keine Between the Scenes Sendung, keine Sendung zum deutschen Underground ohne den Lo-Fi-Pop-Quatsch von den Pop-Tarts. Eine Berliner Band, die von 1994 bis 2002 aktiv war. Das hier war ihr Song Kindheit, Jugendsex von dem einzigen Album, was sie veröffentlicht haben. Woman is the Führer of the World. Ja, genau so, ihr habt es gehört. Mein Englisch, mein Denglisch ist ganz wunderbar und passt dann genau dafür, um es richtig auszusprechen. Muss auf jeden Fall sein. Ihr habt heute Between the Scenes eingeschaltet. Ich bin Marco, heiße euch nochmal herzlich willkommen. Schön, dass ihr eingeschaltet habt. Es geht heute unter anderem, also es geht heute nur um deutschen Underground. Anlass ist, dass eine Compilation veröffentlicht wird, sowas von egal. Und ich war vor zwei Songs, jetzt habe ich zwei Songs hintereinander gespielt, war ich einmal dabei, noch eine Danksagung auszusprechen. Und ich will noch eine Danksagung hinterher schicken, nämlich unbedingt an die Meisterin des Artworks. Wir haben ja schon drei Compilation gemacht und auch die dritte hat wieder ein ganz wunderbares Artwork, ganz hervorragend. Wie ich gehört habe, ist es darauf zu sehen, guckt es euch mal an, dass ein Hertie-Gebäude in, oh Mann, irgendwo im Pott, ich habe es jetzt gerade vergessen, und dafür verantwortlich ist Biljana Tomic. Die hat all unsere Cover gemacht, ist eine Künstlerin, ich liebe ihre Kunst, wirklich ganz großartig, sie malt, macht aber in dem Fall dann auch Artwork für uns. Sehr umtriebig, ist unter anderem auch ein Teil des Synthwave-Duos Bad Sauvage. Habe ich auch, glaube ich, letztes oder vorletztes Mal vorgestellt. Biljana, wenn du das hier hörst, vielen, vielen Dank. Wirklich, also ganz großartiges Artwork. Vielen Dank für deine Unterstützung und deine Arbeit. Und genau, heute ist Anlass Deutscher Underground, von damals bis heute, so habe ich das genannt. Hier ist was aus den mittleren 90ern.

Ja, das waren die fünf Freunde mit Liebling, lass uns Waffen klauen. Das war ein Hamburger Indie-Pop-Sextett aus den frühen 90ern um Carsten Friedrichs herum und der Schlagzeugerin, also Wenger Carsten Friedrichs und der Schlagzeugerin Sandra Ziegelmüller. Friedrichs gründete dann ein paar Jahre später dann Superpunk und spielt bis heute dann und ist Frontmann der Liga der gewöhnlichen Gentlemen. Und Sandra Z., wie sie sich auch genannt hat, hat über lange Jahre den Sunday Service zusammen mit ihrem Bruder betrieben. Der Sunday Service war eine wichtige Indie- und Underground-Sendung hier auf FSK. Und sie war außerdem DJ der legendären Pop-Scene am Donnerstag im Alten Kirr. Und ja, die fünf Freunde sorgten damals mit diesem Sound, ihr habt es gerade gehört, für einige Furore. Erschien ist das Ganze auf Marsh Marigold oder die frühen Sachen sind auf Marsh Marigold erschienen, dieses hier auf einem anderen Label, aber zusammen mit dem Label machen sie damals so den Post-C86 Indie-Pop affinen Sound aus Großbritannien dann in Deutschland salonfähig und genau, der Song selber ist von ihrem zweiten Album Aggro und auch absolut ein Muss für eine Underground-Sendung, finde ich, eine deutsche Underground-Sendung. Und wir machen mal weiter mit einem nächsten Song. Das sind die Doraus und die Marinas.

an die Doraus und die Marinas um Andreas Dorau herum vom zweiten Album, damals dann auf CBS, also auf Major erschienen. Erstes Album ist ja dann damals noch auf Atatak veröffentlicht worden. Und genau, die Doraus und die Marinas geben offenherzige Antworten auf brennende Fragen. Der Text hat es auch in sich. Ist schon repräsentativ auch für einen Teil damals der deutschen Underground- und Musikszene. Natürlich hat man sich kritisch, also ähnlich oder kommend aus dem Punk und dann auch dem Post-Punk, hat man sich kritisch textlich mit gesellschaftlichen Fragen auseinandergesetzt. Und die Doraus und die Marinas haben das Ganze dann noch mit einem großen Augenzwinkern und so ein bisschen flapsig aufbereitet. Das war heute mein letzter Song. Wir haben jetzt noch 5 Minuten der ersten Stunde. Ihr habt Between the Scenes eingeschaltet. Und es geht hier heute um deutschen Underground. Anlass ist die Compilation Sowas von Egal 3, wird veröffentlicht Anfang Juli. Hört mal rein, wenn ihr auf Synth und Wave steht, auf deutschen Synth und Wave. Und ja, ich entlasse euch jetzt gleich mit einem DJ-Set bis 1 Uhr. Ich hoffe, es geht euch gut, ihr habt es euch gemütlich gemacht. Ich habe noch allerlei Schönes mit dabei. Danke, dass ihr eingeschaltet habt. Und ja, wir hören uns in einem Monat wieder, jeden zweiten Freitag im Monat. Between the Scenes, jeweils mit einem Oberthema. Und erste Stunde redaktionell ein bisschen aufbereitet und die zweite Stunde dann ein DJ-Set, so wie jetzt auch. Wir beginnen mit diesem Song hier.

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das war Between the Scenes. Danke, dass ihr eingeschaltet habt. Wir hören uns wieder am 11. Freitag, den 11.7. zu einer neuen Folge. Kommt alle gut in die Nacht und wir sehen uns in 4 Wochen, beziehungsweise wir hören uns 4 Wochen. Danke, dass ihr eingeschaltet habt.